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1: Ich bin Lea Matschulat. CSU-Chef Söder kann sich eine Verlängerung des Tankrabatts vorstellen.
2: Der Tankrabatt erscheint zu wirken. Und wenn es nicht anders geht, könnte ich mir vorstellen, dass wir darüber diskutieren müssen, ihn zu verlängern.
1: CSU-Chef Söder bei Karin Miosga am 1. Noch bis Ende Juni gilt ein Tankrabatt von rund 17 Cent je Liter Sprit für die Verbraucher. Der Höhenflug der AfD setzt die schwarz-rote Koalition unter Druck. Einer INSA-Umfrage zufolge kommt die Partei inzwischen auf 29%. Union und SPD zusammen nur noch auf 34. Die Koalition will deshalb bis zum Sommer Reformen bei Steuern, Rente und Bürokratieabbau auf den Weg bringen.
3: Bis zum Sommer sollen noch wichtige Entscheidungen fallen. Zu den dicken Brocken gehört eine Steuerreform, die die Koalition zum 1. Januar plant, um vor allem kleine und mittlere Einkommen zu entlasten. Das Vorhaben kostet viele Milliarden, über Finanzierung ist man sich noch uneins. CSU-Chef Söder warnte auf dem Katholikentag vor einem Scheitern der Regierung und zog Parallelen zur Krise der Weimarer Republik. Historiker sehen nur sehr begrenzt Parallelen zur Gegenwart und warnen davor, die AfD mit den Nazis gleichzusetzen. Thomas Pleskin, Nachrichtenredaktion.
1: Bundesinnenminister Dobrindt will die Kapazitäten beim Zivilschutz für den Kriegs- und Anschlagsfall massiv ausbauen. Wir rüsten auf beim Bevölkerungsschutz und der zivilen Verteidigung, sagte er der Bild-Zeitung. Dem Blatt zufolge geht es um ein Sonderprogramm in Höhe von 10 Milliarden Euro für zum Beispiel Material und Gebäude. Dem Bericht zufolge sollen bis 2029 unter anderem 1000 neue Spezialfahrzeuge und 1100 Feldbetten angeschafft werden. Eintracht Frankfurt braucht einen neuen Trainer. Am Abend gab der Fußball-Bundesligist die Trennung von Albert Riera bekannt. Wenig überraschend, Eintracht hat die Qualifikation zum Europapokal verpasst und Riera verstand sich offenbar nicht gut mit den Spielern. Er war nur 3,5 Monate lang Trainer der Eintracht. Die SV Elversberg spielt in der kommenden Saison in der ersten Fußball-Bundesliga und das zum ersten Mal in der Vereinsgeschichte. Den Aufstieg perfekt machte ein 3:0-Sieg gegen Preußen Münster. Zweitligameister Schalke 04 stand schon vorher als Aufsteiger fest. Der SC Paderborn könnte noch aufsteigen, wenn die Relegation gegen den VfL Wolfsburg gut verläuft.
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1: Ich bin Lea Matschulat. In Paris treffen sich heute die G7-Finanzminister. Bundesfinanzminister Klingbeil warnte vor dem Termin vor den wirtschaftlichen Folgen des Iran-Krieges und einer Sperrung der Straße von Hormus. Das sei eine ernsthafte Bedrohung für die Weltwirtschaft, sagte er vor seiner Abreise.
2: Bei dem Treffen der G7-Finanzminister geht es einmal mehr um mögliche Folgen für den Welthandel. Klingbeil sagte, man setze auf Kooperation statt Konfrontation. In Paris werde auch mit den Finanzministern aus Brasilien, Indien, Südkorea und Kenia gesprochen. Die weitere Unterstützung der Ukraine steht ebenso auf der Tagesordnung. Klingbeil will mit seinem ukrainischen Amtskollegen ein Doppelbesteuerungsabkommen unterzeichnen. Das regelt unter anderem, dass ein Unternehmen im In- und Ausland nicht doppelt Steuern zahlen muss. Das soll den wirtschaftlichen Austausch stärken. Tine Klimach, Nachrichtenredaktion.
1: CSU-Chef Söder kann sich eine Verlängerung des Tankrabatts vorstellen. Der Tankrabatt scheine zu wirken, sagte er bei Karin Miauska am 1. Und wenn es nicht anders gehe, könne er sich vorstellen, darüber zu diskutieren, ihn zu verlängern. Das hänge davon ab, wie sich die Spritpreise entwickelten, sagte Söder. Noch bis Ende Juni gilt ein Tankrabatt von rund 17 Cent je Liter Sprit. In Würzburg ist der Katholikentag zu Ende gegangen. Seit Mittwoch gab es etwa 900 Programmpunkte mit Musik, Mitmachaktionen, Gottesdiensten und Diskussionen. Einige Veranstaltungen mussten wegen zu großen Andrangs zeitweilig geschlossen werden.
3: Die Welt brennt, aber sie ist nicht verloren. Mit diesen Worten hat der Vorsitzende der Deutschen Bischofskonferenz Wilmer zum Engagement für Frieden und Menschlichkeit aufgerufen. Er sagte in Würzburg, Gott schenke Kraft, Geduld und Ausdauer. Konkret hat er etwa auf die humanitäre Lage im Sudan verwiesen. Beim Schlussgottesdienst sind in Würzburg etwa 14.000 Menschen dabei gewesen. Viele weitere konnten die Übertragung verfolgen. Aus München, Florian Klaus.
1: Eintracht Frankfurt braucht einen neuen Trainer. Am Abend gab der Fußball-Bundesligist die Trennung von Albert Riera bekannt. Wenig überraschend, Eintracht hat die Qualifikation zum Europapokal verpasst und Riera verstand sich offenbar nicht so gut mit den Spielern. Die SV Elversberg spielt in der kommenden Saison in der ersten Fußball-Bundesliga. Zweitligameister FC Schalke 04 stand schon vorher als Aufsteiger fest. Und der SC Paderborn könnte noch aufsteigen, wenn die Relegation gegen den VfL Wolfsburg gut verläuft.
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0: entspannt geht's in diese neue Woche. Es ist Montag. Hier ist RPR1 und gleich gibt's für euch ganz neue Musik. Die Stimme ist schon irgendwie eine Naturgewalt. Dermot Kennedy und Funeral um kurz nach 5.
1: Na, und die hier auch.
0: Und die Outfits erst.
1: Das ist Kina mit dem besten Song unseres Lebens. Auch den gibt's gleich für euch.
0: Laura war mit ihr sehr gut befreundet, deswegen darf sie einfach nur Tina sagen. Nicht Tina Turner, das ist für mich einfach nur Tina.
2: Richtig.
0: Und das ist für mich Solin.
3: Guten
0: Morgen. Ja, wie wird's denn in dieser Woche?
3: Ja, wir starten mit so einem Mix aus Sonne und Wolken in die Woche. In den Hochlagen kann es vielleicht kurze Schauer geben, aber es ist deutlich freundlicher als die letzte Woche mit bis zu 20 Grad heute. Aktuell in Neuwied 11, in Niederolm, Rheinhessen 10 und in Konz im Kreis Trier-Saarburg auch 10 Grad.
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5: Ich bin Lea Matschulat. CSU-Chef Söder kann sich eine Verlängerung des Tankrabatts vorstellen.
6: Der Tankrabatt erscheint zu wirken. Und wenn es nicht anders geht, könnte ich mir vorstellen, dass wir darüber diskutieren müssen, ihn zu verlängern.
5: CSU-Chef Söder bei Karin Mioska im Ersten. Noch bis Ende Juni gilt ein Tankrabatt von rund 17 Cent je Liter Sprit für die Verbraucher. Bundesfinanzminister Klingbeil hat vor dem Treffen der G7-Gruppe der führenden westlichen Industriestaaten vor den wirtschaftlichen Folgen des Iran-Krieges und einer Sperrung der Straße von Hormuz gewarnt. Das sei eine ernsthafte Bedrohung für die Weltwirtschaft. Es müsse alles getan werden, um den Krieg dauerhaft zu beenden. Das G7-Finanzministertreffen beginnt heute in Paris. Im Mittelpunkt stehen die wirtschaftlichen Auswirkungen des Konflikts im Nahen Osten. In Würzburg ist der Katholikentag zu Ende gegangen. Seit Mittwoch gab es etwa 900 Programmpunkte mit Musik, Mitmachaktionen, Gottesdiensten und Diskussionen. Einige Veranstaltungen mussten wegen des großen Andrangs zeitweilig geschlossen werden.
7: Die Welt brennt, aber sie ist nicht verloren. Mit diesen Worten hat der Vorsitzende der Deutschen Bischofskonferenz Wilmer zum Engagement für Frieden und Menschlichkeit aufgerufen. Er sagte in Würzburg, Gott schenke Kraft, Geduld und Ausdauer.
8: Also, wartet nicht, zögert nicht, schaut hin, packt an, geht los, habt Mut, steh auf. Amen.
7: Konkret hat er etwa auf die humanitäre Lage im Sudan verwiesen. Beim Schlussgottesdienst sind in Würzburg etwa 14.000 Menschen dabei gewesen. Viele weitere konnten die Übertragung verfolgen. Aus München, Florian Klaus.
5: Eintracht Frankfurt hat sich von Trainer Albert Riera getrennt. Das gab der Fußball-Bundesligist am Abend bekannt. Frankfurt hatte am letzten Spieltag die Qualifikation zum Europapokal verpasst. Riera war nur 3,5 Monate lang Trainer der Eintracht. Sein Verhältnis zu den Spielern galt zuletzt als angespannt. Wer neuer Coach bei der Eintracht werden soll, dazu gibt es noch keine Informationen vom Verein. Die SV Elversberg spielt in der kommenden Saison in der ersten Fußball-Bundesliga. Zweitligameister FC Schalke 04 stand schon vorher als Aufsteiger fest. Der SC Paderborn könnte noch aufsteigen, wenn die Relegation gegen den VfL Wolfsburg gut verläuft.
0: 4:05, einen schönen guten Morgen in die Autos. Fragen wir mal unsere Fußballexpertinnen Laura Novak und Azubine Solin. Was glaubt ihr denn, wie die Relegation ausgeht? Wer darf denn nächstes Jahr in der ersten Fußball-Bundesliga spielen?
3: Laura, mach du gerne.
9: Wer war da jetzt nochmal als Auswahl?
0: VfL Wolfsburg.
9: Ja.
0: Spielt gegen den SC Paderborn.
3: Paderborn, oder?
0: Also ich habe eine klare Meinung.
9: Einer von beiden darf...
0: Genau, die beiden spielen eine Relegation gegeneinander.
9: Ah, da habe ich ja was, habe ich ja meine eigene Meinung zu tatsächlich. Habe ich öfter mal kundgetan, dass ich es unfair finde, dass sich Paderborn
0: Moment,
9: die ganze
0: nein.
9: Saison den Arsch
0: Moment, nein, Moment, Moment, nein. Moment, nein. Du antwortest nicht auf meine Frage. Wer entscheidet die Relegation
9: natürlich,
0: für sie?
9: Also ich finde Paderborn. Ich finde Paderborn.
3: Ich auch.
0: Also ich fress wirklich hier einen Besen, wenn das klappt. Ich sag zu 100% Wolfsburg wird sich's oder wird's für sich entscheiden.
3: Aber Paderborn klingt viel schöner als Wolfsburg.
0: Okay, ist vielleicht ein Argument. 5:05. Wir schauen auf die Straßen. Wenig los. Lediglich der Blick auf die B9 Bonn-Koblenz. Da ist die Ausfahrt Mülheim-Kärlich wegen eines Unfalls gesperrt. Aber ansonsten kommt der im Moment wunderbar durch. Wenn ihr was sehen solltet, einen Staununfall, vielleicht auch einen Blitzer, dann meldet's kostenlos, anrufen oder WhatsApp-Sprachnachricht schicken an die 0800 8 und 3 mal die 62.
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9: Ja. Haben die das Fußballexpertin Azubine Solin und Laura Novak rausgenommen?
0: Ja, das wollen wir nur alle zwei Stunden.
9: Ah.
0: Sonst kommt ihr so angeberisch rüber, wisst ihr?
9: Ja.
0: So, wir starten rein in eine ganz normale 5-Tage-Woche mit Kamprad.

0: ist und bleibt ein Welthit. Tina Turner im besten Musikmix für Rheinland-Pfalz. The Best. Ihr wacht auf mit RPR1 um 5:12. Einen wunderschönen Montag.
1: Guten Morgen.
0: Wir sind Laura Novak, Ben Salzen und Azubine Solin.
2: Hallo.
0: So Leute, und ich habe gesagt, ich mach das und deswegen sagt
1: na,
0: es. Ihr habt ja auch alle drauf gewartet.
1: Halt, stopp. Oder wie Andreas von Frauentausch hier sagen würde.
3: Halt, stopp!
1: Ja.
3: Das bleibt alles so, wie es hier ist.
1: Richtig.
3: Und es wird hier nichts dran rotten.
1: Überhaupt gar nichts. Du kannst jetzt nicht, nee, Ben, das kannst du jetzt nicht einfach so sagen. Spinnst du?
0: So.
1: Du hast jetzt so lange das nicht gesagt. Und jetzt machen wir es auch spannend, habe ich mir gedacht.
0: Ja, aber
1: nee,
0: ihr wolltet,
1: nee,
0: dass ich sage. Und ich habe halt den richtigen Zeitpunkt noch nicht gefunden.
2: Jetzt chillst du erst
1: stopp, richtig. Denn ich bin am Wochenende mit einem Foto von dir in ganz Rheinland-Pfalz unterwegs gewesen.
0: Aha.
1: Und
0: habe bist du also
1: den Menschen die Frage aller Fragen gestellt.
0: Mit einem Foto von mir in der Hand.
1: Starten wir in Ludwigshafen.
4: Was könnte dieser Mann verheimlichen?
0: Ganz viele Steuergelder.
4: Sieht er so reich aus?
0: Nee, aber er denkt das, glaube ich.
4: Also er denkt, dass er reich wäre.
0: Ja.
4: Gut, reicht mir schon als Antwort, danke. Reicht, weißt du, wegen reich. Ja, ich frage hier mal den Nächsten. Was könnte dieser Mann verheimlichen? Was glauben Sie?
5: Ich glaube, so ein gewisser Hang zum Weißwein. Also so in seinem Outfit kann ich mir richtig gut vorstellen, wie er zwischen den Weinreben in der Pfalz.
4: Kannst du einmal beschreiben, was er anhat?
5: Eine kurze schwarze Hose, ein locker, leichtes, liniertes Leinenhemd, was ganz oben aufgeknöpft ist.
4: Findest du es einen Tick zu weit aufgeknöpft?
5: Ich finde, das Wetter macht den Eindruck, als wäre es genau richtig. So. Ich denke, es ist jemand, der weiß, wie man lebt und wie man es sich gut gehen lässt.
4: Okay, sieht man vielleicht dieses Leben auch schon in seinem Gesicht so ein bisschen?
5: Ja, ich denke, dass der Mann schon viel Erfahrung in seinem Leben angehäuft hat.
4: Mhm.
5: Aber ich denke, der hat das in einem Rahmen gemacht, dass er das irgendwie...
4: Kennst Moment. Du? Ganz kurz, kennst du Ben? Der hat dir Geld gegeben, ne?
5: Ich habe kein Geld bekommen.
4: Weiß ich nicht.
5: Bin ganz ehrlich.
4: Wahrscheinlich habe ich gerade seinen Cousin getroffen oder sowas. Das ist also die erste Meinung zu deinem Foto und der Frage,
0: du, kann ich nichts zu sagen. Ich sehe gut aus, gute Klamotten.
4: Ich sag mal so, das war der Einzige, der gnädig mit dir war. Ja, das verrate ich schon mal. Denn bei den Koblenzern zum Beispiel, da gab es einen Verdacht über dich, den ich eigentlich an die Polizei weitergeben müsste. Hören wir uns in einer Stunde an. Um 5:50. Was hat Ben zu verheimlichen?

0: Einmal alle gemeinsam strecken und bereit machen für diese neue Woche. 5.21 Uhr, hier ist RPR 1. Kommt gut rein in diesen Montag. Und Menschenskinder, was war das für ein Wochenende? Ganz schön viel los, aber leider gar nicht so viele gute Nachrichten. Mir fällt im Moment eigentlich nur eine ein, nämlich, und das ist wirklich die beste, die Frauen des ersten FSV Mainz 05 sind in die Bundesliga aufgestiegen.
1: Geil.
0: Und das ist der absolute Wahnsinn.
2: Ja.
0: Aber ansonsten war irgendwie ziemlich viel los.
2: Ja, Timmy tot. 23. Platz beim ESC, Sarah Engels.
0: Ja, hier,
2: mit
0: dem Song.
2: Ich weiß auch nicht.
1: Die Arme, ne? Hat mir schon leid getan.
2: 23 von 25, ne?
1: Ich würde mir verarscht vorkommen.
0: Also wäre auch schlechter gegangen. Ich habe es nicht gesehen, aber 23 von 25.
1: Ich würde sagen, es gab Schlechteres.
0: Ja?
1: Ja.
2: Aber
1: safe.
2: Gewonnen hat Bulgarien.
1: Genau.
2: Wollen wir da noch einmal in den Gewinnersong reinhören?
1: Ja, die sieht auch richtig krass aus wie Nina Chuba, ne? Also richtig krass. Die sagen Nina Chuba aus dem Osten.
0: Also ich sag, wenn wir nicht gewinnen, hören wir uns auch keinen anderen Song.
2: Okay.
0: Lieber Rihanna.
1: Tschüss.

0: Einen schönen Montag. Hier ist RPR 1 und ja, wir können uns auf diesen Montag freuen. Das Wetter wird nämlich wieder ein Stück besser.
1: Es wird besser. Also natürlich ist es mal wieder bewölkt. In den Hochlagen kann es auch mal nass werden. Aber wir kriegen auch öfter mal wieder die Sonne zu sehen. Bei bis zu 20 Grad heute. Aktuell in Hillesheim in der Vulkaneifel 8. In Kusel in der Westpfalz auch 8. Und in Remagen im Kreis Ahrweiler 9 Grad.
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3: Schönen guten Morgen, ich bin Tanja Ludwig und das sind die Themen um 5:30. In Rheinland-Pfalz wird heute der politische Machtwechsel vollzogen. Zum ersten Mal kommt der neue Landtag zusammen und wählt den Ministerpräsidenten. Gordon Schnieder von der CDU stellt sich zur Wahl als Regierungschef. Es ist die erste schwarz-rote Regierung im Land. In der Opposition sitzen AfD und Grüne. Bei der Fahrt eines Autos in eine Menschenmenge im italienischen Modena ist auch eine Frau aus Rheinland-Pfalz schwer verletzt worden. Das teilte der Opferbeauftragte der Landesregierung Platzek mit. Demnach handelt es sich um eine 69-Jährige aus dem Süden von Rheinland-Pfalz. Konkretere Angaben gibt es nicht. Die deutsche Eishockey-Nationalmannschaft hat bei der Weltmeisterschaft in der Schweiz einen schweren Rückschlag im Kampf um das Viertelfinale erlitten. Das Team von Bundestrainer Kreis verlor auch das zweite Vorrundenspiel. In Zürich gab es gegen Lettland ein 0:2. Schon heute Abend tritt das DEB-Team gegen Gastgeber Schweiz an. 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
0: Guten Morgen in die Autos. Wir schauen auf die Straßen, haben es 5 Uhr und gleich 31 Minuten. Logischerweise um diese unchristliche Uhrzeit relativ wenig los. Lediglich der Blick auf die B9 Bonn-Koblenz, da ist die Ausfahrt Mülheim-Kärlich aufgrund eines Unfalls gesperrt, aber ansonsten kommt ihr da wunderbar durch. Wenn ihr jetzt aber noch was seht, ein Stau, ein Unfall, ein Blitzer, dann meldet es kostenlos. Wir helfen, wir warnen uns gegenseitig, anrufen oder eine WhatsApp-Sprachnachricht schicken an die 0800 8 und dreimal die 62. Eine gute Fahrt euch.
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5: Einen schönen Montag.
1: Hello, hello.
0: Hallöchen, seid ihr heute auch so fit?
5: Nee, ich habe einen Gassenkorn. Ich bin überhaupt gar nicht fit.
1: Ich bin irgendwie fit, obwohl ich erst um 0 Uhr eingeschlafen bin.
5: Ui, was ich hast du denn vorher gemacht?
0: Ja? Ja, sag mal.
1: Ich war unterwegs.
0: Mit?
1: Sag hallo. Sag ich nicht.

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1: Ich bin Uwe Burkhardt von der katholischen Kirche. Guten Morgen. Was für eine spektakuläre Wende im Fall Jesu. Nächsten Sonntag an Pfingsten. Oder hatten seine Jüngerinnen und Jünger, seine engsten Freunde nicht eben noch die Hosen gestrichen voll nach der Kreuzigung ihres Anführers? Hatten sich eingeschlossen, verbarrikadiert, Fenster, Türen verriegelt und verrammelt? Aus Angst, dass es ihnen auch selber ans Leder gehen könnte? Und ausgerechnet die völlig verängstigten Jünger Jesu stehen auf einmal da mit breiter Brust. Hallo Leute, lasst euch sagen, den ihr ans Kreuz geschlagen, der lebt. Gott hat ihn aus dem Grab geholt. Alles, was wir von ihm geglaubt haben und noch viel mehr, alles, was er gesagt hat und getan, gepredigt und zeigt, alles das ist wahr. Ja, er ist der Messias, auf den ihr zeitlebens gewartet habt. Der Erlöser, der Retter, der Heiland der Welt. Woher die eben noch so kleinlauten Jünger Jesu plötzlich die Traute hatten? Der Heilige Geist hat sie gepackt, berichtet die Bibel, mit Feuerzungen und Sturmesbrausen. Die Reaktion der Leute damals in Jerusalem auf die begeisterte Jüngerschar war zweigeteilt. Die einen schütteln den Kopf, kollektiver Rausch, betrunken, wahnsinnig, sonst was. Die anderen lassen sich begeistern von den begeisterten Jüngern und werden selber Begeisterte und Begeisternde. Die einen so, die anderen so. Und ihr?
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3: Am Anfang sind Kinder ja nett und ich sage ja erstmal gar nichts. Gut, ich bin sicher, die denken da auch schon, was will der Deppe alte Sack von mir? Aber sie können es halt noch nicht sagen. Gott, ich weiß noch, wie ich vor Rührung fast geflennt habe, als mein Sohn das erste Mal Papa gesagt hat. Ja gut, da war er 12 und hat dringend Geld gebraucht. Ja, und aber seitdem sagt der wieder fast nichts mehr. Und der ist ja jetzt über 20. Ja, viele Jahre Stille, außer diesem eine Geräusch. Ich habe jahrelang überhaupt nicht kapiert, was das bedeuten soll. Ich habe das Geräusch aufgenommen, im Lokopäde vorgespielt, nix. Ich habe es im Anthropologe vorgespielt, auch nix. Erst ein berühmter Primatenforscher hat das Rätsel gelöst. Das heißt, als ob. Als ob, gut, ihr werdet jetzt zu Recht fragen, was bedeutet denn das als ob? Ich erkläre es euch. Es hat viele verschiedene Bedeutungen. Erstens, Alter, alles was du sagst, ist komplett falsch. Zweitens, Alter, du hast vom Leben null Ahnung. Ich und mein Superschlau-Kumpels wissen alles besser. Drittens, selbst wenn ich irgendwann mal das Gefühl hätte, du könntest Recht haben, würde ich das nie zugeben. Viertens, du nervst mich mit deinem Gesabbel, das geht alles von meiner Zeit ab und die brauche ich für Sinnvolleres, zum Beispiel für Shisha-Rauche oder Playstation-Spiele. Fünftens, solange ich Nutella-Brote fressen kann und du die Dose Ravioli bezahlst, interessiert mich deine Meinung sowieso ein Scheiß. Und sechstens, halt dein Maul. Und das kann der alles mit nur einem Geräusch ausdrücken. Alter, toll, oder? Weine kenn dich. Weine.
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1: Welcher Tag ist heute nochmal? Just another Manic Monday. Ach so, ja, Manic Monday. Die Bangles begleiten euch in diese Woche gleich um kurz nach sechs.
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1: Zufriedenstellen?
3: Salmon. 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
1: Wir schauen mal aufs Wetter und stellenweise gab es da heute Morgen bei uns in Rheinland-Pfalz schon also traumhafte Sonnenaufgänge.
3: Ja, Ultra Markus Höringen im Donnersbergkreis hat uns gerade ein Foto geschickt auf WhatsApp. Also da ist wirklich alles pink. Richtig schön. Sonst haben wir heute so einen Mix aus Sonne und Wolken. Bis zu 20 Grad und in Hochlagen kann es vielleicht nochmal kurz nass werden. Aktuell in Bendorf im Kreis Main-Koblenz 9, in Speyer in der Pfalz auch 9 und in Bodenheim in Rheinhessen 10 Grad.
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5: Das sind die Themen um 6 Uhr. Wahl des Ministerpräsidenten, erste Sitzung des neuen Landtags in Rheinland-Pfalz. Und Niederlage für die Trierer Gladiators im ersten Playoff-Spiel.
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5: Ich bin Tanja Ludwig, guten Morgen. In Rheinland-Pfalz endet heute eine politische Ära. Nach 35 Jahren SPD übernimmt die CDU wieder die Regierung in einer großen Koalition mit den Sozialdemokraten. Am Vormittag kommt in Mainz der neue Landtag zum ersten Mal zusammen. RPA1-Reporter Olaf Holzbach.
6: Christian Baldauf, CDU, wird die Sitzung als Alterspräsident eröffnen. Das Programm, erst die Wahl des neuen Landtagspräsidenten Matthias Lammert, dann die des Ministerpräsidenten Gordon Schnieder. Schwarz-Rot hat eine Zweidrittelmehrheit im Plenum. Die Frage ist, ob auch alle so abstimmen, wie sie sollen. Es folgen Ernennung und Vereidigung der Ministermannschaft. Danach lädt der Landtag ein zum Bürgerfest. Die Verfassung hat heute Geburtstag.
5: Die USA und Israel bereiten sich offenbar darauf vor, die Angriffe im Iran wieder aufzunehmen. US-Präsident Trump drohte auf True Social, für den Iran ticke die Uhr. Teheran sollte sich schnell bewegen und einen verbesserten Vorschlag für ein Ende des Krieges vorlegen, sonst werde von ihnen nichts mehr übrig bleiben. Medien in Israel berichten, Regierungschef Netanyahu warte auf die Entscheidung Trumps. Ein iranischer Militärsprecher erklärte, jede neue Torheit der USA werde noch schwerere Schläge zur Folge haben. Zum Sport. Rückschlag für die deutsche Eishockey-Nationalmannschaft. Bei der WM in der Schweiz verlor das Team gegen Lettland mit 0:2 und damit schon das zweite Vorrundenspiel. Heute Abend geht es weiter gegen Gastgeber Schweiz. Fußball-Bundesligist Eintracht Frankfurt hat sich wie erwartet von seinem Coach Riera getrennt. Das gab der Club nach dem 2:2 gegen Stuttgart bekannt. Riera hatte erst vor 3,5 Monaten den Trainerposten übernommen, mit dem Team die Qualifikation für den Europapokal aber verpasst. Ein Nachfolger steht noch nicht fest. Und die Trierer Gladiators haben das erste Playoff-Viertelfinale um die deutsche Basketballmeisterschaft verloren gegen Bayern München mit 80:101. Die zweite Partie findet morgen statt. Wer als erstes 3 Siege hat, kommt ins Halbfinale.
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7: Mit dem ersten Mercedes-Triumph seit 10 Jahren ist das 24-Stunden-Rennen auf dem Nürburgring zu Ende gegangen. Dabei feierte am Nachmittag Schlussfahrer Maro Engel seinen zweiten Gesamtsieg in der grünen Hölle. Formel-1-Weltmeister Max Verstappen musste seinen Siegtraum nach einer technischen Panne begraben. 352.000 Fans sorgten für einen Zuschauerrekord. Dirk Köster, Nürburgring.
5: Und die gute Nachricht kommt ebenfalls aus der Eifel. Hier wollen die Kommunen in Sachen Klimaschutz enger zusammenarbeiten. Der Eifelkreis plant gemeinsam mit den Verbandsgemeinden und der Stadt Bitburg den Aufbau gemeinsamer Strombilanzkreise. Es heißt, so könnten die kommunalen Einrichtungen mehr regional erzeugten CO2-neutralen Strom nutzen und langfristig Geld sparen. Das waren die RPR1-Nachrichten um 6 Uhr. Mehr Themen aus der Region gibt es wieder um 5:30.
1: Jetzt haben wir es 6:03. Guten Morgen in die Autos. Wir schauen auf euren Weg zur Arbeit. Achtung auf der B9 Bonn-Koblenz. Bei Mülheim-Kärlich ist die Ausfahrt wegen eines Unfalls gesperrt. Dann der Blick in den Kreis Trier-Saarburg. Die Landstraße zwischen Pluwig und Franzenheim. In beiden Richtungen Vorsicht. Pferde auf der Fahrbahn und schneller Blick noch nach Hessen. A3 Köln-Frankfurt zwischen dem Wiesbadener Kreuz und Raunheim. Hier ein kaputtes Auto. Euch allen eine gute und sichere Fahrt.
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2: Guten Morgen.
3: Hallo.
1: Ja, wir starten rein in, oh wow, eine reguläre Woche. Schaffen wir das, 5 Tage arbeiten? Ja, danach, die ist kurz und also die danach ist auch wieder kurz.
3: Ehrlich?
1: Ja, ja.
3: Hammer.
1: Aber die Woche müssen wir einmal durchpowern, okay. Leute, okay? 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
1: Ja, Geheimniskrämer Ben Salzner. Nee, bist du,
0: ja,
1: ne?
0: Ich hab ja gesagt, ich habe nur auf den richtigen
1: Stopp, nein, stopp.
0: Ich bin gar nicht fertig und ich würde es jetzt auch gerne sagen.
1: Stopp, nein. Also, Ben hat uns die ganze Zeit was verheimlicht. Was ziemlich Wichtiges.
0: Verheimlicht?
1: Er hat bis jetzt nichts drüber erzählt.
0: Es hört sich aber immer und so an, als hätte ich es bewusst verheimlicht. Das hat sie nicht den richtigen
1: so
0: Zeitpunkt gegeben.
1: Einfach, ich kann dich nicht hören. So einfach. Machen wir es ihm jetzt nicht. Ja?
0: Aber ich könnte es wirklich einfach auch erzählen.
1: Nein, so einfach kommst du nicht davon. Jetzt machen wir es auch spannend. Und wir klären heute früh die Frage, was hat Ben verheimlicht? Seit Wochen, seit Monaten, seit fast einem Jahr. Das muss man mal dazu sagen.
0: Ich habe gar nichts verheimlicht.
1: Ich bin am Wochenende in ganz Rheinland-Pfalz unterwegs gewesen, bewaffnet mit einem Foto von Ben. Und ich habe euch gefragt, was verheimlicht dieser Mann? Ludwigshafen haben wir schon gehört vorhin, jetzt ist Koblenz dran.
2: Oh Gott.
1: Oh Gott, im positiven oder im schlechten Sinne?
2: Im positiven, aber was könnte er verheimlichen? Dass er eigentlich lieber eine süße Weinschorle trinkt als eine trockene.
3: Ich glaube, er schämt sich dafür, dass er gerne Ananas auf Pizza Hawaii macht.
1: Würdest du ihn generell eher als sympathischen oder schwierigen Menschen rein vom Foto jetzt sehen?
3: Ich glaube, in Gruppen könnte er eine coole Fassade aufsetzen, aber so alleine mit ihm, glaube ich, ist er ein ganz sympathischer Mensch.
1: Ganz okay.
3: Da kann man eine gute Zeit mit ihm verbringen.
1: Mhm. Was würdest du gerne für Zeit mit ihm verbringen?
3: Auch ich glaube, mit ihm wäre es ganz lustig im Freizeitpark.
1: Im Freizeitpark? Glaubst du, der schreit?
3: Ich glaube, er hat Angst vor dunklen Achterbahnen. Ja, dass er da gar nicht so sehr drauf will und jede Ausrede findet, um da nicht drauf zu müssen.
1: Also einer, der die Jacken hält.
3: Genau.
1: Ja, super. Ich frag mal hier weiter. Was könnte dieser Mann verheimlichen? Rein vom Foto.
4: Der hat doch was geklaut.
1: Was?
0: Noch nie.
4: So wie der aussieht, Weinschorle.
1: Weinschorle. Ist jetzt schon öfter gefallen tatsächlich. Also der klaut
4: Flaschenweise.
1: Mhm. Und sieht er danach aus, als würde er das dann auch selber trinken oder eher verkaufen?
4: Der trinkt.
1: Das gefällt mir, was ihr so vermutet, ja? Richtig wild wurde es dann aber in unserer Landeshauptstadt in Mainz. Was die Menschen hier zu deinem Foto gesagt haben, Ben, Stichwort Beruf, das hören wir in der nächsten Stunde um 10 nach 7. Dürft ihr nicht verpassen.
0: Ich könnte es auch einfach verraten.
1: Nein, stopp.

0: Ein lauter Knall über dir und plötzlich fallen Flugzeugteile vom Himmel, beschädigen dein Haus und schlagen direkt neben dir im Boden ein. Einen schönen Montagmorgen, hier ist RPR1 und der Schock sitzt aktuell tief in Limburger Hof im Rhein-Pfalz-Kreis. RPR1-Reporter Thomas Stüber.
1: Ja, das wird auch noch eine lange Zeit andauern hier im Ort. Was war überhaupt passiert? Ein Kleinflugzeug mit zwei Insassen war am Samstag auf dem Weg von Aachen nach Oberpfaffenhofen in Bayern. Über der Pfalz kam es dann wohl zu technischen Problemen. Zeugen berichten von einem lauten Knall, vermutlich eine Explosion in der Luft und die Maschine stürzte über Limburger Hof ab. Der Hauptteil des Flugzeugs landete im Garten eines Wohnhauses. Trümmerteile verteilten sich in der Umgebung, in den Straßen, in den Vorgärten, beschädigten auch mehrere Gebäude. Die beiden Insassen, zwei 60 und 66 Jahre alte Männer aus Bayern, sind dabei ums Leben gekommen. Eine 66 Jahre alte Frau aus Limburger Hof verletzte sich leicht, als sie vor den Trümmerteilen flüchtete. Staatsanwaltschaft und Kriminalpolizei ermitteln jetzt zur Ursache. Dabei werden auch Luftbilder und Trümmerteile ausgewertet.
0: Ja, und sobald diese Ursache bekannt ist, erfahrt ihr es natürlich hier direkt bei uns.
2: Damit haben wir es 20 Minuten nach 6. Wir starten gemeinsam in diese reguläre 5-Tage-Woche.
0: Sag's nicht so laut.
2: Es wartet aber ein langes Pfingstwochenende auf uns.
0: 5-Tage-Woche.
2: Jetzt mit Sarah Larsen könnte

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5: Einen wunderschönen Montag. Ihr wacht auf mit RPR1. Laura, sag doch mal guten Morgen.
6: Ehrenlos, Ben, ehrenlos.
5: Laura hat gerade den Mund aber randvoll.
6: Ja, und jetzt ist es
7: mit
6: Frühstückszeit.
7: Geilen Dip. So ein Pepperoni-Dip habe ich mir gekauft am Wochenende.
6: Ich riech's jetzt langsam, ja. Jetzt ist es angekommen.
5: Dann schön aufessen, ne? Sonst wird's Wetter nämlich schlecht. Solin, es gibt so einen kleinen Wetterumschwung
6: heute
5: Morgen.
6: Ja, also bisher dachten wir eigentlich, es wird ganz okay heute, aber jetzt doch ein bisschen anders. Immer noch viele Wolken und auch etwas Sonne, aber es wird nasser als geplant. Neben kleinen Schauern kommt noch Gewitter dazu und teilweise kommt auch mal Hagel runter. War bis zu 18 Grad heute. Aktuell in Neustadt an der Weinstraße, 9 in Boppert am Rhein, auch 9 und in Schwangdahlem in der Eifel auch 9 Grad.
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9: Guten Morgen, ich bin Tanja Ludwig und das sind die Themen um 6:30. In Rheinland-Pfalz wird heute der politische Machtwechsel vollzogen. Zum ersten Mal kommt der neue Landtag zusammen und wählt den Ministerpräsidenten. Gordon Schnieder von der CDU stellt sich zur Wahl als Regierungschef. Er soll an der Spitze der ersten schwarz-roten Regierung im Land stehen. In der Opposition sitzen AfD und Grüne. Deutschland bekommt beim Schutz von Kindern und Jugendlichen vor sexueller Gewalt in einem internationalen Vergleich gute Noten. In einer Untersuchung der englischen Denkfabrik Economist Impact landete die Bundesrepublik hinter Australien und Großbritannien auf dem 3. Platz. In der Kategorie Heilung schnitt Deutschland sehr gut ab, in der Kategorie Vorbeugung nur mittelmäßig. Nach dem Ebola-Ausbruch in der Demokratischen Republik Kongo schätzt Bundesgesundheitsministerin Warken das Risiko für Deutschland als äußerst gering ein. Sie sagt dem Ersten, es brauche hierzulande derzeit keine Vorkehrungen. Sie halte eine weltweite Ebola-Epidemie für nahezu ausgeschlossen. Zuvor hatte die WHO einen internationalen Gesundheitsalarm ausgerufen.
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10: Mit Maike Fuhrmann, guten Morgen. Wenn heute die Mitglieder der neuen Landesregierung vereidigt werden, sind auch Minister aus der Region Rheinhessen nahe dabei. Der Mainzer SPD-Mann Michael Ebling wechselt vom Innen- ins Wirtschafts- und Energieministerium. Und Helmut Martin aus Bad Kreuznach soll CDU-Justizminister werden. Er sagte uns:
11: Für mich persönlich ist es natürlich auch was Besonderes, weil ja auch das erste Kabinett von Gordon Schnieder vereidigt werden soll. Und insofern sehe ich diesen Tag mit ganz besonderen Gefühlen entgegen.
10: Nach einer aggressiven Promillefahrt quer durch Rheinhessen sucht die Polizei jetzt Zeugen und mögliche weitere Geschädigte. Ein Mann war gestern Mittag in einem grauen A4 aufgefallen, weil er auf der 61 von Worms bis Dorsheim mehrfach über den Standstreifen rechts überholte, dicht auffuhr oder andere ausbremste bzw. den Mittelfinger zeigte. Bei der Kontrolle hatte er fast 2 Promille. Lange Partynacht bei den Frauen von Mainz 05. Mit ihrem Sieg am letzten Spieltag haben sie gestern den Aufstieg in die Fußball-Bundesliga klargemacht. Das Team trifft damit in der kommenden Saison auf Gegner wie Bayern München. Und bei den Herren von Eintracht Frankfurt geht unterdessen die Trainersuche los. Der Verein hat sich offiziell von Albert Riera getrennt.
5: Immer um 6:30. die APR1 Regionalnachrichten. 6.33 Uhr, guten Morgen in die Autos. Wir schauen auf die Straßen. Achtung, es wird geblitzt im Kreis Bernkastel-Wittlich. In Thalfang, in der Hauptstraße, da sind 50 erlaubt. Außerdem auf der B9 Bonn-Koblenz bei Andernach-Hafen und auf der A650 Ludwigshafen bei Dökheim. Direkt bei der Abfahrt Bruchwiesenstraße, das Ganze noch bei Tempo 70. Die aktuellen Staus und Gefahrenmeldungen. Einmal der Blick auf die A65, Landau-Ludwigshafen zwischen Landau-Dammheim und dem Raststätte Pfälzer-Weinstraße Ost. Hier Fahrzeugteile auf der Fahrbahn. Dann die B9 Bonn-Koblenz, Ausfahrt Mülheim-Kärlich, aktuell noch gesperrt. Grund hierfür ein Unfall, den es da gab. Und der Blick ins Saarland. Übrigens auch Grüße nach Elversberg, die ja in die erste Liga aufgestiegen sind. Saarland. Ja, genau. Sehr zurückhaltend, ja, aber trotzdem ein kleines Wuh. So ist es vollkommen okay. A8 Saarlouis Richtung Luxemburg zwischen Merzig-Schwemmlingen und Merzig-Wellingen. Hier 2 Kilometer stockend, dauert 10 Minuten länger. Eine gute Fahrt euch.
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13: Ja, gute Nachricht ist, jetzt ist Fußball erstmal vorbei, ne?
5: Würde ich so jetzt nicht sagen. Die Bundesliga, okay, aber jetzt kommt noch die Relegation. Wir haben das Europa-League-Finale, jetzt am Mittwoch, am Wochenende DFB-Pokalfinale und dann noch das Champions-League-Finale.

0: 20 Minuten vor 7, Laura, kannst du mal ganz sanft ins Mikro hauchen? Nee, länger und sanfter.
1: Ich glaube echt, jeder riecht es gerade.
0: Ja, sie hat den Mund noch voll mit Knoblauchpaste.
2: Also, und wisst ihr was? Ich werde jedes Mal, ich gehe immer zum selben Stand, um mir so griechische oder türkische Pasten zu holen. Und ich werde jedes Mal da verarscht. Und diesmal hat sie mich wieder verarscht, aber ich gehe trotzdem jedes Mal wieder hin.
1: Wieso verarscht?
2: Ich habe auch gefüllte Peperonis geholt, ne? Mhm. Und die hat die einfach mit dem Öl abgewogen. Sonst holt die ja mit einer Zange so einzeln raus. Mhm. Und die hat einfach mit einem Löffel und hat mir komplettes Öl mit abgewogen.
0: Dein Leben ist eines der härtesten. Naja, sagt zu uns, die den Geruch hier ertragen müssen. Also deutlich besser riecht's in unserer Lieblingsbäckerei.
3: Oh ja. Bäcker, Ecke, Zuckerschnecke.
1: Das Einzige aus der Quark sind die Bällchen. Was geht?
2: Morgen, schönen Montag.
1: Ich bin die Azubine Cherie. Hier, mein nicer Button. Ich lerne noch. Was willst du denken, Kitty?
2: Ich hätte gerne ein Latte Macchiato und ein Fleischkäsebrötchen, bitte. Ja.
1: Mach ich dir. Mensch, ist alles hier überhaupt gebacken?
2: Ach
1: krieg.
2: Gott, was ist denn mit dir los? Geht's nicht gut?
1: Girl, ich schwöre, in dieser Woche wird Kanzler glücklich gemacht.
4: Oh, bitte was? Schiritsch, Marazubinche. Wie willst du denn den Friedrich Merz glücklich machen?
1: Er hat doch gesagt, wir müssen mehr arbeiten. Und jetzt, guck, einfach lange Woche. Kein einziger Feiertag. Ich schwöre, richtig eck, ey.
4: Oh, oh Gott, wenn's nur das ist. Ich hatte schon Angst, du wolltest den Kanzler anders glücklich machen. Oh, wehe, du verkaufst jemals deinen Körper.
1: Frau Chefin, never ever. Ich verkaufe nur Brötchen und Latte Macchiato.
2: Ja, ja.
4: So ist es richtig.
1: Dein Name für den Becher?
2: Laura.
1: Dann hier der Latte.
2: Danke.
1: Ich küsse dein Herz und folge jetzt auch gerne auf TikTok.
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0: 12 Minuten vor 7. Es geht rein in die neue Woche. Es ist Montag. Ihr hört RPR1 Wissen. Laura Novak, Ben Salzmann und Azubine Solin.
1: Morgen.
0: Und das war mal ein Wochenende. Also ganz ehrlich, so im Nachhinein dachte ich, allzu viel Positives gibt es nicht zu berichten. Mhm. Also wir freuen uns mit den Frauen des ersten FSV Mainz 05.
1: Das,
0: die sind nämlich, das ist richtig krass, in die Bundesliga aufgestiegen. Also das ist wirklich der Wahnsinn. Dafür ein Applaus. Das war sehr, sehr geil. Aber ansonsten war jetzt, also, ne?
1: So. Timmy tot.
2: Oh. Ja.
1: 23. Platz beim ESC von 25.
2: Das ist so heftig,
1: das war hier der Song.
2: I'm on fire, fire. Ja, die Arme.
1: Ja, der Sarah Song war auch
0: Engels.
1: Einfach nicht schlecht. Ich habe wirklich einen ganz treffenden Kommentar gelesen, der sehr viel über diese ganze Veranstaltung irgendwie aussagt. Achtung, hat jemand geschrieben, Deutschland sitzt daneben wie der Typ auf der Party, der Kartoffelsalat mitgebracht hat und plötzlich merkt, dass alle anderen koksen. Und
2: aber
1: ich finde, Kartoffelsalat mitbringen ist richtig gut. Ich bin auch der Typ.
2: Deutschland war nicht so schlecht, wirklich.
1: Ja,
2: es gab viel schlechtere.
1: Ja.
2: Es ist einfach nur... Ich sag's jetzt, es ist Mobbing gegen Deutschland, wirklich. Die Armen, wirklich.
1: Also gewonnen hat Bulgarien. Wollen wir da den Gewinnersong noch einmal hören?
0: Nö. Ganz ehrlich, wenn wir nicht gewinnen, dann spielen wir auch keinen anderen Song.
1: Und nächstes Jahr machen wir auch nicht mal mit.
0: Dann lieber ein Song unseres Lebens, genau. Savage Garden.

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1: Rein in die neue Woche mit neuer Musik. Clock, Clock und Out of the Dark gibt's gleich.
2: Und ein Song unseres Lebens, die Lampignons auf dem Balkon. Lionel Richie All Night Long, das ist der beste Musikmix für Rheinland-Pfalz.
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1: Einen schönen Montag und ja, auf das richtig gute Wetter warten wir noch.
6: Ja,
1: ne?
6: Wir haben zwar heute auch wieder etwas Sonne dabei, aber auch wieder viele Wolken, kleine Schauer und Gewitter, teilweise auch mit Hagel, bei bis zu 18 Grad heute. Aktuell Neuerburg in der Eifel 9, in Hauenstein in der Südwestpfalz 10 und in Osthofen in Rheinhessen auch 9 Grad.
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8: Das sind die Themen um 7 Uhr. Wahl des Ministerpräsidenten, erste Sitzung des neuen Landtags in Rheinland-Pfalz und Ermittlungen nach Flugzeugabsturz im Rhein-Pfalz-Kreis.
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8: Ich bin Tanja Ludwig. Guten Morgen. Historischer Tag in Rheinland-Pfalz. Nach 35 Jahren SPD oder SPD-geführten Regierungen kehrt die CDU zurück an die Macht. Auf der ersten Sitzung des neuen Landtags heute soll Gordon Schnieder zum Ministerpräsidenten gewählt werden. Er führt die erste schwarz-rote Koalition an. Beide Seiten hatten immer betont, wirklich gut zusammenarbeiten zu wollen. Gordon Schnieder.
9: Wir haben einen gemeinsamen Koalitionsvertrag und den gilt es jetzt umzusetzen. Da ist eine Handschrift der SPD drin, da ist eine Handschrift der CDU drin. Da sind unsere Themen auch mit drin, die wir im Wahlkampf vertreten haben. Und da heißt es jetzt in jedem Haus, das umzusetzen. Und ich freue mich auf die 5 Jahre in dieser Zusammenarbeit mit den Ministerinnen und Ministern.
8: Zuvor wählt der Landtag heute seinen Präsidenten. Die CDU hat den bisherigen Vize Matthias Lammert nominiert. Bei der Fahrt eines Autos in eine Menschenmenge im italienischen Modena ist auch eine Frau aus Rheinland-Pfalz schwer verletzt worden. Das teilte der Opferbeauftragte der Landesregierung Platzek am Abend mit. Demnach handelt es sich um eine 69-Jährige aus dem Süden von Rheinland-Pfalz. Konkretere Angaben gibt es noch nicht. Ein 30-jähriger Autofahrer war am Samstag in eine Fußgängergruppe gefahren. Dabei wurden 8 Personen teils schwer verletzt. Das Motiv ist noch unklar. Die Ermittler gehen derzeit aber nicht von einem politischen oder extremistischen Hintergrund aus. Zum Sport. Rückschlag für die deutsche Eishockey-Nationalmannschaft. Bei der WM in der Schweiz verlor das Team gegen Lettland mit 0:2 und damit schon das 2. Vorrundenspiel. Heute Abend geht es weiter gegen Gastgeber Schweiz. Die Frauen von Mainz 05 haben eine lange Partynacht hinter sich. Mit ihrem Sieg am letzten Spieltag haben die Fußballerinnen gestern den Aufstieg in die Bundesliga klargemacht. Gefeiert wurde zunächst im Mannschaftsbus und später dann auch beim Empfang am Bruchwegstadion. Die 05er Frauen treffen damit in der kommenden Saison auf Gegner wie Bayern München. Und die Trierer Gladiators haben das erste Playoff-Viertelfinale um die deutsche Basketballmeisterschaft verloren gegen Bayern München mit 80:101. Die zweite Partie findet morgen statt. Wer als erstes 3 Siege hat, kommt ins Halbfinale.
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10: Ein lauter Knall und plötzlich liegen Trümmerteile mitten im Wohngebiet. Der Absturz eines kleinen Flugzeugs hat Limburger Hof im Rhein-Pfalz-Kreis am Samstagvormittag tief erschüttert. Die beiden Insassen, 2 Männer aus Bayern, kamen dabei ums Leben. Eine Anwohnerin verletzte sich leicht auf der Flucht vor herabfallenden Trümmerteilen. Polizei und Staatsanwaltschaft ermitteln. Die Ursache ist noch unklar. Thomas Stüber, Limburger Hof.
8: Und die gute Nachricht kommt aus der Eifel. Motorsportler haben beim 24-Stunden-Rennen auf dem Nürburgring Geld für den guten Zweck gesammelt. Dabei sorgten rund 200 Sponsoren für einen Rekorderlös für Fly and Help. Davon will Stiftungsgründer Rainer Meutsch 4 neue Schulen in Schwellenländern bauen. So viele wie noch nie nach einer Aktion bei diesem Event. Das waren die RPR1 Nachrichten um 7 Uhr. Mehr Themen aus der Region gibt es wieder um halb.
1: Guten Morgen in die Autos. Wir schauen auf die Straßen. 7:04. Lasst euch nicht blitzen. Ne? Nicht so schnell fahren wie jetzt am Wochenende beim 24-Stunden-Rennen in der grünen Hölle auf dem Nürburgring. Geblitzt wird in Thalfang im Kreis Bernkastel-Wittlich in der Hauptstraße. 50 sind erlaubt auf der A1. Koblenz-Trier bei Mähren auf der A3. Frankfurt-Köln bei Montabaur. Und auf der A6 steht auch ein Blitzer. Kaiserslautern Richtung Saarbrücken bei Rammstein-Miesenbach. Die aktuellen Staus und Gefahrenmeldungen. Los geht's hier auf der A643 Mainz-Wiesbaden zwischen dem Dreieck Mainz und Wiesbaden-Eppelallee. 2 Kilometer stockend, dauert 5 Minuten länger. B9 Bonn-Koblenz, hier ist die Ausfahrt Mülheim-Kärlich voll gesperrt aufgrund eines Unfalls. Die B42, auch da hat's gekracht, Bad Honnef Richtung Koblenz zwischen Bad Honnef und Rhöndorf. Auch da die Unfallstelle noch nicht gesichert und der Blick ins Saarland, A8 Saarlouis-Luxemburg zwischen Merzig-Schwimmlingen und Merzig-Wellingen, 2 Kilometer stockend, plant auch hier mal um die 10 Minuten mehr Zeit ein. Eine gute Fahrt euch.
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0: und Azubine Solin.
2: Einen schönen Montag.
6: Was geht ab?
1: Wir starten rein in diese Woche mit den Sugar Babes. Push the Button gleich nach neuer Musik von Klock Klock.

0: Guten Morgen, Rheinland-Pfalz. Wir sind Laura Novak, Ben Salzner und Azubine Solin.
1: Hallo.
0: Um jetzt 7:12. Kommt gut rein in diesen Montag, in diese lange Woche ausnahmsweise mal wieder. Und mein Vorschlag wäre, dass ich jetzt einfach los.
1: Nein, stopp.
0: Weil, ganz kurz.
1: Nein.
0: Es gab bis jetzt noch nicht so den richtigen Zeitpunkt.
1: Nein, stopp.
0: Ich habe überlegt.
1: Du kannst das jetzt nicht einfach so sagen.
0: Aber ihr wollt es ja auch.
1: Hör auf. Du hast das jetzt so lange nicht gesagt. Und jetzt dachte ich, wir machen was auch spannend, oder? Also, nee. Weil jetzt wollen wir auch nicht mehr. Nee, haben wir was Schönes ausgedacht.
0: Also, ich wäre bereit.
1: Nein, wir aber nicht mehr. So, ich bin am Wochenende nämlich mit einem Foto von Ben in ganz Rheinland-Pfalz unterwegs gewesen. Und ich habe die Menschen gefragt, was könnte dieser Mann verheimlichen? Und wir haben heute früh schon gehört, was die Koblenzer denken, was die Menschen in Ludwigshafen denken. Aber was denkt man denn in unserer Landeshauptstadt in Mainz?
0: Mit einem Foto von mir in deiner Hand.
1: Ja.
0: Oh Gott.
2: Ich würde sagen, der hat da einen Red Bull. Oder was
1: Ach
2: ist
1: so,
2: das?
1: Also jetzt
2: das ist
1: Foto.
2: Ein Spiegel oder was? Was soll
1: das
2: ich sagen?
1: Das ist ein Motorradhelm tatsächlich, aber...
2: Ach, das ist ein Motorradhelm. Dann hat er das Red Bull im Helm.
1: Und das ist sein Geheimnis?
2: Das ist sein Geheimnis, ja. Der trinkt einfach zu viel Red Bull.
1: Ah.
3: Was könnte dieser Mann verheimlichen? Dass er sich ein neues Haus gekauft hat vielleicht.
1: Sieht er so danach aus, als hätte der Kohle oder...
4: Nee, hab ich nicht.
3: Oh, geht. Eine Studenten-WG jetzt.
1: Ja, richtig. Sieht er nach Student aus?
3: Könnte, ja, wenn er sich Zeit gelassen hat.
1: Also sieht er schon älter aus, würdest du sagen. Was,
3: ja,
1: was?
3: Also es geht auf jeden Fall gegen Ende. Also ich würde jetzt nicht mehr als ein Ersti, aber...
1: Ach so, gegen Ende des Studiums, ja. Meinst du, nicht gegen Ende des Lebens?
3: Ja, oder vielleicht ist es ja auch. Hat okay. Er eine längere Zeit in der Uni?
1: Was für ein Alter würdest du so tippen?
3: Also, da sieht er schon ein bisschen jünger aus. Also da hätte ich ihn jetzt auf 24, 25 geschätzt.
0: Oh, danke.
1: Das schneide ich raus. Kannst du noch mal sagen, auf 44?
3: So auf 44?
1: Ja, super. Das sind doch Vermutungen nach unserem Geschmack
0: gewesen. Aber irgendwie waren es relativ süße Vermutungen, da war gar nichts Schlimmes dabei.
1: Nee, aber Ben, eine Stadt in Rheinland-Pfalz fehlt uns noch. Trier. Und da habe ich unter anderem eine sehr, sehr nette Frau getroffen, die deine Mutter sein könnte. Und die war... on fire.
5: Junge, die hat Ben auseinandergenommen, ja. so auf ehrenloser Basis.
1: Ja.
5: Checkst du? So auf
0: Doch.
5: Ehrenlos.
0: Ich check noch nicht, aber
5: Doch,
0: ihr macht mich
5: ehrenlos.
0: Neugierig.
1: Ihr checkt alle um 20 nach 8.
0: Eine Frau, die meine Mutter aussah, ja. Hat mich ehrenlos Basis auseinandergenommen.
1: Ja. Ja, was hat

0: Ja, das gefällt euch doch. 17 Minuten nach 7, hier ist RP1 und unsere Leitungen stehen nicht mehr still. 0800, die 8, dreimal die 62, Katina aus Landau.
1: Guten Morgen, wir glauben, Ben wird Papa.
2: Dieses Geheimnis, dieses ominöse Geheimnis.
0: Ja, also Ben schießt nur mit Platzpatronen, so viel kann man schon sagen.
2: Ich hätte es heute verraten, was es ist.
0: Nee, Luan aus Schauernheim, das macht viel zu viel Spaß. Seine Vermutung.
3: Hallo Ben, ich habe gehört, du hast was zu verheimlichen. Mhm. Willst du vielleicht weg von der RP1? Hast du einen neuen Job?
2: Die Frage wäre halt, ob mich jemand anderes will.
4: Das stimmt.
0: Das finde ich schon krass, dass du einen kleinen Jungen anlügst. Aber gut.
2: Ich habe noch gar nichts gesagt.
0: Meine Lieblingsvermutung von Lisa aus Trier.
5: Ben ist mit Sicherheit noch Jungfrau.
0: Geil.
2: Bitte was? Also Sternzeichen auf jeden Fall. 8. September bin ich geboren.
0: Naja, also wir haben noch nichts anderes gehört.
2: Sei froh, dass ihr das nicht miterleben musstet.
4: Oh je.
6: 20 nach 8 weitere Vermutungen.

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15: Kommt gut rein in diesen Montag. Hier ist RPR1 und ja, das Wetter.
16: Ja, genau, so, ja.
15: Ja, ich glaub, wie sagen wir es denn am besten?
16: Ja, ne? Ich glaube, der Frühling hat wirklich keinen Bock auf diesen Montag. Also,
15: so könnte man
16: wieder viel Regen dabei, auch mal kleine Gewitter, hier und da auch mal Hagel, aber zum Glück auch etwas Sonne bei bis zu 18 Grad.
15: Na, immerhin.
16: Aktuell in Zweibrücken 9, in Nahstetten im Rhein-Landkreis auch 9 und in Alzey in Rheinhessen 10 Grad.
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18: Guten Morgen, ich bin Tanja Ludwig und das sind die Themen um 6:30. In Rheinland-Pfalz wird heute der politische Machtwechsel vollzogen. Zum ersten Mal kommt der neue Landtag zusammen und wählt den Ministerpräsidenten. Gordon Schnieder von der CDU stellt sich zur Wahl als Regierungschef. Er soll an der Spitze der ersten schwarz-roten Regierung im Land stehen. In der Opposition sitzen AfD und Grüne. Deutschland bekommt beim Schutz von Kindern und Jugendlichen vor sexueller Gewalt in einem internationalen Vergleich gute Noten. In einer Untersuchung der englischen Denkfabrik Economist Impact landete die Bundesrepublik hinter Australien und Großbritannien auf dem 3. Platz. In der Kategorie Heilung schnitt Deutschland sehr gut ab, in der Kategorie Vorbeugung nur mittelmäßig. Nach dem Ebola-Ausbruch in der Demokratischen Republik Kongo schätzt Bundesgesundheitsministerin Warken das Risiko für Deutschland als äußerst gering ein. Sie sagt dem Ersten, es brauche hierzulande derzeit keine Vorkehrungen. Sie halte eine weltweite Ebola-Epidemie für nahezu ausgeschlossen. Zuvor hatte die WHO einen internationalen Gesundheitsalarm ausgerufen.
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19: Mit Maike Fuhrmann, guten Morgen. Wenn heute die Mitglieder der neuen Landesregierung vereidigt werden, sind auch Minister aus der Region Rheinhessen nahe dabei. Der Mainzer SPD-Mann Michael Ebling wechselt vom Innen- ins Wirtschafts- und Energieministerium. Und Helmut Martin aus Bad Kreuznach soll CDU-Justizminister werden. Er sagte uns:
20: Für mich persönlich ist es natürlich auch was Besonderes, weil ja auch das erste Kabinett von Gordon Schnieder vereidigt werden soll. Und insofern sehe ich diesen Tag mit ganz besonderen Gefühlen entgegen.
19: Nach einer aggressiven Promillefahrt quer durch Rheinhessen sucht die Polizei jetzt Zeugen und mögliche weitere Geschädigte. Ein Mann war gestern Mittag in einem grauen A4 aufgefallen, weil er auf der 61 von Worms bis Dorsheim mehrfach über den Standstreifen rechts überholte, dicht auffuhr oder andere ausbremste bzw. den Mittelfinger zeigte. Bei der Kontrolle hatte er fast 2 Promille. Lange Partynacht bei den Frauen von Mainz 05. Mit ihrem Sieg am letzten Spieltag haben sie gestern den Aufstieg in die Fußball-Bundesliga klargemacht. Das Team trifft damit in der kommenden Saison auf Gegner wie Bayern München. Und bei den Herren von Eintracht Frankfurt geht unterdessen die Trainersuche los. Der Verein hat sich offiziell von Albert Riera getrennt.
4: Immer um 30 die RPR1 Regionalnachrichten. 7.32 Uhr, guten Morgen in die Autos. Lasst euch nicht blitzen, die Blitzer stehen in Talfang, in der Hauptstraße, in Mainz im Landwehrweg auf der 61, Koblenz-Ludwigshafen zwischen Alzey und Worms auf der Wassertalbrücke bei Tempo 130 und in Kaiserslautern im Blechhammerweg. Auch da bitte Fuß vom Gas. Die aktuellen Staus und Gefahrenmeldungen. Los geht's auf der A65 Landau-Ludwigshafen zwischen Neustadt an der Weinstraße Süd und Neustadt an der Weinstraße Nord. 2 Kilometer Stau, dauert 10 Minuten länger. A66 Wiesbaden-Frankfurt zwischen Wiesbaden-Nordenstadt und dem Wiesbadener Kreuz. 3 Kilometer Stau. A643 Mainz-Wiesbaden zwischen dem Dreieck Mainz und der Schiersteiner Straße. 5 Kilometer stockend. Plant hier mal eine Viertelstunde mehr Zeit ein. Die B42 Bad Honnef Richtung Bonn zwischen Bad Honnef und Rhöndorf. Hier gab es einen Unfall. Bitte aufpassen. Und der Blick ins Saarland. A6 Metz-Saarbrücken zwischen der Raststätte Homburg-Saar-Süd und Waldmoor gab es einen Unfall. Und die A8 Saar-Louis-Luxemburg zwischen Merzig-Schwimmelingen und Merzig-Wellingen. 2 Kilometer Stau. Hier dauert es um die 10 Minuten länger. Euch allen eine gute und sichere Fahrt.
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21: Guten Morgen.
16: Hallo.
4: Ja, wir wünschen euch ganz viel Energie für diese reguläre 5-Tage-Woche.
21: Ist ja langes Wochenende, ja, Pfingstmontag.
4: Immerhin, das stimmt uns persönlich. Michael Jackson, Heal the World, gibt's gleich nach Lady Gaga und Abracadabra.

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0: Am Anfang sind Kinder ja nett und ich sage ja erstmal gar nichts. Gut, ich bin sicher, die denken da auch schon, was will der Deppe alte Sack von mir? Aber sie können es halt noch nicht sagen. Gott, ich weiß noch, wie ich vor Rührung fast geflennt habe, als mein Sohn das erste Mal Papa gesagt hat. Ja gut, da war er 12 und hat dringend Geld gebraucht. Ja, und aber seitdem sagt der wieder fast nichts mehr. Und der ist ja jetzt über 20. Ja, viele Jahre Stille, außer diesem eine Geräusch. Ich habe jahrelang überhaupt nicht kapiert, was das bedeuten soll. Ich habe das Geräusch aufgenommen, im Lokopäde vorgespielt, nix. Ich habe es im Anthropologe vorgespielt, auch nix. Erst ein berühmter Primatenforscher hat das Rätsel gelöst. Das heißt, als ob. Als ob, gut, ihr werdet jetzt zu Recht fragen, was bedeutet denn das als ob? Ich erkläre es euch. Es hat viele verschiedene Bedeutungen. Erstens, Alter, alles was du sagst, ist komplett falsch. Zweitens, Alter, du hast vom Leben null Ahnung. Ich und mein Superschlau-Kumpels wissen alles besser. Drittens, selbst wenn ich irgendwann mal das Gefühl hätte, du könntest Recht haben, würde ich das nie zugeben. Viertens, du nervst mich mit deinem Gesabbel, das geht alles von meiner Zeit ab und die brauche ich für Sinnvolleres, zum Beispiel für Shisha-Rauche oder Playstation-Spiele. Fünftens, solange ich Nutella-Brote fressen kann und du die Dose Ravioli bezahlst, interessiert mich deine Meinung sowieso ein Scheiß. Und sechstens, halt dein Maul. Und das kann der alles mit nur einem Geräusch ausdrücken. Also, toll, oder? Weine kenn dich. 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

0: Wir bekommen heute eine neue Regierung. Und alle Männer so zu Hause, ach, mit der Helm habe ich schon genug zu tun.
1: Oh, dein Ernst.
0: Ja, so ein schlechter Witz musste sein. 11 Minuten vor 8, hier ist RPR1. Wir sind Laura Novak, Ben Salzner und Azubine Sobinian. Heute kommt zum ersten Mal unser neuer Landtag in Rheinland-Pfalz zusammen. Um 12 Uhr wird dann der neue Ministerpräsident gewählt. Und aller Voraussicht nach wird das er sein. Guten Morgen, Gordon Schnieder.
2: Guten Morgen.
0: Herr Schnieder, Sie sind 50 Jahre alt, geboren in Trier. Sie wohnen in Birresborn in der Vulkaneifel. Sie sind der erste CDU-Ministerpräsident seit 35 Jahren. Historischer Tag in der Geschichte von Rheinland-Pfalz und für Sie persönlich natürlich auch. Mal im Ernst, wie aufgeregt ist man dann an so einem Tag wie heute?
2: Natürlich gehört eine Grundnervosität dazu, aber ich freue mich vor allen Dingen auf diesen Tag. Ich freue mich auf die Wahl heute und ich freue mich, dass es dann losgehen kann, dass wir arbeiten können, da rein auch starten mit der gesamten neuen Landesregierung. Das ist eine große Freude und dann gehört aber auch an so einem Tag ein Stück Nervosität dazu.
3: Ja, wie war das denn heute früh? Aufwachen, ganz normal frühstücken mit der Family. Haben Sie sich was Besonderes gestern Abend schon zum Anziehen zurechtgelegt? Geben Sie uns einen kleinen Schlüsselloch-Einblick.
2: Ja, ich war das ganze Wochenende schon in Mainz. Meine Familie ist gestern Nachmittag gekommen. Ich habe aber gestern Abend mich noch vorbereitet auf den heutigen Tag und alles, was kommt. Dann bin ich ein Mensch, der sehr selten frühstückt. Eigentlich nur zu Hause mit den Kindern. Deswegen, heute Morgen bin ich hier ganz allein wach geworden. Familie ist im Hotel und ich habe nicht gefrühstückt und habe mich auf Ihren Anruf gefreut.
0: Das ist die richtige Antwort, sehr gut.
3: Warum frühstücken Sie nicht?
2: Ich brauche das nicht jeden Morgen.
3: Machen Sie nicht hier 16:8 oder sowas, Fasten?
2: Nein, nee. So wie es gerade geht, aber nee, also Frühstück ist war nie bisher in meinem Leben das die wichtigste Mahlzeit und von daher kann ich da persönlich gut drauf verzichten.
0: Jetzt haben Sie ja schon gesagt, so ein bisschen Nervosität gehört auch dazu. Wird denn später, wenn jetzt die öffentliche Zeremonie vorbei ist, irgendwie noch gefeiert mit der Familie, mit Freunden? Was haben Sie vor?
2: Ja, ich werde mit der Familie noch essen gehen, aber dann kommen Kolleginnen und Kollegen von Ihnen heute Abend, die mich auch noch sehen wollen. Ich werde noch beim Heute-Journal heute Abend sein. Also da ist der Tag dann auch doch wieder sehr durchgetaktet. Ja.
0: Ich finde das ja irgendwie ganz krass, weil Ihr Bruder Patrick ja Bundesverkehrsminister ist. Also Sie sind jetzt ab heute Mittag dann wahrscheinlich Ministerpräsident. Ja. Irgendwie wird Birresborn in der Eifel jetzt sowas wie die heimliche Hauptstadt, ne, von Rheinland-Pfalz oder das Hauptdorf, besser gesagt.
2: Na, das bleibt mein Heimatdorf und es ist der Rückzugspunkt. Von daher ist es gut, wenn es nicht das Hauptdorf wird, sondern dass ich da immer wieder heimfahren kann zu meiner Familie, zu den Kindern, aber auch zu den Freunden, mit den Vereinen weiter in Treffen, das, was ich bisher auch gemacht habe. Und da tut es auch gut, wenn man da dann seine Ruhe haben kann.
3: Mhm. Wie stolz sind denn die Kinder auf den Papa? Oder sagen die, oh Papa, du bist peinlich, jetzt auch noch hier Ministerpräsident?
2: Nein, die sind stolz, die ganze Familie stolz ist, das ist einfach schön, ja.
0: Also, Gordon Schnieder wird heute um 12 Uhr aller Voraussicht nach zu unserem neuen Ministerpräsidenten in Rheinland-Pfalz gewählt. Vielen Dank, Herr Schnieder, für die Zeit und ganz viel Glück und Spaß beim Essen dann später mit der Familie.
2: Ja, ich danke Ihnen. Vielen Dank.
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0: Kommt gut rein in diese neue Woche. Hier ist RPR1 gleich mit einem Klassiker. Und mit dem Song fällt einem irgendwie alles leichter. Geile Nummer. TLC, Waterfalls, ein Song unseres Lebens.
1: Und mit dem Mann fällt einem alles leichter. Damian und Dave.
2: Bin ich ganz verrückt. Wow.
1: Wenn ihr das erleben wollt, bleibt dran. Born with a Broken Heart, auch um kurz nach 8.
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0: Wir schauen aufs Wetter eher unbeständig weiterhin. Ne?
2: Ja, Wetter ähnlich wie die letzte Woche wieder. Sehr viel Regen dabei, auch mal kleine Gewitter. Aber zumindest ist es auch mal sonnig heute bei bis zu 18 Grad. Aktuell Mai in der Vulkaneifel 10, in Bernkastel, Kues an der Mosel auch 10 und in Kirchheim-Bolanden im Donnersbergkreis 11 Grad.
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8: Das sind die Themen um 8 Uhr. Gordon Schnieder soll heute zum neuen Regierungschef in Rheinland-Pfalz gewählt werden. Und 05er Fußballfrauen feiern Aufstieg in die Bundesliga.
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8: Ich bin Tanja Ludwig, guten Morgen. In Rheinland-Pfalz endet heute eine politische Ära. Nach 35 Jahren SPD übernimmt die CDU wieder die Regierung in einer großen Koalition mit den Sozialdemokraten. Am Vormittag kommt in Mainz der neue Landtag zum ersten Mal zusammen. RPA 1-Reporter Olaf Holzbach.
9: Christian Baldauf, CDU, wird die Sitzung als Alterspräsident eröffnen. Das Programm: erst die Wahl des neuen Landtagspräsidenten Matthias Lammert, dann die des Ministerpräsidenten Gordon Schnieder. Schwarz-Rot hat eine Zweidrittelmehrheit im Plenum. Die Frage ist, ob auch alle so abstimmen, wie sie sollen. Es folgen Ernennung und Vereidigung der Ministermannschaft. Danach lädt der Landtag ein zum Bürgerfest. Die Verfassung hat heute Geburtstag.
8: Bundeswirtschaftsministerin Reiche will die Stromsteuer so bald wie möglich für alle senken. Sie sagte der Rheinischen Post, wenn es im Haushalt Spielräume dafür gäbe, müsse das kommen. Finanzminister Klingbeil habe zugesagt, alle Optionen zu prüfen. Hintergrund: die Bundesregierung hatte im Koalitionsvertrag eine Senkung der Stromsteuer auf das europäische Mindestmaß angekündigt, was bislang nur für Industrie, produzierendes Gewerbe sowie Land- und Forstwirtschaft realisiert wurde, nicht aber für private Haushalte und alle Unternehmen. Die Koalitionspartner haben sich für die Kosten von 5,4 Milliarden Euro bislang nicht auf eine Gegenfinanzierung einigen können. Für die nächste Analyse im Rahmen der internationalen Grundschulleseuntersuchung, kurz IGLO, beginnen heute in Deutschland die Erhebungen bei Viertklässlern. Insgesamt nehmen rund 4000 Grundschülerinnen und Grundschüler an zufällig ausgewählten Schulen in allen 16 Bundesländern teil. Vor 5 Jahren hatte die Studie deutliche Schwächen bei Viertklässlern aufgezeigt. Demnach konnten rund ein Viertel nicht richtig und sinnerfassend lesen. Besonders betroffen waren Kinder aus sozial benachteiligten und zugewanderten Familien.
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10: Nach dem Fund einer toten Frau an einer Landesstraße bei Ebernhahn im Westerwald prüft die Polizei einen Zusammenhang mit einem schweren Unfall. Zuvor war gestern ein Auto von der Fahrbahn abgekommen und gegen einen Baum geprallt. Der Fahrer kam schwer verletzt ins Krankenhaus. Wenig später fanden die Einsatzkräfte ganz in der Nähe die Leiche einer Frau. Die Hintergründe sind noch unklar. Dirk Köster, Ebernhahn.
11: Schnell nochmal tanken, denn um 12 Uhr wird der Sprit ja wieder teurer. Das haben sich auch gestern zwei Männer in Bernkastel-Kues gedacht und sind deshalb an einer Tankstelle richtig aneinander geraten. Einer der beiden hat daraufhin offenbar auch den anderen geschubst. Das 81-jährige Opfer wurde leicht verletzt. Eine Zeugin hat laut Polizei auch noch versucht, den Täter festzuhalten. Er ist aber geflüchtet. Sebastian Hoffmann, Bernkastel-Kues.
8: Und die gute Nachricht kommt aus Rheinhessen. Die Frauen von Mainz 05 haben eine lange Partynacht hinter sich. Mit ihrem Sieg am letzten Spieltag haben die Fußballerinnen gestern den Aufstieg in die Bundesliga klargemacht. Gefeiert wurde zunächst im Mannschaftsbus und später dann auch beim Empfang am Bruchwegstadion. Die 05er Fußballfrauen treffen damit in der kommenden Saison auf Gegner wie Bayern München. Das waren die RPR1 Nachrichten um 8 Uhr. Mehr Themen aus der Region gibt es wieder um halb.
0: 3 Minuten nach 8 haben wir es jetzt. Guten Morgen in die Autos. Wir schauen auf die Straßen. Achtung, die Blitzer heute Morgen. Die stehen auf der 61 Koblenz-Ludwigshafen zwischen Alzey und Worms auf der Wassertalbrücke. Da sind 130 erlaubt. In Mudersbach im Kreis Altenkirchen, in der Giebelwaldstraße, in Kaiserslautern im Blechhammerweg und in Mainz im Landwehrweg. Auch da gibt es teure Fotos. Die aktuellen Staus und Gefahrenmeldungen. Los geht's hier einmal in Hesse auf der A3 Frankfurt-Köln zwischen dem Mönchhof-Dreieck und Wiesbadener Kreuz. 2 Kilometer Stau, dauert 10 Minuten. Minuten länger. A60, Fahrt Richtung Rüsselsheim. Zwischen der Weisenauer Brücke und Rüsselsheim-Königstetten 5 Kilometer Stau, plant mal 20 Minuten mehr Zeit ein. A602, Lungich-Trier. Zwischen dem Dreieck Moseltal und Trier-Verteilerkreis 6 Kilometer stockend. Hier dauert es ebenfalls bis zu 20 Minuten länger. Rüber auf die A643, Mainz-Wiesbaden. Zwischen dem Dreieck Mainz und der Schiersteiner Straße auch hier 6 Kilometer stockend. Plant auch da 20 Minuten mehr Zeit ein. Und gekracht hat es auf der B42, Bad Honnef Richtung Bonn. Zwischen Bad Honnef und Rhöndorf. Auch da hat's gekracht. Bitte aufpassen. Eine gute Fahrt euch.
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1: Morgen. Hallo. Ah, freuen wir uns drauf. Ben verheimlicht uns was. Seit knapp einem Jahr. Ja, und gleich. Ich habe die Menschen in Trier gefragt, kommt die allerbeste Antwort. Es hat eine Frau dich so komplett auseinandergenommen. 20

Taktik. Herzlich willkommen zurück im Leben. 7:58 hier ist RPR1 am Montag. Endlich mal wieder arbeiten, oder? Ist das nicht toll? Ein Träumchen. Ich meine, viel

0: on Tour.
1: Ach Gott, ach Gott, ach Gott, was haben wir gefeiert? Gemeinsam mit euch und Kamrat in Bad Ems.
2: You got me so high, got me so high.
3: Es war unbeschreiblich, vor allen Dingen in diesem Rahmen dann sowas erleben zu dürfen. Also ein ganz besonderer Moment.
4: Einfach überwältigend. Man kommt gar nicht raus aus dem Staunen.
3: So viel geklatscht habe ich, glaube ich, noch bei keinem Konzert.
5: Sogar die alte Oma ist richtig begeistert.
6: It feels so good, it feels so good.
7: Total nahbarer Künstler, auch so mitten in der Menschenmenge, so dass man ihn ja zum Anfassen nah hatte.
3: Man hat gedacht, man sitzt zusammen mit ihm im Wohnzimmer und kann es genießen.
8: Ich muss sagen, ich bin wirklich geflasht von dem Kerl.
9: Voll sympathisch, also als wenn man schon Ewigkeit kennen würde.
3: Ich fand's richtig cool, mein erstes Konzert. Für uns war es irgendwie so ein kleines Comeback, weil wir haben uns bei Music Made in Germany kennen und lieben gelernt als Freunde. Und deswegen war das für uns jetzt so ein tolles Ereignis auf jeden Fall.
10: Boah. Sogar die alte Oma ist begeistert. Jemand hat sein erstes Konzert erlebt. Oh. Jemand hat sich da kennengelernt. Ey, was für Emotionen, Bilder und Videos. Könnt ihr euch jetzt angucken. Klickt euch gerne rein auf unsere RP1 Instagram-Seite. Macht's wie Azubine Solin.
11: Ja, ich muss mir die wirklich die ganze Zeit anschauen, weil Kamrat einfach so hot ist.
1: Guck mal, du kannst dich auch entscheiden. Damiano David ist hot, Kamrat aber eigentlich auch.
11: Ja. So viele sind hot.
10: Ist so schön. Ja, genau. Also, hört sich aber auch sehr gut an, sieht nicht nur gut aus. Jetzt wollen wir ihn nochmal hören. Kamrat, live vom Music Made in Germany Abend.
12: Meine Damen und Herren,
10: in Bad Ems.
12: Das hinter mir, an der Gitarre, ihr habt den eben gesehen, ist nicht nur der beste Auslegende, sondern der beste Gitarrist, den ich kenne. Großen Applaus für Leonard Ewald! Und wir haben euch noch einen Song von meiner EP mitgebracht. Ihr habt ihr vielleicht schon mal gehört, das ist meine aktuelle Single. Und es geht darum, dass wir uns gerne auch mal selber so nehmen dürfen, wie wir sind. Und alle Leute, die das nicht tun, dürfen wir gerne mal verabschieden aus unserem Leben. Der Song heißt Hug Yourself. Ganz viel Spaß damit.

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0: Was könnte dieser Mann verheimlichen? 18 Minuten nach 8, ihr hört RPR1. Wir sind Laura Novak, Ben Salzner und Azubine Solin.
1: Hallo.
2: Hallöchen.
0: Und Ben hat ein Geheimnis, das er seit Monaten mit sich rumträgt. Ja,
2: weil irgendwie noch nie so der richtige Zeitpunkt war, das irgendwie zu sagen. Aber wir machen doch jetzt viel
1: Junge,
2: zu großes Ding daraus.
1: Ein Jahr, wir haben inzwischen einen neuen Ministerpräsidenten und du findest keinen Zeitpunkt.
2: Aber deswegen habe ich kann es ja heute früh sagen. Aber genau, ihr sagt ja
0: weil
2: jetzt auch nicht.
0: Irgendwann wollen wir auch nicht mehr und sagen so einfach, machen wir es dir jetzt auch nicht. Ja, denn ich war am Wochenende unterwegs in Rheinland-Pfalz. Ich habe mir ein Foto von Ben Salzner ausgedruckt und habe euch gefragt, was verheimlicht dieser Mann? Koblenz, Ludwigshafen, Mainz, euch haben wir vorhin schon gehört. Trier ist jetzt dran. Was denkt ihr?
3: Eine Frau vielleicht.
0: Eine Frau verheimlichen? Wo ist die ihrer Meinung nach? Also, dass die nicht sichtbar?
3: Keine Ahnung. Keine Ahnung.
0: Sieht ja eher vertrauenswürdig aus oder würden Sie schon sagen,
3: Ich würde dann eher sagen,
4: Der verheimlicht, dass er zu Hause auf seinem Bett noch jede Menge Teddybären und andere Stofftiere hat. Der wirkt so cool, aber eigentlich ist er im Herzen noch ein kleiner Junge.
0: Ja. Wenn Sie jetzt seine Mutter wären, wären Sie nicht gerne, ne? Nee, hätte man...
4: Nee, ehrlich gesagt, obwohl er ja eigentlich ganz gut aussieht, ne? So wie
2: immerhin.
4: Oh, ganz klar nach der Mutter. Der Mutter. Ja. Vielleicht nicht so ein cooles Gehabe mit Mund verziehen und coole Sonnenbrille. Naja, und das Hemd, ehrlich gesagt, sieht so ein bisschen aus wie der Schlafanzug von seinem Vater.
0: Ja.
4: Vielleicht ein anderes Hemd.
0: Ja.
2: Sag mal, was für ein Foto hast denn du eigentlich genommen?
0: Ja, halt eins, was ich so gefunden habe. Du kurz nochmal aufstehen.
2: Ist ja aber auch fies, muss ich sagen. Also ich kann dir sagen, ich habe nichts geklaut. Das auf keinen Fall. Haus habe ich auch keins gekauft. Steuern auch nicht hinterzogen. Kuscheltiere im Bett. Meine Freundin hat ein paar.
0: Okay.
2: So ein Löwe, der heißt Budi. Aber ansonsten...
0: Okay.
2: Ja,
0: also jetzt ist tatsächlich leider auch die Zeit rum für heute. Das ist jetzt blöd. Ne? Jetzt kannst du es leider nicht mehr verraten.
2: Ja, jetzt fängt
0: der Song hier an. Morgen früh 20 nach 6.
2: Wahnsinn.

0: seid da schon auch heiß drauf, auf groß oder klein. 0800, die 8, dreimal die 62. Martha aus Landau, was verheimlicht Ben?
1: Ich habe die Vermutung, du kaufst dir ein neues Motorrad.
2: Genau, so ein kleines Mofa mit so einer Quietströte hier.
0: Ja. Wäre aber langweilig, ja. Meine Lieblingsvermutung, kannst du noch mal, wer war das? Lisa aus Trier von vorhin.
3: Ben ist mit Sicherheit noch Jungfrau.
0: Das ist meine Lieblingsvermutung.
4: Hammer.
0: Also, was verheimlicht Ben?
2: Wenn sie gesagt hätte, Ben stellt sich an wie ein... Okay, aber...
0: Oh mein Gott, morgen früh 20 nach 6. Oh, Sternzeichen, Jungfrau, bist du tatsächlich?
2: Das bin ich, am 8. September bin ich geboren. Mhm. Könnt euch ja mal markieren und mir dann gratulieren, wenn es soweit ist.

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18: Einen wunderschönen Montag. Ja, Wetter bleibt eher durchwachsen.
19: Ja, wir warten noch auf den Frühling. Ich glaube, der will einfach nicht. Haben zwar noch etwas Sonne, aber auch wieder viele Wolken. Kleine Schauer und Gewitter, teilweise auch mit Hagel bei bis zu 18 Grad heute. Aktuell Schifferstadt in der Pfalz 12, in Wölstein in Rheinhessen 11 und in der Grafschaft im Kreis Ahrweiler auch 11 Grad.
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20: Guten Morgen, ich bin Tanja Ludwig und das sind die Themen um 8:30. 8 Wochen nach der Wahl in Rheinland-Pfalz kommt heute um 11 Uhr zum ersten Mal der neue Landtag zu seiner konstituierenden Sitzung zusammen. Zunächst wird der neue Landtagspräsident gewählt, anschließend der neue Ministerpräsident. Gordon Schnieder von der CDU stellt sich zur Wahl als neuer Regierungschef. Er soll an der Spitze der ersten schwarz-roten Regierung im Land stehen. Die USA und Israel bereiten sich offenbar darauf vor, die Angriffe im Iran wieder aufzunehmen. US-Präsident Trump drohte auf True Social, für den Iran ticke die Uhr. Teheran sollte sich schnell bewegen und einen verbesserten Vorschlag für ein Ende des Krieges vorlegen, sonst werde von ihnen nichts mehr übrig bleiben. Medien in Israel berichten, Regierungschef Netanyahu warte auf die Entscheidung Trumps. Bei der Eishockey-WM muss das deutsche Team heute gegen Gastgeber Schweiz ran und steht dabei unter massivem Druck. Die Auswahl von Bundestrainer Kreis hatte gestern auch das zweite Vorrundenspiel gegen Lettland verloren und braucht damit einen Sieg, um noch einen der ersten 4 Plätze in der Gruppe A zu erreichen und ins Viertelfinale zu kommen.
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0: Mit Maike Fuhrmann. Nach den offiziellen Feierlichkeiten im Landtag am Mittag werden auch Vertreter aus der Region Rheinhessen-Nahe zum neuen Kabinett gehören. Helmut Martin aus Bad Kreuznach soll nachher zum rheinland-pfälzischen Justizminister ernannt werden. Der CDU-Politiker hatte schon Kontakt zu seinem Vorgänger.
21: Da bin ich auch sehr dankbar für, dass das sehr vertrauensvoll möglich ist. Und das andere ist, ich nenne es mal die emotionale Ebene. Gehe da also mit großer Freude, aber auch einem großen Respekt vor der Aufgabe diesen Tag entgegen.
0: Und der Mainzer SPD-Politiker Michael Ebling soll vom Innen- ins Wirtschaftsministerium wechseln. Nach dem gewaltsamen Tod eines 19-Jährigen in Frankfurt laufen die Ermittlungen. Die Polizei konnte gestern nur Stunden nach der Tat einen Verdächtigen festnehmen. Er kommt heute vor den Haftrichter. Das Opfer war Sonntag früh leblos vor einem Parkhaus gefunden worden. Die Hintergründe sind unklar. Das Rheinradeln zwischen Worms und Oppenheim hat am Wochenende für Begeisterung gesorgt. Tausende waren mit dem Rad oder auf Inlinern auf der alten B9 unterwegs.
22: Weil man unterwegs überall einkehren kann.
23: Draußen sein, ein bisschen Sport zu machen und Zeit mit seinen Freunden zu verbringen.
24: Man kann nur mal fahren, ohne dass man auf die Autos aufpassen muss.
25: Die Stimmung ist einfach wunderbar hier.
0: Und auch die Veranstalter waren zufrieden.
26: Immer um halb die APR1 Regionalnachrichten. 8.33 Uhr, guten Morgen in die Autos. Wir schauen auf euren Weg zur Arbeit. Da bitte nicht blitzen lassen. Die Blitzer stehen in Mudersbach im Kreis Altenkirchen in der Giebelwaldstraße. Auf der A61 Koblenz-Ludwigshafen zwischen Alzey und Worms. Auf der Wassertalbrücke, da sind 130 erlaubt. Dann haben wir einen in Mainz stehen im Landwehrweg und in Talfang im Kreis Bernkastel-Wittlich in der Hauptstraße. Die aktuellen Staus und Gefahrenmeldungen. Los geht's hier auf der A60 Fahrtrichtung Rüsselsheim. Zwischen der Weißenauer Brücke und Rüsselsheim-Königstetten 5 Kilometer stockender Verkehr, dauert eine Viertelstunde länger. A602 Longich-Trier zwischen dem Dreieck Moseltal und Trier-Verteilerkreis. Auch hier 5 Kilometer stockend, plant auch hier eine Viertelstunde mehr Zeit ein. Gleiches Spiel auf der A643 Mainz-Wiesbaden zwischen dem Dreieck Mainz und dem Schiersteiner Kreuz. Auch hier 5 Kilometer stockend und aufpassen auf der B42 Bad Honnef Richtung Bonn zwischen Bad Honnef und Röndorf. Hier hat's gekracht, da gab's einen Unfall. Eine gute und sichere Fahrt euch.
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26: Guten Morgen, Rheinland-Pfalz. Wir sind Laura Novak.
27: Guten Morgen.
26: Ben Salzner und Azubine Solin.
27: Hallo.
26: Und das ist für euch Robbie Williams an diesem Montagmorgen. 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

0: Einen schönen Montag, 8.41 Uhr, hier ist RPR1 und wenn ihr gerade vom Radio sitzt, nicht im Auto, nicht gerade Autofahrt, dann macht jetzt mal die Augen zu,
1: ja,
0: den Mund zu und atmet mit der Nase ein. Laura, jetzt hauchst du mal ins Mikro. Länger? Riecht dir die Knoblauchcreme, die heute Morgen gefrühstückt wurde?
1: Wir riechen es auf jeden Fall.
0: Das ganze Studio riecht nach Lauras Pepperoni-Chili-Knoblauchcreme.
1: Hey, ohne Chili, aber ein Hammer.
0: Ein Hammer. Ja, Hammer für dich. Gott sei Dank riecht's in unserer Lieblingsbäckerei deutlich angenehmer.
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3: Das einzige aus dem Quark sind die Bällchen. Was geht?
1: Morgen, schönen Montag.
3: Ich bin die Azubine Cherie. Hier, mein nicer Button. Ich lerne noch. Was willst du denken, Kitty?
1: Ich hätte gerne ein Latte Macchiato und ein Fleischkäsebrötchen, bitte. Ja.
3: Mach ich dir. Mensch, ist alles hier überhaupt gebacken?
1: Ach
3: krieg.
1: Gott, was ist denn mit dir los? Geht's nicht gut?
3: Girl, ich schwöre, in dieser Woche wird Kanzler glücklich gemacht.
4: Bitte was? Schiritschma, Azubinche. Wie willst du denn den Friedrich Merz glücklich machen?
3: Er hat doch gesagt, wir müssen mehr arbeiten. Und jetzt, guck, einfach lange Woche. Kein einziger Feiertag. Ich schwöre, richtig ick, ey.
4: Oh, oh Gott, wenn's nur das ist. Ich hatte schon Angst, du wolltest den Kanzler anders glücklich machen. Wehe, du verkaufst jemals deinen Körper.
3: Frau Schäffin, never ever. Ich verkaufe nur Brötchen und Latte Macchiato.
1: So
4: ist es richtig.
3: Dein Name für den Becher?
1: Laura.
3: Dann hier der Latte.
1: Danke.
3: Ich küsse dein Herz und folge jetzt auch gerne auf TikTok.
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0: Einen wunderschönen Montag. Hier ist RPR1 um 10 Minuten vor 9. Und ja, es gibt Dinge, die irritieren einen. Die irritieren einen so richtig, gerade zum Wochenstart.
1: Ja.
0: Solin, bitte was?
2: Ich habe heute Nacht von Kunze geträumt.
3: Und da bin ich. Guten Morgen.
2: Es war so ein Albtraum.
0: Dein Traum ist wahr geworden.
3: Ja,
2: aber ich habe.
3: Hey, total verrückt, ne? Also vor ein paar Tagen habe auch ich von dir geträumt.
0: Ah? Ja. Okay, Solin zuerst.
2: Ich habe geträumt, dass du einen Zwillingsbruder hast und ihr moderiert zusammen. Also Kunze und Kunze quasi. Und unser Chef wollte dann, dass ich mit euch moderiere, was ja wirklich ganz schlimm wäre.
3: Und du hast es dann gemacht?
2: Ich muss ja.
3: Also mein Traum hast du mir so die Welt erklärt.
2: Ja?
3: Ja, du hast mir Matcha und so gezeigt. Oh. Und komm, wir gehen mal Matcha trinken und so. Und ich habe dann natürlich wie im echten Leben ganz devot dir Folge geleistet. Und
1: ich habe das mal gegoogelt übrigens. Wenn zwei Menschen voneinander gleichzeitig träumen,
2: ja,
1: ist das meist ein Zeichen großer emotionaler Verbundenheit.
2: Ich muss gehen.
0: Okay, dann lieber der beste Musikmix für Rheinland-Pfalz, oder? Kurt Nielsen mit She's So High.
2: Oh mein Gott.
0: Bessere Träume.

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1: Gleich für euch ein Song aus unserem Leben von Emily Sunday. Das beschreibt so dieses Montagsfeeling. Es hilft reinzukommen. Und Alex Rowan, der passt dann, wenn man sich angekommen fühlt. Der Fever Dream gehört auch zum besten Musikmix für Rheinland-Pfalz. Nach 9.
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1: Beim RPA1 Rheinland-Pfalz-Wetter verteilt sich der Regen jetzt über dem Land, wobei die Sonne dann auch mal durchkommt. Aber es kann auch richtig Starkregen geben mit kleinen Hagelkörnern. Alles dabei, auch Gewitter bei maximal 18 Grad. Aktuell gemessen in Dreisbrück in der Vulkaneifel 8 Grad. Deidesheim im Kreis Bad Dürkheim meldet 13. Polch im Kreis Main-Koblenz 11 und der RPA1-Wettertrend. Morgen dann am Anfang ein bisschen Regen, aber dann wird es auch wieder ein bisschen schöner zwischendrin bis abends. Wieder Regen kommt. Super.
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8: Das sind die Themen um 9 Uhr. Der neue Landtag in Rheinland-Pfalz konstituiert sich. Und neues Verkehrsnadelöhr in Mainz.
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8: Ich bin Tanja Ludwig, guten Morgen. Historischer Tag in Rheinland-Pfalz. Nach 35 Jahren SPD oder SPD-geführten Regierungen kehrt die CDU zurück an die Macht. Auf der ersten Sitzung des neuen Landtags ab 11 Uhr soll Gordon Schnieder zum Ministerpräsidenten gewählt werden. Er führt eine schwarz-rote Koalition an. Zuvor bestimmt der Landtag seinen neuen Präsidenten. Die CDU hat den bisherigen Vize Matthias Lammert nominiert.
9: Wir werden in der einen oder anderen Frage hart ringen und auch natürlich debattieren. Aber für mich gilt es im Hause, den ordentlichen Ton zu wahren und natürlich auch alles rechtlich, wie sich das gehört, einzuhalten und geordnete Abläufe festzustellen und sicherzustellen. Aber natürlich gehört eine offene Debatte und rechte Nutzung selbstverständlich dazu.
8: Russland hat das Zentrum sowie den Süden der Ukraine in der Nacht mit Drohnen und Raketen angegriffen. Dabei wurden nach Behördenangaben mindestens 20 Menschen verletzt, darunter auch Kinder. In der Stadt Odessa wurden ein Wohnhaus, der Hörsaal einer Hochschule sowie ein Kindergarten beschädigt. Bei Dnipro ein Lager für Pyrotechnik. Moskau reagiert damit auf die massiven ukrainischen Drohnenattacken in der Nacht auf Sonntag. Es waren die heftigsten seit Kriegsbeginn. Nach dem Ebola-Ausbruch in der Demokratischen Republik Kongo schätzt Bundesgesundheitsministerin Warken das Risiko für Deutschland als äußerst gering ein. Sie sagte im Ersten, es brauche hierzulande derzeit keine Vorkehrungen. Sie halte eine weltweite Ebola-Pandemie für nahezu ausgeschlossen. Zuvor hatte die WHO einen internationalen Gesundheitsalarm ausgerufen. Dabei will die Behörde vor allem die Nachbarländer wie Uganda in erhöhte Alarmbereitschaft versetzen. Bislang wurden 88 Todes- und über 330 Verdachtsfälle registriert.
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10: Wer in Mainz mit dem Auto unterwegs ist, braucht ohnehin viel Geduld, ab heute sogar noch etwas mehr. Wegen der Arbeiten an der neuen Straßenbahnverbindung in die Innenstadt ist jetzt eine weitere Spur auf der Aliesenbrücke gesperrt. Auch Rad- und Gehweg sind erstmal dicht. Da es sich rund um die Baustelle ohnehin öfter staut, solltet ihr, wenn es irgendwie geht, weit drumherum fahren. Marcel Hemmer, Mainz.
3: Mit einem Totalschaden endete in Mülheim-Kärlich der Fluchtversuch eines 41-Jährigen vor der Polizei. Der Wagen des Mannes kam in einer Kurve von der Fahrbahn ab und flog über die Leitplanke in einen Wald. Der Fahrer überstand den Unfall leicht verletzt, er hatte keinen Führerschein. Weil die Polizei zunächst weitere Menschen im Wagen vermutet hatte, suchte sie das Waldgebiet ab. Dirk Köster, Mülheim-Kärlich.
8: Und die gute Nachricht kommt aus der Pfalz. Mitten in der Speyerer Innenstadt geht die IHK Pfalz heute wieder gegen den Fachkräftemangel auf Tour. Von 11 bis 16 Uhr gibt es Hilfe rund um Fachkräfte, Ausbildung und Weiterbildung. Die IHK gibt auch Tipps, wie Unternehmen Mitarbeitende halten und qualifizieren können. Weitere Stationen in den kommenden Tagen sind Kaiserslautern, Pirmasens, Landau und Neustadt an der Weinstraße. Das waren die APR1 Nachrichten um 9 Uhr. Mehr Themen aus der Region gibt es wieder um halb.
1: Aktueller Blitzer steht im Kreis Altenkirchen in Mudersbach in der Giebelwaldstraße. Staus und Behinderungen. Die A3 Frankfurt-Köln zwischen Mönchhofdreieck und Wiesbadener Kreuz 2 Kilometer Stau. A59 Bonn-Köln zwischen Dreieck St. Augustin-West und Flughafen 7 Kilometer Stau. Ihr braucht eine halbe Stunde länger. A60, das ist Mainz-Rüsselsheim zwischen Weisenauer Brücke und Rüsselsheim-Königstetten 5 Kilometer stockend. A66 Wiesbaden-Frankfurt zwischen Wiesbaden-Nordenstadt und Wiesbadener Kreuz 2 Kilometer stockend. Und die A602 Longich-Trier zwischen Trier-Verteilerkreis und Kaiser-Wilhelm-Brücke 2 Kilometer. Und jetzt noch zu guter Letzt die A643 Mainz-Wiesbaden zwischen Dreieck Mainz und Wiesbaden-Eppelallee 3 Kilometer Stau. Und gerade noch reingekommen die B42 Bad Honnef-Koblenz Richtung Bonn zwischen Bad Honnef und Rhöndorf, eine ungesicherte Unfallstelle. Da wo es geht, euch allen eine gute und sichere Fahrt.
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1: So, jetzt wird gearbeitet, auch wenn man das gar nicht mehr gewohnt ist, wenn man so ein langes Wochenende hatte, so ein langes Feiertagswochenende. Ja, wir haben den nötigen Schwung mit der passenden Musik. Alex Warren legt los mit Fever Dream.

Harley Humberstone, To Love Somebody, gibt uns so viel Gefühl und ihr merkt direkt, der Montag fühlt sich ein bisschen nach Dienstag an. Jeder von euch versucht wieder irgendwie reinzukommen. Gleichzeitig passiert auch richtig viel im Land. In Mainz wird heute eine neue Landesregierung verabschiedet. In Elversberg, da wird weiter gefeiert. Ja klar, ne? Fußball endlich in die Bundesliga aufgestiegen. Und ihr haltet Rheinland-Pfalz hier am Laufen. Ja? Und genau dafür, genau für euch, habe ich den besten Musikmux bei der Arbeit. Dazu gehören gleich Ed Sheeran, Kelly Clarkson und der Mann, der so viele Herzen höher schlagen lässt, Michael Patrick Kelly mit Wonders.

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10: Mit Maike Fuhrmann. Nach den offiziellen Feierlichkeiten im Landtag am Mittag werden auch Vertreter aus der Region Rheinhessen-Nahe zum neuen Kabinett gehören. Helmut Martin aus Bad Kreuznach soll nachher zum rheinland-pfälzischen Justizminister ernannt werden. Der CDU-Politiker hatte schon Kontakt zu seinem Vorgänger.
11: Da bin ich auch sehr dankbar für, dass das sehr vertrauensvoll möglich ist. Und das andere ist, ich nenne es mal die emotionale Ebene. Gehe da also mit großer Freude, aber auch einem großen Respekt vor der Aufgabe diesem Tag entgegen.
10: Und der Mainzer SPD-Politiker Michael Ebling soll vom Innen- ins Wirtschaftsministerium wechseln. Nach dem gewaltsamen Tod eines 19-Jährigen in Frankfurt laufen die Ermittlungen. Die Polizei konnte gestern nur Stunden nach der Tat einen Verdächtigen festnehmen. Er kommt heute vor den Haftrichter. Das Opfer war Sonntag früh leblos vor einem Parkhaus gefunden worden. Die Hintergründe sind unklar. Das Rheinradeln zwischen Worms und Oppenheim hat am Wochenende für Begeisterung gesorgt. Tausende waren mit dem Rad oder auf Inlinern auf der alten B9 unterwegs.
12: Weil man unterwegs überall einkehren kann.
13: Draußen sein, ein bisschen Sport zu machen und Zeit mit seinen Freunden zu verbringen.
14: Man kann nur mal fahren, ohne dass man auf die Autos aufpassen muss.
15: Die Stimmung ist einfach wunderbar hier.
10: Und auch die Veranstalter waren zufrieden.
8: 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Der aktuellste Blitzer, der steht in Speyer in der Wormser Straße. Wormser Landstraße. Staus und Behinderungen auf der A3 Frankfurt-Köln zwischen Mönchhof-Dreieck und Wiesbadener Kreuz. 3 Kilometer Stau. A59 Bonn-Köln zwischen Dreieck St. Augustin-West und Flughafen. 5 Kilometer Stau. Und wenn ihr noch was gesehen habt, ihr könnt jederzeit hier anrufen. Die Nummer ist die 0800 die 8 3 mal die 62. Auch bei WhatsApp Sprachnachricht. Gute Fahrt. 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

Na, habt ihr Bock, diese Frau in Action zu sehen? Shakira oder auch Madonna? Bei der WM-Halbzeitshow auch BTS? Ja, wo waren die dann? Hier, wir BTS. Die sollen ja alle auftreten bei der Fußball-WM in der Halbzeitshow. Das ist ja so ähnlich, wie wir das auch kennen hier vom Super Bowl. Jetzt wird das hier auch gemacht. Und natürlich gibt's da viele Ansichten. Viele sagen, hey, super, da ist endlich mal was los. Also, wenn man diese Halbzeitshow sieht, ja, es ist immer tolle Choreografie, geile Stars. Andere sagen, hey, es geht doch um den Fußball. Dann verzögert sich alles wegen dieser Show. Und die Tickets werden immer teurer, und weil das die Stars kriegen ja da auch alle Geld. Also, wie ist denn eure Meinung dazu? Sagt ihr, hey, ja super, endlich auch der Fußball hat es verdient, so eine Halbzeitshow, wie man das auch vom Football kennt? Oder sagt ihr, nee, wollen wir nicht, macht lieber die Tickets günstiger? Eure Meinung jetzt 0800, die 8, dreimal die 62 zur WM-Halbzeitshow, auch per WhatsApp-Sprachnachricht.

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2: Und kennt ihr diesen Moment, wenn so ein Song kommt, mit dem ihr ein ganz besonderes Gefühl verbindet? Bei mir ist es der zum Beispiel hier. Rick Astley, Never Gonna Give You Up. Ja? Da krieg ich immer so einen Freudeschub. Und Leonie mit einem Hit von heute. Don't Worry ist auch dabei im besten Musikmix für Rheinland-Pfalz, gleich nach 10.
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2: Beim RPR 1 Rheinland-Pfalz-Wetter könnte am Vormittag jetzt mal der Regen ein bisschen pausieren und die Sonne auch mal rauskommen. Wobei im Tagesverlauf verteilt sich der Regen wieder. Es ist sogar Starkregen und Hagel möglich bei maximal 18 Grad. Aktuell gemessen bei euch in Rockenhausen im Donnersbergkreis 13 Grad. Neuwied auch und Ingelheim meldet 14. Der RPR 1 Wettertrend. Morgen dann auch wieder recht bewölkt und im Laufe des Tages gegen Abend immer mehr Regen.
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10: Das sind die Themen um 10 Uhr. Erste Sitzung der neuen Landesregierung in Rheinland-Pfalz. Und Rheumabus informiert in Rheinland-Pfalz über die Krankheit und frühe Diagnose.
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10: Ich bin Janis Tirakis. Schönen guten Tag. In Mainz kommt in einer Stunde der neue rheinland-pfälzische Landtag zu seiner konstituierenden Sitzung zusammen. Zunächst wird der neue Landtagspräsident gewählt. Dafür hat die CDU Matthias Lammert nominiert. Anschließend stellt sich Gordon Schnieder zur Wahl als neuer Ministerpräsident. Er soll die erste schwarz-rote Regierung im Land anführen. Der bisherige Regierungschef Alexander Schweizer ist wieder Vorsitzender der SPD-Fraktion im Landtag. Koalitionsinternen Streit will er vermeiden.
11: Tatsächlich ist es so, am Ende gibt es nicht eine SPD- und eine CDU-Regierung, sondern es gibt eine gemeinsame Regierung. Und das müssen die Menschen auch spüren im alltäglichen Miteinander. Wir wollen keine Berliner Verhältnisse nach Rheinland-Pfalz holen, sondern wir wollen gemeinsam an Erfolgen arbeiten und nicht gegeneinander.
10: Neben CDU und SPD sitzen die Grünen und die AfD im Landtag. Die Diäten der Bundestagsabgeordneten werden zum Start in den Juli wohl nicht erhöht. Es gäbe zwar in den Fraktionsgremien heute und morgen noch Diskussionen darüber, aber man sei sich einig mit der SPD, dass man den Schritt jetzt gehen sollte. Das sagte der erste parlamentarische Geschäftsführer der Unionsfraktion, Steffen Bilger, heute Morgen bei NTV. Er betonte, dass viele Menschen durch die anstehenden Reformen in diesem Jahr auch belastet würden und es sei deshalb richtig, dass auch die Politiker einen Beitrag leisten. Für den Kriegsfall, aber auch bei Anschlägen, soll der Zivilschutz in Deutschland besser aufgestellt werden. Bundesinnenminister Dobrindt will die Kapazitäten massiv ausbauen und fordert dafür ein Sonderprogramm von 10 Milliarden Euro, wie die Bild berichtet. Demnach soll das Geld in Person, Gebäude und zusätzliche Ausrüstung fließen, unter anderem für die Anschaffung von Spezialfahrzeugen und Feldbetten. Dobrindt sagte dem Blatt, militärische und zivile Verteidigung würden stärker vernetzt, um die Sicherheit zu erhöhen. Dabei geht es auch um klare Kante gegen hybride Bedrohungen.
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1: Zigtausend Rheinland-Pfälzer, junge wie alte, leiden unter Rheuma, der Gelenkkrankheit, die bei früher Diagnose gut behandelbar ist, sagen Experten. Deshalb ist diese Woche wieder der Infobus der Landesarbeitsgemeinschaft Rheumatologie unterwegs. Erste Station ist heute der Mainzer Gutenbergplatz. Morgen geht's nach Pirmasens. Olaf Holzbach aus Mainz.
10: Und die gute Nachricht kommt aus der Eifel. Hier wollen Kommunen in Sachen Klimaschutz enger zusammenarbeiten. Der Eifelkreis plant gemeinsam mit den Verbandsgemeinden und der Stadt Bitburg den Aufbau gemeinsamer Strombilanzkreise. Damit könnten kommunale Einrichtungen mehr regional erzeugten CO2-neutralen Strom nutzen und langfristig Geld sparen, heißt es. Das waren die RPR1-Nachrichten um 10 Uhr. Mehr Themen aus der Region gibt's wieder um halb.
2: Der aktuellste Blitzer steht in Koblenz-Lützel auf der roten Länge Richtung B9. Staus und Behinderungen, A6 Heilbronn Richtung Mannheim zwischen Schwetzingen-Hockenheim und Mannheim-Schwetzingen 2 Kilometer. A643 Wiesbaden-Mainz zwischen Schiersteiner Kreuz und Dreieck Mainz 3 Kilometer Stau. Ihr braucht hier 20 Minuten länger. In der Gegenrichtung zwischen Mainz-Mombach und Übergang zur Schiersteiner Straße nochmal 2 Kilometer Stau. Wenn ihr noch was gesehen habt, ihr könnt mir jederzeit eine WhatsApp-Sprachnachricht schicken oder ihr ruft an. Die Nummer ist die 0800, die 8, dreimal die 62. Gute Fahrt!
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2: Ihr seid schon längst wieder im Alltag angekommen, während in Mainz die neue Landesregierung jetzt erstmal sich noch ein bisschen orientieren muss. Und da muss ja jetzt alles noch entsprechend abgestimmt werden, damit dann der neue Ministerpräsident da ist. Naja, also ihr seid schon angekommen, dazu eure Lieblingsmusik.

0: Also, eigentlich sind es nur BTS, die den Song mit Coldplay oder von Coldplay performen. Oder auch Shakira. Wenn die drei gleichzeitig bei einer Show mitwirken, dann ist die Fußball-WM. Und da machen die alle drei in der Halbzeitshow mit. Und die große Frage ist, braucht man das? Will man das? Ist es schön, dass es jetzt endlich auch sowas gibt wie beim Football? Oder ist das für den Fußball eher weniger tauglich? Eure Meinungen, Volker aus Alzey.
1: Ich würde sagen, das ist alles total übertrieben. Ich möchte Fußball sehen und nicht auf ein Konzert gehen. Das ganze Bombamborium bezahlt natürlich der Kunde mit. Lass es doch so sein, wie es ist.
0: Okay, auch eure Meinung ist gefragt. 0800 die 8, 3 mal die 62.

Olivia Dean, Männer Need, mit der Frau läuft das Land wieder. Die Handwerker, ihr seid unterwegs, die Lieferdienste auf Tour, Meetings laufen natürlich schon länger als nötig, wie immer. Und irgendwo wird auch noch über Elversberg gesprochen. Also ihr macht den Montag heute groß und wir liefern den Sound dazu jetzt mit Quops.

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7: Halb elf ist es jetzt und immer um halb gibt's bei uns alle Infos, was bei euch in der Region los ist.
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9: Mit Maike Fuhrmann, hallo. In Mainz ist es offenbar beinahe zu einer Messerattacke gekommen. Die Polizei sucht aktuell Zeugen, die etwas zu dem bewaffneten Mann sagen können. RPA 1-Reporter Sebastian Hoffmann.
10: Wie jetzt erst bekannt geworden ist, gab es am Freitagabend einen heftigen Streit eines jungen Pärchens. Das war in der Nähe des Römischen Theaters. Ein Zeuge schritt mutig ein und wollte schlichten. Da packte der Mann ihn am Kragen und zog ein Messer. Der Zeuge konnte einen Angriff abwehren, sich befreien und unverletzt fliehen. Die Polizei hofft jetzt auf Hinweise.
9: Vom Gelände der ehemaligen Heinrich-Hertz-Kaserne in Birkenfeld sind mehrere ausrangierte Strommasten verschwunden. Die Polizei geht davon aus, dass die unbekannten Diebe dafür ein größeres Fahrzeug benutzt haben. Immerhin sind die Masten 13 Meter lang und wiegen jeweils 500 Kilo. Zeugen, die im Laufe der vergangenen Woche etwas Verdächtiges beobachtet haben, sollen sich bitte melden. Bessere Taktung und bessere Erreichbarkeiten. Die Stadt Ingelheim will heute Abend über Anpassungen bei den Stadtbus-Fahrplänen entscheiden. Unter anderem sollen bestimmte Linien etwas später fahren, damit die Umstiege in die Busse der Mainzer Mobilität klappen. Außerdem sind zusätzliche Haltestellen geplant und eine ganz neue Linie soll das Freibad in Ingelheim und die Rheinwelle in Gau-Algesheim direkt mit Bingen verbinden.
7: Immer um halb die RPA 1 Regionalnachrichten. Der aktuellste Blitzer, der steht wo? Ingrid aus Engelstadt, bitte.
11: Blitzer in Großwindernheim von Schwabenheim kommend zwischen der ersten und der zweiten Bushaltestelle rechts.
7: Danke dir. Wir haben Staus und Behinderungen. Einmal die A1 Köln Richtung Koblenz zwischen Erftstadt und Kreuz-Bliesheim. Da stockt es auf 3 Kilometern. 3 Kilometer Stau haben wir auf der A6 Heilbronn-Mannheim zwischen Schwetzingen und Hockenheim und Mannheim-Schwetzingen. Dann eine ungesicherte Unfallstelle auf der A59 Bonn Richtung Köln zwischen Spich und Lind. Passt da bitte auf. Und wenn ihr noch was gesehen habt, Stau, Blitzer, Unfall, ihr könnt jederzeit hier anrufen. Die Nummer ist die 0800, die 8, dreimal die 62. Gute Fahrt.
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0: Hier bei RPR1 genießt er den perfekten Sound von Harry Styles, American Girls, sein neuer Song. Der ist ja auch auf Tour und bei seinen Konzerten sagen alle, der Sound wäre so schlecht. Ja, das Problem haben wir hier nicht. So, in knapp anderthalb Stunden bekommen wir eine neue Regierung in Rheinland-Pfalz. Unser neuer Landtag tritt zusammen und um 12 wird der neue Ministerpräsident gewählt, Gordon Schnieder, der ja in der Vulkaneifel wohnt. Und jetzt werden Sie der erste CDU-Ministerpräsident seit 35 Jahren. Wie aufgeregt sind Sie denn da heute?
1: Natürlich gehört eine Grundnervosität dazu, aber ich freue mich vor allen Dingen auf diesen Tag, freue mich auf die Wahl heute und ich freue mich, dass es dann losgehen kann, dass wir arbeiten können, da rein auch starten mit der gesamten neuen Landesregierung. Das ist eine große Freude und dann gehört aber auch an so einem Tag ein Stück Nervosität dazu.
0: Jetzt ist ja beruflich Mainz dann erstmal Lebensmittelpunkt. Ihre Heimat, Birresborn in der Eifel, der bleiben Sie natürlich treu.
1: Ja, das bleibt mein Heimatdorf und es ist der Rückzugspunkt. Von daher ist es gut, wenn es nicht das Hauptdorf wird, sondern dass ich da immer wieder heimfahren kann zu meiner Familie, zu den Kindern, aber auch zu den Freunden, mit den Vereinen weiterhin treffen. Das, was ich bisher auch gemacht habe. Und da tut es auch gut, wenn man da dann seine Ruhe hat.
0: Mhm. Gordon Schnieder wird um 12 aller Voraussicht nach zum neuen Ministerpräsidenten in Rheinland-Pfalz gewählt. Sein Bruder ist ja Bundesverkehrsminister und ihn nennt man, als Spitznamen hat er ja den Namen der Turm in Berlin. Naja, mal schauen, ob Rheinland-Pfalz jetzt einen neuen Leuchtturm bekommt.

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5: Beim RPR1 Rheinland-Pfalz-Wetter könnte am Vormittag jetzt mal der Regen ein bisschen pausieren und die Sonne auch mal rauskommen. Wobei im Tagesverlauf verteilt sich der Regen wieder. Es ist sogar Starkregen und Hagel möglich bei maximal 18 Grad. Aktuell gemessen bei euch in Rockenhausen im Donnersbergkreis 13 Grad. Neuwied auch und Ingelheim meldet 14. Der RPR1 Wettertrend. Morgen dann auch wieder recht bewölkt und im Laufe des Tages gegen Abend immer mehr Regen.
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6: Das sind die Themen um 11 Uhr. Wahl des Landtagspräsidenten von Rheinland-Pfalz und beinahe Messerangriff in Mainz.
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6: Ich bin Yandis Tirakis. Schönen guten Tag. Der Machtwechsel in Rheinland-Pfalz wird vollzogen. In diesen Minuten kommt in Mainz der neue rheinland-pfälzische Landtag zu seiner konstituierenden Sitzung zusammen. Zunächst wird der neue Landtagspräsident gewählt. Dafür hat die CDU Matthias Lammert nominiert. Danach stellt sich Gordon Schnieder zur Wahl als neuer Ministerpräsident. Er soll die erste schwarz-rote Regierung im Land anführen. Beide Seiten hatten immer betont, wirklich gut zusammenarbeiten zu wollen. Gordon Schnieder.
7: Wir haben einen gemeinsamen Koalitionsvertrag. Und den gilt es jetzt umzusetzen. Da ist eine Handschrift der SPD drin, da ist eine Handschrift der CDU drin. Da sind unsere Themen auch mit drin, die wir im Wahlkampf vertreten haben. Und da heißt es jetzt in jedem Haus, das umzusetzen. Und ich freue mich auf die 5 Jahre in dieser Zusammenarbeit mit den Ministerinnen und Ministern.
6: Im neuen rheinland-pfälzischen Landtag soll es 3 Vizepräsidenten geben und damit einen mehr als bisher, wie soeben aus den Fraktionen bekannt wurde. Die Bundesregierung tut nicht genug für den Klimaschutz. Zu der Einschätzung kommt der Expertenrat für Klimafragen in seinem neuesten Gutachten. Umweltminister Carsten Schnieder hatte vor kurzem ein Klimaschutzprogramm vorgestellt, aber selbst wenn es komplett umgesetzt würde, werde keins der Ziele für das Jahr 2040 erreicht, sagen die Experten. Es bestehe dringend Handlungsbedarf. Die Diäten der Bundestagsabgeordneten werden zum Start in den Juli wohl nicht erhöht. Es gäbe zwar in den Fraktionsgremien heute und morgen noch Diskussionen darüber, aber man sei sich einig mit der SPD, dass man den Schritt jetzt gehen sollte. Das sagte der erste parlamentarische Geschäftsführer der Unionsfraktion, Steffen Bilger, heute Morgen bei NTV. Er betonte, dass viele Menschen durch die anstehenden Reformen in diesem Jahr auch belastet würden und es sei deshalb richtig, dass auch die Politiker einen Beitrag leisten.
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8: In Mainz wäre es offenbar beinahe zu einer Messerattacke gekommen. Wie erst jetzt bekannt geworden ist, gab es am Freitag einen heftigen Streit eines jungen Pärchens in der Nähe des Römischen Theaters. Ein Zeuge schritt mutig ein und wollte schlichten. Da packte der Mann ihn am Kragen und zog ein Messer. Der Zeuge konnte sich befreien und unverletzt fliehen. Die Polizei hofft jetzt auf Hinweise. Maike Fuhrmann, Mainz.
6: Und die gute Nachricht kommt aus der Eifel. Motorsportler haben beim 24-Stunden-Rennen auf dem Nürburgring Geld für den guten Zweck gesammelt. Dabei sorgten rund 200 Sponsoren für einen Rekorderlös für Fly and Help. Dafür will Stiftungsgründer Rainer Meutsch 4 neue Schulen in Schwellenländern bauen. So viele wie noch nie nach einer Aktion bei diesem Event. Das waren die RPR1 Nachrichten um 11 Uhr. Mehr Themen aus der Region gibt's wieder um halb.
5: Wir schauen auf die Straßen zum aktuellen Geschehen. Wir haben einen Falschfahrer auf der A65 Landau-Ludwigshafen zwischen Deidesheim und Greuß-Mutterstadt. In beiden Richtungen bitte aufpassen. Falschfahrer auf der A65 Landau-Ludwigshafen zwischen Deidesheim und Greuß-Mutterstadt. Geblitzt wird in Kaiserslautern in der Eisenbahnstraße beim Finanzamt. Gut, da will eh keiner hin. A1 Köln-Koblenz zwischen Erftstadt und Greuz-Bliesheim 2 Kilometer stockend. A5 Heidelberg-Darmstadt zwischen Raststätte-Bergstraße Ost und Darmstadt-Eberstadt 4 Kilometer Stau. A6 Heilbronn-Mannheim zwischen Schwetzingen-Hockenheim und Mannheim-Schwetzingen 2 Kilometer Stau. A60 Mainz-Rüsselsheim zwischen Weisenauer Brücke und Rüsselsheim-Königstetten 2 Kilometer stockend. A61 Koblenz-Köln zwischen Dreieck-Sinzig und Kreuz-Meckenheim 3 Kilometer stockend. Und das war's auch bis auf die A643 noch Mainz-Wiesbaden zwischen Dreieck-Mainz und Mainz-Mombach 2 Kilometer Stau. Euch allen da, wo es geht, eine gute und sichere Fahrt.
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5: Schön, dass ihr da seid, dass ihr anpackt, organisiert, repariert, liefert und dabei den besten Musikmix genießt. Das hier ist Glock Glock.

0: Shakira, Madonna, BTS in der Halbzeit der Weltmeisterschaft, der Fußball-Weltmeisterschaft. Brauchen wir das? Wollt ihr das sehen, Bernd aus Ludwigshafen?
1: Wenn ich mir vorstelle, dass dann die Halbzeitshow 20, 25 Minuten dauern soll, was sollen die Spieler machen? Sollen die sich wieder aufwärmen in den Katakomben? Oder es geht um Fußball, es geht ums WM-Endspiel, es geht nicht um Shakira und Madonna, so gut die da sein mögen. Also es ist viel Zirkus, viel Firlefanz, macht die Fußball-WM auch nicht schöner, denke ich.
0: Danke für deine Meinung. Eure Meinung weiterhin über WhatsApp 0800 die 8, 3x die 62 als Sprachnachricht.

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16: Mit Maike Fuhrmann, hallo. In Mainz ist es offenbar beinahe zu einer Messerattacke gekommen. Die Polizei sucht aktuell Zeugen, die etwas zu dem bewaffneten Mann sagen können. RPA1-Reporter Sebastian Hoffmann.
17: Wie jetzt erst bekannt geworden ist, gab es am Freitagabend einen heftigen Streit eines jungen Pärchens. Das war in der Nähe des Römischen Theaters. Ein Zeuge schritt mutig ein und wollte schlichten. Da packte der Mann ihn am Kragen und zog ein Messer. Der Zeuge konnte einen Angriff abwehren, sich befreien und unverletzt fliehen. Die Polizei hofft jetzt auf Hinweise.
16: Vom Gelände der ehemaligen Heinrich-Hertz-Kaserne in Birkenfeld sind mehrere ausrangierte Strommasten verschwunden. Die Polizei geht davon aus, dass die unbekannten Diebe dafür ein größeres Fahrzeug benutzt haben. Immerhin sind die Masten 13 Meter lang und wiegen jeweils 500 Kilo. Zeugen, die im Laufe der vergangenen Woche etwas Verdächtiges beobachtet haben, sollen sich bitte melden. Bessere Taktung und bessere Erreichbarkeiten. Die Stadt Ingelheim will heute Abend über Anpassungen bei den Stadtbus-Fahrplänen entscheiden. Unter anderem sollen bestimmte Linien etwas später fahren, damit die Umstiege in die Busse der Mainzer Mobilität klappen. Außerdem sind zusätzliche Haltestellen geplant und eine ganz neue Linie soll das Freibad in Ingelheim und die Rheinwelle in Gau-Algesheim direkt mit Bingen verbinden.
14: 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Aktueller Blitzer steht in Kaiserslautern in der Eisenbahnstraße. Das ist am Finanzamt. Auf der A1 Köln-Koblenz zwischen Erftstadt und Kreuz-Fliesheim, da stockt's auf 3 Kilometer. Auf der A5 Heidelberg-Darmstadt zwischen Raststätte Bergstraße Ost und Darmstadt-Eberstadt 4 Kilometer Stau. Ihr braucht 20 Minuten länger. A6 Heilbronn-Mannheim zwischen Schwetzingen-Hockenheim und Mannheim-Schwetzingen 2 Kilometer Stau. A61 Köln-Koblenz zwischen Rheinbach und Dreieck-Bad Neuenahr-Ahrweiler 2 Kilometer stockend. Und die A61 Koblenz-Köln zwischen Kreuz Meckenheim und Miel, da ist eine ungesicherte Unfallstelle auf der linken und mittleren Spur. 4 Kilometer Stau, rechnet hier mit einer Stunde längeren Fahrzeit. A643 Mainz-Wiesbaden zwischen Dreieck Mainz und Mainz-Mombach 3 Kilometer Stau. Und wenn ihr noch was gesehen habt, könnt ihr euch jederzeit melden, wie zum Beispiel auch Susanne aus Fuß-Gönnheim. Die hat uns auf der B44 Mannheim-Ludwigshafen bei Ludwigshafen-Mitte einen LKW-Unfall gemeldet. 0800 die 8 3 mal die 62 ist unsere Nummer. Gute Fahrt.
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2: Yay, Mahlzeit. Ich bin der Handwerker Peters, ihr könnt mich auch P nennen. So, was haben wir denn? Ah, ich sehe jetzt schon, die U-Bahn-Station muss von Graffiti befreit werden. Ja, das kriegen wir hin. Ja, da stehen ja nur Beleidigungen. Hier wird gemobbt, von uns wird geschrubbt. Liebe Hörerinnen und Hörer, das passt zur Meldung des Tages. Greenwashing. Nee, das ist nicht die grüne Farbe abwaschen. Stift, Thorsten, zeig mal nochmal auf dem Handy. Greenwashing ist, wenn Produkte als umweltfreundlich verkauft werden, aber gar nicht sind. Die Umwelthilfe hat jetzt deswegen McDonald's verklagt. Ja komm, das weiß doch jeder. Gesunde Ernährung ist da, wenn du im McDrive den Motor abstellst. Lehrling, das Wort Bio irgendwo drauf, da verkauft es sich besser und da kannst du einen Euro mehr nehmen. Ja, letztens habe ich irgendwo Bio-Spargel gelesen. Da sagt der Bauer, HP, klar, Bio. Die Erntehelfer aus Rumänien kommen im Fahrrad. Aber der Trend ist rum. Ja, selbst Capri-Sonne will jetzt den Plastikhalm wieder zurück, anstatt die Papierdinger. Ach so, liebe Väter. Tipp, wenn die Tochter der erste Freund hat und er braucht 10 Minuten, um den Strohhalm in die Capri-Sonne zu stecken, dann könnt ihr die zwei bedenkenlos alleine lassen. Yay, so, fertig. Normal sollte das halten.
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2: 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Selbst hier in Trier gibt es einige Stellen, wo nochmal neue hin könnten. Von daher finde ich das sehr, sehr klasse, dass ihr das macht.
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3: Bei diesen Songs kommt das große Gefühl. Ja, ein Song aus unserem Leben und wir alle sind da schon mal mit abgegangen bei Robbie Williams. Dazu jetzt ein entspannter Hit von heute. Joe unterstützt uns in unserem Alltag. Ganz normal den Dingen nachgehen, die auf uns warten. 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Gleich nach 12.
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3: Beim RPA 1 Rheinland-Pfalz-Wetter haben wir mal so ein bisschen Sonne zwischendurch, aber am Nachmittag zieht der Himmel wieder zu, dann gibt's Regen. Es kann sogar Gewitter geben und Hagel bei bis zu 18 Grad maximal. Laubach im Rhein-Hunsrück-Kreis meldet 11 Grad, Eisenberg 14 und Gau-Algesheim im Kreis Mainz-Bingen auch 14 Grad. Der RPA 1 Wettertrend. Morgen gibt's noch mal kurz ein bisschen Regen, dann wird's am Tag halb trocken, also nicht zu trinken, sondern das Wetter ist halb trocken, weil am Abend wird es dann wieder nass. Aber wie gesagt, erst morgen.
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6: Das sind die Themen um 12 Uhr. Rheinland-Pfälzischer Landtag kommt zur Ministerpräsidentenwahl zusammen. Und Tankstellenstreit eskaliert an der Mosel.
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6: Ich bin Yandis Tierakis. Schönen guten Tag. Der neue Rheinland-Pfälzische Landtag ist in Mainz zu seiner ersten Sitzung zusammengekommen. Wichtigster Tagesordnungspunkt ist in diesen Minuten die Wahl von Gordon Schnieder zum Ministerpräsidenten. Der CDU-Mann soll die erste schwarz-rote Koalition im Land anführen mit breiter Mehrheit im Landtag. Zu Beginn wurde Matthias Lammert zum neuen Landtagspräsidenten gewählt. Der CDU-Politiker sagte, die Menschen im Land erwarteten zu Recht,
7: dass wir Probleme lösen, Orientierung geben, Entscheidungen treffen, Vertrauen stärken. Sie erwarten Ernsthaftigkeit statt Empörung, Maß statt Polarisierung und die Bereitschaft der Zusammenarbeit. Lassen Sie mich daher auch gleich am Anfang meiner Amtszeit unmissverständlich klarstellen. In diesem Hohen Hause ist Platz für hartes Ringen um den richtigen politischen Weg. Aber es ist kein Platz für Verfassungsfeindlichkeit, Menschenverachtung oder irgendeine Form von Extremismus.
6: Wo gibt es in Deutschland Probleme mit der öffentlichen Verwaltung und wie kann es besser werden? Jeder kann sich seit heute Morgen an der Staatsmodernisierung beteiligen. Beim bundesweiten ersten Bürger-Hackathon, bei dem es um konkrete Vorschläge für eine einfachere und schlankere Verwaltung geht. Laut Bundesdigitalministerium läuft jetzt eine vierwöchige Sammlungsphase, in der alltagsnahe Probleme gemeldet werden können. Abschluss ist dann ein offizielles Versprechen, die Ideen im Folgejahr umzusetzen. Bei der Fußball-WM wird es dieses Jahr offenbar keine Fanmeile in Berlin geben. Das sei nicht geplant, heißt es auf dem Internetportal berlin.de. Zuvor stand in der entsprechenden Mitteilung noch, dass eine geplant sei. Jetzt wurde der Artikel aber geändert und mit dem Stichwort Korrektur versehen. Auch das zuständige Bezirksamt Mitte habe nie etwas von einer Fanmeile in diesem Jahr gewusst, berichtet der Tagesspiegel.
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8: Schnell nochmal tanken, denn um 12 Uhr wird der Sprit ja wieder teurer. Das haben sich auch gestern zwei Männer in Bernkastel-Kues gedacht und sind deshalb an einer Tankstelle richtig aneinander geraten. Einer der beiden hat daraufhin offenbar auch den anderen geschubst. Das 81-jährige Opfer wurde leicht verletzt. Eine Zeugin hat laut Polizei auch noch versucht, den Täter festzuhalten. Er ist aber geflüchtet. Sebastian Hoffmann, Bernkastel-Kues.
6: Und die gute Nachricht kommt aus Rheinhessen. In Mainz ist heute der Infobus Landesarbeitsgemeinschaft Rheumatologie unterwegs. Weil auch bei uns in Rheinland-Pfalz zigtausende Menschen unter der Gelenkkrankheit leiden, gibt's heute am Gutenbergplatz verschiedene Infos dazu. Bei früher Diagnose ist Rheuma gut behandelbar, sagen Experten. Morgen hält der Bus dann in Pirmasens. Das waren die RPR 1 Nachrichten um 12 Uhr. Mehr Themen aus der Region gibt's wieder um halb.
3: Der aktuellste Blitzer steht in Koblenz-Lützel auf Rotenlänge Richtung B9. Staus und Behinderungen. A60 Mainz-Rüsselsheim zwischen Rüsselsheim-Mitte und Rüsselsheimer Dreieck 2 Kilometer stockend. A61 Koblenz-Köln zwischen Dreieck Bad Neuenahr-Ahrweiler und Miel, eine ungesicherte Unfallstelle. 6 Kilometer Stau, ihr braucht hier eine Stunde länger. A643 Mainz-Wiesbaden zwischen Dreieck Mainz und Wiesbaden-Eppelallee 2 Kilometer stockend. Und sollte euch noch was aufgefallen sein, erreicht ihr mich unter der 0800 die 8, dreimal die 62, auch per WhatsApp Sprachnachricht. Gute Fahrt.
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3: Und da ist jetzt für euch Jens Baumgart.
9: Hallo am Montag. Wir sind gleich live in Mainz dabei bei der Wahl des neuen Ministerpräsidenten von Rheinland-Pfalz. Und wir nehmen euch mit nach Birresborn in die Eifel. Das ist ja die Heimat von Gordon Schnieder. Und fragen mal nach, wie ist er denn so ganz privat, der neue Ministerpräsident?
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0: 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Euch einen schönen Montag, 11:11, die Top-Themen am Mittag. Alle 5 Jahre kriegen wir in Rheinland-Pfalz eine neue Landesregierung und heute kriegen wir sogar eine, wie wir sie noch nie hatten. Nach 35 Jahren endet die Ära der SPD-Ministerpräsidenten. In wenigen Minuten kommt wieder ein CDU-Mann dran, wenn alles läuft wie erwartet. Gordon Schnieder aus Birresborn in der Vulkaneifel hat geschafft, was ihm viele wahrscheinlich nicht zugetraut hätten. Er hat die Landtagswahl im März gewonnen. In Mainz läuft gerade seine Wahl zum Regierungschef. RPA1-Reporter Olaf Holzbach ist für uns live dabei. Olaf, kann da eigentlich was schiefgehen?
1: Also das wäre bei den Mehrheitsverhältnissen wirklich ein Ding. 71 Stimmen hat die neue schwarz-rote Koalition, eine GroKo. Ganz kurz nach dem Krieg gab es schon mal sowas Ähnliches in Rheinland-Pfalz. Heute braucht Gordon Schnieder 53 Stimmen, müsste also klappen. Die Frage ist, wie einig ist das neue Bündnis? Gibt es vielleicht schon Unzufriedene? Gibt es GroKo-Gegner etwa bei der SPD, die in der geheimen Abstimmung dann eben Nein sagen? Je mehr es sind, desto komplizierter wird der Job gerade zu Beginn für Gordon Schnieder.
0: Also Abstimmung läuft, sagen wir, es klappt. Wie geht es dann weiter heute?
1: Also das wird dann weniger spannend. Das ist alles festgelegt. Wenn der Ministerpräsident gewählt ist, wird die Sitzung unterbrochen. Dann steht drüben in der Staatskanzlei die Ernennung der Minister an. 5 CDU, 5 SPD. Sie werden im Landtag nur noch bestätigt. Und danach gibt's gleich die erste Kabinettssitzung. Und hier in und vor dem Landtag das Bürgerfest zum Geburtstag der Verfassung. Wenn ich so rausgucke, wird sich wohl das meiste hier drinnen abspielen.
0: Okay. Der historische Tag für Rheinland-Pfalz. Nach 35 Jahren bekommt das Land wieder einen CDU-Ministerpräsidenten. In diesen Minuten läuft die Wahl in Mainz.

0: Aufstieg in die Bundesliga klargemacht. RPA1-Reporter Marcel Hemmer, was bedeutet das für den Verein?
1: So klang das in der Kabine nach dem Spiel und ich denke, das sagt auch eigentlich schon alles. Der Aufstieg ist historisch. Der Club hat in den vergangenen Jahren seit der Zusammenarbeit mit Schott Mainz extrem gut gearbeitet. Ja und jetzt Spielerin Chiara Busian.
2: Also unsere Mannschaft ist da im Feiern schon sehr, sehr gut. Als Abschlussfahrt haben wir eine Reise nach Kroatien geplant. Ich glaube, ich werde nicht viel Schlaf bekommen.
1: Die sportliche Leitung um Nadine Kress kann die Füße aber noch nicht hochlegen. Mit dem Schritt in die Bundesliga müssen Kader und Infrastruktur auf den Prüfstand.
3: Wir müssen da schon nach unseren Möglichkeiten auch schauen, welche Möglichkeiten bestehen am Bruchweg, am Gelände, am Wolfgang-Frank-Campus. Und da setzen wir uns zusammen und finden mit Sicherheit eine Lösung. Und was die personelle Situation angeht, auch da wird es Anpassungen geben müssen.
1: Logisch, im Oberhaus warten ganz andere Kaliber auf die Mainzerinnen. Das könnte sich dann auch schon bald bei den Zuschauerzahlen bemerkbar machen.
2: Ich kann mir schon vorstellen, dass der Bruchweg da das ein oder andere Mal sehr voll sein wird. Vor allem gegen Bayern oder Frankfurt, natürlich dann im Derby.
1: Chiara Busian. Ja, und vielleicht ist der Zuspruch für den Frauenfußball in Mainz auch irgendwann mal so groß, dass das Team wie die Männer in der MEWA Arena ran darf.
0: Die Fußballerinnen von Mainz 05 haben Historisches geleistet und spielen ab der kommenden Saison erstmals in der Bundesliga.

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1: Hallo am Montag, 18 Minuten nach 12.
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1: Was für ein Wochenende. Erst ein tolles Spiel gemacht und dann ab auf die Piste. Bei den Fußballerinnen von Mainz 05 ist im Moment Party angesagt. Die Mannschaft hat zum ersten Mal in der Vereinsgeschichte den

0: Weiß ich nicht, am Ende müssen wir das Spiel gewinnen, das steht über allem.
1: Jedes Spiel ist anders. Ja.
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18: Hallo am Montag, jetzt ist es 12:30. Ich bin Kunze und habe für euch jetzt alles Wichtige aus eurer Region.
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19: Mit Nele Krämer, guten Tag. Beim Rheinradeln zwischen Worms-Herzheim und Oppenheim hat am Wochenende alles gepasst. Gutes Wetter, eine volle Strecke und viele gut gelaunte Menschen. Tausende waren mal wieder auf dem Fahrrad oder Inlinern auf der alten B9 unterwegs.
20: Das Schöne am Rheinradeln ist die Unterhaltung und der Wein.
21: Weil man unterwegs immer nette Leute trifft und überall einkehren kann.
22: Draußen sein, ein bisschen Sport zu machen und Zeit mit seinen Freunden zu verbringen.
23: Man kann nur mal fahren, ohne dass man auf die Autos aufpassen muss. Schönes Wetter, trocken zumindest.
24: Die Stimmung ist einfach wunderbar hier.
19: Und auch die Veranstalter waren zufrieden. Nach einem Brand ist ein Haus in Linkenbach im Kreis Neuwied erstmal unbewohnbar. Das Feuer war gestern Nachmittag ausgebrochen. Warum, ist noch unklar. Verletzt wurde aber niemand. Die Feuerwehr hat außerdem einen Hund aus dem Haus gerettet. Vor allem wegen der Rauchschäden ist das Gebäude aktuell nicht bewohnbar. Die Kripo hat die Ermittlungen aufgenommen. Die Polizei hat bei Kontrollen in Bitburg eine gesuchte Straftäterin festgenommen. Die 43-Jährige war laut Polizei mit über 2 Promille Auto gefahren. Als die Beamten sie wegen eines Haftbefehls festnehmen wollten, soll sie auch Polizisten angegriffen und 2 von ihnen verletzt haben. 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
0: Und wir schauen auf die Straßen um 12.32 Uhr. Ein Blitzer steht in Kaiserslautern in der Eisenbahnstraße am Finanzamt. Staus und Gefahrenmeldungen und da kommt es gleich ziemlich heftig auf der A61 Koblenz Richtung Köln zwischen Dreieckbad 9a Ahrweiler und Miel. Insgesamt 12 Kilometer Stau. Hier dauert es etwa eine Stunde länger. Also wer sich auskennt, bitte in Richtung Köln anders fahren. Die A65 Landau Richtung Ludwigshafen zwischen Neustadt und Neustadt-Weinstraße Nord 2 Kilometer Stau plus 25 Minuten. Die A67 Mannheim Richtung Darmstadt zwischen Viernheimer Dreieck und Lorsch. Achtung, da liegen Gegenstände auf der Autobahn. Die A555 Bonn-Köln zwischen Kreuzborn Nord und Bornheim. Hier bitte aufpassen, da sind Personen unterwegs. Und die A643 zum Schluss Wiesbaden Richtung Mainz zwischen Schiersteiner Kreuz und Dreieck Mainz. 2 Kilometer Stau plus 15 Minuten. Das war's. Ihr habt noch was für uns, einen Stau oder einen Blitzer, dann könnt ihr uns anrufen oder uns eine WhatsApp schicken ins Studio 0800 83 mal die 62. Gute Fahrt.
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1: Um 12.36 Uhr, seit wenigen Sekunden ist es offiziell, Rheinland-Pfalz hat einen neuen Ministerpräsidenten und er heißt Gordon Schnieder. Er tritt nun also die Nachfolge von Alexander Schweizer an. Er ist soeben im Landtag gewählt worden mit 63 Ja und 38 Nein-Stimmen. Die Einzelheiten und die Reaktionen nachher in den Nachrichten um 13 Uhr.

0: Bruce Springsteen, I'm on fire. Hallo am Montag bei RPR1, hier sind die Top-Themen am Mittag. Der Schock sitzt immer noch tief in Limburger Hof im Rhein-Pfalz-Kreis. Da war ja am Samstag ein Kleinflugzeug in einem Wohngebiet abgestürzt. Die beiden Insassen, zwei Männer aus Bayern, sind dabei ums Leben gekommen. Die Ursache ist weiter unklar. RPR1-Reporter Thomas Stüber ist für uns nochmal rausgefahren vor Ort in Limburger Hof. Thomas, sieht man noch was von diesem schrecklichen Unglück?
1: Ja, man sieht tatsächlich gar nicht mehr so viel von dem Flugzeugabsturz. Die Trümmerteile sind alle geborgen und werden jetzt von Polizei und Staatsanwaltschaft untersucht. Hier vor Ort sind aber einige Dachdeckerfirmen seit dem Morgen damit beschäftigt, die Dächer wieder zu reparieren. So auch bei Jörg Iwanschitz. Herr Iwanschitz, wie haben Sie denn den Absturz am Samstag miterlebt?
2: Es war ein großer Knall, danach ein scharrendes Geräusch und so weiter, ein paar Sekunden und dann noch ein Knall und dann sind halt Trümmerteile vom Himmel gefallen. Und ist ein Flügelteil aufs Dach gefallen und hat es beschädigt.
1: Ja, Christian Keller von der Dachdeckerei Denzinger aus Speyer. Ihr seid hier im Einsatz. Wie groß ist denn der Schaden an diesem Haus?
3: Es waren ungefähr 2 Quadratmeter Dachfläche beschädigt. Ja. Die Feuerwehr hat zum Glück am Samstag eingegriffen, hat das im Prinzip mit einer Plane abgedichtet. Wir haben es jetzt heute wieder eingedeckt, fachgerecht. Und, ja.
1: Ja, und wenn man das jetzt so hört, der Flugzeugabsturz, was ging Ihnen da als erstes durch den Kopf?
3: Ja, ich habe gedacht, was, das gibt es doch gar nicht, ja. Flugzeugabsturz, ja. Und, aber in sozialen Medien hat man es direkt schon irgendwie, war es schon verbreitet, ja.
1: Ja, und so ging es wirklich sehr, sehr vielen Menschen hier in Limburger Hof, mit denen ich gesprochen habe. Es ist alles so ein bisschen surreal, aber auch wenn 2 Menschen gestorben sind, sagen viele, dass man dann doch froh sei, einer noch größeren Katastrophe entgangen zu sein.
0: Ein Kleinflugzeug ist am Wochenende in einem Wohngebiet in Limburger Hof in der Pfalz abgestürzt. Die Ermittlungen zur Unglücksursache laufen. Das waren Informationen von RPA1-Reporter Thomas Stüber.

0: Michael Patrick Kelly bei APA1. Hallo am Montag, die Top-Themen am Mittag. Seit wenigen Minuten ist es offiziell. Gordon Schnieder ist der neue Ministerpräsident von Rheinland-Pfalz. Der Landtag hat ihn gewählt mit 63 Ja zu 38 Nein-Stimmen. Ja, und das alles haben die Menschen in Birresborn in der Vulkaneifel natürlich ganz besonders intensiv verfolgt, denn das ist ja das Heimatdorf von Schnieder. Und dort ist man natürlich auch so ein bisschen stolz. APA1-Reporter Sebastian Hoffmann.
1: Wenn man zum Beispiel hier im Hotel zur Krone nach Gordon Schnieder fragt, da kommt er nämlich gerne mal nach einer Wanderung auf ein Wasser oder Bierchen vorbei. Da erzählt Geschäftsführer Roland Görres nur Gutes über ihn.
2: Sympathisch, er ist ein bodenständiger Mann, er geht durchs Dorf, er kann unser Dialekt reden, er redet mit jedem und das finde ich halt auch egal, wie hoch er in der Politik aufsteigt, ein Pluspunkt für ihn.
1: Und Roland Görres erzählt auch, Gordon Schnieder hatte da so eine Ahnung, dass es was wird mit dem Wahlsieg.
2: Ja, wir hatten Samstags also drüber gesprochen, wie die Prognosen wären und er sagte, ich gebe dir ein Kuvert mit einem Zettel, der hat er dann hier bei uns sonntags mittags ausgefüllt, ich habe ihn weggetan, der kannst du abends, sonntagsabends um 20 Uhr öffnen und die Prognose, die er auf den Zettel geschrieben hat, war 31% CDU und 26% SPD, also ein Volltreffer.
1: Birresborn rückt also deutlich mehr auf die politische Landkarte und auch im Ort selbst spürt man die Veränderung an vielen Kleinigkeiten. Kurze Nachfrage bei Schnieders Nachfolgerin, Ortsbürgermeisterin Christiane Stahl.
3: Aber Folgen, die wir zu spüren bekommen, die sind durchaus schon da. Also wir haben hier regelmäßig Polizeibestreifung, hohe Polizeipräsenz und ja, das ist Fluch und Segen gleichermaßen.
1: Ja, zum Beispiel für alle, die hier ihre Autos abstellen, denn da gibt's jetzt deutlich häufiger mal ein Knöllchen, wenn da irgendwas nicht stimmt, auch wenn das früher irgendwie noch egal war.
0: So ist das, wenn man berühmt wird, beziehungsweise wenn berühmte Menschen aus diesem Ort stammen. RPA1-Reporter Sebastian Hoffmann war das aus Birresborn in der Eifel.

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7: Für euch gleich ein Song. Und er hat ja viel gegessen in der Mittagspause. Jetzt einer zum Bach werden. Die Black Eyed Peas ist ein Song aus unserem Leben. Und Taylor Swift. Ein Hit von heute, Opolite, der beste Musikmix für Rheinland-Pfalz nach 13 Uhr.
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13: Das sind die Themen um 13 Uhr.
14: Ich schwöre bei Gott, dem Allmächtigen und Allwissenden, dass ich mein Amt unparteiisch, getreu der Verfassung und den Gesetzen zum Wohl des Volkes führen werde. So wahr mir Gott helfe.
13: Schnieder, neuer Ministerpräsident von Rheinland-Pfalz. Und Leichenfund im Westerwald wirft Fragen auf.
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13: Ich bin Janis Tierakis. Schönen guten Tag. Neue Ära in Rheinland-Pfalz. Nach 35 Jahren hat das Land wieder einen Ministerpräsidenten von der CDU. Gordon Schnieder wurde soeben im Landtag in geheimer Abstimmung zum neuen Regierungschef gewählt. Landtagspräsident Lammertz bei der Verkündung des Wahlergebnisses.
15: Wir hatten abgegebene Stimmen 105. Ungültige Stimmen 2. Gültige Stimmen demnach 103. Es entfielen auf den Abgeordneten Gordon Schnieder 63 Ja, 38 Nein, 2 Enthaltungen. Damit ist die erforderliche Mehrheit von 53 Stimmen erreicht. Meinen herzlichen Glückwunsch.
13: Gordon Schnieder führt erstmals eine schwarz-rote Koalition an. RPA1-Reporter Olaf Holzbach zu dem neuen Regierungschef aus Birresborn in der Eifel.
16: Katholisch, Familienvater, Diplom-Finanzwirt. Schnieder gilt als eher konservativ, war aber gerade im Umgang mit dem kleineren Koalitionspartner immer rücksichtsvoll. Seine Linie, bloß keinen internen Stress wie im Bund. Trotzdem scheint es schon die ersten Abweichler zu geben. Die erste Debatte im Landtag gab es auch schon. CDU, SPD und Grüne setzten 3 Stellvertreter des Landtagspräsidenten durch statt bislang 2.
13: Eigentlich sollen zum 1. Juli die Diäten für die Bundestagsabgeordneten erhöht werden. Das wird in diesem Jahr aber wahrscheinlich nicht passieren. Das sagte der erste parlamentarische Geschäftsführer der Unionsfraktion, Steffen Bilger, im Frühstart von RTL und NTV. Man habe sich mit der SPD weitestgehend in der Sache geeinigt. Die Fraktionsgremien beraten heute und morgen über das Thema.
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17: Nach dem Fund einer toten Frau an einer Landesstraße bei Ebernhahn im Westerwald prüft die Polizei einen Zusammenhang mit einem schweren Unfall. Zuvor war gestern ein Auto von der Fahrbahn abgekommen und gegen einen Baum geprallt. Der Fahrer kam schwer verletzt ins Krankenhaus. Wenig später fanden die Einsatzkräfte ganz in der Nähe die Leiche einer Frau. Die Hintergründe sind noch unklar. Dirk Köster, Ebernhahn.
13: Und die gute Nachricht kommt aus der Eifel. Die Kommunen dort wollen in Sachen Klimaschutz enger zusammenarbeiten. Der Eifelkreis plant gemeinsam mit den Verbandsgemeinden und der Stadt Bitburg den Aufbau gemeinsamer Strombilanzkreise. Laut einer Mitteilung könnten die kommunalen Einrichtungen deshalb mehr regional erzeugten CO2-neutralen Strom aus erneuerbaren Energien nutzen und langfristig Geld sparen. Außerdem schaffe das die Grundlage für den weiteren Ausbau kommunaler PV, Windkraft, Wasserkraft und Biomasseanlagen. Das waren die RPA1 Nachrichten um 13 Uhr. Mehr Themen aus der Region gibt's wieder um 12:30.
7: Der aktuellste Blitzer steht in Kaiserslautern, Hilgardring Richtung Hornbach. Staus und Behinderungen. Wir haben die A61 Koblenz Richtung Köln zwischen Dreieckbad Neuner-Ahrweiler und Miel. Da wird ein Unfall aufgenommen, dadurch 9 Kilometer Stau. Ihr braucht hier 40 Minuten länger. Auf der A65 Landau-Ludwigshafen zwischen Neustadt Süd und Neustadt Nord 3 Kilometer Stau. Hier dauert es 20 Minuten länger. Die A643 Wiesbaden Richtung Mainz zwischen der Schiersteiner Straße und dem Dreieck Mainz 2 Kilometer Stau. Und die B256 zwischen Alliger Weg und Mendig gab es einen Unfall. In beiden Richtungen ist die Strecke dicht. Euch allen da, wo es geht, eine gute und sichere Fahrt.
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7: Die zweite Arbeitstaghälfte, die hat begonnen und wir müssen ja mit unseren Kräften haushalten, denn wir haben eine lange Woche, Freunde. Und damit ihr da klarkommt, habe ich für euch eure Lieblingssongs gleich Alpha Will und das ist Taylor Swift mit Opalite.

0: Wollt ihr in der großen Halbzeitshow von der Fußball-WM tatsächlich Shakira, Madonna und BTS sehen? Wollt ihr dieses Programm überhaupt? Jörg aus Windeck im Rhein-Sieg-Kreis.
1: Zur Eröffnung oder zum Endspiel gehört sowas zur Atmosphäre dazu. Aber ansonsten ist eine Weltmeisterschaft dem Fußball gewidmet. Und allein auch aufgrund der Preise bin ich der Meinung, gehört das nicht dahin. Und wir müssen auch da nicht irgendwo was abkupfern, weil es vielleicht in anderen Sportarten so etabliert ist.
0: Okay, ja klar. Ne? Also im Football ist das ja schon, gehört das dazu. Eure Meinung ist auch gefragt. 0800 die 8, dreimal die 62. Brauchen wir bei der WM tatsächlich so ein Superstar-Aufgebot oder geht's doch mehr um den Fußball?

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13: Mit Marcel Hemmer, guten Tag. Die Polizei sucht nach Zeugen zu einem Unfall mit einem Rettungswagen im Kreis Birkenfeld. Nach ersten Erkenntnissen war der Rettungswagen gerade auf dem Weg zu einem Einsatz am Ortsausgang Vollmersbach unterwegs, als vor ihm ein Transporter mit Holzstücken gebremst hat. Dabei hat sich offenbar ein Holzstück gelöst und ist gegen den Rettungswagen geknallt. Der Fahrer des Transporters ist anschließend geflüchtet. Immer mehr Patienten, immer noch zu wenig Ärzte. Rheuma trifft längst nicht nur ältere Menschen. Unterstützt von der Mainzer Unimedizin ist deshalb wieder der Infobus der Landesarbeitsgemeinschaft Rheumatologie auf dem Weg. Erste Station heute ist der Mainzer Gutenbergplatz. Professor Andreas Schwarting.
14: Es geht uns darum, dass wir über Frühdiagnose und frühe Symptome aufklären möchten. Gleichzeitig bieten wir auch an, dass wir Tests in diesem Jahr durchführen. Und bei den entzündlichen Rheumaerkrankungen geht es darum, frühzeitig die Diagnose zu stellen, damit es überhaupt nicht zur Zerstörung kommt.
13: Nächste Station ist morgen in Pirmasens. Bessere Taktung, bessere Erreichbarkeiten. Die Stadt Ingelheim will heute Abend über Anpassungen bei den Stadtbusfahrplänen entscheiden. Unter anderem sollen bestimmte Linien etwas später fahren, damit Umstiege in die Busse der Mainzer Mobilität klappen. Außerdem sind zusätzliche Haltestellen und eine ganz neue Linie geplant.
11: 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Der aktuellste Blitzer steht in Koblenz auf der Karthause. Das ist am Spitzberg 24B. Auf der A3 Frankfurt-Köln zwischen Kelsterbach und Rauenheim 4 Kilometer Stau. A61 Koblenz-Köln zwischen Dreieck-Sinzig und Dreieck-Bad Neuenahr-Ahrweiler 2 Kilometer. Ebenfalls 2 Kilometer auf der A61 Koblenz-Köln zwischen Kreuz-Meckenheim und Miel. Da wird ein Unfall aufgenommen. A65 Landau-Ludwigshafen zwischen Neustadt-Süd und Deidesheim Rüsselsheim 3 Kilometer Stau. A67 Mönchhofdreieck Richtung Darmstadt zwischen Mönchhofdreieck und Rüsselsheim Ost 2 Kilometer stockend. A643 Wiesbaden-Mainz zwischen Schiersteiner Kreuz und Dreieck Mainz 2 Kilometer stockend. Und die B256 zwischen Alliger Weg und Mendig, die ist in beiden Richtungen gestoppt nach einem Unfall, also gesperrt. Euch allen da, wo es geht, eine gute und sichere Fahrt.

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1: Berntsen Boone, genau die richtige Musik für diesen Nachmittag heute, während in Elversberg noch gefeiert wird und Rheinland-Pfalz seine neue Landesregierung hat, läuft bei euch der Arbeitstag hier weiter. Und dafür kommt jetzt dieser wunderbar entspannte Sound, Milky Chance aus Kassel. Die schaffen es ja seit Jahren, ihr Folk, Elektro, Fernwehgefühl, das alles irgendwie zusammenzubringen. Und Colorado klingt genau nach so einem kurz mal raus aus dem Stress. Jetzt für euch, für ganz Rheinland-Pfalz bei der Arbeit. Colorado von Milky Chance. Ich bin Kunze.

Ava Max und ja, ihr merkt's, heute reden alle wieder gleichzeitig. Mails, Anrufe, Kollegen, Baustellenfunk. Ja, willkommen zurück im echten Leben nach dem langen Feiertagswochenende. Wir halten dagegen mit Songs einfach durchziehen. 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
2: Diesen Song aus unserem Leben kennen wir alle. Ja, Halleluja, Soggy, Dr. Alban. Ein Song aus unserem Leben, da packen wir noch die Leonie drauf. Mit einem Hit von heute. Und schon ist es der beste Musikmix für Rheinland-Pfalz. Nach 14 Uhr gleich.
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2: Das RPR1 Rheinland-Pfalz-Wetter bringt uns am Nachmittag richtig viel Regen. Sogar Hagel kann runterkommen und Gewitter bei maximal 18 Grad. Aktuell in Gerolstein in der Vulkaneifel 13 Grad. Nierstein im Kreis Mainz-Bingen 15 und Niederroth im Rheingau-Taunus-Kreis 14 Grad. Der RPR1 Wettertrend. Morgen, ja, gibt's trotzdem immer mal wieder Regen und bis zu 21 Grad sind möglich.
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4: Das sind die Themen um 14 Uhr. Neuer Ministerpräsident für Rheinland-Pfalz und Busfahrpläne in Rheinhessen sollen verbessert werden.
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4: Ich bin Yandis Terakis. Schönen guten Tag. Rheinland-Pfalz hat einen neuen Ministerpräsidenten. Der Landtag hat, wie erwartet, CDU-Chef Gordon Schnieder gewählt. Er bekam 63 Ja-Stimmen, 8 weniger als die neue schwarz-rote Koalition Abgeordnete hat. RPR1-Reporter Olaf Holzbach.
5: Katholisch, Familienvater, Diplom-Finanzwirt. Schnieder gilt als eher konservativ, war aber gerade im Umgang mit dem kleineren Koalitionspartner immer rücksichtsvoll. Seine Linie, bloß keinen internen Stress wie im Bund. Trotzdem scheint es schon die ersten Abweichler zu geben. Die erste Debatte im Landtag gab es auch schon. CDU, SPD und Grüne setzten 3 Stellvertreter des Landtagspräsidenten durch, statt bislang 2.
4: Umweltschützer kritisieren die Bundesregierung dafür, dass sie nicht genug für den Klimaschutz tut. Zuvor war der unabhängige Expertenrat für Klimafragen zu diesem Schluss gekommen. Der BUND kritisiert vor allem das Aufweichen des Aus für Verbrenner und das geplante geänderte Heizungsgesetz seien Rückschritte. Der WWF ergänzt, die Regierung komme ihrem grundgesetzlichen Auftrag zum Schutz der Lebensgrundlagen nicht nach. Eigentlich sollen zum 1. Juli die Diäten für die Bundestagsabgeordneten erhöht werden. Das wird in diesem Jahr aber wahrscheinlich nicht passieren. Das sagte der erste parlamentarische Geschäftsführer der Unionsfraktion, Steffen Bilger, im Frühstart von RTL und NTV. Man habe sich mit der SPD weitestgehend in der Sache geeinigt. Die Fraktionsgremien beraten heute und morgen über das Thema.
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6: Bessere Taktung, bessere Erreichbarkeiten. Die Stadt Ingelheim will heute Abend über Anpassungen bei den Stadtbusfahrplänen entscheiden. Unter anderem sollen bestimmte Linien etwas später fahren, damit Umstiege in die Busse der Mainzer Mobilität klappen. Außerdem sind zusätzliche Haltestellen geplant und eine ganz neue Linie, die mehrere Schwimmbäder ansteuern soll. Marcel Hemmer, Ingelheim.
4: Und die gute Nachricht kommt aus der Pfalz. Mitten in der Speyerer Innenstadt geht die IHK Pfalz seit heute wieder gegen den Fachkräftemangel auf Tour. Noch bis 16 Uhr gibt's Hilfe rund um Fachkräfte, Ausbildung und Weiterbildung. Die IHK gibt auch Tipps, wie Unternehmen Mitarbeitende halten und qualifizieren können. Weitere Stationen in den kommenden Tagen: Kaiserslautern, Pirmasens, Landau und Neustadt an der Weinstraße. Das waren die RPR 1 Nachrichten um 14 Uhr. Mehr Themen aus der Region gibt's wieder um 9:30.
2: Wir schauen auf die Straßen zum aktuellsten Blitzer. Der befindet sich in Koblenz auf der Karthause am Spitzberg. Staus und Behinderungen: einmal die A3 Frankfurt-Köln zwischen Kelsterbach und Mönchhofdreieck 2 Kilometer Stau. 4 Kilometer auf der A5 Heidelberg-Darmstadt zwischen Raststätte Bergstraße Ost und Darmstädter Kreuz. A6 Heilbronn-Mannheim zwischen Schwetzingen-Hockenheim und Mannheim-Schwetzingen 2 Kilometer Stau. A60 Mainz-Rüsselsheim zwischen Bischofsheim und Rüsselsheim-Königstetten 3 Kilometer stockend. A61 Koblenz-Köln zwischen Dreieck-Sinzig und Dreieck Bad Neuenahr-Ahrweiler 3 Kilometer Stau. A643 Wiesbaden-Mainz zwischen Schiersteiner Kreuz und Dreieck Mainz 2 Kilometer. Da wo es geht, euch allen eine gute und sichere Fahrt.
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2: Genießt diesen Montag. Ja, wir kommen natürlich alle jetzt nach dem langen Feiertagswochenende ein bisschen schwer rein in die zweite Tageshälfte. Aber dazu habe ich die Musik, die euch weiterbringt. Gleich Lady Gaga mit Bruno Mars, Man at Work, und das ist Leonie. Ich bin Kunze.

0: Lady Gaga und Bruno Mars. Hier ist RPA 1. Bei der Arbeit mit Kunze und im Lumberger Hof im Rhein-Pfalz-Kreis, da sitzt immer noch der Schock ziemlich tief, denn da ist am Samstagvormittag ein Kleinflugzeug in ein Wohngebiet abgestürzt. Dabei kamen die Insassen ums Leben. Andreas Pognier, der Bürgermeister von Limburger Hof, trotz des tragischen Unglücks sind ja auch viele erleichtert, dass am Ende nicht noch eine größere Katastrophe passiert ist.
1: Man macht sich vor allen Dingen auch Gedanken, was hätte passieren können, wenn das Wetter schöner gewesen wäre. Kinder, die im Garten spielen oder eine Familie beim Grillen oder Spaziergänger, die auf den Wegen unterwegs gewesen sind. Die Trümmer waren ja über einen großen Bereich verteilt und haben nicht nur in den Gärten, sondern auch auf den Wegen sich wiedergefunden. Und da ist es unvorstellbar, was hätte alles passieren können, wenn die mit einer riesen Wucht und auch Geschwindigkeit dort auftreffen.
0: Ja, das Flugzeugunglück in Limburger Hof, das war der Bürgermeister Andreas Pognier. Und wir halten euch natürlich auf dem Laufenden, wie es da weitergeht, weil natürlich sind da ja doch ein paar Schäden passiert und ja, da beginnen jetzt die Aufräumarbeiten. Justin Timberlake mit Mirrors, hier ist RPA 1.

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17: Halb drei ist es und wie immer um halb gibt's hier alle Infos aus eurer Region.
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18: Mit Marcel Hemmer, guten Tag. Die Polizei sucht nach Zeugen zu einem Unfall mit einem Rettungswagen im Kreis Birkenfels. Nach ersten Erkenntnissen war der Rettungswagen gerade auf dem Weg zu einem Einsatz am Ortsausgang Vollmersbach unterwegs, als vor ihm ein Transporter mit Holzstücken gebremst hat. Dabei hat sich offenbar ein Holzstück gelöst und ist gegen den Rettungswagen geknallt. Der Fahrer des Transporters ist anschließend geflüchtet. Immer mehr Patienten, immer noch zu wenig Ärzte. Rheuma trifft längst nicht nur ältere Menschen. Unterstützt von der Mainzer Unimedizin ist deshalb wieder der Infobus der Landesarbeitsgemeinschaft Rheumatologie auf dem Weg. Erste Station heute ist der Mainzer Gutenbergplatz. Professor Andreas Schwarting.
19: Es geht uns darum, dass wir über Frühdiagnose und frühe Symptome aufklären möchten. Gleichzeitig bieten wir auch an, dass wir Tests in diesem Jahr durchführen. Und bei den entzündlichen Rheumaerkrankungen geht es darum, frühzeitig die Diagnose zu stellen, damit es überhaupt nicht zur Zerstörung kommt.
18: Nächste Station ist morgen in Pirmasens. Bessere Taktung, bessere Erreichbarkeiten. Die Stadt Ingelheim will heute Abend über Anpassungen bei den Stadtbusfahrplänen entscheiden. Unter anderem sollen bestimmte Linien etwas später fahren, damit Umstiege in die Busse der Mainzer Mobilität klappen. Außerdem sind zusätzliche Haltestellen und eine ganz neue Linie geplant.
17: Immer um halb die RPA1 Regionalnachrichten. Steve, erzähl mal, wo wird geblitzt gerade?
20: Von Baumholder kommen Richtung Freisen an der Abfahrt Hohenlinden.
17: Danke dir. Auf der A1 Köln-Koblenz zwischen Erftstadt und Kreuz-Bliesheim stockt's auf 2 Kilometer. A6 Heilbronn-Mannheim zwischen Schwetzingen-Hockenheim und Mannheim-Schwetzingen 2 Kilometer Stau. In der Gegenrichtung auch nochmal 5 Kilometer stockend. A61 Koblenz-Köln zwischen Dreieck-Sinzig und Dreieck-Bad Neuenahr-Ahrweiler 5 Kilometer stockend. Und auf der Landstraße im Kreis Südliche Weinstraße zwischen Birkenhörth und Silz. In beiden Richtungen gab's einen Unfall mit einem LKW. Das ist die Strecke gesperrt. Ihr werdet da über die Kreisstraße zu dem Wild- und Wanderpark Silz. Ihr werdet darüber abgeleitet. Wenn ihr noch was gesehen habt, könnt ihr euch jederzeit melden. Die Nummer ist die 0800, die 8, dreimal die 62, auch per WhatsApp-Sprachnachricht. Gute Fahrt.

0: Ja, Rihanna hat schon Erfahrung, auf Sportevents in der Halbzeitshow aufzutreten. Madonna, die ja auch, und die macht das jetzt auch beim Fußball zusammen mit Shakira und BTS. Die sollen bei der WM 2026 in einer Halbzeitshow auftreten. Das gab es beim Fußball ja so noch nie. Und da habt ihr gesagt, ganz klar, nee, also wir in Rheinland-Pfalz, wir wollen das eher nicht. Das lenkt ja eher vom Sport ab. Und man muss sagen, die Silke aus Börsborn im Kreis Kusel, die bringt eigentlich den wichtigsten Punkt hier noch mit ein.
1: Außerdem sollte man auch daran denken, in der Pause müssen ja auch viele Leute auf die Toilette. Was habe ich dann davon?
0: Ja,

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5: Gleich am Nachmittag, dieser Song aus unserem Leben, ein richtiger Wachmacher ist das. Da füllen wir die Energiereserven nochmal auf. Und Ed Sheeran kommt dazu mit diesem Hit von heute. Der beste Musikmix für Rheinland-Pfalz, gleich nach 15 Uhr.
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5: Das RPR1 Rheinland-Pfalz-Wetter bringt uns am Nachmittag richtig viel Regen. Sogar Hagel kann runterkommen und Gewitter bei maximal 18 Grad. Aktuell in Gerolstein in der Vulkaneifel 13 Grad. Nierstein im Kreis Mainz-Bingen 15 und Niederrot im Rheingau-Taunus-Kreis 14 Grad. Der RPR1-Wettertrend. Morgen, ja, gibt's trotzdem immer mal wieder Regen und bis zu 21 Grad sind möglich.
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10: Das sind die Themen um 15 Uhr. Gordon Schnieder, neuer Ministerpräsident von Rheinland-Pfalz und brennendes Wohnmobil an der Nahe.
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10: Ich bin Janis Tierchakis. Schönen guten Tag. Rheinland-Pfalz hat nach 35 Jahren wieder einen Ministerpräsidenten von der CDU. Der neue Landtag wählte heute in Mainz Gordon Schnieder zum Regierungschef. Er bekam 63 Stimmen. Das sind 8 weniger, als eine schwarz-rote Koalition Abgeordnete hat. Gordon Schnieder.
11: Nein, es ist überhaupt kein Fehlstart. Große Fraktionen, viele verschiedene Meinungen. Da darf es auch dazugehören, dass nicht jeder sagt, das ist jetzt mein Ministerpräsident. Ich habe mich sehr gefreut, eine so breite Zustimmung zu bekommen. Und das ist die Freude, die ich gerade habe.
10: Anschließend ernannte er seine Ministerinnen und Minister, je 5 von der CDU und der SPD. Seine Stellvertreterin ist die neue Arbeits- und Sozialministerin Sabine Betzing-Lichtentäler. Sie sagte, mit der Suche nach den Abweichlern werde man sich nicht lange aufhalten.
12: Na, ich glaube, wir haben jetzt erstmal einen Ministerpräsidenten gewählt und das auch mit einer guten Mehrheit. Und jetzt geht es darauf an, dass wir anfangen zu arbeiten. Daran wird sich nämlich diese Koalition beweisen müssen, wie wir zusammenarbeiten, das Beste für die Menschen in Rheinland-Pfalz zu erreichen. Und darauf freuen wir uns jetzt auch.
10: CDU-Mann Matthias Lammert ist künftig Landtagspräsident. Umweltschützer kritisieren die Bundesregierung dafür, dass sie nicht genug für den Klimaschutz tut. Zuvor war der unabhängige Expertenrat für Klimafragen zu diesem Schluss gekommen. Der BUND kritisiert vor allem das Aufweichen des Aus für Verbrenner und das geplante geänderte Heizungsgesetz seien Rückschritte. Der WWF ergänzt, die Regierung komme ihrem grundgesetzlichen Auftrag zum Schutz der Lebensgrundlagen nicht nach.
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13: In einem Bad Kreuznacher Wohngebiet ist in der Nacht ein Oldtimer-Wohnmobil komplett ausgebrannt. Zahlreiche Notrufe gingen bei der Feuerwehr ein. Die konnten zum Glück verhindern, dass die hohen Flammen auf umliegende Hecken übergreifen. Verletzt wurde niemand. Der Schaden liegt bei rund 11.000 Euro. Wie es dazu kommen konnte, ist noch unklar. Die Polizei ermittelt. Nele Krämer, Bad Kreuznach.
10: Und die gute Nachricht kommt aus der Eifel. Motorsportler haben beim 24-Stunden-Rennen auf dem Nürburgring Geld für den guten Zweck gesammelt. Dabei sorgten rund 200 Sponsoren für einen Rekorderlös für Fly and Help. Davon will Stiftungsgründer Rainer Meutsch 4 neue Schulen in Schwellenländern bauen, so viele wie noch nie nach einer Aktion bei diesem Event. Das waren die RPR1-Nachrichten um 15 Uhr. Mehr Themen aus der Region gibt's wieder um 12:30.
14: Wir schauen auf die Straßen und der aktuellste Blitzer steht bei euch in Mülheim-Kärlich im Kreis Mayen-Koblenz in der Gebrüder-Paukenstraße und im Kreis Birkenfeld und zwar Baumholder Richtung Freisen wird geblitzt bei der Abfahrt Foren-Linden. Jetzt die aktuellen Staus und Gefahrenmeldungen und da auf die A3 Frankfurt Richtung Köln zwischen Kelsterbach und Raunheim. 2 Kilometer Stau, 10 Minuten dauert's länger. A6 Heilbronn Richtung Mannheim zwischen Schwetzingen, Hockenheim und Mannheim-Schwetzingen 2 Kilometer Stau. Die A6 Mannheim Richtung Heilbronn zwischen Mannheim-Schwetzingen und Schwetzingen-Hockenheim 5 Kilometer stockend. A45 Siegen Richtung Gießen zwischen Herborn West und Herborn Süd. Ein Unfall, deswegen 5 Kilometer Stau. Auf die A48 Koblenz Richtung Dreieck Vulkaneifel zwischen Kaifenheim und Kaisersesch eine ungesicherte Unfallstelle, bitte Vorsicht. Die A61 Koblenz Richtung Köln zwischen Dreieck Sinzig und Dreieck Bad Neuenahr-Ahrweiler 5 Kilometer Stau, da dauert es etwa eine Viertelstunde länger. Und eine Meldung noch von der Landstraße Kreissüdliche Weinstraße zwischen Birkenhörth und Silz ist in beiden Richtungen nach einem Unfall gesperrt. Der Unfall ist hier mit einem LKW passiert. Und zwar werdet ihr abgeleitet über die Kreisstraße und Wild- und Wanderpark Silz. Und das war's soweit. Es sei denn, ihr habt noch irgendwas anderes gesehen, dann sagt doch gern Bescheid. Die kostenlose Nummer zum Anrufen oder WhatsApp schicken ist die 0800 8 und 3 mal die 62. Euch war eine gute und vor allem sichere Fahrt.
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14: Wunderschönen Montagnachmittag. Bin wieder zurück. 2 Wochen war ich im Urlaub, falls es euch aufgefallen ist. Freue mich, dass ich wieder die Zeit mit euch verbringen kann. Ich bin Selina Schmidt und wir starten in die Stunde mit Ed Sheeran und Sapphire.

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Ray. Summertime Sadness hier bei RPR 1. Und wie passt das von der Stimmung her schon zum Wetter gerade, oder? Also für mich kickt es doppelt, muss ich sagen. War ja im Urlaub, letzten zwei Wochen hier über 30 Grad bei mir. Und ich hatte ja gehofft, dass wenn wir zurückkommen, dass dann auch hier so in Deutschland, bei uns in Rheinland-Pfalz, so langsam das wärmere Wetter einzieht, so Frühling Richtung Sommer vielleicht sogar. Aber

0: eben auch von Nordafrika. Und man kann es schon erahnen, dann wird spürbar wärmer. Schon am Freitag bis zu 25, 26 Grad. Samstag bis zu 28 Grad bei uns in Rheinland-Pfalz. Und Pfingstsonntag und Pfingstmontag sogar knapp 30 Grad an Rhein, Nahe und Mosel. Da dreht plötzlich der Sommer voll auf und das noch mittendrin im Mai.
1: Absolut. Also da haben wir wieder fast schon richtig Sommer. Bleibt es dann erstmal so?
0: Naja, ob das so bleibt, ist natürlich eine spannende Frage. Ja. Ich gehe nicht davon aus, dass es jetzt 8 Wochen lang jeden Tag gleich bleibt mit Sonnenschein und 30 Grad. Also es sieht momentan so aus, als würde es auch Dienstag, Mittwoch, Donnerstag nächste Woche noch sehr warm weitergehen. Mhm. Es ist ja dann auch deutlich zu warm für die Jahreszeit. Also 30 Grad im Mai ist dann doch schon des Guten zu viel. Die 10 Grad am letzten Donnerstag an Himmelfahrt waren viel zu wenig. Mhm. Also wir springen quasi von einem Extrem ins nächste Extrem. Aber es könnte auch nach Pfingsten noch ein paar Tage warm bleiben.
1: Ja, gut. Schauen wir mal. Danke, Dominik. Und dann sind wir eigentlich auch schon beim besten Thema. Denn wenn wir jetzt Richtung Sommer gehen, zumindest für die nächsten Tage dann so, ne, nächste Wochenende, Woche so, wir können mal unseren Kleiderschrank updaten, oder? Gucken, dass wir auf jeden Fall die frischen Klamotten, die Sommerklamotten rausholen und vielleicht mal ausmisten. Die besten Tipps dazu gibt's gleich in einer halben Stunde. Wir machen die Kleiderschränke sommerfit, bevor wir ins Schwitzen kommen. 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
13: Wunderschönen Montag, 15.30 Uhr ist es und jetzt das Aktuellste aus unserer RPR1 Nachrichtenredaktion.
14: Ich bin Yandis Tierakis, schönen guten Tag. Das vom Hunter-Virus betroffene Kreuzfahrtschiff Hondius ist wieder zurück in den Niederlanden. Es hat im Hafen von Rotterdam angelegt, dort soll es gründlich desinfiziert werden. Alle Passagiere hatten das Schiff auf Teneriffa verlassen, 25 Mitglieder der Besatzung waren an Bord geblieben, um das Schiff in die Niederlande zu bringen. Sie bleiben jetzt in Quarantäne. Umweltschützer kritisieren die Bundesregierung dafür, dass sie nicht genug für den Klimaschutz tut. Zuvor war der unabhängige Expertenrat für Klimafragen zu diesem Schluss gekommen. Unter anderem kritisiert der BUND vor allem das Aufweichen des Aus für Verbrenner und das geplante geänderte Heizungsgesetz seien Rückschritte. 2/3 aller Menschen in Deutschland sind inzwischen für ein Social-Media-Verbot für Kinder unter 14. Das hat eine repräsentative Umfrage des Bayerischen Forschungsinstituts für digitale Transformation ergeben. 59% glauben demnach aber nicht daran, dass so ein Verbot tatsächlich Kinder davon abhalten würde, Social Media zu nutzen.
13: Und jetzt alles Wichtige aus eurer Region.
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8: Mit Marcel Hemmer, hallo. Rund 5000 Biker haben sich am Wochenende in Ingelheim für die kleine Juana getroffen. Die 8-Jährige kämpft gegen einen Hirntumor und hatte den Wunsch, mal bei einer Motorradtour dabei zu sein. Menschen aus ganz Deutschland folgten dem Charity-Aufruf. Laut den Organisatoren wurden alle Erwartungen um ein Vielfaches übertroffen. Fast 25 Jahre lang ist der Fall ungeklärt. Jetzt ist das sogenannte Mädchen aus dem Main identifiziert. Die damals 16-Jährige soll von ihrem Vater brutal getötet und anschließend in Frankfurt in den Fluss geworfen sein. Er sitzt nun in U-Haft. Der Durchbruch gelang auch durch die internationale Fahndungskampagne Identify Me. Oberstaatsanwalt Dominik Mies.
15: Das hat gefruchtet. Es haben sich auf der Basis dieser Kampagne Zeugenaussagen ergeben. Es haben sich Zeugen gemeldet, die etwas zu diesem Fall sagen konnten. Und so sind wir dem Tatverdächtigen auf die Spur gekommen.
8: Nachdem er im vergangenen Jahr alle Städte und Gemeinden im Kreis Birkenfeld besucht hat, ist Landrat Miroslav Kowalski jetzt wieder auf Tour, diesmal an den weiterführenden Schulen. Bis zu den Sommerferien will er laut den Verantwortlichen vor Ort über Probleme und Wünsche sprechen. Auftakt war an der Ida-Purper-Realschule in Ida-Oberstein.
13: Immer um 12:30 Regionalnachrichten, jetzt der Blick auf die Straßen. Und Klaus aus Bengel im Kreis Bernkastel-Wittlich, was gibt's?
16: Ich wollte einen Blitzeranhänger melden. Und zwar ist der in Wittlich in der Stadt. Die Straße heißt Zum Sporgraben.
13: Zum Sporgraben. Danke, Klaus, fürs Bescheid sagen. Da fahren wir nicht rein. Und Oliver aus Andernach, was hast du für uns?
17: Ich wollte euch so einen komischen, starren Fotografen melden.
13: Ja.
17: Auf der B9 von Andernach Richtung Koblenz, bei der Ausfahrt Andernach Hafen. Da ist 100 erlaubt und wer schneller fährt, kriegt schöne, teure Bilder.
13: Die brauchen wir nicht. Danke, Oliver, fürs Bescheid sagen. Jetzt die aktuellen Staus und Gefahrenmeldungen und da auf die A3 Frankfurt Richtung Köln zwischen Kelsterbach und Raunheim und auch zwischen Wiesbadener Kreuz und Bad Camberg insgesamt 11 Kilometer Stau. Ihr braucht ja etwa eine Viertelstunde länger. Dann die A5 Karlsruhe Richtung Heidelberg in Höhe Kreuz-Waldorf. Vorsicht, eine ungesicherte Unfallstelle auf dem Beschleunigungsstreifen. Nochmal A5 Karlsruhe Richtung Darmstadt zwischen Kronau und Kreuz-Heidelberg 9 Kilometer stockend, eine Viertelstunde länger hier. Dann die A6 Heilbronn Richtung Mannheim zwischen Schwetzingen-Hockenheim und Mannheim-Schwetzingen 2 Kilometer Stau, Viertelstunde plus. Gegenrichtung A6, Mannheim Richtung Heilbronn, zwischen Mannheim-Schwetzingen und Schwetzingen-Hockenheim 5 Kilometer stockend. Die A45 Siegen Richtung Gießen zwischen Herborn-West und Herborn-Süd 5 Kilometer Stau nach einem Unfall. Und die A48 noch, Koblenz Richtung Dreikulkaneifel zwischen Elsbach-Talbrücke und Kaifenheim. Eine Unfallaufnahme, die Polizei ist aber schon vor Ort. Und das war's. Es sei denn, ihr habt auch noch irgendwas gesehen, so wie Klaus oder auch Oliver, dann sagt gern Bescheid. Anrufen oder WhatsApp schicken, Sprachnachricht geht auch. Die kostenlose Nummer dazu ist die 0800 8 und 3 mal die 62. Euch überall eine gute und vor allem sichere Fahrt.
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0: Told you, too sweet, hier bei RPR 1. Auch wenn es sich gerade nicht wirklich nach Sommer anfühlt, unser Wetterexperte Dominik Jung hat's gesagt. Ab dem Wochenende wird's heiß, an die 30 Grad sogar so Montag rum. Und in 2 Wochen ist ja schließlich auch schon meteorologischer Sommeranfang. Schönen Montag hier bei RPR 1. Zeit, würde ich sagen, bevor es jetzt dann so schwitzig wird, den Kleiderschrank sommerfit zu machen. RPR1-Kollegin Diana Kramer, ich gebe zu, ich schieb das gerne vor mir her und mein Schrank ist dementsprechend vollgestopft. Also wie fange ich am besten an mit dem Ausmisten?
1: Ja, um wirklich mal richtig Ordnung reinzukriegen, am besten den ganzen Schrank einmal komplett ausräumen. Puh. Kann man ja von Tür zu Tür machen. Und was mir hilft, sind verschiedene Stapel. Einer für alles, was man regelmäßig anzieht, einer für alles, was erstmal nicht mehr gebraucht wird und einer für kann weg. Hier kann man ja dann nochmal selektieren, was eventuell noch weitergegeben wird oder wirklich im Altkleidercontainer landen soll. Alles, was Winter ist, sollte gewaschen, ganz nach oben oder ganz nach unten. Platz schaffen dabei Kleidersäcke, aus denen man die Luft absaugen kann. Darin knittern die Sachen auch nicht und sie sind sicher vor Motten.
0: Ja, am schwersten ist aber dann oft die Frage, was behalte ich denn und was kann weg?
1: Verstehe ich total. Mir fällt diese Entscheidung auch immer total schwer. Aber um wirklich Platz zu schaffen, muss man sich auch mal trennen. Also neben der Frage, habe ich das überhaupt jemals getragen, sollte man vielleicht auch mal probieren. Passt die Lieblingsjeans von vor 3 Jahren überhaupt noch und fühle ich mich wohl darin? Passt eigentlich irgendwas zu dem knalligen Shirt aus dem vorletzten Urlaub oder habe ich einiges vielleicht in mehreren Versionen und trage doch immer nur das gleiche Teil? Solche Fragen können helfen und dann einfach mal mutig sein und nicht mehr hinten in den Schrank stopfen, sondern wirklich weg damit.
0: Ja, und muss ja auch nicht alles gleich in den Müll. Vieles kann man ja wirklich auch noch abgeben, so an Sozialkaufhäuser zum Beispiel oder Secondhand. Oder ich verkaufe es auf dem Flohmarkt oder online, um dann wieder ein bisschen Geld zu haben für neue Sommerklamotten. RPR 1 hier und das ist Sophia and the Giants und Purple Disco Machine mit Hypnotize.

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1: Hier bei RPR 1 und gleich Joe. End of Beginning gibt's um kurz nach 4, so wie auch Kylie Minogue. Can't get you out of my head. Auch gleich hier bei RPR 1. 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
1: Ja, es ist Wetter. Eher durchwachsen heute Montagnachmittag. Einzelne Gewitter, Wolken, teils auch windig. Gemessen bei euch in Lautzenhausen im Hunsrück 13 Grad, Niederzissen im Kreis Ahrweiler auch 13, Luxemburg 14 und in Neustadt an der Weinstraße 16 Grad. Ja, und auf was können wir uns morgen einstellen, RPR1-Wetterexperte Dominik Jung?
4: Ja, also morgen ist erstmal relativ frisch, der startende Tag. Es ist ein klarer Tag, zum Nachmittag neue Wolken und dann auch wieder einzelne Schauer und kurze Gewitter.
1: Trotzdem wird es schon wärmer, bis 21 Grad morgen.
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5: Das sind die Themen um 16 Uhr. Neue rheinland-pfälzische Landesregierung hat ihre Arbeit aufgenommen. Und Untersuchungen nach Flugzeugabsturz in der Pfalz.
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5: Ich bin Yandis Tirakis. Schönen guten Tag. Rheinland-Pfalz hat nach 35 Jahren wieder einen Ministerpräsidenten von der CDU. Der neue Landtag wählte heute in Mainz Gordon Schnieder zum Regierungschef.
6: Ja, wir werden jetzt die über 100 Seiten Koalitionsvertrag umsetzen. Das heißt, jede Ministerin und jeder Minister ist in seinem Ressort gefordert, die Themen, die wir dort beschrieben haben, unser gemeinsames Arbeitsprogramm, was wir dort festgelegt haben, in die Umsetzung zu bringen. Und das kann ab morgen anfangen.
5: Schnieders Stellvertreterin ist die neue Arbeits- und Sozialministerin Sabine Betzing-Lichtentäler. Neuer Landtagspräsident ist CDU-Mann Matthias Lammert. Die SPD ist skeptisch, was eine mögliche Verlängerung des Tankrabatts angeht. CSU-Chef Söder hatte das vorgeschlagen. Unter anderem sagte jetzt SPD-Fraktionsvize Zorn, dass die Senkung der Energiesteuer keine dauerhafte Lösung sein könne, auch wenn die Maßnahme wichtig war, um die Menschen kurzfristig spürbar zu entlasten. Ähnliche Töne kamen auch von Fraktionschef Miersch im Gespräch mit Welt TV. Er sprach sich stattdessen für einen Spritpreisdeckel aus. Der Iran hat nach eigenen Angaben offenbar einen Vorschlag für einen Kompromiss an die USA übermittelt. Zuvor hätten wiederum die USA Antworten auf den letzten Vorschlag des Irans übermittelt. Den hat US-Präsident Trump als dämlich abgetan. Vor allem das iranische Atomprogramm ist ein Streitpunkt bei den Verhandlungen.
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7: Nach dem tödlichen Flugzeugabsturz in Limburger Hof im Rhein-Pfalz-Kreis sollen die Untersuchungen am Absturzort heute abgeschlossen werden. Die Bundesstelle für Flugunfalluntersuchung sagt, dass die Trümmerteile dann für die weiteren Ermittlungen in ihre Zentrale nach Braunschweig geschickt werden. Dabei geht es auch um die Frage, ob der Pilot möglicherweise schon vor dem Absturz tot war. Außerdem ist noch unklar, ob in dem kleinen Flugzeug ein Datenschreiber verbaut war. Noah Theis, Limburger Hof.
5: Und die gute Nachricht kommt aus Rheinhessen. Ein großer Motorradkorso hat im Ingelheimer Ortsteil Heidesheim für Gänsehaut gesorgt. Tausende Menschen trafen sich am Wochenende, um der 8-jährigen Joana ihren Herzenswunsch zu erfüllen. Das Mädchen leidet an einem Hirntumor und wollte unbedingt mal bei einer Motorradtour dabei sein. Am Ende wurden alle Erwartungen übertroffen. 5000 Biker aus allen Ecken Deutschlands kamen für Joana zusammen. Das waren die RPR1-Nachrichten um 16 Uhr. Mehr Themen aus der Region gibt's wieder um 9:30.
1: Jetzt der Blick auf die Straßen. Der aktuellste Blitzer steht bei euch in Oberasdorf im Kreis Altenkirchen. Am letzten Haus vor der Kläranlage. In beiden Richtungen wird da geblitzt. Und auf der B9 steht eine Andernach Richtung Koblenz bei der Ausfahrt Andernach Hafen. 100 ist da erlaubt. Danke nochmal an Oliver fürs Melden. Jetzt die aktuellen Staus und Gefahrenmeldungen und auf die A5 Karlsruhe Richtung Heidelberg. In Höhe Kreuz Waldorf. Eine ungesicherte Unfallstelle auf dem Beschleunigungsstreifen. Ab Kronau 8 Kilometer Stau. A6 Heilbronn Richtung Mannheim. Zwischen Schwetzingen, Hockenheim und Mannheim-Schwetzingen 2 Kilometer Stau, Viertelstunde plus. In der Gegenrichtung A6 Mannheim Richtung Heilbronn zwischen Mannheim-Schwetzingen und Schwetzingen-Hockenheim 5 Kilometer stockend. Die A45 Siegen Richtung Gießen zwischen Herborn-West und Herborn-Süd ein Unfall, deswegen 5 Kilometer Stau. Auf die A48 Koblenz Richtung Dreieck Vulkaneifel zwischen Elsbach-Talbrücke und Kaifenheim läuft eine Unfallaufnahme. Dann die A60 Mainz Richtung Rüsselsheim zwischen Bischofsheim und Rüsselsheimer Dreieck 2 Kilometer stockend. A65 Ludwigshafen Richtung Landau zwischen Deidesheim und Neustadt-Weinstraße Nord. Auch Stau, 10 Minuten braucht ihr da länger. Und eine Meldung noch aus dem Kreis Kusel, Offenbach-Hundheim. Hier wird gebeten, Türen und Fenster geschlossen zu halten und Lüftungen und Klimaanlagen auszuschalten. Hier brennt es aktuell. Und das war's soweit. Es sei denn, ihr habt noch irgendwas anderes gesehen, dann könnt ihr gern Bescheid sagen. Die kostenlose Nummer zum Anrufen oder WhatsApp schicken ist die 0800 8 und 3 mal die 62. Euch über eine gute und vor allem sichere Fahrt.
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1: Einen ganz entspannten Montagnachmittag euch. 18. Mai, kurz nach 4. Ich bin Selina Schmidt. Freue mich, dass wir uns gegenseitig in Richtung Feierabend begleiten.

0: Joe and Off Beginning hier bei RPA 1. Ja, und ganz Rheinland-Pfalz rätselt. Was hat mein Kollege Ben Salzner aus Guten Morgen Rheinland-Pfalz zu verheimlichen? Er will's einfach nicht sagen, aber ihm liegt was auf dem Herzen. Und heute Morgen war's dann fast so weit, dass er's uns verraten hat.
1: Mein Vorschlag wäre, dass ich jetzt einfach los.
2: Nein! Stopp.
1: Weil, ganz kurz.
2: Nein.
1: Es gab bis jetzt noch nicht so den richtigen Zeitpunkt.
2: Nein, stopp.
1: Ich habe überlegt.
2: Du kannst das jetzt nicht einfach so sagen.
1: Aber ihr wollt es ja auch.
0: Ja, wir wollten von euch über die 0808 und dreimal die 62 wissen, was es denn sein könnte, was Ben da verheimlicht, was ihm auf dem Herzen liegt. Und da waren schon wilde Ideen dabei.
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0: Also ich sag ja, er will sich die Haare rot färben lassen. Ob da aber schon die richtige Antwort dabei war? Es bleibt spannend. Morgen früh um 6:10 lüftet Ben sein Geheimnis. Also einschalten.

Sunrise Avenue. Hollywood Hills. Hier bei RPA 1. Einen ganz entspannten Montagnachmittag euch. Und so ruhig Sunrise Avenue endet, so laut beginnt Lady Gaga mit Abracadabra.

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12: Schönen Montagnachmittag um 16.30 Uhr und jetzt das Aktuellste aus unserer RPR1 Nachrichtenredaktion.
13: Ich bin Yandis Tirakis. Schönen guten Tag. Nach Baden-Württemberg hat jetzt auch Rheinland-Pfalz einen neuen Ministerpräsidenten. Gordon Schnieder von der CDU ist im Mainzer Landtag offiziell zum Nachfolger von Alexander Schweizer gewählt worden. Der wird wieder Vorsitzender der SPD-Fraktion im Landtag. Die SPD ist skeptisch, was eine mögliche Verlängerung des Tankrabatts angeht. CSU-Chef Söder hatte das vorgeschlagen, die Maßnahme könne aber keine dauerhafte Lösung sein, sagte jetzt SPD-Fraktionsvize Zorn. Seine Partei bringt stattdessen einen Preisdeckel ins Spiel, den lehnt Wirtschaftsministerin Reiche aber ab. Die Diäten der Bundestagsabgeordneten werden zum Start in den Juli wohl nicht erhöht. Es gäbe zwar in den Fraktionsgremien heute und morgen noch Diskussionen darüber, aber man sei sich einig mit der SPD, dass man den Schritt jetzt gehen sollte. Das sagte der erste parlamentarische Geschäftsführer der Unionsfraktion, Steffen Bilger, heute Morgen bei NTV. Er betonte, dass viele Menschen durch die anstehenden Reformen in diesem Jahr auch belastet würden und es sei deshalb richtig, dass auch die Politiker einen Beitrag leisten.
12: Und jetzt alles Wichtige aus eurer Region.
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14: Mit Marcel Hemmer, hallo. Rund 5000 Biker haben sich am Wochenende in Ingelheim für die kleine Juana getroffen. Die 8-Jährige kämpft gegen einen Hirntumor und hatte den Wunsch, mal bei einer Motorradtour dabei zu sein. Menschen aus ganz Deutschland folgten dem Charity-Aufruf. Laut den Organisatoren wurden alle Erwartungen um ein Vielfaches übertroffen. Fast 25 Jahre lang ist der Fall ungeklärt. Jetzt ist das sogenannte Mädchen aus dem Main identifiziert. Die damals 16-Jährige soll von ihrem Vater brutal getötet und anschließend 2000 in Frankfurt in den Fluss geworfen sein. Er sitzt nun in U-Haft. Der Durchbruch gelang auch durch die internationale Fahndungskampagne Identify Me. Oberstaatsanwalt Dominik Mies.
15: Das hat gefruchtet. Es haben sich auf der Basis dieser Kampagne Zeugenaussagen ergeben. Es haben sich Zeugen gemeldet, die etwas zu diesem Fall sagen konnten. Und so sind wir dem Tatverdächtigen auf die Spur gekommen.
14: Nachdem er im vergangenen Jahr alle Städte und Gemeinden im Kreis Birkenfeld besucht hat, ist Landrat Miroslav Kowalski jetzt wieder auf Tour, diesmal an den weiterführenden Schulen. Bis zu den Sommerferien will er laut den Verantwortlichen vor Ort über Probleme und Wünsche sprechen. Auftakt war an der Ida-Purper-Realschule in Ida-Oberstein.
12: Immer um 12:30 Regionalnachrichten, jetzt der Blick auf die Straßen. Und da wird geblitzt bei euch in Oberasdorf im Kreis Altenkirchen am letzten Haus vor der Kläranlage. Da steht ein Blitzer in beiden Richtungen. Und in Wittlich, da steht ein Blitzer in der Straße zum Sporgraben. Jetzt die aktuellen Staus und Gefahrenmeldungen und auf die A3 Köln Richtung Frankfurt zwischen Lohmar und Kreuzborn-Siegburg. 2 Kilometer Stau, hier dauert es 10 Minuten länger. Da hat ein Auto gebrannt. Dann die A5 Karlsruhe Richtung Heidelberg zwischen Kronau und Waldorf-Wiesloch. 8 Kilometer Stau. A6 Mannheim Richtung Heilbronn zwischen Mannheim-Schwetzingen und Schwetzingen-Hockenheim. 5 Kilometer stockend. Die A62 Landstuhl-Nonnweiler Richtung Nonnweiler zwischen Freisen und Birkenfeld. Vorsicht in beiden Richtungen, hier befinden sich Personen an oder auf der Autobahn. Auf der A66 Frankfurt Richtung Wiesbaden zwischen Wiesbaden-Biebrich und Wiesbaden-Frauenstein. 2 Kilometer Stau, Viertelstunde plus. Auch eine Viertelstunde länger dauert es auf der A643 Wiesbaden Richtung Mainz zwischen Übergang von der Schiersteiner Straße und Dreieck Mainz. Da sind es nämlich 3 Kilometer Stau. Auf die Landstraße im Kreis Kaiserslautern zwischen Charlottenbach und dem Abzweig nach Wörsbach. Da läuft eine Unfallaufnahme. Beide Fahrtrichtungen sind gesperrt. Auch im Kreis Südliche Weinstraße kommt es zu Verzögerungen zwischen dem Abzweig nach Birkenhörth und Silz. Da in beiden Richtungen ein LKW-Unfall. Ihr werdet hier abgeleitet. Und eine Meldung noch aus dem Kreis Kusel. In Offenbach-Hundheim brennt es aktuell. Deswegen wird gebeten, Türen und Fenster geschlossen zu halten und Lüftungen und Klimaanlagen auszuschalten. Und das war's. Es sei denn, ihr habt zusätzlich noch was gesehen, dann sagt doch gern Bescheid. Die kostenlose Nummer zum Anrufen oder WhatsApp schicken ist die 0800 8 und 3 mal die 62. Euch überall eine gute und vor allem sichere Fahrt.

Das ist der neue Song von Harry Styles, American Girls, hier bei RPR 1. Wunderschönen Montagnachmittag und wir trommeln uns Richtung Feierabend jetzt mit Two Colors und dem Safri-Duo mit Cynical.

0: Das ist doch der perfekte Song zum Mitsingen kurz vor Feierabend. Britney Spears und Oops, I Did It Again bei RPR 1. Ja, und für unseren Handwerker Peter aus Nickenich in der Eifel steht heute ein großer Putzauftrag an.
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2: Yay, Mahlzeit. Ich bin der Handwerker Peters, ihr könnt mich auch P nennen. So, was haben wir denn? Ah, ich sehe jetzt schon, die U-Bahn-Station muss von Graffiti befreit werden. Wie, das kriegen wir hin? Ja, da stehen ja nur Beleidigungen. Hier wird gemobbt, von uns wird geschrubbt. Liebe Hörerinnen und Hörer, das passt zur Meldung des Tages, Greenwashing. Nee, das ist nicht die grüne Farbe abwaschen. Stift, Thorsten, zeig mal nochmal auf dem Handy. Greenwashing ist, wenn Produkte als umweltfreundlich verkauft werden, aber gar nicht sind. Die Umwelthilfe hat jetzt deswegen McDonald's verklagt. Ja komm, das weiß doch jeder. Gesunde Ernährung ist da, wenn du im McDrive den Motor abstellst. Lehrling, das Wort Bio irgendwo drauf, da verkauft es sich besser und da kannst du einen Euro mehr nehmen. Ja, letztens habe ich irgendwo Bio-Spargel gelesen. Da sagt der Bauer, HP, klar, Bio. Die Erntehelfer aus Rumänien kommen im Fahrrad. Aber der Trend ist rum. Ja, selbst Capri-Sonne will jetzt den Plastikhalm wieder zurück, anstatt die Papierdinger. Ach so, liebe Väter. Tipp, wenn die Tochter der erste Freund hat und er braucht 10 Minuten, um den Strohhalm in die Capri-Sonne zu stecken, dann könnt ihr die zwei bedenkenlos alleine lassen. Yay, so, fertig. Normal sollte das halten.
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2: Yay.
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7: Und gleich Yusundur. Zusammen mit Nene Cherry und 7 Seconds. 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
7: Also was das Wetter angeht, ist halt alles möglich. Mal Gewitter noch, Wolken, teils windig, aber auch die Sonne guckt hier und da jetzt raus. Aktuell gemessen in Meckenheim in der Pfalz 17 Grad, Bad Sobernheim an der Nahe 15, Braubach am Rhein 14 und in Daun in der Vulkaneifel 13 Grad. Ja, und worauf stellen wir uns morgen ein, RPA1 Wetterexperte Dominik Jung?
12: Morgen früh zunächst ziemlich kalt, deutlich unter 10 Grad, danach dichtere Wolken und zur Mittagszeit wieder einzelne Schauer und vielleicht auch mal ein kurzes Gewitter.
7: Ja, trotzdem wird es aber ein Stückchen wärmer. Schon bis 21 Grad sind morgen drin.
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13: Das sind die Themen um 17 Uhr. Neue rheinland-pfälzische Landesregierung hat ihre Arbeit aufgenommen. Und Birkenfelder Landrat auf Tour.
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13: Ich bin Yandis Tirakis. Schönen guten Tag. Rheinland-Pfalz hat nach 35 Jahren wieder einen Ministerpräsidenten von der CDU. Der neue Landtag wählte heute in Mainz Gordon Schnieder zum Regierungschef.
14: Ja, wir werden jetzt die über 100 Seiten Koalitionsvertrag umsetzen. Das heißt, jede Ministerin und jeder Minister ist in seinem Ressort gefordert, die Themen, die wir dort beschrieben haben, unser gemeinsames Arbeitsprogramm, was wir dort festgelegt haben, in die Umsetzung zu bringen. Und das kann ab morgen anfangen.
13: Schnieders Stellvertreterin ist die neue Arbeits- und Sozialministerin Sabine Betzing-Lichtentäler. Neuer Landtagspräsident ist künftig CDU-Mann Matthias Lammertz. Um den Zivilschutz in Deutschland zu stärken, will Bundesinnenminister Dobrindt 10 Milliarden Euro investieren, bis zum Jahr 2029. Über diese Pläne in einem Eckpunktepapier soll die Bundesregierung am Mittwoch in ihrer Kabinettssitzung beraten. Während des Eurovision Song Contests hat es eine Menge Cyberangriffe gegeben. Insgesamt hat es rund 500 Attacken gegeben, teilte die Polizei in Österreich mit. Die Sabotageversuche seien aber gescheitert, dank umfassender Sicherheitsmaßnahmen. Die Angriffe hätten nicht nur die Webseite des ESC betroffen, sondern auch das System der Zutrittsbereiche. Wer dahinter stecken könnte und warum, dazu gab es keine Angaben.
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15: Nachdem er im letzten Jahr alle 96 Städte und Gemeinden im Kreis Birkenfeld besucht hat, ist Landrat Miroslav Kowalski wieder auf Tour. Diesmal geht's an die weiterführenden Schulen des Kreises. Bis zu den Sommerferien will er laut den Verantwortlichen vor Ort über Probleme, Wünsche und Projekte sprechen. Auftakt war an der Ida-Purpa-Realschule in Ida-Oberstein. Nele Krämer, Ida-Oberstein.
13: Und die gute Nachricht kommt aus der Pfalz. Nach seinem Stopp in Mainz macht sich der Infobus Landesarbeitsgemeinschaft Rheumatologie morgen auf den Weg nach Pirmasens. Weil auch bei uns in Rheinland-Pfalz zigtausende Menschen unter der Gelenkkrankheit leiden, gab es heute am Gutenbergplatz verschiedene Infos dazu. Bei früher Diagnose ist Rheuma gut behandelbar, sagen Experten. Deshalb tourt der Bus gerade durchs Land und soll dabei auch zur Aufklärung beitragen. Das waren die RPR1 Nachrichten um 17 Uhr. Mehr Themen aus der Region gibt's wieder um 9:30.
7: Jetzt der Blick auf die Straßen und es wird geblitzt bei euch in Mülheim-Kärlich im Kreis Mayen-Koblenz in der Gebrüder-Paukenstraße. Und Christine aus Katzwinkel, du hast auch einen Blitzer gesehen. Wo steht der?
4: Auf der B62 kurz vor der Abfahrt Mittelhof aus Richtung Betzdorf kommt. Da ist 70.
7: Dankeschön, Christine, fürs Bescheid sagen. Jetzt die aktuellen Staus und Gefahrenmeldungen und auf die A3 Frankfurt Richtung Köln zwischen Kelsterbach und Wiesbadener Kreuz. 4 Kilometer stocken, 10 Minuten dauert's hier länger. A3 Overath Richtung Frankfurt zwischen der Einfahrt Loma Nord und dem Rastplatz Logebachtal. 4 Kilometer Stau, 30 Minuten länger hier. Dann die A5 Karlsruhe Richtung Heidelberg. Im Kreuz Waldorf in der Überleitung zur A6 Richtung Mannheim. Hier eine ungesicherte Unfallstelle auf dem Verzögerungsstreifen. Die A6 Heilbronn Richtung Kaiserslautern zwischen Viernheimer Dreieck und Kreuz Frankenthal. 3 Kilometer stockend. A65 Ludwigshafen Richtung Landau zwischen Deidesheim und Neustadt-Weinstraße Nord. 2 Kilometer Stau, 10 Minuten plus. A643 Wiesbaden Richtung Mainz zwischen Übergang von der Schiersteiner Straße und Dreieck Mainz. 3 Kilometer Stau, 1/4 Stunde länger hier. Die Landstraße im Kreis Kaiserslautern zwischen Charlodenbach und dem Abzweig nach Wörsbach. Hier eine Unfallaufnahme. Beide Fahrtrichtungen sind gesperrt. Und ein Hinweis noch aus dem Kreis Kusel in Offenbach-Hundheim. Brennt es aktuell. Deswegen Türen und Fenster geschlossen halten und Lüftungen und Klimaanlagen bitte abschalten. Das war's. Es sei denn, ihr habt noch irgendwas anderes gesehen, dann sagt gern Bescheid. Die kostenlose Nummer zum Anrufen oder WhatsApp schicken ist die 0800 8 und 3 mal die 62. Euch überall eine gute und vor allem sichere Fahrt.
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7: Es ist Feierabend. Zumindest für einige von euch geht es Richtung Füße hoch. Ich bin Selina Schmidt. Schönen Montag jetzt mit Kamerad und Hug Yourself.

Und wir alle haben die hohen Töne nicht getroffen. Whitney Houston, I Wanna Dance With Somebody hier bei RPR 1. Schönen Montagnachmittag, kurz nach 5. Wir pfeifen. Ich finde, das ist immer so ein Zeichen von guter Laune. Könnt ihr auch haben jetzt Richtung Feierabend mit Shabusi und The Bar Song.

0: Westlife, World of Our Own, ein Song unseres Lebens und es gibt was Neues von Tiffany Aris. You just gotta breathe it, breathe. Ah, den kennen wir schon. Das war so ihr Durchstarter-Song Breathe. Und jetzt hat die Hamburgerin den Song Vertigo rausgehauen und die Message davon liegt ihr wirklich sehr am Herzen.
1: Also den Song habe ich geschrieben für meine Ängsten, meine Familie, meine Freunde. Ich bin leider hoffnungslos Single, vielleicht auch für euch, für eure Partner oder wen auch immer ihr am liebsten habt, um die wertzuschätzen und denen zu sagen, wie toll die sind und wie schön die mein Leben machen und dass ich im Chaos leben würde ohne die.
0: Oh, schön. Deswegen auch die Zeile I got vertigo without you im Refrain. So nach dem Motto, ohne euch wird's mir schwindlig, ohne euch verliere ich den Halt. Hier ist für euch Tiffany Aris mit ihrem neuen Song An den engsten Kreis. Das ist Vertigo.

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12: Schönen Montagnachmittag um 17.30 Uhr. Und jetzt das Aktuellste aus unserer rpr1 Nachrichtenredaktion.
13: Ich bin Vio Kostsanit. Schönen guten Tag. Bundesinnenminister Alexander Dobrindt will die Kapazitäten beim Zivilschutz für den Kriegs- und Anschlagsfall massiv ausbauen. Wie ein Sprecher seines Ministeriums mitgeteilt hat, soll das Kabinett am Mittwoch über ein entsprechendes Eckpunktepapier beraten. Es sieht vor, bis 2029 insgesamt 10 Milliarden in den Bevölkerungsschutz zu investieren. Die SPD will sich innerhalb der Bundesregierung für eine rechtliche Grundlage für einen Mietendeckel in den Ländern einsetzen. Das hat SPD-Generalsekretär Tim Klüssendorf erklärt. In Berlin hatte das Bundesverfassungsgericht einen solchen Mietendeckel gekippt, mit dem Argument, dass der Bund für Mietrecht zuständig sei und nicht die Länder. Die Produktion von vegetarischen oder veganen Fleischalternativen in Deutschland ist leicht gesunken. Letztes Jahr wurden 124.900 Tonnen Fleischersatzprodukte hergestellt und damit 1,2% weniger als im Vorjahr. Laut Statistischem Bundesamt hatte sich die Produktion zuvor innerhalb von 6 Jahren mehr als verdoppelt.
12: Und jetzt alles Wichtige aus eurer Region.
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15: Mit Marcel Hemmer einen schönen Nachmittag. Die neue rheinland-pfälzische Landesregierung steht und will sich jetzt ganz offiziell an die Arbeit machen. Viele Winzer aus Rheinhessen schauen da genauer hin. Sie fordern schon länger mehr Unterstützung. Neben gestiegenen Kosten belastet viele Betriebe auch die Bürokratie, sagt Winzer Konstantin Guntrum aus Nierstein in Rheinhessen.
16: Es ist die alte Litanei, auf die offensichtlich in politischen Kreisen niemand mehr hört. Bürokratieabbau ist essentiell wichtig. Wir verbringen wesentliche Teile unseres Arbeitstages oder eben unsere Wochenenden mit bürokratischen Prozessen. Das ist einfach viel zu viel. Unsere Verwaltungen sind zu groß geworden, zu aufgebläht und ernähren sich selber.
15: Spektakulärer Einsatz in der Verbandsgemeinde nahe Glan. Eine Windkraftanlage war stark verraucht. Weil die Arbeit in größerer Höhe besonders schwierig war, rückten laut den Verantwortlichen zusätzlich Spezialkräfte der Feuerwehr Wiesbaden an. Und Polizeihubschrauber waren auch dabei. Ein Feuerwehrmann wurde dann für Lüftungsarbeiten direkt auf die Anlage abgeseilt. Trotz des teils kühlen und wechselhaften Wetters zieht der Veranstalter des Mainzer Weinufers eine positive Bilanz. Rund 65.000 Menschen kamen am Wochenende an die Rheinpromenade. Die Feierlichkeiten verliefen demnach sehr friedlich. Wein, Genuss und Live-Musik standen laut dem Mainz Plus City Marketing im Mittelpunkt.
12: 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Jetzt der Blick auf die Straßen. Und es wird geblitzt auf der B62 von Betzdorf kommend vor der Abfahrt Mittelhof bei Tempo 70. Danke nochmal an Christine fürs Bescheid sagen. Und außerdem steht ein Blitzer in Oberasdorf im Kreis Altenkirchen beim letzten Haus vor der Kläranlage in beiden Richtungen ein Blitzer. Jetzt die aktuellen Staus und Gefahrenmeldungen und auf die A3 Köln Richtung Frankfurt zwischen Rösrath und Kreuzborn-Siegburg 4 Kilometer Stau, 40 Minuten dauert's länger. In der Gegenrichtung A3 Frankfurt Richtung Köln zwischen Rastplatz Logebachtal und Kreuzborn-Siegburg ein defektes Fahrzeug, deswegen dichter Verkehr. Weiter die A3 Frankfurt Richtung Köln zwischen Frankfurt am Main Flughafen und Wiesbadener Kreuz, 5 Kilometer stockend, hier dauert's 10 Minuten länger. A5 Karlsruhe Richtung Heidelberg zwischen Kronau und Kreuzwaldorf 3 Kilometer Stau, auch da 10 Minuten plus. Auf die A5 Karlsruhe Richtung Heidelberg im Kreuz Waldorf in der Überleitung zur A6 Richtung Mannheim eine ungesicherte Unfallstelle auf dem Verzögerungsstreifen. Dann die A61 Hockenheim Richtung Ludwigshafen zwischen Hockenheim und Kreuz Speyer, auch da eine ungesicherte Unfallstelle und Vorsicht, hier liegen auch Fahrzeugteile über die Autobahn verstreut. Auf die Straße im Kreis Kaiserslautern zwischen Charlottenbach und dem Abzweig nach Wörsbach, da hat es einen Unfall gegeben. Beide Fahrtrichtungen sind gesperrt. Und ein Hinweis noch aus dem Kreis Kusel, denn in Offenbach-Hundheim brennt es aktuell. Deswegen hier bitte Türen und Fenster geschlossen halten und Lüftungen und Klimaanlagen ausschalten. Und das war's. Es sei denn, ihr habt noch was anderes gesehen, dann sagt gern Bescheid. Die kostenlose Nummer zum Anrufen oder WhatsApp schicken ist die 0800 8 und 3 mal die 62. Euch über eine gute und vor allem sichere Fahrt.
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0: schön, Justin Bieber, I don't care, hier bei RPA 1, wunderschönen Montagnachmittag und am Wochenende bei Eurovision Song Contest. Und wir brauchen nicht nochmal erwähnen, dass Sarah Engels die drittletzte geworden ist mit uns mit Deutschland. Stattdessen schauen wir auf Platz 1 mal ganz genau. Bei mir deswegen unser RPA 1 Musikchef David Banks. Hi David.
1: Hallihallo, schönen Montag.
0: Hast du dir eigentlich den ESC reingezogen?
1: In Teilen. Ich habe mich jetzt nicht durch die ganzen 28 Stunden geschafft, aber hier und da mal reingezappt. Habe ich wohl, ja.
0: Ja, gewonnen hat ja Dara mit Banga Ranga aus Bulgarien. Hören wir nochmal kurz rein. Krasses Ding.
1: Ja, der scheppert ganz gut.
0: Ja, hat auch richtig gut abgeräumt, ne?
1: Ja, muss man sagen, ist ja wirklich mit Abstand die meisten Punkte zum Zweitplatzierten, die es jemals gab, hat damit einen Rekord aufgestellt. 173 Punkte zu den zweitplatzierten Israelis. Und ja, das war ein bisschen überraschend. Viele hatten gesagt, die Finnen machen es, aber dann kam eben Dara und hat gesagt, nee, halt mal mein Bier.
0: Ja, fand auch total süß, wie sie sich gefreut hat.
2: This is yours.
0: Oh, Gänsehaut.
1: Ja,
0: oder?
1: Schon ein bisschen. Ich glaube natürlich gerade für so eine junge Künstlerin wie sie, die schon ein paar Erfolge gefeiert hat, die auch in Bulgarien, in ihrem Heimatland, ein absoluter Star ist, ist es natürlich trotzdem nochmal Next Level. Ja, ich glaube, das ist schon nochmal ein Meilenstein, den mag jeder Künstler gerne bei sich haben.
0: Aber du als Profi, sag mal, was sagst du, warum hat genau dieser Song gewonnen?
1: Die Bühnenshow war absolut grandios. Dara hat diese Bühne einfach komplett eingenommen, hat sie zerstört und da abgeliefert. Ne? Viele andere Beiträge waren auch gut. Wobei ich sagen muss, von dem, was ich gesehen habe, es war nicht der stärkste ESC aller Zeiten. Das muss man auch ehrlicherweise sagen. Aber sie hat einfach mit ihrer Präsenz geschafft, dass jeder kurz mal da gesessen hat und gefragt hat, was passiert hier gerade. Auch weil der Song natürlich wirklich abgeht.
0: Ist ein absolutes Brett. Und sie ist ja noch sehr jung. Und das hat man auch irgendwie am Schluss gemerkt, als sie da so ein kurzes Interview noch gegeben hat. Das war so süß.
3: Wow. Mama, we made it. That's incredible.
0: Oh.
1: Das ist süß. Fun Fact noch an der Stelle. Viele haben ja geschrieben, oh, Nina Chuba hat den ESC gewonnen. Schaut euch mal an, wie Dara aussieht, falls ihr sie nicht gesehen habt. Und dann wisst ihr, glaube ich, wovon wir sprechen.
0: Ja, und wir hören den Gewinnersong vom ESC 2026. Das ist für euch Dara mit

Wie eine Umarmung, The Police und Every Breath You Take. Hier bei RPA 1, wunderschönen Montag. Und jetzt auf der Playlist, auch wunderschön, Taylor Swift, The Opalite. Gleich kurz vor 8, kurz vor 6.

0: Megan, Taylor Swift und Opalite hier bei RPR 1 und gleich Lady Gaga. Pokerface um kurz nach 6 und außerdem auch der neue Song von Shaboozey. Born to Die heißt die Nummer, hört ihr auch gleich hier bei RPR 1. 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
0: Na, es ist Wetter heute. Irgendwie alles. Mal Regen, mal Wind, mal Gewitter, dann wieder doch Sonne. Momentan gemessen bei euch in Landau in der Südpfalz 16 Grad, Boppard am Rhein 14, Gonnesweiler im Kreis Birkenfeld 13 und in Wehr in der Eifel auch 13 Grad. Die Nacht wird trocken, aber frisch bei nur 1 bis 7 Grad. Ja, und morgen früh oft auch erst noch trocken, aber im Lauf des Tages, da steigt dann die Regenwahrscheinlichkeit. Trotzdem wird's langsam wärmer bei 13 bis 21 Grad.
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3: Das sind die Themen um 18 Uhr. Milliardeninvestitionen für den Zivilschutz und Birkenfelder Landrat auf Tour.
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3: Ich bin Vio Kostanic. Schönen guten Tag. Bundesinnenminister Alexander Dobrindt plant, den Zivilschutz in Deutschland zu stärken und dafür bis 2029 rund 10 Milliarden Euro bereitzustellen. Über die Vorhaben in einem Eckpunktepapier will die Bundesregierung am Mittwoch im Kabinett sprechen. Mehr dazu von Ronny Thorau.
4: Nach dem Ende des Kalten Krieges wurde vieles für überflüssig gehalten. Schutzbunker zum Beispiel. Doch wegen der Bedrohung durch Russland hat die Regierung vor gut einem Jahr Ausnahmen von der Schuldenbremse beschlossen, auch für den Zivilschutz. Mit den 10 Milliarden Investitionen sollen zum Beispiel jetzt 1.000 Spezialfahrzeuge angeschafft werden und über 100.000 stapelbare Feldbetten. Außerdem soll die Warn-App Nina so weiterentwickelt werden, dass sie den Weg zum nächsten Schutzraum anzeigen kann. Dafür müssen aber wohl noch viele Schutzräume überhaupt erst wieder eingerichtet werden.
3: Union und SPD sind sich einig, dass die automatische Diätenerhöhung für Bundestagsabgeordnete in diesem Jahr ausgesetzt werden soll. Er sei dafür, diese Idee aus der Union schnellstmöglich umzusetzen, wie SPD-Generalsekretär Tim Klüssendorf gesagt hat. Man könne nicht bei Krankenversicherung, Rente und Pflege über Einsparungen diskutieren und sich gleichzeitig eine Diätenerhöhung von 500 Euro pro Monat genehmigen, sagt Klüssendorf. Auch Unionsfraktionschef Jens Spahn hatte sich offen gezeigt für einen Verzicht auf die automatische Diätenerhöhung zum 1. Juli. Er verstehe, dass Bürger, wenn sie verzichten müssten, das auch von Abgeordneten erwarteten. Zwei Drittel aller Menschen in Deutschland sind inzwischen für ein Social-Media-Verbot für Kinder unter 14. Das hat eine Umfrage des Bayerischen Forschungsinstituts für digitale Transformation ergeben. 59% glauben demnach aber nicht daran, dass so ein Verbot tatsächlich Kinder davon abhalten würde, Social Media zu nutzen.
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5: Nachdem er im letzten Jahr alle 96 Städte und Gemeinden im Kreis Birkenfeld besucht hat, ist Landrat Miroslav Kowalski wieder auf Tour. Diesmal geht es an die weiterführenden Schulen des Kreises. Bis zu den Sommerferien will er laut den Verantwortlichen vor Ort über Probleme, Wünsche und Projekte sprechen. Auftakt war an der Ida-Purpa-Realschule in Ida-Oberstein. Nele Krämer, Ida-Oberstein.
3: Und die gute Nachricht kommt aus Rheinhessen. Ein großer Motorradkorso hat im Ingelheimer Ortsteil Heidesheim für Gänsehaut gesorgt. Tausende Menschen haben sich am Wochenende getroffen, um der 8-jährigen Joana ihren Herzenswunsch zu erfüllen. Das Mädchen leidete an einem Hirntumor und wollte unbedingt mal bei einer Motorradtour dabei sein. Am Ende wurden alle Erwartungen übertroffen. 5000 Biker aus allen Ecken Deutschlands kamen für Joana zusammen. Das waren die RPA 1 Nachrichten um 18 Uhr. Mehr Themen aus der Region gibt es wieder um halb.
0: Und wir gucken gemeinsam auf die Straßen. Blitzer. Einmal auf der B9, Andernach Richtung Koblenz bei der Ausfahrt Andernach Hafen. 100 ist hier erlaubt. Und auf der B62 wird auch geblitzt von Betzdorf kommend vor der Abfahrt Mittelhof. Da dürft ihr 70 fahren. jetzt die aktuellen Staus und Gefahrenmeldungen und auf die A1 Köln Richtung Koblenz. Zwischen Raststätte Wille West und Kreuz Bliesheim 6 Kilometer stockend, ihr braucht 10 Minuten länger. Esther hat uns eine WhatsApp geschrieben, hat gesagt, auf der A1 Trier Richtung Saarbrücken vorm Rastplatz Katzenberg liegt eine große Schaufel auf der linken Spur. Bitte ganz besonders vorsichtig sein und danke Esther fürs Bescheid sagen. Dann eine Meldung von der A3 Overath Richtung Frankfurt. Zwischen der Einfahrt Lummer Nord und Kreuzborn-Siegburg 3 Kilometer Stau, ihr braucht eine Viertelstunde länger. A6 Mannheim Richtung Heilbronn. Zwischen Mannheim-Schwetzingen und Schwetzingen-Hockenheim 5 Kilometer stockend. Die A61 Hockenheim Richtung Ludwigshafen zwischen Hockenheim und dem Kreuz Speyer eine ungesicherte Unfallstelle und es liegen Fahrzeugteile verstreut. Und nach wie vor eine Warnung aus dem Kreis Kusel und zwar in Offenbach-Hundheim brennt es auf einem alten Schrottplatz. Deswegen werden Anwohner gebeten, Türen und Fenster geschlossen zu halten und Lüftungen und Klimaanlagen auszuschalten. Und es war's soweit. Es sei denn, ihr habt noch was anderes gesehen, dann sagt doch gern Bescheid. Die kostenlose Nummer zum Anrufen oder WhatsApp schicken ist die 0800 8 und 3 mal die 62. Euch überall eine gute und vor allem sichere Fahrt.
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0: Wunderschönen Montagabend euch. Und an dieser Stelle begrüße ich wieder meinen Kollegen Jens Baumgart bei mir im Studio. Hallo Jens.
2: Guten Abend am Montag. Rheinland-Pfalz hat einen neuen Regierungschef. Seit heute Mittag ist Gordon Schnieder offiziell Ministerpräsident. Wie dieser historische Tag heute in Mainz abgelaufen ist, darüber berichten wir gleich um 6:10.

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0: Lady Gaga, Pokerface, hier bei RPA 1. Ihr hört der Tag in Rheinland-Pfalz mit Selina Schmidt und Jens Baumgart.
1: Hallo am Montag.
0: Ja, deine Ära ist heute zu Ende gegangen. Nach 35 Jahren mit der SPD an der Spitze hat Rheinland-Pfalz seit heute einen CDU-Ministerpräsidenten. Ich habe mal nachgeschaut. Der letzte von der CDU ist aus dem Amt gegangen. Da war Berti Vogt gerade Bundestrainer geworden.
1: Hey, wow, also ein Fußballgedächtnis in allen Ehren. Aber das ist sehr, sehr lange her. Ja, wir gratulieren Gordon Schnieder aus Birresborn in der Eifel. Vor nicht allzu langer Zeit hätte man ihm wahrscheinlich am allerwenigsten zugetraut, dass er das packt. Aber er hat's gepackt. RPA1-Reporter Olaf Holzbach in Mainz. Sein Start als Ministerpräsident heute war aber so ein ganz klein bisschen holprig.
2: Naja, jedenfalls nicht so, wie es hätte sein sollen. 63 Ja-Stimmen vorhin auf der konstituierenden Sitzung hier im Landtag. 71 Abgeordnete hat seine große Koalition.
3: Nein, ist überhaupt kein Fehlstart. Große Fraktionen, viele verschiedene Meinungen. Da darf es auch dazugehören, dass nicht jeder sagt, das ist jetzt mein Ministerpräsident.
2: Was soll er sagen, der neue Regierungschef? Beim Partner SPD schmerzt eben die krachende Wahlniederlage noch. Der erste interne Stress, kaum dass es losgeht, die Suche nach den Abweichlern. Sabine Betzing-Lichtentäler, neue Arbeitsministerin, neue stellvertretende Ministerpräsidentin.
4: Also ich denke, dass solche Spekulationen und solche Suchen wirklich jetzt gerade gar nichts bringen, sondern nein, jetzt müssen wir mit der Arbeit anfangen. Eigentlich schon heute, weil heute tagt zum ersten Mal das Kabinett.
2: Mit 5 SPD- und 5 CDU-Ressortchefs und mit jeder Menge Baustellen, da wird Schnieders ausgleichende Art schwer gefragt sein. Zum Glück ist zu Hause alles geregelt.
5: Familiär, genau. Das ist meine Aufgabe, dass wir uns da gegenseitig den Rücken stärken und ich eben auch schaue, dass zu Hause das gut läuft und er eben die Gedanken dann eben auch fürs Land ausrichten kann.
2: Diane Schnieder sieht ihren Gatten künftig noch weniger, trotzdem heute voller Vorfreude auf der Besuchertribüne mit den Kindern und natürlich mit Schwager, Bundesverkehrsminister Patrick Schnieder. Frage, wer ist denn jetzt die Nummer 1 in der Familie? Der Minister im Bund oder der Chef im Land?
6: Das ist eine protokollarisch sehr schwierige Frage, da möchte ich mich jetzt gar nicht vorwagen, aber ich bin der ältere Bruder am Küchentisch. Nein, wenn wir uns privat treffen, ist alles so, wie es immer war.
1: Also Ehefrau und Schwager haben wir schon gehört, aber wir wollen mehr Menschen aus Schnieders Heimat Birresborn hören, wo ganz, ganz viele natürlich stolz sind. In einer halben Stunde

0: Down hier bei RPA. Einen schönen Montagabend. Ihr hört der Tag in Rheinland-Pfalz mit Jens Baumgart und Selina Schmidt.
1: Was für ein Wochenende. Erst ein tolles Spiel gemacht und dann ab auf die Piste. Bei den Fußballerinnen von Mainz 05 ist im Moment Party angesagt. Die Mannschaft hat zum ersten Mal in der Vereinsgeschichte den Aufstieg in die Bundesliga klar gemacht. RPA1-Reporter Marcel Hemmer, was bedeutet das für den Verein?
2: So klang das in der Kabine nach dem Spiel und ich denke, das sagt auch eigentlich schon alles. Der Aufstieg ist historisch. Der Club hat in den vergangenen Jahren seit der Zusammenarbeit mit Schott Mainz extrem gut gearbeitet. Ja und jetzt Spielerin Chiara Busian.
3: Also unsere Mannschaft ist da im Feiern schon sehr, sehr gut. Als Abschlussfahrt haben wir eine Reise nach Kroatien geplant. Ich glaube, ich werde nicht viel Schlaf bekommen.
2: Die sportliche Leitung um Nadine Kress kann die Füße aber noch nicht hochlegen. Mit dem Schritt in die Bundesliga müssen Kader und Infrastruktur auf den Prüfstand.
4: Wir müssen da schon nach unseren Möglichkeiten auch schauen, welche Möglichkeiten bestehen am Bruchweg, am Gelände, am Wolfgang-Frank-Campus. Und da setzen wir uns zusammen und finden mit Sicherheit eine Lösung. Und was die personelle Situation angeht, auch da wird es Anpassungen geben müssen.
2: Logisch, im Oberhaus warten ganz andere Kaliber auf die Mainzerinnen. Das könnte sich dann auch schon bald bei den Zuschauerzahlen bemerkbar machen.
3: Ich kann mir schon vorstellen, dass der Bruchweg da das ein oder andere Mal sehr voll sein wird. Vor allem gegen Bayern oder Frankfurt, natürlich dann im Derby.
2: Chiara Busian. Ja, und vielleicht ist der Zuspruch für den Frauenfußball in Mainz auch irgendwann mal so groß, dass das Team wie die Männer in der MEWA Arena ran darf.
1: Die Fußballerinnen von Mainz 05 haben Historisches geleistet und spielen ab der kommenden Saison erstmals in der Bundesliga.

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5: Hallo am Montagabend, der Tag in Rheinland-Pfalz. Es ist 6:30.
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7: Mit Nele Krämer, hallo. Spektakulärer Einsatz in der Verbandsgemeinde Naglaan. Ein Windrad war stark verraucht. Weil die Arbeit in großer Höhe besonders schwierig war, rückten laut den Verantwortlichen zusätzlich Spezialkräfte der Feuerwehr Wiesbaden und ein Polizeihubschrauber aus. Ein Feuerwehrmann wurde dann für Lüftungsarbeiten direkt auf die Anlage abgeseilt. Schwerer Unfall heute Mittag in Kruft. Dabei sind 2 Menschen verletzt worden. RPR1-Reporter Martin Sauter.
8: Laut Polizei waren eine 60-jährige Frau und ein 44 Jahre alter Mann mit ihren Autos im Einmündungsbereich in die B256 zusammengestoßen. Beide wurden verletzt. Wie schwer, konnte die Polizei noch nicht sagen. Es war aber auch ein Rettungshubschrauber im Einsatz. Deshalb und wegen des großen Trümmerfeldes musste die Bundesstraße für etwa eine Stunde voll gesperrt werden. Die Unfallursache steht noch nicht fest.
7: Die Trierer Museen ziehen eine positive Bilanz nach dem gestrigen Internationalen Museumstag. Über 4000 Besucherinnen und Besucher schauten in den 5 Museen des Verbunds Museumsstadt Trier vorbei. Dort gab es ein buntes Programm. Die Gäste konnten an Vorträgen, Führungen und verschiedenen Mitmachaktionen teilnehmen. Und die diesjährigen Burgfestspiele in Main beginnen mit einer Premiere. Zum Start am 31. Mai wird auf der Bühne vor der Herz-Jesu-Kirche erstmals das Familienstück Die Bremer Stadtmusikanten gezeigt. Dabei wird der Märchenklassiker einen ganz neuen Handlungsrahmen bekommen, verspricht die Stadtverwaltung.
9: 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Jetzt der Blick auf die Straßen und es wird geblitzt bei euch in Oberarsdorf im Kreis Altenkirchen. Beim letzten Haus vor der Kläranlage in beiden Richtungen wird's teuer und auch auf der B62 ein Blitzer von Betzdorf kommend vor der Abfahrt Mittelhof 70 ist hier erlaubt. Jetzt die aktuellen Staus und Gefahrenmeldungen da auf die A6 Mannheim Richtung Heilbronn zwischen Mannheim-Schwetzingen und Schwetzingen-Hockenheim 5 Kilometer stockend. A61 Hockenheim Richtung Ludwigshafen zwischen Hockenheim und Kreuz Speyer hier ein Unfall und es liegen Fahrzeugteile verstreut. Eine Meldung von der Landstraße im Kreis Kaiserslautern zwischen Charlodenbach und dem Abzweig nach Wörsbach läuft eine Unfallaufnahme. Beide Fahrtrichtungen sind gesperrt und nach wie vor der Hinweis aus dem Kreis Kusel. Hier in Offenbach-Hundheim brennt es auf einem alten Schrottplatz. Deswegen werden Anwohner gebeten, Türen und Fenster geschlossen zu halten und Lüftungen und Klimaanlagen auszuschalten. Und das war's. Es sei denn, ihr habt noch irgendwas anderes gesehen, dann sagt gern Bescheid. Die kostenlose Nummer zum Anrufen oder WhatsApp schicken ist die 0800 8 und 3x die 62. Euch über eine gute und vor allem sichere Fahrt.
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0: Madness, our house, hier bei RPA 1, hier heute der Tag in Rheinland-Pfalz.
1: Guten Abend, hallo.
0: Ja, und vor anderthalb Jahren, da hatten die meisten Rheinland-Pfälzerinnen und Rheinland-Pfälzer keine Ahnung, wo Birresborn liegt. Das hat sich geändert, denn der Eifelort ist inzwischen durchaus bekannt geworden.
1: Ja, weil gleich zwei bekannte Politiker dorthin kommen. Der Bundesverkehrsminister Patrick Schnieder und sein Bruder Gordon Schnieder, der seit heute ja Ministerpräsident in Rheinland-Pfalz ist. Und die Birresborner, die sind durchaus ein bisschen stolz. RPA1-Reporter Sebastian Hoffmann war für uns vor Ort.
2: Wenn man zum Beispiel hier im Hotel zur Krone nach Gordon Schnieder fragt, da kommt er nämlich gerne mal nach einer Wanderung auf ein Wasser oder Bierchen vorbei. Da erzählt Geschäftsführer Roland Görres nur Gutes über ihn.
3: Sympathisch, er ist ein bodenständiger Mann, er geht durchs Dorf, er kann unser Dialekt reden, er redet mit jedem und das finde ich halt auch egal, wie hoch eine Politik aufsteigt, ein Pluspunkt für ihn.
2: Und Roland Görres erzählt auch, Gordon Schnieder hatte da so eine Ahnung, dass es was wird mit dem Wahlsieg.
3: Ja, wir hatten samstags also drüber gesprochen, wie die Prognosen wären und er sagte, ich gebe dir ein Kuvert mit einem Zettel, der hat er dann hier bei uns sonntags mittags ausgefüllt, ich habe ihn weggetan, der kannst du abends, sonntagsabends um 20 Uhr öffnen und die Prognose, die er auf den Zettel geschrieben hat, war 31% CDU und 26% SPD, also ein Volltreffer.
2: Birresborn rückt also deutlich mehr auf die politische Landkarte und auch im Ort selbst spürt man die Veränderungen an vielen Kleinigkeiten. Kurze Nachfrage bei Schnieders Nachfolgerin, Ortsbürgermeisterin Christiane Stahl.
4: Aber Folgen, die wir zu spüren bekommen, die sind durchaus schon da. Also wir haben hier regelmäßig Polizeibestreifung, hohe Polizeipräsenz und ja, das ist Fluch und Segen gleichermaßen.
2: Ja, zum Beispiel für alle, die hier ihre Autos abstellen, denn da gibt's jetzt deutlich häufiger mal ein Knöllchen, wenn da irgendwas nicht stimmt, auch wenn das früher irgendwie noch egal war.
1: Ja, so ist das, wenn man berühmt wird, beziehungsweise wenn Berühmte aus dem Ort kommen. RPA1-Reporter Sebastian Hoffmann war das aus Birresborn.

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0: Neu bei RPA 1, Kygo, Khalid und Griffin, Save My Love. Es ist Montagabend und wir haben eine gute und eine schlechte Nachricht, was das Wetter angeht. Ich fange mal mit der guten an. Am kommenden Wochenende, da wird sommerlich.
1: Dann mache ich die schlechte. Bis Mittwoch bleibt es noch ziemlich durchwachsen, RPA 1 Wetterexperte Dominik Jung.
2: Ja, also heute Morgen und am Mittwoch sind noch hier und da ein paar Schauer unterwegs, aber dann ab Donnerstag, da dreht der Wind von nördlichen Richtungen auf südwestliche Richtungen und dann kommt genau aus Nordafrika über Spanien, Frankreich zu uns nach Rheinland-Pfalz sehr warme Luft geströmt und die Temperaturen steigen merklich an. Am Freitag wahrscheinlich schon 25, 26, 27 Grad an Rhein, Nahe und Mosel und das lange Pfingstwochenende wird noch wärmer.
1: Das heißt, wie warm kann es da werden, Dominik?
2: Naja, die aktuellen Modellprognosen zeigen uns für Pfingstsamstag bis zu 27 Grad, vor allem in der Südpfalz und den Rhein entlang, dazu viel Sonnenschein. Und auch der Pfingstsonntag wird sommerlich warm bis hochsommerlich ausfallen, zum Teil dann 29, knapp 30 Grad an der Nahe in Rheinhessen. Da wird also richtig warm bis heiß werden. Der erste Hitzetag des Jahres ist also möglich und auch der Pfingstmontag sehr wahrscheinlich sommerlich warm, aber da kommen später ein paar Wolken aufgezogen. Vielleicht kann es dann auch mal das ein oder andere Gewitter geben.
1: Naja, bis dahin ist noch lang hin, da kann noch viel passieren. Wir halten fest, ab Donnerstag warm und sommerlich in Rheinland-Pfalz.

0: Damiano David, Born with a Broken Heart, hier bei RPA 1 und gleich Robbie Williams. Hit von heute, All My Life, gibt's gleich nach 7. Und ein Song, der einfach gut tut. Kleines Kompliment von Bruno Mars. Just the way you are, ein Song unseres Lebens. Auch gleich, das ist RPA 1, der beste Musikmix für Rheinland-Pfalz.
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0: Wir gucken gemeinsam aufs aktuelle Wetter und die Temperaturen. Da haben wir in Dannstadt-Schauernheim in der Pfalz noch 16 Grad. Meisenheim am Glan 15, Staudt im Westerwald 14 und in Luxem in der Vordereifel 12 Grad. Die Nacht wird trocken, aber frisch bei 1 bis 7 Grad. Morgen früh oft auch noch trocken, aber im Laufe des Tages steigt dann die Regenwahrscheinlichkeit. Trotzdem wird es langsam wärmer bei 13 bis 21 Grad und der RPA1-Wettertrend. Mittwoch und Donnerstag noch nass, aber jeden Tag etwas wärmer und am Pfingst Wochenende wird's sommerlich schön.
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6: Ich bin Vio Kostanitz. Schönen guten Abend. Bundesinnenminister Alexander Dobrindt plant, den Zivilschutz in Deutschland zu stärken und dafür bis 2029 rund 10 Milliarden Euro bereitzustellen. Über ein entsprechendes Eckpunktepapier will die Bundesregierung am Mittwoch im Kabinett sprechen. Unter anderem sollen 1000 Spezialfahrzeuge angeschafft werden. Außerdem soll die Warn-App Nina so weiterentwickelt werden, dass sie den Weg zum nächsten Schutzraum anzeigen kann. Vor gut einem Jahr die Regierung Ausnahmen von der Schuldenbremse beschlossen, auch für den Zivilschutz. Sollte der bis Ende Juni vorgesehene Tankrabatt verlängert werden, CSU-Chef Markus Söder hatte die Möglichkeit einer Verlängerung ins Spiel gebracht. Die SPD hat zurückhaltend auf diese Idee reagiert. Jan-Henner Reitze berichtet.
7: Kurzfristig richtig, aber keine Dauerlösung, so der Tenor aus der SPD, denn der Tankrabatt entlaste alle, die Auto fahren und nicht nur diejenigen, die auf Hilfe vom Staat angewiesen sind. Und schon die bisher angesetzten 2 Monate Tankrabatt kosten wiederum den Staat 1,6 Milliarden Euro an Steuereinnahmen. Also quasi eine Absage an Söders Idee einer Verlängerung. Stattdessen kann sich die SPD weiter einen Preisdeckel für Sprit vorstellen, den wiederum aber bisher die Union ablehnt.
6: CDU-Landeschef Gordon Schnieder ist der neue Ministerpräsident von Rheinland-Pfalz. Die Abgeordneten des Landtags in Mainz haben den 50-Jährigen zum Regierungschef einer schwarz-roten Koalition gewählt. Schnieder hat 63 Ja-Stimmen bekommen. Anschließend wurde er im Landtag vereidigt. Gordon Schnieder ist der jüngere Bruder von Bundesverkehrsminister Patrick Schnieder. Mit der Wahl des CDU-Politikers beginnt eine neue Ära in Rheinland-Pfalz. In den vergangenen 35 Jahren stand durchgehend die SPD an der Spitze der Regierungen.
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8: Zigtausende leiden darunter, viele ohne es zu wissen. Rheuma trifft längst nicht nur die Älteren und weil eine möglichst frühe Diagnose hilft, ist der Infobus der Rheumatologie von heute an wieder unterwegs. Erste Station, der Mainzer Gutenbergplatz mit an Bord, der Chefrheumatologe der Unimedizin, Professor Andreas Schwarting.
9: Das Entscheidende ist, habe ich die Entzündung da oder ist es Verschleiß? Für den Verschleiß haben wir ehrlich gesagt noch nicht die richtige, wirkliche Lösung. Aber bei den Entzündungen können wir frühzeitig eingreifen. Und wenn wir frühzeitig eingreifen, können wir verhindern, dass es überhaupt zu Schäden kommt. Und das ist das Besondere.
8: Morgen geht's weiter in Pirmasens, dann folgen Wittlich, Rhens bei Koblenz und am Freitag Bad Marienberg. Olaf Holzbach aus Mainz.
6: Das waren die RPA 1 Nachrichten um 19 Uhr.
0: Und wir gucken auf die aktuelle Straßenlage. Da haben wir einen Blitzer stehen in Wittlich im Kreis Bernkastel-Wittlich. Und zwar im Sporgraben steht der. Und außerdem auf der B 62. 69 von Betzdorf kommend, vor der Abfahrt Mittelhof bei Tempo 70. Jetzt die aktuellen Staus und Gefahrenmeldungen und auf die A6 Mannheim Richtung Heilbronn. Zwischen Mannheim-Schwetzingen und Schwetzingen-Hockenheim 5 Kilometer stockender Verkehr. Die A61 Hockenheim Richtung Ludwigshafen, zwischen Hockenheim und Kreuz Speyer ein Unfall. Vorsicht, hier liegen auch Fahrzeugteile verstreut. Eine Meldung aus dem Kreis Kaiserslautern, hier auf der Straße zwischen Charlottenbach und dem Abzweig nach Wörsbach. Auch da eine Unfallaufnahme, beide Fahrtrichtungen sind dicht. Und nach wie vor aus dem Kreis Kusel in Offenbach-Hundheim brennt es auf einem alten Schrottplatz. Anwohner werden gebeten, Türen und Fenster geschlossen zu halten und Lüftungen und Klimaanlagen auszustellen. Und auch die B420 ist hier deshalb lauter Ecken Richtung Kusel gesperrt. Danke auch an Hörer Guido fürs Bescheidsagen. Und das war's. Es sei denn, ihr habt noch was anderes gesehen, dann sagt gern Bescheid. Die kostenlose Nummer zum Anrufen oder WhatsApp schicken ist die 0800 8 und 3 mal die 62. Euch über eine gute und vor allem sichere Fahrt.
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0: Also teilweise ist das Wetter jetzt zum Abend nochmal richtig schön geworden. Also vielleicht gönnt ihr euch ein bisschen frische Luft. Ja, zusammen mit Robbie Williams und All My Life hier bei RPR 1. Schönen Montagabend euch. Wow.

0: Tom Grennan, Little Bit of Love hier bei RPA1. Und Liebe gibt es bei uns auch in Form von Musik, neuer Musik. Bei mir David Banks aus unserer Musikredaktion. Hi David.
1: Und schön, dass du wieder zurück bist, muss ich sagen. Hallo.
0: Ja, 2 Wochen Urlaub. War sehr schön.
1: Ja, hast du auch verdient gehabt, aber jetzt wird es auch Zeit, dass wir weitermachen.
0: Dass wir hier über neue Musik sprechen.
1: Genau.
0: Das neue Album von Meghan Trainor ist raus. Es ist die 7. Platte und wir kennen sie natürlich davon. Because you know I'm all about that bass, about that bass, no trouble. Und das, meine Lieben, ist schon sehr lange her.
1: Ja, 2014 ja. Kam die Nummer raus, wohlgemerkt. Ja. Geschrieben hat sie die schon ein Jahr früher. Also die hat schon ein paar Kilometer auf der Uhr, würde ich sagen.
0: Ja, man merkt es ja auch, weil sie hat jetzt ihr 7. Album eben am Start. Die Platte heißt Toy With Me. Mhm. Toy With Me, also Spiel mit mir,
1: ja,
0: oder?
1: So kann man so übersetzen. Und Toy With Me durchaus auch in einer, wenn man denn möchte, sexuell anzüglichen Art und Weise.
0: Ja, das sprießt jetzt und spritzt jetzt nicht aus allen Songs, die wir hören, aber so ein kleines Augenzwinkern ist hier und da auf jeden Fall zu finden.
1: Na klar.
0: Meghan Trainor, was gibt's über sie zu sagen?
1: Naja, du hast gerade selbst gesagt, All About That Bass wird dieses Jahr 12 Jahre alt. Das hat so ein bisschen ihre Karriere gestartet. Jeder kannte sie damals, war ja ein sehr spannender Sound, so zusammen mit Amy Winehouse und Duffy, würde ich sagen, hat sie so ein bisschen diesen neuen Retro-Sound seiner Zeit geprägt. Und danach hat sie noch echt viele musikalische Wandlungen durchgemacht. Am Anfang eben, wie gesagt, so ein bisschen dieser ja eher Soul- und Rockabilly-Sound und dann irgendwie später wurde es doch sehr urban und poppig, dann wieder zurück zum Rockabilly und zum Soul. Also sie hat wirklich alles ausprobiert und ist aber im Laufe der Jahre sich immer treu geblieben.
0: Wir hören erstmal rein in das neue Album von Meghan Trainor und morgen sprechen wir drüber, wie denn jetzt genau das neue Album klingt. Also in welche Richtung musikalisch es da gehen wird, ein kleiner Vorgeschmack jetzt natürlich daraus. Das ist für euch die erste Single-Auskopplung aus dem neuen Album Still Don't Care von Meghan Trainor von ihrer neuen Platte Toy With Me.

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1: Schönen Abend, 19.30 Uhr, halb acht. Wir schauen auf die Straßen und es wird geblitzt. Auf der B9, Andernach Richtung Koblenz bei der Ausfahrt Andernach Hafen. 100 ist hier erlaubt. Und in Oberasdorf im Kreis Altenkirchen am letzten Haus vor der Kläranlage steht ein Blitzer. Da blitzt er sogar in beiden Richtungen. Jetzt die aktuellen Staus und Gefahrenmeldungen und auf die A1 Euskirchen Richtung Köln zwischen Rastplatz Oberste Heide und Weilers West. Vorsicht, hier liegen Gegenstände oder Fahrzeugteile auf der Autobahn. Die A6 Mannheim Richtung Heilbronn zwischen Mannheim Schwetzingen und Schwetzingen-Hockenheim. 5 Kilometer stockend. Und eine Meldung aus dem Kreis Kusel nach wie vor. Hier in Offenbach-Hundheim ist ein Großbrand auf einem alten Schrottplatz ausgebrochen. Anwohner werden gebeten, Türen und Fenster geschlossen zu halten und Lüftungen und Klimaanlagen auszuschalten. Die B420 Lauterecken Richtung Kusel sowie die Landstraße in Richtung Hinsweiler sind deshalb gesperrt. Und das voraussichtlich noch bis morgen Vormittag um 10. Und es war's soweit. Es sei denn, ihr habt noch irgendwas anderes gesehen, dann sagt Bescheid. Die kostenlose Nummer zum Anrufen oder WhatsApp schicken ist die 0800 8 und dreimal die 62. Euch über eine gute und vor allem sichere Fahrt.
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0: Nico Santos, Home Part 2 hier bei RPA 1. Schönen Montagabend euch und für unseren Handwerker Peters aus Nickenich in der Eifel steht heute ein großer Putzauftrag an.
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2: Yay, Mahlzeit. Ich bin der Handwerker Peters, ihr könnt mich auch P nennen. So, was haben wir denn? Ah, ich sehe jetzt schon, die U-Bahn-Station muss von Graffiti befreit werden. Wie, das kriegen wir hin? Ja, da stehen ja nur Beleidigungen. Hier wird gemobbt, von uns wird geschrubbt. Liebe Hörerinnen und Hörer, das passt zur Meldung des Tages, Greenwashing. Nee, das ist nicht die grüne Farbe abwaschen. Thorsten, zeig mal nochmal auf dem Handy. Greenwashing ist, wenn Produkte als umweltfreundlich verkauft werden, aber gar nicht sind. Die Umwelthilfe hat jetzt deswegen McDonald's verklagt. Ja komm, das weiß doch jeder. Gesunde Ernährung ist da, wenn du im McDrive den Motor abstellst. Lehrling, das Wort Bio irgendwo drauf, da verkauft es sich besser und da kannst du einen Euro mehr nehmen. Ja, letztens habe ich irgendwo Bio-Spargel gelesen. Da sagt der Bauer, HP, klar, Bio. Die Erntehelfer aus Rumänien kommen im Fahrrad. Aber der Trend ist rum. Ja, selbst Capri-Sonne will jetzt den Plastikhalm wieder zurück, anstatt die Papierdinger. Ach so, liebe Väter. Tipp, wenn die Tochter der erste Freund hat und er braucht 10 Minuten, um den Strohhalm in die Capri-Sonne zu stecken, dann könnt ihr die zwei bedenkenlos alleine lassen. Yay, so, fertig. Normal sollte das halten.
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2: Yay.
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3: Schönen Montagabend, der Blick aufs doch eher durchwachsene Wetter. Aktuell gemessen in Saulheim in Rheinhessen 15 Grad, Rümmerberg in der Pfalz auch 15, Hirzenach im Hunsrück 12 und in Wittlich in der Eifel auch gerade 12 Grad. Die Nacht wird größtenteils trocken, aber frisch bei nur 1 bis 7 Grad. Morgen früh auch erstmal noch trocken, aber im Laufe des Tages, da steigt die Regenwahrscheinlichkeit. Trotzdem wird es langsam wärmer bei schon 13 bis 21 Grad und der RPA ins Wetter trennt. Mittwoch und Donnerstag noch nass, aber es wird jeden Tag ein bisschen wärmer und am Pfingstwochenende, da wird's sommerlich schön.
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4: Ich bin Vio Kostanic. Schönen guten Abend. Union und SPD sind sich einig, dass die automatische Diätenerhöhung für Bundestagsabgeordnete in diesem Jahr ausgesetzt werden soll. SPD-Generalsekretär Tim Klüssendorf sagt, er sei dafür, diese Idee aus der Union schnellstmöglich umzusetzen. Ronny Thorau berichtet.
5: Man könne nicht bei Krankenversicherung, Rente und Pflege über Einsparungen diskutieren und sich gleichzeitig eine Diätenerhöhung von 500 Euro pro Monat genehmigen, so SPD-Generalsekretär Klüssendorf. Auch Unionsfraktionschef Spahn hatte sich offen gezeigt für einen Verzicht auf die anstehende automatische Diätenerhöhung zum 1. Juli. Er verstehe, dass Bürger, wenn sie verzichten müssten, das auch von Abgeordneten erwarteten, so Spahn. Die Diäten werden seit 2014 jedes Jahr angepasst, der allgemeinen Lohnentwicklung folgend, ähnlich wie die Rente.
4: Bundesinnenminister Alexander Dobrindt plant, den Zivilschutz in Deutschland zu stärken und dafür bis 2029 rund 10 Milliarden Euro bereitzustellen. Über ein entsprechendes Eckpunktepapier will die Bundesregierung am Mittwoch im Kabinett sprechen. Unter anderem sollen 1000 Spezialfahrzeuge angeschafft werden. Außerdem soll die Warn-App Nina so weiterentwickelt werden, dass sie den Weg zum nächsten Schutzraum anzeigen kann. Vor gut einem Jahr hat die Regierung Ausnahmen von der Schuldenbremse beschlossen, auch für den Zivilschutz. Wegen eines Feuers in Offenbach-Hundheim im Kreis Kusel sind mehrere Straßen gesperrt. Laut Polizei sind die B420 zwischen Lauterecken und Glanbrücken sowie die Landstraße in Richtung Hinsweiler betroffen. Die Sperrung soll demnach bis mindestens morgen 10 Uhr dauern, heißt es. Eine Umleitung ist eingerichtet. Anwohner wurden wegen starker Rauchentwicklung vorsorglich gebeten, Fenster und Türen geschlossen zu halten. Laut Polizei ist ein Wohnhaus in Brand geraten, auch Schrott und Unrat hätten sich entzündet. Verletzt wurde offenbar niemand.
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6: Der neue Chef ist gewählt, die Minister sind im Amt. Es kann losgehen mit der schwarz-roten Koalition in Rheinland-Pfalz. Auf seiner ersten Sitzung kürte der neue Landtag, wie erwartet, Gordon Schnieder zum Ministerpräsidenten. Er bekam 8 Stimmen weniger als CDU und SPD-Abgeordnete haben. Mit der Suche nach den Abweichlern werde man sich aber nicht aufhalten, hieß es Gordon Schnieder.
7: So ein Tag der Freude. Muss zugeben, heute war ich auch zum ersten Mal ein wenig nervös. Aber das hat sich jetzt alles gelegt und jetzt freue ich mich, dass es gemeinsam ans Arbeiten geht.
6: Die neue Landesregierung besteht aus 10 Ministern, je 5 von CDU und SPD. Olaf Holzbach aus Mainz.
4: Das waren die RPR 1 Nachrichten um 20 Uhr.
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4: Schauen wir auf die Straßen im Kreis Kusel in Offenbach-Hundheim, werden nach einem Großbrand auf einem alten Schrottplatz Anwohner gebeten, Türen und Fenster geschlossen zu halten und Lüftungen und Klimaanlagen auszuschalten. Die B420 Lauterecken Richtung Kusel sowie die Landstraße in Richtung Hinsweiler sind gesperrt und das voraussichtlich bis morgen früh um 10. Vorsicht auf der A3 Köln Richtung Frankfurt zwischen Lohmar und dem Kreuz Bonn-Siegburg. Hier besteht Gefahr durch Bergungsarbeiten und es besteht Staugefahr. Vorsichtig bitte an das Stauende hier heranfahren. Vorsicht auch auf der A81 Heilbronn Richtung Stuttgart zwischen Mundelsheim und Neckarbrücke. Hier besteht Gefahr durch ein defektes Fahrzeug. Dann Vorsicht auf der B39, der B9 Hockenheim Richtung Frankenstein. Zwischen Speyer Süd und Dudenhofen in beiden Richtungen besteht Gefahr durch Personen auf der Fahrbahn.
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8: So, ihr Lieben, es ist wieder Zeit für die deutsche Musikszene und so lasst sie uns feiern. In dieser Woche gibt's was ganz Besonderes. Ich hatte es ja schon angekündigt. Wir haben es alle mitbekommen, den 80. Geburtstag von Udo Lindenberg. We Love Udo heißt das große Tribute-Album, was viele Musikerinnen und Musiker aus der deutschen Musikszene für ihn gestaltet haben. Wir sprechen in dieser ersten Stunde unter anderem mit Tokyo Hotel und ihren Erinnerungen an Udo Lindenberg. Außerdem gleich The Bossos und Max Giesinger, welchen Hit er sich geschnappt hat von ihm. Wird euch vielleicht überraschen, das passt unfassbar gut zu ihm. Zum Start gibt's jetzt den Überraschungshit aus dem Jahr 2023. Udo Lindenberg zusammen mit Apache und Komet. Schön, dass ihr hier mit dabei seid. Musik an, Welt aus.
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1: We love Udo. Wir lieben alle Udo. Und damit herzlich willkommen nochmal hier zu Music Made in Germany. 80 Jahre wird Udo Lindenberg alt. Sein Album mit ganz vielen Künstlerinnen und Künstlern aus der deutschen Szene heißt We Love Udo. Und wir hören und gehen jetzt rein mit Max Giesinger, für den Udo Lindenberg immer eine große Inspiration war.
2: Udo hat es wie kaum andere geschafft, Leute zu inspirieren, weil er sich A, immer treu geblieben ist, weil er A, auch immer politisch was zu sagen hatte. Also er stand immer meiner Meinung nach auf der richtigen Seite, weil immer, es ging immer um Peace, Frieden. Es hat alle irgendwie entspannt miteinander, hat auch gute Werte vertreten, die auch alle Leute irgendwie direkt gecheckt haben. Der hat nicht um heißen Brei rumgelabert.
1: Max, nimm uns noch kurz mit, warum gerade genau dieser Song für dich?
2: Ich habe mich für Ich lieb dich überhaupt nicht mehr entschieden, weil es für mich gerade ein Thema ist, was mich auch sehr bewegt. Also ich kenne das Gefühl, dass man sich eigentlich primär einreden möchte, dass man die Person eigentlich gar nicht mehr liebt, um über diesen Schmerz hinwegzukommen. Aber eigentlich hat man die doch noch ganz schön gern. Und deswegen hat mich die Nummer direkt angesprochen. Aber auch, weil der Song für mich so einer der stärksten Songs ist, die Udo rausgebracht hat. Die Melodie ist super, ich finde den Text cool, die Akkorde sind super ausgecheckt.
1: Ja, dann ist es jetzt an der Zeit reinzuhören. Max Giesinger mit Ich lieb dich überhaupt nicht mehr. Wahnsinn, dass er sich diesen großen Song schnappen konnte. Hier ist Music Made in Germany mit unserem Spezial zum Geburtstag von Udo Lindenberg.
2: Hey Leute, hier ist Max Giesinger und ihr hört jetzt meine Version von Udo Lindenbergs genialem Song Ich lieb dich überhaupt nicht mehr. Viel Spaß.

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2: Und wir kommen jetzt zu den Jungs von The Bossos. Ihr Lieben, hier ist Music Made in Germany. Auch sie haben einen Teil beigetragen zum großen Album We Love Udo zum 80. Geburtstag. Sascha, Alec, was sind denn so eure Erinnerungen an Udo?
3: Mit 12 habe ich Sonderzug nach Pankow entdeckt. Da kam der raus und das hat mich total umgehauen. Fand ich mega. Dieses Glenn Miller, Chattanooga Choo Choo, fand ich richtig fett und ist bis heute ein Evergreen.
4: In Ostberlin war Udo auch immer präsent. Ich habe den als Kind schon, natürlich war überall. Es gab sogar eine Amiga-Platte von Udo, glaube ich, bei meinen Eltern. Und als er dann spätestens in Ostberlin gespielt hat, war die Hölle los. Eigentlich hat Udo den Mauerfall bewirkt.
2: So, und die Jungs von The Bossos haben sich Reeperbahn natürlich ausgesucht. Warum gerade diesen Song?
4: Wir haben Reeperbahn gewählt, weil wir fanden sofort, dass eigentlich kein Song besser zu Udo und Hamburg und zum ganzen Rock'n'Roll City-Gefühl passt.
3: Und wir lieben Hamburg. Es ist unsere zweite Heimat, würde ich sagen. Wir hatten großartige Nächte dort, auch in der großen Freiheit, in vielen diesen legendären Schuppen gespielt.
4: Oh ja.
3: Und natürlich gefeiert auf der Reeperbahn rauf und runter. Deswegen hat uns der Song da angesprungen.
2: Ja gut, das war abzusehen. Dann würde ich sagen, hören wir jetzt rein. Hier ist Music Made in Germany. Wir feiern We Love Udo, das Album zu Ehren Udo Lindenberg.
5: Hier ist Sascha
6: und Alec von Bossos.
5: Und das ist unser Cover von Reeperbahn.

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9: Und gleich geht's hier weiter bei Music Made in Germany. Wir feiern weiter Udo Lindenberg und seinen 80. Geburtstag. Und sein Album We Love Udo mit Tokyo Hotel, das machen wir in den nächsten 20 Minuten. Außerdem gibt's neue Musik von Michael Schulte. Bleibt dran.

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1: We Love Udo, das große Tribute-Album zum 80. Geburtstag von natürlich The One and Only Udo Lindenberg. Da hören wir rein und sprechen mit den Künstlerinnen und Künstlern, die dort mit dabei sind und das mitgestaltet haben. Jetzt mit Tokyo Hotel. Und für Tokyo Hotel ist Udo Lindenberg auch eine riesige Inspiration immer schon gewesen.
2: Ich glaube, was ihn einfach zeitlos macht, ist, dass er so unangepasst ist. Ja. Ne? Also ich glaube, dass er einfach so ein Rebell ist immer und einfach so sehr er selbst und es keine Rolle spielt, in welchem Rahmen das gerade ist und in welcher Zeit und wo das stattfindet, sondern der ist einfach so, er bringt nur sich mit und da ist kein Filter davor und das ist einfach total einzigartig.
3: Und das kann man sich nicht ausdenken und das kann man nicht nachmachen und das kann man sich nicht erfinden, das ist einfach, das ist da oder ist nicht da und das hat er einfach.
2: Und das hat einfach so viel Meinung und so viel Wärme aber auch und so eine Leichtigkeit und eben, ja, einfach was total unangepasst ist so, ne? Und darum ist es einfach so zeitlos.
1: Na und, so heißt der Song von Udo Lindenberg, den sich Tokyo Hotel geschnappt haben. Warum gerade diesen Song?
2: Für mich, glaube ich, die Freiheit, offen zu sein für Begegnungen. Ich glaube, das ist das, ne? Ja. Dass man.
3: Und offen zu sein für alles.
2: Offen zu sein für alles, aber auch gerade natürlich für Menschen und sein Herz zu öffnen, ne? Und ich finde so schön, dass er dann natürlich auch sagt, so, ey, hat sich dann selber erschrocken und hat gedacht, hey, was ist mit mir los? Was stimmt denn hier nicht? Und so, ne? Und dann gleichzeitig das aber zuzulassen und zu sagen, ey, ich habe da diesen besonderen Menschen getroffen und der war halt ein Mann, aber scheißegal, ich habe mich irgendwie in den verliebt in dem Moment. Und ich habe immer schon gesagt, das Schöne an Liebe und Begegnung ist ja, man weiß nie, wen man trifft und man kann das auch nicht kontrollieren. Und ich glaube, viele Leute wollen das gerne und man will immer ein Label draufpacken und man will das immer irgendwie einfangen. Aber das Schöne ist doch eigentlich, das zuzulassen und zu sagen, irgendwie ist alles möglich.
3: Ja. Ne? Und eine Freiheit zu haben in sich selbst, eine Naivität zu haben in sich selbst, Leute einfach ohne Vorurteile zu treffen und offen zu sein. Das ist...
1: Wie spannend ist das, Songs teilweise überhaupt erstmal entdecken von Udo Lindenberg und natürlich die ganz großen Songs von anderen Interpretinnen und Interpreten hören. Richtig genial. Dann hören wir rein. Tokyo Hotel mit Na und jetzt hier bei Music Made in Germany. Wir sagen Happy Birthday, Udo Lindenberg.
4: Hey Leute, hier sind Bill und Tom von Tokyo Hotel.
5: Und hier ist unsere Version von Na und von dem großartigen Udo Lindenberg. Was für eine Ehre.
4: Viel Spaß beim Hören.

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1: So, und an dieser Stelle gibt es auch bei unserem Udo Lindenberg Spezial heute natürlich neue frische Musik von keinem geringeren als Michael Schulte. Ja, er ist ein sehr, sehr gern gesehener Gast hier bei Music Made in Germany. Das nächste hautnah Interview mit ihm steht auch an. Wir haben ja schon wirklich große, wunderschöne hautnah Abende mit ihm verbracht. Beim letzten Mal ging es unter anderem um seine wundervolle Lockenpracht.
2: Benutzt du immer noch Sexy Hair für deine geilen Locken? Wer stellt diese Frage?
3: Michael hat gewarnt, er fragt.
2: Also langsam glaube ich, dass du das wirklich alles geschrieben hast, wirklich.
3: Leute, könnt ihr mich bitte retten und so ehrlich sein und sagen, wer das geschrieben
2: wirklich,
3: hat?
2: Es ist wirklich so, dass ich das... du warst es. Woher weißt du das?
3: Soll ich zu dir mit dem... Achso, das war, ist du, wirklich das so, ist das ist wahr.
2: Ja, das ist wahr. Die macht die Dinger wahrscheinlich. Weil die Scheiße wird immer teurer, wirklich.
3: Ach komm. Was soll das? Also,
2: benutzt du das denn auch wenigstens?
1: Er hat doch wirklich richtig schöne Haare, ne, der Michael. Und hier ist seine brandneue Single, hier ist Love Sick, jetzt hier bei Music Made in Germany.

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5: Ich bin Vio Kostanitz. Schönen guten Abend. Bundesinnenminister Alexander Dobrindt plant, den Zivilschutz in Deutschland zu stärken und dafür bis 2029 rund 10 Milliarden Euro bereitzustellen. Über ein entsprechendes Eckpunktepapier will die Bundesregierung am Mittwoch beraten. Unter anderem sollen 1000 Spezialfahrzeuge angeschafft werden. Außerdem soll die Warn-App Nina weiterentwickelt werden. Vor gut einem Jahr die Regierung Ausnahmen von der Schuldenbremse beschlossen, auch für den Zivilschutz. Union und SPD sind sich einig, dass die automatische Diätenerhöhung für Bundestagsabgeordnete in diesem Jahr ausgesetzt werden soll. SPD-Generalsekretär Tim Klüssendorf sagt, wenn bei Krankenversicherung, Rente und Pflege gespart wird, könne man sich nicht gleichzeitig rund 500 Euro mehr pro Monat genehmigen. Auch Unionsfraktionschef Jens Spahn hatte sich offen für den Verzicht ab 1. Juli gezeigt. Einer der 4 kanadischen Passagiere von dem Kreuzfahrtschiff Hondius ist in der Quarantäne positiv auf das Hantavirus getestet worden. Die Person habe milde Symptome, heißt es von der Gesundheitsbehörde. Der Test des Partners, der auch auf dem Schiff war, sei negativ. Die beiden sowie ein dritter Passagier wurden vorsichtshalber in ein Krankenhaus gebracht. Ein vierter ist zu Hause in Quarantäne. Elon Musk ist mit seiner Klage gegen die Führung des ChatGPT-Entwicklers OpenAI gescheitert. Geschworene in Kalifornien kamen zu dem Schluss, dass der Tesla-Chef erst nach Ablauf der Verjährungsfrist vor Gericht gezogen war. Entsprechend hatte die Richterin geurteilt. Musk wollte unter anderem erreichen, dass OpenAI-Chef Sam Altman und Manager Greg Brockman ihre Posten verlieren und die Struktur des Unternehmens geändert wird. Musk war früher ein wichtiger Geldgeber von OpenAI.
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5: Schauen wir auf die Straßen. Im Kreis Kusel in Offenbach-Hundheim nach einem Großbrand auf einem alten Schrottplatz werden Anwohner gebeten, Türen und Fenster geschlossen zu halten und Lüftungen und Klimaanlagen auszuschalten. Die B420 Lauterecken Richtung Kusel sowie die Landstraße in Richtung Hinsweiler sind gesperrt und das voraussichtlich noch bis morgen um 10 Uhr. Vorsicht auf der A3 Frankfurt Richtung Köln zwischen Bad Honnef-Linz und Siebengebirge. Hier besteht Gefahr durch ein defektes Fahrzeug. Vorsicht bitte auch auf der A67 Mannheim Richtung Darmstadt. Zwischen Gernsheim und Funkstadt besteht Gefahr durch ein defektes Fahrzeug. Und A67 Darmstadt Richtung Mannheim zwischen der Raststätte Funkstadt West und Lorsch. Hier dichter Verkehr, da dauert es bis zu 5 Minuten länger.
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1: So, lasst sie uns feiern. In dieser Woche gibt's, wir haben es alle mitbekommen, den 80. Geburtstag von Udo Lindenberg. We Love Udo heißt das große Tribute-Album, was viele Musikerinnen und Musiker aus der deutschen Musikszene für ihn gestaltet haben. Schön, dass ihr hier mit dabei seid. Musik an, Welt aus.
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1: Wunderschön, dass ihr hier dabei seid. Stunde 2 unseres Spezials zu We Love Udo, dem großen Tribute-Album von Udo Lindenberg zum 80-jährigen Geburtstag. Und der Udo feiert einfach durch und wir feiern mit We Love Udo. So heißt auch das neue Album von Udo Lindenberg zum 80. Geburtstag. Ganz viele Künstlerinnen und Künstler aus der deutschen Szene sind drauf, haben neue Versionen von seinen Songs gemacht, unter anderem auch Johannes Oerding. Der durfte natürlich auf keinen Fall fehlen. Für ihn war Udo Lindenberg eine Art Motivation, überhaupt dran zu bleiben.
2: Ich habe als junger Hund, ich glaube mit Anfang 20, mein erstes Konzert auf der Hamburger Reeperbahn gespielt im Hörsaal. Und Udo kam rein mit seiner Entourage, wirklich mit 10 Leuten. Und ich sah so hinten in der letzten Reihe stehen und wusste sofort, okay, das ist Udo Lindenberg, den Hut kenne ich. Hat natürlich doppelt Gas gegeben, aber das war nicht alles. Ich kam von der Bühne nach meinen 3-4 Songs und Udo kam zu mir und sagte, und das ist hängen geblieben bis heute, das war ein geiler Auftritt, du hast eine goldene Kugel im Hals. Danke, Udo.
1: Ja, guck mal, ohne Udo hätte es also den Johannes vielleicht gar nicht so gegeben. Und Johannes Oerding hat sich einen Song von Udo rausgesucht, nämlich Wenn du durchhängst.
2: Die größte Herausforderung bei diesem Song war, ihn mit Respekt zu behandeln, gar nicht erst zu versuchen, irgendwas Besseres daraus zu machen, weil es geht nicht. Man kann ein Original nicht verbessern. Man kann es aber auch eigentlich nicht wirklich verschlimmern, wenn man es in seine Welt holt. Und das habe ich gemacht. Ich habe mich gefreut, dass man mich gefragt hat, dass ich diese Ehre habe, habe das sehr zu schätzen gewusst, diesen Song umzusetzen, habe ihn in meine kleine Welt geholt und habe dabei an Udo gedacht, dass ich den Song nur für Udo singe.
1: Es ist so spannend. Dann hören wir jetzt rein. Johannes Oerding mit Wenn du durchhängst, jetzt hier bei Music Made in Germany.

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1: Oh, es ist so toll, in dieser Woche reinzuhören. Wir feiern und entdecken das Tribute-Album für Udo zum 80. We Love Udo, gestaltet von vielen Künstlerinnen und Künstlern. Wir kommen zum nächsten, der sich auf dem Album verewigt hat. Ist natürlich klar, dass dieser Mann an Udos Seite nicht fehlen darf. Jan Delay. Für ihn ist Udo ja mehr als ein musikalischer Freund. Er ist ein musikalischer Papa.
2: Also was verbindet mich mit Udo und seiner Musik? Udo ist sowas wie mein musikalischer Papa. Meine musikalische Mutter ist Hip-Hop. Aber Udo ist der musikalische Papa, weil er war der Erste, der zu mir, da war ich 5 oder 6, ich weiß es nicht mehr genau, zu mir gesprochen hat in der Sprache, die sozusagen die Menschen auf der Straße sprechen. Er war der Erste, das war das erste Mal, dass ich gehört habe, dass jemand so spricht wie auf der Straße, dass er auch Scheiße sagt oder Arschloch, das findest du als 5-6-Jähriger natürlich geiler. Aber vor allem hat er das mit einem krassen Groove gemacht, der, wie ich dann irgendwann später herausgefunden habe, natürlich daher kommt, dass er ein sehr guter funky Drummer ist, ein Schlagzeuger. Aber das weißt du als Kind nicht. Als Kind kriegt dich einfach nur dieser Groove, kriegen dich diese Stories, kriegen dich diese schönen Melodien und diese Harmonien und diese Stimme. Und das ist das Gesamtpaket und das hat mich elektrisiert. Und deshalb, weil das Erste ist, was ich auf Deutsch gehört und gefeiert habe, glaube ich, auch wenn ich mir das alles irgendwie versuchen würde abzustellen und abzuschneiden, wann immer ich irgendwo auf Deutsch singe, nicht rappe, sondern singe, schwingt der Typ damit. Da ist immer Udo mit drin. Ohne Udo würde ich wahrscheinlich sowieso gar nicht auf Deutsch singen oder richtig scheiße.
1: Er wollte nach London, so heißt der Song, den sich Jan Delay von Udo Lindenberg für das Album rausgepickt und gecovert hat. Warum gerade dieser?
2: Der von mir gecoverte Song steht quasi für mich stellvertretend für eine ganze Reihe wunderschöner, toller Songs, nämlich quasi dem frühen Oeuvre des Herrn L. Von 1973 hat sich das Panikorchester, glaube ich, gegründet, bis, ich sag mal so, 79, 80. Das ist so ein ganz bestimmter Vibe, ein ganz bestimmter Sound, das klingt alles so toll, das groovt so gut. Ganz dicken Shoutout auch an Thomas Puckuck, das ist der Engineer, der diesen geilen Sound mitentwickelt und erfunden hat und somit diese tollen Songs für immer in diesem geilen Sound konserviert hat. Und ich liebe einfach alles an diesen Songs und an diesem Sound. Und ich hätte jetzt auch 20 andere Songs covern können, aber dafür ist nicht genug Platz auf diesem Tribute-Album. Deshalb habe ich mir quasi stellvertretend einen dieser Songs ausgesucht, nämlich er wollte nach London. Ich hätte aber auch genauso gut Nichts haut einen Seemann um singen können. Es gibt einfach so viele tolle Songs aus der Zeit, die einfach auf ein Podest gestellt gehören.
1: Und dann hören wir rein. Jan Delay zu Ehren von Udo Lindenberg. Hier ist Er wollte nach London, jetzt hier bei Music Made in Germany. Wir feiern 80. Geburtstag mit und von Udo Lindenberg.

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1: Und ihr Lieben, gleich geht's weiter hier bei Music Made in Germany. Wir feiern weiterhin Udo Lindenberg, seinen 80. Geburtstag und sein Tribute-Album We Love Udo. Hier hat sich ein Künstler aus der deutschen Szene mit auf das Album gepackt, der schon eine gewisse ganz gute Fanbase hat, aber noch nicht zu den allerbekanntesten gehört. Wer ist das? Das erfahren wir gleich. Und außerdem gibt es neue Musik von Chris Sarandi. Auch das innerhalb der nächsten 20 Minuten. Bleibt dran!

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1: Udo Lindenberg, We Love Udo, feiert 80. Geburtstag und natürlich kommen sie alle, die Großen aus der deutschen Szene, auf seinem neuen Album We Love Udo. Ganz viele Künstlerinnen und Künstler haben Songs von ihm neu aufgelegt. Aber es gibt auch Künstler, die jetzt vielleicht noch nicht die große Bekanntheit haben, die man mit alten Songs zusammen neu entdecken kann. Zum Beispiel Celine. Celine kommt aus Paderborn, hatte tatsächlich im Jahr 2020 schon mal ein Album in den deutschen Albumcharts. Instinct hieß das damals, ist auf Platz 51 geklettert, ist heute auf großen Festivals unterwegs und eine begnadete Musikerin. Und auch sie hat einen ganz besonderen Bezug zu Udo Lindenberg und hat mir erzählt, was man denn so von Udo alles lernen kann.
2: Ich finde, von Udo kann man lernen, dass man immer sein Ding durchzieht. Das hört man ja auch bei Plan B, dass man sich treu bleiben kann. Das respektiere ich auf jeden Fall extrem an Udo, dass er eigentlich immer das macht, worauf er Bock hat. So. Ich bin schon auf jeden Fall auch so ein Mensch, der sehr sturköpfig ist, was so seine eigene Kreativität angeht und dann auch voll das durchzieht, was er will und sich so darauf hört. Weil in der Musikszene ist es ja schon so, dass viele Leute die immer reinquatschen und deswegen fühle ich da auch, glaube ich, so eine Verbundenheit bei dem Song mit Udo.
1: Plan B, das ist der Song, den sich Celine von Udo rausgesucht hat. Sie hat aber einen ganz besonderen Blick auf diesen Song.
2: Im Original geht es darum, dass er sein Ding immer durchzieht, nur das macht, was er will. War ja eigentlich so eine Sichtweise immer. Ich habe es dann halt umgeschrieben, dass man so die andere Sichtweise versteht von der Person, die vielleicht mit so jemandem zu tun hat. Es ist gar nicht, dass ich sage, ey, das ist negativ, das ist positiv. Ich mag es nur, verschiedene Rollen zu schlüpfen und mich ein bisschen da reinzufühlen, wie sich vielleicht andere Menschen damit fühlen.
1: Oh ja, wir hören jetzt rein in Celines Version von Plan B von und für Udo Lindenberg jetzt hier bei Music Made in Germany.
3: Danke.

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2: So, meine Lieben, an dieser Stelle kommen wir wie immer zu neuer, frischer Musik. Wir kommen zu Christos Sarandi. 1998 ist er geboren und zwar in London. Und wir kennen seine Stimme unter anderem vom Song Cynical zusammen mit Two Colors und dem Safri-Duo. Oder hier 2024 von Magic Moment zusammen mit Glockenbach. Jetzt gibt's was Neues von ihm. Er hat sich übrigens mittlerweile auch gegen die Musikstadt London entschieden und lebt mittlerweile in Berlin. Natürlich hat er dort seine Producer-Kollegen und freut sich jetzt auch, Teil von Music Made in Germany zu sein. Wir sagen auf jeden Fall herzlich willkommen an dieser Stelle und feiern jetzt seinen neuen Song. Hier ist Good Old Days, neu und frisch bei Music Made in Germany.

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2: Ich bin Vio Kostanitz. Schönen guten Abend. Bundesinnenminister Alexander Dobrindt will die Kapazitäten beim Zivilschutz für den Kriegs- und Anschlagsfall massiv ausbauen. Wie ein Sprecher seines Ministeriums mitgeteilt hat, soll das Kabinett am Mittwoch über ein entsprechendes Eckpunktepapier beraten. Es sieht vor, bis 2029 insgesamt 10 Milliarden in den Bevölkerungsschutz zu investieren. Unter anderem sollen 1000 Spezialfahrzeuge angeschafft werden. Das Geld soll auch für Gebäude des Technischen Hilfswerks sowie für Technik und Personal verwendet werden. Deutschland dürfte in den kommenden Jahren mehr CO2 verursachen als eingeplant. Die Anstrengungen der Bundesregierung beim Klimaschutz reichen nicht aus, schreibt der Expertenrat für Klimafragen in seinem neuesten Gutachten und sieht dringenden Handlungsbedarf. Die derzeitigen Prognosen der Regierung, wie viel Treibhausgase Deutschland in den kommenden Jahren ausstoße, seien zu optimistisch, vor allem in den Bereichen Energie und Gebäuden. Längerfristig sei es unwahrscheinlich, dass Deutschland sein Ziel erreicht, bis 2045 klimaneutral zu sein. US-Präsident Donald Trump hat nach eigenen Angaben einen angeblich für morgen geplanten Angriff auf den Iran abgesagt. Er habe das Militär der Vereinigten Staaten angewiesen, die Attacke nicht durchzuführen, wie er auf Truth Social schreibt. Gleichzeitig soll das Militär demnach jederzeit bereit sein, einen umfassenden, groß angelegten Angriff zu beginnen, falls keine akzeptable Vereinigung mit dem Iran erzielt werde. Trump schrieb weiter, er sei von Katar, Saudi-Arabien und den Vereinigten Arabischen Emiraten gebeten worden, den geplanten Militärschlag vorerst auszusetzen, da es derzeit ernsthafte Verhandlungen gebe. Er habe aus Respekt vor dieser Bitte entsprechend gehandelt.
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6: Ich bin Vio Kostanitz. Schönen guten Abend. Bundesinnenminister Alexander Dobrindt plant, den Zivilschutz in Deutschland zu stärken und dafür bis 2029 rund 10 Milliarden Euro bereitzustellen. Über ein entsprechendes Eckpunktepapier will die Bundesregierung am Mittwoch im Kabinett sprechen. Unter anderem sollen 1000 Spezialfahrzeuge angeschafft werden. Außerdem soll die Warn-App Nina so weiterentwickelt werden, dass sie den Weg zum nächsten Schutzraum anzeigen kann. Vor gut einem Jahr die Regierung Ausnahmen von der Schuldenbremse beschlossen, auch für den Zivilschutz. US-Präsident Donald Trump hat nach eigenen Angaben einen angeblich für morgen geplanten Angriff auf den Iran abgesagt. Er habe das Militär der Vereinigten Staaten angewiesen, die Attacke nicht durchzuführen, wie er auf Truth Social schreibt. Gleichzeitig soll das Militär jederzeit bereit sein, einen umfassenden, groß angelegten Angriff zu beginnen, falls keine akzeptable Vereinbarung mit dem Iran erzielt werde. Trump schrieb weiter, er sei von Katar, Saudi-Arabien und den Vereinigten Arabischen Emiraten gebeten worden, den geplanten Militärschlag vorerst auszusetzen, da es derzeit ernsthafte Verhandlungen gebe. Er habe aus Respekt vor dieser Bitte entsprechend gehandelt. Nach Berichten über einen Schützen in einem islamischen Zentrum in San Diego hat die Polizei in den USA erste Entwarnung gegeben. Es gebe derzeit keine Bedrohung mehr, teilt sie auf X mit. Nähere Angaben zu möglichen Angreifern oder Opfern gibt es bisher nicht. Laut Medienberichten sollen mehrere Menschen von Schüssen getroffen worden sein. Die deutsche Eishockey-Nationalmannschaft hat bei der WM auch ihr drittes Gruppenspiel verloren. Das Team von Bundestrainer Harold Kreis ist in Zürich mit 1:6 gegen Vize-Weltmeister Schweiz untergegangen und hat weiter keinen Punkt. Damit droht dem DEB-Team erneut schon in der Vorrunde das Aus.
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4: Guten Abend Deutschland, mein Name ist Daniel Kaiser. Willkommen zur Night Lounge heute am Dienstag, den 19. Mai 2026. Kurz nach 12 haben wir es und wir starten heute durch mit einem Thema, das wir schon sehr lange nicht mehr hatten. Der Themenvorschlag kommt aus der Community und zwar von einer Hörerin, die anonym bleiben möchte. Aber so viel kann ich euch schon mal verraten, sie ist 34 Jahre alt. Und hat mir folgende Nachricht geschrieben. Hallo Daniel, ich sitze seit einem Motorradunfall im Rollstuhl und habe lange gedacht, dass Liebe für mich nur noch bei anderen passiert. Auf Dating-Apps war es oft ziemlich frustrierend, weil manche Männer sofort super interessiert waren, aber eher aus Neugier als aus echtem Interesse. Andere haben dann nach dem ersten Foto von mir mit Rollstuhl gar nicht mehr geantwortet. Das tat weh, weil ich ja nicht mein Rollstuhl bin. Gleichzeitig habe ich aber auch schöne Erfahrungen gemacht. Wenn jemand offen fragt, statt peinlich wegzuschauen, ist schon ziemlich viel gewonnen. Ich wünsche mir keinen Helden, sondern einen normalen Mann, der mich als Frau einfach sieht. Für mich ist das das Schwierigste. Nicht mein Handicap, sondern der Blick der anderen darauf. Trotzdem glaube ich noch an die Liebe, weil ich weiß, dass echte Nähe viel tiefer geht als ein perfekter erster Eindruck. Würde mich freuen, wenn du das mal zum Thema machst. Partnersuche mit Behinderung. Heute Abend unser Thema Partnersuche mit Handicap. Ruft mich an vom Handy und vom Festnetz und verratet mir, Aussicht mit einer Behinderung, wie das Daten so läuft, welche Erfahrungen ihr so gesammelt habt. Und vielleicht auch aus der anderen Richtung. Kostenlos vom Handy, vom Festnetz, die Nummer zu mir ins Studio.
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4: Wo ist die Partnersuche in solchen Fällen am schwierigsten? Und was verletzt einen am meisten? Und ist es so, dass man, es gibt ja auch manche Handicaps, die sieht man nicht gleich auf den ersten Blick. Findet ihr beim Daten, sollte das sofort angesprochen werden? Oder sagt ihr, nö, warum? Das ist ja nicht das, was mich ausmacht. Andere würden vielleicht sagen, doch, das ist wichtig, das muss man erwähnen, gleich am Anfang. Bin gespannt, auch da mal eure Gedanken zu hören, wie ihr dazu steht. Wir gehen in die erste Leitung und heute habe ich Tai dran aus Miesfeld. Grüß dich, Tai. Tai, bist du da?
5: Ja, hallo.
4: Da ist er. Grüß dich. Schön.
5: Hallo, guten Morgen.
4: Wunderbar. Tai, erzähl mal, was hast du zum heutigen Thema? Ich überrascht mich ein bisschen, dass du anrufst.
5: Ja, also ich habe mir das auch erstmal durchlesen müssen und ja, ich muss sagen, man kann viel dazu sagen. Ob ich es jetzt noch zusammenkriege, ist die andere Sache. Ich habe mir das jetzt angehört so und finde, das Thema ist eigentlich auch interessant. Jetzt werde ich so langsam den Faden tun. Ja, also bei Handicap, ja, ich denke, also man muss es nicht unbedingt gleich am Anfang sagen. So, das kann auch später dazukommen. Das ist kein Problem. Dann Dating-Apps, würde ich sagen, ist es am schwierigsten, jemanden zu finden, weil Dating-Apps sind sowieso irgendwie nur Geldmacherei. Denn wenn die wirklich auf wahre Liebe oder auf Liebe aus wären, dann würde es kein Geld kosten, wenn man ein Match hätte, diese Person da freizuschalten, sowas. Deswegen, also ob da jetzt wirklich was zu finden ist, ist dann die andere Sache. Und weil man jetzt sagt, halt so mit dem Handicap, wenn man jetzt sagt, oder dass die Person im Rollstuhl ist, ich finde, auf sowas sollte man am Anfang erst gar nicht achten, sondern man sollte lieber auf den Charakter achten. Weil viele würden sagen, sie schauen nur noch aufs Aussehen und da ist schon der erste Fehler. Man schaut halt nicht auf den Charakter. Denn ich würde jetzt sagen, okay, du lernst jetzt eine Person kennen, ohne Foto, einfach so. Und du würdest sagen, okay, man versteht sich so die Tage lang mit dem Charakter, findest ihn toll und irgendwann verliebst du dich in den Charakter und sagst so, okay, das ist toll. Und dann siehst du das Foto von der Person. Und dann würdest du aber sagen, du siehst in der Person diesen Charakter, in den du dich verliebt hast, und nicht das Aussehen. So. Verstehst du, wie ich meine?
4: Verstehe. Und sind das jetzt auch Erfahrungen, die du selbst gemacht hast, oder nur deine Position mit der Meinung dazu?
5: Sowohl als auch.
4: Welche Erfahrungen hast du denn in dem Punkt schon gesammelt?
5: Ja, ich habe zum Beispiel eine kennengelernt, die hatte so Depressionen, die war immer traurig, dies und das. Und, oh, ja, man hat aber trotzdem so hinbekommen, eine Zeit lang.
4: Also es war dann eher was Psychisches. Sie war ja immer schon traurig. Oder reden wir auch von einer körperlichen Behinderung?
5: Nee, bei ihr war es dann eher so das Psychische.
4: Okay.
5: Aber wie gesagt, vom Körper her wäre es mir eigentlich jetzt halt auch egal, wenn die einen Arm finden würde oder wenn es im Rollstuhl wäre. Für mich zählt halt wirklich nur der Charakter. Und das ist genauso für Leute, die sagen, sie möchten die wahre Liebe finden. Dann sollte man unbedingt auf den Charakter achten und nicht auf das Aussehen. Mhm. Und das ist nämlich der wichtigste Punkt. Und wenn jetzt wieder Leute kommen und sagen halt so, ja, aber das Aussehen spielt halt auch eine Rolle, weil man sagt, man möchte ja auch noch am nächsten Tag aufwachen und seinen Partner anschauen können, so. Man kann sagen, zum Teil hätte man recht damit, aber wie gesagt halt, wenn du dich in den Charakter verliebst, dann siehst du in der Person halt den Charakter und nicht das Aussehen. Und das ist auch wichtig.
4: Was, wenn es etwas ist, das man gar nicht sieht?
5: Inwiefern?
4: Du lernst eine Person kennen, schreibst mit dieser Person, siehst auch ein Foto, aber du weißt nicht, dass die Person taub ist.
5: Okay, ja. Ja, dann, wie gesagt, halt, man könnte das halt dann schon etwa später so dazu sagen, wenn man zum Beispiel sagt, okay, man würde sich jetzt treffen und dann könnte man zum Beispiel sagen, okay, ich müsste aber sagen jetzt, okay, dass ich dann taub bin und nicht so hören kann, dass es eher dann nur um Beschreiben geht. Und ja, wenn man sich aber trotzdem halt schon vorher gut versteht, dann würde das ja trotzdem klappen.
4: Du hast ja kein Handicap, ne? Aber wann würdest du denn von deinem Gegenüber erwarten, dass du das erfährst?
5: Also es muss nicht gleich am Anfang sein. Also man muss nicht gleich mit der Tür ins Haus fallen. Das reicht halt auch, wenn man sich schon so ein bisschen kennengelernt hat. Weil irgendwo ist vielleicht mal so der richtige Zeitpunkt zwischendrin, dass man das mal sagen kann. Oder wenn gerade die Stimmung gut ist, dass man sagt, okay, hier, hör mal, ich habe jetzt halt das und das Problem, ob das vielleicht schlimm wäre.
4: Macht es für dich persönlich einen Unterschied, ob du es am Anfang erfährst oder erst nach ein paar Mal schreiben, nach ein paar Tagen beispielsweise?
5: So, für mich persönlich macht es eigentlich keinen Unterschied. Wie gesagt, für mich kommt es halt eigentlich nur auf den Charakter an.
4: Das heißt, auch wenn man dir gleich zu Beginn davon erzählt, dann würde das nicht in deine Beurteilung mit einfließen?
5: Nee.
4: Okay.
5: Weil der Charakter muss halt so stimmen, diese Chemie, und wenn man sagt, also okay, es passt halt und man würde sich super lieben, dann ja, dann ist es mir eigentlich egal. Ich meine, ich habe jetzt nicht so einen hohen Anspruch. Mir ist es auch egal, ob jetzt meine Partnerin etwas breiter ist oder komplett dünn. Das ist mir wirklich egal, auch die Größe, wirklich. Für mich zählt halt nur der Charakter.
4: Macht man sich trotzdem Gedanken, was bedeutet das jetzt konkret für den Alltag in der Beziehung beispielsweise?
5: Wenn man jetzt zum Beispiel sagen würde, dass sie jetzt hier im Rollstuhl sitzen, ist ja klar, dass man vielleicht auch ein bisschen gucken muss, weil man dann helfen muss, mal so vielleicht irgendwie, keine Ahnung, wenn man rausgeht und in die Bahn einsetzen oder in den Bus rein, dann ja, so macht man sich vielleicht halt mal schon Gedanken, aber ich denke, das würde man ja halt locker irgendwie hinkriegen.
4: Kannst du Menschen verstehen, die eigentlich sagen, eigentlich passt alles, und dann plötzlich erfahren sie das und sagen, nee, das kann ich nicht irgendwie? Findest du, das ist feige, das ist oder auch verständlich? Oder wie siehst du das? Verurteilst du diese Menschen oder sagst du, nee, ich kann sie verstehen, auch wenn ich anders bin?
5: Ja, verurteilen sollte man nicht, verstehen halt so ein bisschen. Also manche können es vielleicht nicht wegen ihrem Alltag, wenn es jetzt zum Beispiel heißt, okay, man müsste viel reisen, weil man irgendwie geschäftlich unterwegs ist, so, und dann kann die Person vielleicht nicht so unbedingt mitkommen, dann Ja, schon etwas kann man es verstehen, aber normalerweise, wie gesagt, sollte sowas dann eigentlich keine Rolle spielen.
4: Was würdest du zu diesen Leuten sagen? Stell mal vor, dein bester Kumpel kommt zu dir und sagt, du, ich habe da jemals kennengelernt, aber jetzt habe ich rausgefunden, dies, das und boah, das geht gar nicht. Was würdest du ihm sagen?
5: Mich jetzt ihm gesagt hat, so hör mal, du spring mal über den Schatten, probier es doch wenigstens mal aus. Also du weißt halt nicht, halt so, vielleicht funktioniert es ja, vielleicht auch nicht. Also mein Probieren kann man es ja, wenn es halt nicht funktioniert, dann ist es halt so, dann sollte man das aber auch so im Guten auseinandergehen, das sagen und nicht einfach so, okay, dann bin ich weg und fertig, sondern einfach nur klärt das miteinander, probiert es, warum nicht?
4: Du hast jetzt den Rollstuhl angesprochen, weil das ja auch unser erstes Beispiel war. Gibt es irgendein Handicap, das selbst dich überfordern würde, wo du sagst, boah, das ist schon heftig oder schwer oder schwierig?
5: Ja, so viel, also nee, so viel habe ich das jetzt nicht erlebt oder jetzt hat sie irgendwie mal gehört, dass ich das jetzt irgendwie sagen könnte, aber ich denke, das Erste hätte ich jetzt gar kein Problem, das meiste.
4: Stell dir vor, du würdest, noch eine Frage, ne, und dann lass ich dich in Ruhe, ja. Aber ich würde es gerne mal wissen, stell dir vor, du lernst beim Dating gerade eine Person kennen und diese Person sagt dir, ich habe dies, das und meine Lebenserwartung ist nicht besonders hoch. Vielleicht habe ich noch 5 Jahre, vielleicht habe ich noch 10 Jahre. Würdest du dich trotzdem auf diesen Menschen einlassen und kennenlernen und vielleicht eine Beziehung eingehen oder sagst du, das hat ja keine Zukunft für mich?
5: Ich würde die Person ja trotzdem kennenlernen, so ich meine, wenn es funktionieren würde. Ja,
4: ja, kennenlernen ja, schon, ja. Aber ob dann trotzdem darüber hinaus Interesse an einer Beziehung besteht oder ob du dann sagst, ja, okay, jetzt wo ich das weiß, so, hey, wir können Freunde sein, wir können schreiben, wir können telefonieren.
5: Also wenn es funktionieren würde, würde ich es auch eingehen, das ist für mich kein Problem. Ich habe mir nämlich damals gesagt, so, wenn ich jetzt so eine Partnerin habe und sie würde jetzt halt vor mir den Löffel abgeben, toi, toi, toi, so, dann... ich habe gesagt dazu, ich würde mir nie wieder so eine andere suchen. Also wirklich mir, egal, wenn es jetzt heißen würde, okay, ich mein, bin ja jetzt noch im jungen Alter, ich sage, okay, ich habe jetzt meine Partnerin, sie sagt, sie hätte jetzt Krebs halt und dann sagt sie, okay, es wäre nicht mehr lange, dass es nur noch 2 Jahre sind und sie wäre dann weg und dann, nee, ich wäre ja dann trotzdem treu geblieben, hätte gesagt, okay, nee, dann gibt es doch keine andere, fertig, ich bleibe einfach bei ihr.
4: Okay. Tai, vielen Dank für deine Gedanken dazu. Schönen Abend wünsche ich dir.
5: Ja, Daniel.
4: Ja.
5: Dürfte ich vielleicht noch eine Sache oder jemanden grüßen?
4: Auf gar keinen Fall. Mach ruhig.
5: Also nicht?
4: Ja doch, klar, mach.
5: Ja, dann würde ich gerne alle Bäcker da draußen grüßen, die jetzt noch am Arbeiten sind. So, Grüße raus und schöne Schicht an euch.
4: Und ich grüße alle Metzger. Und Metzgerinnen, nicht vergessen. Und Bäckerinnen, auch nicht vergessen. So, Time, mach's gut, bis bald. Tschüss.
5: Ja, danke, gleichfalls, ciao.
4: So, anrufen dürft ihr vom Handy vom Festnetz. Heute Abend lautet das Thema Partnersuche mit Handicap.
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4: Der Tai aus Miesfeld, er sagt, ich würde damit irgendwie klarkommen. Auf jeden Fall eine schöne Einstellung, die er dazu hat. Aber wir wissen, wenn es dann wirklich so ist, wenn es dann wirklich drauf ankommt, dann sieht die Welt nochmal ein bisschen anders aus, wenn man in so einer Situation steckt. Und da kann sich eventuell was verändern. Ich würde gerne wissen, wer von euch hat die Erfahrung gesammelt, vielleicht in einer bestehenden Partnerschaft, in der beide nichts hatten. Plötzlich hat einer beispielsweise einen Unfall. Was passiert da dann eigentlich? Und ja, beim Kennenlernen natürlich auch eine spannende Frage. Also, lasst uns heute darüber sprechen und danke nochmal an den anonymen Themenvorschlag. Wir gehen mal weiter in die nächste Leitung. Wen haben wir denn dran mit der 09? Guten Abend.
6: Hi, hier ist der Benni aus Essen.
4: Hallo Benni aus Essen, hatten wir schon mal die Ehre?
6: Schon.
4: Wir hatten schon mal die Ehre, okay.
6: Ja, schon öfter. Zuletzt an Halloween.
4: Ah, okay, noch ein bisschen her. Wobei ich sagen muss, das letzte halbe Jahr ging sowieso rasend schnell gefühlt. Also das
6: furchtbar schnell, ne?
4: Furchtbar schnell, ja. Ben, ich freue mich, dass du heute da bist. Geht es heute um Erfahrung oder Meinung? Ich würde es gerne zum Beginn schon wissen.
6: Beides.
4: Okay.
6: Also ich habe tatsächlich, ich glaube, 4 Monate einen Mann gedatet, der tatsächlich ein Bein verloren hat. Der hatte auch eine Prothese, also es war im Alltag eigentlich auch am ersten, beim ersten Date war es auch gar nicht zu sehen. Man hat gemerkt, dass er halt ein bisschen komisch lief. Also komisch lief, das ist jetzt auch ein bisschen blöd ausgedrückt. Er lief halt, humpelte halt leicht, ne? Mhm. Und ich hab's halt dabei belassen, mir fiel's halt auf. Ich dachte, ja gut, vielleicht hat er sich vorhin irgendwie den Fuß gestoßen oder so, deswegen. Und er sprach es, glaube ich, auch erst beim dritten Date an.
4: Ah,
6: weil er auch die Erfahrung, gemacht hat, dass er dann geghostet wird, und er dachte sich halt, wenn man mich mehr kennenlernt, also wenn man mich näher kennt, dann ist die Wahrscheinlichkeit, geghostet zu werden, eher geringer.
4: Und aber interessant, das heißt, du hast die ersten zwei Dates, weil beim dritten hat er es ja gesagt, die ersten zwei Dates, du hast ihn nicht darauf angesprochen, nicht mal mit einer Randbemerkung.
6: Nein.
4: So, na, hast du dir irgendwie, hast du Muskelkater, hast du Beintraining gemacht gestern oder weiß ich nicht, irgendwie gar nichts in der Richtung?
6: Nö, ich dachte mir so, vielleicht hat er sich irgendwie verletzt oder so.
4: Würdest du sagen, es war schon wirklich auffällig, oder würdest du sagen, du, das hat man nur ganz leicht gesehen, man hätte es vermutlich...
6: Das hat man auch nur ganz leicht gesehen, okay. Also deswegen war das für mich jetzt auch kein großes Thema, was ich aufbringen wollte. Man hat es halt ein bisschen gesehen, aber es war nicht extrem.
4: So, jetzt musst du mir das mal beschreiben. Jetzt ist dieses dritte Date und der muss ja wahnsinnig aufgeregt gewesen sein, dir das dann auch zu gestehen. Oder sagst du, nö, der wirkte gar nicht so aufgeregt.
6: Ja, er war sehr nervös tatsächlich. Ich habe es auch gemerkt, als wir uns dann getroffen hatten, das war auch hier in Essen in der Innenstadt, habe ich ihn dann gefragt, was los ist. Und dann sagte er, nee, alles gut, ich müsste dir dann nur was erzählen. Und ich
4: allein dieser Satz, ne? Das ist ja schon immer mal, der rechnet mit dem Schlimmsten, was er kommt.
6: Dann hat er mir das halt erzählt, dass er halt bei einem Unfall damals sein Bein verloren hat, mit dem Motorrad damals. Und ich sag, und? Ich sag, und trotzdem stehst du hier. Und dann guckte er. Ich sage, da hast du kein Problem damit? Ich sage, nein. Ich sage, ich zum Beispiel bin groß geworden mit einer Mutter, die blind ist. Daher ist das für mich auch kein Problem. Also ich kann damit umgehen. Und da war das tatsächlich, glaube ich, das beste Date, was wir hatten. Also die von den drei Dates, die wir bis dato hatten. Und dann haben wir uns auch immer öfter getroffen und auch normal was gemacht. Und ich habe auch dann mal gesehen, also seinen Stumpf gesehen, was über dem Knie war, das Bein weg. Also alles über dem Knie war noch da, aber darunter halt nicht mehr. Da hatten wir uns dann halt auch gesehen. Mhm. Und es war ihm auch unangenehm, sich vor mir nackt zu zeigen.
4: Geht man dann mögliche, also nur so mögliche Beziehungsszenarios durch, bei denen man dann gleich irgendwie so abwägt, kann ich das nicht, möchte ich das nicht, so, alles klar, beim nächsten Strandurlaub irgendwie, wenn ich da mit einer Badehose unterwegs bin und er auch, dann gucken uns vielleicht alle an, das ist mir unangenehm, das will ich nicht, und dann gleich schon dieses, nee?
6: Wer schwul ist, so wie ich, der weiß, man ist immer die Attraktion. Also man ist immer die Jahrmarkt-Attraktion, die Leute gucken. Ich meine, mittlerweile ist es halt nicht mehr so extrem wie früher, aber Blicke bin ich gewohnt.
4: Guck mal, da habe ich jetzt gar nicht dran gedacht. Das heißt, du sagst, du, wenn es das Bein nicht ist, dann ist es die Sexualität, also irgendwo.
6: Ja, also die Leute finden immer irgendeinen Grund, um zu gaffen. So, und ich gehe mit solchen Situationen halt immer mit Humor um.
4: Darf ich fragen, was aus euch beiden geworden ist?
6: Er hat sich einen anderen Kerl verliebt, was in Ordnung ist, und die sind jetzt ein Paar.
4: Oh.
6: Ich glaube, seit 2 Jahren.
4: Das heißt, er hat noch wen anders gedatet, oder wie?
6: Ja.
4: Wusstest du das, oder kam das überraschend?
6: Nee, er hat hinterher gesagt, also er hat mir, glaube ich, nach ein paar Monaten, also nach 2-3 Monaten gesagt, dass er dann noch einen anderen Typen gedatet hat. Und er war da auch recht offen mit und hat dann gesagt, hey, gut, das mit uns beiden wird nichts, aber ich habe leider mehr Gefühle für den anderen Typen. Ich sage, ja, ist okay, alles gut. Ist nicht schön, aber kann ich mit leben.
4: Okay.
6: Aber für mich war nie irgendwie eine Behinderung zu sein, irgendwie ein Ausschlusskriterium.
4: Ja, ich muss sagen, ich weiß nicht, dieses moderne Daten und gleichzeitig noch andere Menschen daten oder mit anderen schreiben, ich bin da voll oldschool. Ich mag das nicht. Ich kann das auch nicht. Ich finde, wenn man einen Menschen kennenlernt, dann konzentriert man sich auf diesen einen Menschen.
6: Und ich habe gar nicht den Kopf dafür.
4: Nee, du nicht, aber er anscheinend.
6: Ich habe den Kopf dafür. Ja, gut, kann er ja haben, aber wir waren ja auch kein Paar. Also wir waren ja in keiner Beziehung.
4: Nein, aber kennenlernen. Weil beim Kennenlernen, da will man doch hundertprozentig, ja, dass man sich auf diesen Menschen da einlässt.
6: Sehe ich genauso. Also ich meine, wenn man jetzt lockere Treffen hat, ja, da brauche ich auch keinen Fokus für eine Person. Da ist das einfach nur Spaß und weg. Aber jetzt jemanden, mit dem man sich eine Zukunft vorstellt, ein richtiges Date hat und dann merkt, es knistert, so, und dann habe ich auch nur den Fokus auf diese Person.
4: Benni, ich würde gerne noch ganz kurz auf Mama eingehen, denn du hast gesagt, du bist groß geworden bei einer blinden Mama. Ne? Die hat die schon immer das Augenlicht nicht mehr gehabt oder kam das erst mit den Jahren?

0: Es wurde halt mit den Jahren immer schlimmer, aber als ich 7 Jahre alt wurde, hat meine Mutter meinen Stiefvater kennengelernt.
1: Und da hat sie bereits nichts mehr gesehen, oder?
0: Da hat sie bereits schon fast nichts mehr gesehen.
1: Fast nichts mehr.
0: Also sie konnte da noch Umrisse erkennen, aber es war schon schwierig.
1: Ich wollte nämlich, gut, du hast mir jetzt schon die Frage vorweggenommen, ich wollte wissen, wie sich das für sie angefühlt hat, dann, ja, gerade auf, weiß ich nicht, ihren Mann, oder jetzt sagst du ja gerade, sie hat dann einen neuen Mann kennengelernt und das hat, weiß ich nicht, hast du dann das Gefühl gehabt, ich bin jetzt für Mama die Augen, das heißt, Mama fragt mich viel auch und ich beschreibe es ihr, oder war das gar nicht so sehr der Fall?
0: Das war auch oft der Fall, ja, meine Schwester und ich immer. Das war immer so.
1: Klingt jetzt ein bisschen komisch, aber mich würde interessieren, da du ja die Erfahrung mit Mama gemacht hast, wäre das so, dass du sagst, boah, ich weiß, welche Verantwortung und wie vielleicht auch belastend sowas für den Partner, also in dem Fall für dich sein kann, deswegen eine Partnerschaft, das würde ich mir vielleicht zweimal überlegen, oder sagst du, nö, du, wenn ich mich verliebe, dann ist das so.
0: Nein, absolut nicht, zumal ich ja weiß, wie man mit Menschen, gerade mit Menschen, die blind sind, umgeht. Mhm. Ich finde es immer furchtbar, wenn wir irgendwie einkaufen sind oder so, dann spricht man nicht mit meiner Mutter, sondern immer über meiner Mutter.
1: Obwohl sie daneben, sie kann doch alles hören.
0: Obwohl sie daneben steht, und das ist furchtbar, sie hasst es.
1: Oh,
0: sie hasst es wie die Pest.
1: Das
0: und das würde mir zum Beispiel auch nie passieren.
1: Ja, klar.
0: Würde ich nie machen. Ich sag, wenn ich aber in diese Situation komme, wo man mit mir über meine Mutter spricht, während meine Mutter daneben steht, dann sage ich einfach, dann fragen Sie sich doch selber, die steht doch hier.
1: Wahnsinn.
0: Die ist blind und nicht taub.
1: Ja. Glaubst du, eine Frage noch, aber ich hab online schon die Frage gestellt und wollte wissen, wie schwer es ist, mit Handicap zu daten, und da haben viele gesagt, super schwer. Und da frage ich mich gerade, den Eindruck, den ich bis jetzt habe, gut, ich habe jetzt gerade erst 2 Gespräche geführt, aber die sind ja positiv gestimmt und auch offen dafür. Glaubst du, es liegt zum Teil aber auch daran, wenn man ein Handicap hat, dass man alles grau in grau sieht, ich weiß nicht, wie ich das gerade anders beschreiben soll, und dass man sich es vielleicht dann auch schwerer macht? Oder würdest du sagen?
0: Ich glaube, es ist eher so, dass man, wenn man nicht von Geburt an oder allgemein, man gehört ja dann nicht zur, ich sag mal, Norm. Man fällt ja dann sowieso schon auf. Häufig auch unbekannt durch irgendwelche Idioten, die sich dann da Späße draus machen. Egal, ob es jetzt der Rollstuhl ist oder die Blindheit oder dass man taub ist. Es ist halt schwierig und ne, manche verkriechen sich dann halt auch, aber ich glaube, dass die Leute, die daten, sich da schon sehr offen sind, also dass sie da schon sehr offen sind. Aber es ist, glaube ich, halt immer unterschiedlich. Also ich glaube, es liegt auch meistens an den Personen selber, die es betrifft.
1: Bist du gerade aktiv am Daten?
0: Nein.
1: Okay. Keine Plattform nirgendwo angemeldet.
0: Doch, Plattform bin ich angemeldet, aber nicht online im Moment.
1: Ich hätte einfach nur gerne gewusst, so wie vielen Leuten man so begegnet mit Handicap, ob das auf so Dating-Plattformen öfters mal der Fall ist oder ob das eher so selten ist, dass man da Menschen begegnet mit einem Handicap.
0: Häufig, also ich habe auch schon Dates gehabt mit Leuten, die eher eine Behinderung aufgrund der Psyche haben.
1: Ja, habe ich nicht ausgeklammert heute Abend.
0: Das hatte ich schon, also ja, fällt mir jetzt gerade so auf, meinte ich. Ich hatte auch schon, ich glaube, mit 2 oder 3 Typen schon Dates gab, die eine Behinderung in der psychischen Art hatten. Mhm. Aber auch das ist für mich kein Ausschlusskriterium.
1: Was war das für eine Behinderung?
0: Bei dem einen war es tatsächlich die bipolar. Der ist wirklich bipolar gewesen.
1: Oh, okay. Spannend. Und das sind die anderen?
0: Und das andere war Borderline.
1: Und du hast bei beiden aber gesagt, hey, ich will dich trotzdem kennenlernen. Das war jetzt nie ein Punkt, okay.
0: Waren sympathisch, attraktiv, kann man ja sagen, und sympathisch. Und Leute, die auch mit solchen, ich sag mal, mit solchen Koffern rumrennen, die bipolar sein oder Borderline haben, die sind viel menschlicher. Die nehmen vieles viel lockerer, vieles

0: gelassener und das sind einfach Menschen. Sie sind einfach Mensch geblieben und regen sich nicht über irgendwelche Scheiße auf oder müssen jetzt irgendwie. Die fühlen sich im Alltag einfach viel ruhiger. Also sie sind im Alltag viel entspannter und ruhiger.
1: Das verstehe ich.
0: Woran ich mir tatsächlich auch mal manchmal eine Scheibe abschneiden kann.
1: Okay. Benni, dann vielen Dank für deinen Anruf. Dir einen schönen Abend. Alles Gute.
0: Ja, ich weiß.
1: Bis bald.
0: Ich danke dir. Ciao, Daniel.
1: Unser Thema heute Abend kommt aus der Community. Eine Hörerin hat mir geschrieben mit Handicap, dass sie gern mal dieses Thema machen würde. Und sie gerne mal wissen möchte, wie andere Erfahrungen gesammelt haben bei der Partnersuche mit Handicap. Ruft mich an.
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1: So, wen haben wir dran? Mit der Endziffer 34. Hallo, wer da woher?
3: Hallo.
1: Hallo, wer da?
3: Hallo.
1: Hallo, wer da?
3: Ja, hier ist Gisela.
1: Hallo Gisela, woher kommst du?
3: Ich komme aus dem Saarland.
1: Schön.
3: Aus der Pfalz, sagen wir mal, ne? An der Grenze direkt.
1: Du meldest dich heute zum Thema. Wie kommt's?
3: Ja, ich möchte nur wissen, ich bin manchmal so ein bisschen verzweifelt. Mein Mann ist schon etliche Jahre tot. Ich hatte dann nochmal ein Verhältnis, mit dem war ich auch noch mal 5 Jahre zusammen, ist auch gestorben. Ich fühle mich furchtbar einsam. Was kann ich machen?
1: Ah, okay. Also es geht gar nicht um das heutige Thema bei dir.
3: Was für ein Thema hatten Sie heute?
1: Heute geht es um Partnersuche mit einer Behinderung.
3: Nee, das ist leider dafür, da habe ich kein Interesse.
1: Darum geht es gar nicht bei dir. Die geht es heute um die Frage, was kann ich machen, damit ich jemanden finde?
3: Ja, da melde ich mich mal nochmal.
1: Ist dir denn Partnerschaft unglaublich wichtig oder sagst du, nee, mir geht es allgemein auch um Freundschaften?
3: Allgemein sagen wir mal mehr eine Freundschaft. Ich bin nicht mehr so jung, aber ich fühle mich sehr, sehr einsam. Ich vermisse irgendwie einen lieben Menschen, sagen wir mal. Bekannte sind schon sehr viele tot und ich wohne in einer sehr großen Wohnung und mir geht es eigentlich so finanziell auch ganz gut. Ich habe keine Sorgen. Aber wie gesagt, die Einsamkeit, also da weiß ich manchmal gar nicht, wie ich da rauskomme.
1: Gisela, ich traue mich gar nicht, eine Dame zu fragen, aber darf ich fragen, wie alt du bist?
3: Fallen Sie nicht um, ich bin 93.
1: Das ist nicht dein Ernst.
3: Ja.
1: Wow. Das ist ja cool.
3: Ja, ich kriege auch noch sehr viel Komplimente und so. Aber wissen Sie mal, alleine gehe ich ja dann auch nicht weg und meine Freundinnen sind auch schon teils alle tot oder sind alle schon auch erst 80, aber in ihrem Benehmen und so weiter sind sie älter als ich.
1: Und bist du körperlich noch sehr aktiv oder also fit auch, gesund und
3: ja,
1: so weiter?
3: Ja, fit, gesund, alles. Ne? Ja.
1: Was hast du dafür gemacht, dass es dir heute so gut geht?
3: Ja, was habe ich gemacht? Ich habe gesund gelebt, oder wie? Manchmal sage ich mir auch, ich weiß es nicht. Ich hatte noch 3 Geschwister, die sind alle tot. Ich werde überall, bin ich die Älteste. Keiner schätzt mich so alt. Aber die Einsamkeit. Ich möchte gerne mal schön essen gehen. Also ich brauche keinen Mann für ins Bett.
1: Das habe ich schon verstanden. Ja.
3: Ja, das okay. Ist klar. Ne?
1: Also du magst Menschen, mit denen du dich unterhalten kannst, lachen kannst, dich austauschen kannst.
3: In meinem Alter ist es ja auch so, die Männer wollen ja dann auch nicht mehr oder können nicht mehr. Ne? Aber es ist, wie gesagt, so ein richtig, man nennt es mal ein Gesellschafter.
1: Ja.
3: Der wo morgens kommt und abends geht.
1: Ach, das willst du?
3: Ja, vor allen Dingen noch Auto fährt, mal eine schöne Autofahrt macht oder mal schön essen geht und so, ne? Ja, also das ist sehr, sehr schwierig.
1: Hast du da irgendwie eine gewisse Vorstellung, wie alt diese Freunde sein dürfen? Und oder sagst du, mir ist es egal?
3: Also ich möchte keinen Mann, der älter ist wie ich.
1: Aber ganz Würbe möchte ich nicht. Davon gibt es, glaube ich, auch nicht so viele. Aber aber so, weiß ich nicht, jemand, der so 20 Jahre jünger ist, ist okay.
3: Ja, das wäre schon, 20 Jahre ist schon stark. Ne?
1: Ja. Man darf nicht vergessen, du bist noch sehr, sehr fit, ja, das finde ich.
3: Ja, ich bin noch sehr fit.
1: Hast du sehr viel Sport früher gemacht?
3: Geistig bin ich auch noch sehr fit. Ich arbeite noch mit Internet und lese noch morgens die Zeitung im Internet und so weiter. Also ich bin so noch fit, ne? Aber wie gesagt, die Einsamkeit. Ich habe auch zwei Kinder und die kommen auch oft und sorgen sich um mich, zwei Söhne, aber wir gehen noch einkaufen und so, aber wenn sie weg sind, dann bin ich wieder einsam.
1: Verstehe ich. Gisela, ja. Also was ich dir anbieten kann ist, wir haben ja ganz viele hier in der Community, die auch öfters mal anrufen, die sich auch untereinander schon kennengelernt haben, und wenn du magst, dann würde ich dich mal mit denen bekannt machen.
4: Ja.
1: Ja. Gut. So machen wir das. Ich habe mir deine Nummer jetzt mal notiert.
3: Ja, genau.
1: Und wenn sich dann jemand meldet, dann leite ich es weiter.
3: Alles klar.
1: Ja. Ich wünsche dir einen schönen Abend. Alles Gute. Bis bald.
3: Ja, danke. Tschüss.
1: So, heute das Thema Partnersuche mit Handicap. Gisela hat jetzt nicht zum Thema angerufen. Das einzige Handicap bei ihr ist, dass sie jetzt im hohen Alter merkt, ja, immer weniger Freunde. Die leben alle zum Teil nicht mehr. Die Partner haben es auch nicht weit geschafft. Und jetzt möchte sie ganz gerne sich wieder öffnen, um wieder neue Leute kennenzulernen. Und ich würde mich freuen. Wer Lust hat von meinen Stammhörern, darf sich gerne mal melden. Und dann kann ich da vielleicht mal euch verbinden. Jetzt gehen wir erstmal in die nächste Leitung. Heute zum Thema Handicap, Partnersuche mit Handicap. Und Olli aus Hannover ist bei mir. Olli, grüß dich.
5: Ja, moin Daniel. Also dein, bei deinem ersten Gespräch, was du hattest, die Fragestellung, wenn man jemanden kennenlernt, der nur noch 5 bis 10 Jahre zu leben hat. Da habe ich jetzt die ganze Zeit darüber nachgedacht. Also eine fremde Person, darauf habe ich keine Antwort, ob ich ja oder nein sagen würde. Bei meiner jetzigen Freundin, mit der ich 3 Jahre zusammen bin und die würde irgendwie krank werden, würde ich definitiv sagen, ja. Dann stellt sich wiederum die Frage, wie viele Paare trennen sich, weil man eben in der Beziehung dann die Behinderung bekommt. Fragen über Fragen, ne?
1: Ja, ich habe diese Frage gestellt, weil ich sie mir vor vielen, vielen Jahren auch mal selbst gestellt habe. Und weißt du, ich denk mir so im Umkehrschluss, wie viele Beziehungen ich zum Beispiel hatte oder vielleicht auch du schon hattest, die zum Teil wahrscheinlich auch kürzer waren. Ja, da ging vielleicht nach 3 Jahren war schon wieder die Beziehung vorbei, weil man sich ja nicht verstanden hat oder warum auch immer. Und jetzt kommt ein Mensch auf dich zu und sagt dir, ich weiß es nicht. Die Ärzte sagen so und so viel. Wenn ich Glück habe, ist es mehr. Wenn ich Pech habe, ist es weniger. Ich habe das Gefühl, hier wird wirklich jeder Tag bewusst gelebt. Es bleibt keine Zeit für irgendwas anderes.
5: Ja, das stimmt. Darauf kann man sich nicht einstellen.
1: Die einzige Sorge, die ich hätte, weil ich bin so unfassbar emotional, ich hätte einfach Angst vor dem Verlust. Das ist etwas, was ich, glaube ich, sehr häufig vor Augen hätte und was mich unglaublich traurig machen würde. Das würde ich überspielen wahrscheinlich mit Lächeln und schlechten Witzen, so wie man mich halt kennt. Aber es wird mich schon beschäftigen. Daher, ich hätte zu knabbern dran.
5: Ja, also ich definitiv auch. Ich meine, das kann ja eine Traumfrau sein. Und die wird dir dann sowas ins Gesicht sagen, was ich natürlich auch wieder einen guten Zug finde. Aber ob man... Ja, also wie gesagt, ich habe darauf echt keine Antwort, ob ich sie denn das Bedürfnis hätte, sie kennenlernen zu wollen. Hm. Ich weiß es nicht. Das finde ich, das ist echt eine schwere Frage.
1: Ja doch, kennenlernen schon auf jeden Fall. Ich sag nur, dann in der Beziehung, wenn man dann eine Beziehung hat, dann würde ich sehr häufig darüber nachdenken. Und ich denke mir eigentlich so, ist das überhaupt in Ordnung? Ich meine, ich bin ja nicht die Person, die es betrifft, sondern es ist ja eigentlich die Partnerin in dem Fall, ne? Und
5: ja.
1: Dann ist es fühlt sich für mich dann irgendwie so falsch an, dass ich derjenige bin, der sich darüber Gedanken macht. Weißt du? Vor allem, wenn sie vielleicht nur am Lachen ist und am Strahlen ist und ich dann aber der bin, der die ganze Zeit traurig guckt. Das ist ja, irgendwie ja, das stimmt. Es ist so verkehrte Welt irgendwie. Naja. So, Olli, du rufst aber generell zum Thema heute an. Also warum? Was bewegt dich? Was hast du eine Meinung oder eine Erfahrung zum Thema gesammelt?
5: Also ich habe eine Erfahrung dazu gesammelt. Mein Sohn wurde festgestellt mit 13, dass er Skoliose hat. Das ist eine Verkrümmung der Wirbelsäule. Wurde dann mit 14 operiert. Also der hat komplett keine Wirbelsäule mehr, sondern komplett ein Gestänge. Und nur noch die beiden Halswirbel oben sind original. Der Rest ist alles Metall. Ja, und er ist jetzt 27 und hat jetzt wirklich, ja, ich sag es mal, 8 Jahre lang jemanden gesucht. Und seit, ja, gut, jetzt vor einem Jahr hat er ein Mädel kennengelernt, der das eigentlich egal ist, was er hat. Sie hat aber nur den Menschen gesehen. Und deswegen gibt es zu jedem Topf auch einen Deckel, so würde ich das mal sagen. Also auch die Dame, die das Thema ausgesucht hat, die wird ihren Deckel auch noch finden.
1: Da bin ich mir sicher. Moment, du sagst, er ist jetzt 27 und vor 8 Jahren hat er seine jetzige Partnerin kennengelernt?
5: Nee, vor einem Jahr. Er hat aber acht Jahre lang gesucht. Naja, wie das jetzt ist, gesucht, sagen wir mal so, ja. Dann natürlich so mit 23, 24 intensiver gesucht, weil er wollte dann auch nicht mehr alleine sein. Und
1: verstehe. Und jetzt vor einem Jahr hat er dann eine Partnerin kennengelernt. Ich muss sagen, du hast zwar jetzt gerade beschrieben, was er da genau hat. Wie kann ich mir das, aber ich habe da kein Bild gerade vor Augen, wie sowas aussieht. Sieht man das überhaupt oder sieht man das von außen gar nicht?
5: Doch, man sieht es hundertprozentig, weil er geht ja wie ein Roboter, so möchte ich mal sagen, weil er ist ja kerzengerade. Auch wenn er sich bückt mit dem Oberkörper nach vorne, ist das alles in Waage. Also das ist nicht wie ein normaler Mensch eben. Also man heutzutage, er macht viel Kraftsport und so weiter und so weiter, was er auch tun soll. Wenn man ihn jetzt sieht, weiß man es nicht. Würde man zwar denken, okay, er läuft ein bisschen komisch, aber man würde nicht drauf kommen. So. Mhm. Ne? Aber das hat auch ein paar Jahre gedauert, bis es so ist, wie es heute ist. Aber ja, es war für ihn aber auch immer gleich ganz wichtig, dass die gewisse Person, die er kennengelernt hat, das auch gleich weiß.
1: Wie sehr schränkt ihn das im Alltag ein oder generell so?
5: Gar nicht. Er hat eine Ausbildung gemacht als Einsatzkaufmann. Er wollte eigentlich zur Polizei, das konnte er natürlich alles vergessen. Dann hat er einen Beruf, also Einsatzkaufmann gelernt. In dem Job ist er heute noch tätig. Also ja, hat natürlich eine 50-prozentige Behinderung und so weiter und so weiter.
1: Und warum konnte er jetzt bei der Polizei nicht einfach irgend so einen Bürojob machen? Geht das nicht? Gibt's das nicht?
5: Nee. Die haben ihn gleich abgelehnt. Gleich.
1: Ja, aber warum? Wenn du am PC hockst, ist das ein großes Problem.
5: Ja, du, Daniel, da musste die Polizei fragen, nicht mich. Er hat sich da beworben und es wurde aber auch gleich abgelehnt, auch Bundeswehr und so weiter, wo er denn hin wollte. Ging alles nicht. Aber er konnte eben das machen.
1: Wie hast du deinen Sohn wahrgenommen? Würdest du sagen, er wirkte schon immer unglaublich traurig und man hatte das Gefühl auch, er leidet da sehr drunter? Oder hast du das Gefühl, du, dem war anfangs auch Dating und Mädels und so gar nicht so wichtig, der hat sich auf Karriere, auf Ziele konzentriert und das kam dann erst mit den Jahren so dieses Thema auf?
5: Das Komische an der Geschichte ist eigentlich, wenn wir jetzt eigentlich mal von seinen Kumpels reden, von früher, er hat also einen großen Freundeskreis gehabt und dann kam das eben so mit 13 auf den Tisch und mit 14, wie gesagt, operiert und 2 von 20, sage ich mal, sind übergeblieben, mit denen er heute noch Kontakt hat. Also selbst da hat man schon gemerkt, dass sich welche wegdrehen, weil sie da ja. Nicht, hat ihn natürlich auch sehr mitgenommen.
1: Freundschaften,
5: ja, also normale Kumpels, wie das so ist, aber da hat er schon, da hat man schon gemerkt, in welche Richtung das irgendwie läuft. Da war er eigentlich, dass er da diese Krankheit hat, war ihm, glaube ich, gar nichts, hat ihn auch schon beschäftigt, ja, aber dass seine Freunde sich auf einmal von ihm weggedreht haben, ich glaube, das hat ihm ganz schön zugesetzt. Aber heutzutage ist alles schön, alles gut. Er hat jetzt neue Freunde. Er hat auch welche, die auch dieselbe Krankheit haben, der auf der Kur kennengelernt. Die treffen sich einmal oder zweimal im Jahr, telefonieren viel. Also es geht auch in diese Richtung ganz gut weiter. Ne? So, und wie gesagt, aber jetzt seit einem Jahr hat er ein Mädel. Und die sieht nicht die seine Behinderung, die sieht ihn einfach so, wie er ist, Charakter und den Menschen. Und ja, und ich glaube, das passt.
1: Das ist schön. Das ist gut. Olli, wenn man Papa ist von einem Sohn mit einer Behinderung, dann sieht man wahrscheinlich viele Dinge anders, oder?
5: Ja, definitiv.
1: Das heißt, generell, wenn du Kontakt mit Menschen hattest, die in irgendeiner Art und Weise eine Behinderung haben, ich weiß nicht, wie das vor deinem Sohn war, aber spätestens als dein Sohn dann bei ihm das festgestellt wurde, hat sich wahrscheinlich auch so dein Denken dazu irgendwie verändert, gehe ich mal von aus.
5: Ja, aber ich sage immer, es geht immer noch schlimmer. Weil man hat da auf dieser Station ja auch viele gesehen, dann auch krebskranke Kinder. Und wo ich immer sage, es geht eigentlich immer noch schlimmer. Man ist ja immer froh, dass man weiß es ja nicht, wie es endet, aber man weiß ja, Stand heute, dass es alles gut gegangen ist, Gott sei Dank. Und aber wenn man dann so in so einem Krankenhaus, in so einem Kinderkrankenhaus, wo auch Krebspatienten liegen, Kinder, da blutet mir das Herz.
1: Ne? Gut, das
5: man weiß ja nicht, wie es den Kindern heute geht. Ich hoffe, es geht denen allen gut, aber naja. Aber heutzutage, was war aber früher schon so, als die Kinder noch klein waren, da war jemand im Rollstuhl, da war es für die Kinder was Neues. Dann habe ich gesagt, musste mal hingehen und einfach mal fragen. Weil umdrehen und weggehen ist nicht. Also so wurde ich auch von meinen Eltern erzogen. Weil es sind trotzdem Menschen, es ist egal.
1: Ja, klar.
5: Ja? So, deswegen.
1: Und
5: so.
1: Das, was dein, also das ist das, was dein Sohn hat, vererbbar? Besteht die Gefahr, dass, wenn die mal Kinder kriegen sollten, oder sagst du, nee, das ist sehr gering?
5: Ja, das ist vererbbar, aber wahrscheinlich, wenn er Glück hat und er kriegt irgendwann ein Kind, oder er nicht, aber er wird dann Vater, dann kann es sein, dass es den Generationen überspringen, weil es hat jetzt auch 3 Generationen übersprungen.
1: Ah, ich wollte gerade fragen, wann es das letzte Mal bei euch in der Familie das gab. Vor 3 Generationen.
5: 3 Generationen vorher.
1: Moment, also nicht dein Papa, nicht dein Opa, dein Uropa.
5: Richtig, aber von Mutter, also Oma, von Mutterseite.
1: Uroma hatte das früher.
5: Ja.
1: Da bin ich froh, dass wir in der heutigen medizinischen Welt leben, sage ich dir ganz ehrlich.
5: Ja, genau, sie ist auch also quasi mit der Nase fast auf dem Fußboden gelaufen, so möchte man das sagen, weil da gab es ja diese medizinische Hilfe gar nicht wie heute, Gott sei Dank.
1: Ja, das ist krass, was sich da verändert hat.
5: Ja, da musste man aber auch erstmal forschen, wo kommt das her? Weil es ist eigentlich eine Vererbungssache und von welcher Seite kommt's? Und das war eigentlich schon ganz interessant. Denn wenn setzt man ein bisschen, dann setzt man sich mit so einem Thema ja auch mal auseinander. Mhm. Also das war schon, wenn man dann viel darüber liest, es ist schon. Also es gibt genug Menschen auf der Welt, die es haben und gar nicht wissen, dass sie es haben. Das ist eigentlich auch das Spannende daran.
1: Okay. Olli, vielen Dank erstmal für deinen Anruf. Ich wünsche dir alles Gute. Grüß mal lieb deinen Sohn, wenn du mal wieder siehst. Und erzähl, dass du die Geschichte erzählt hast und dass wir uns für ihn freuen. Und alles Gute dir.
5: Danke.
1: Bis bald.
5: Eine schöne Geschichte noch. Tschüss.
1: Mach's gut, tschüss. So, anrufen dürft ihr vom Handy vom Festnetz. Thema heute Abend, Partnersuche mit Handicap. Ich glaube, das Thema hatten wir schon super lange nicht mehr. Insofern vielen Dank an die anonyme Hörerin, die sich das Thema wünscht. Also gut, ich kenne ihren Namen, aber sie möchte nicht genannt werden. Und wir gehen in die nächste Leitung. Wen haben wir dran mit der Endziffer 42? Hallo, wer da, woher?
6: Hi, ich bin Steffi aus Gütersloh.
1: Hallo Steffi, schön, dass du da bist.
6: Ich finde das Thema mega interessant, weil ich quasi aus betroffenen Sicht jetzt mal berichten wollte. Und bis jetzt halt wirklich nur Katastrophen erlebt habe, was Dating angeht. Und ich finde das ja irgendwie ein sehr schweres und komplexes Thema, weil ich mich selber, wenn ich mir einen Partner suche, jedes Mal auf mein Handicap reduziert werde. Und ich weiß halt nicht, warum. Also wenn ich quasi auf Partnersuche bin, ist mir egal. Ich sehe ja quasi erstmal nur den Menschen. Und da hat das für mich gar keinen Fokus. Wahrscheinlich, weil ich selber mit Handicap lebe, liegt mein Fokus eher auf die Persönlichkeit von meinem Gegenüber. Aber ich habe das schon ganz, ganz oft gemerkt, dass egal welche Schiene ich fahre, ob ich beim ersten Date offen bin und sage, hey, du, das und das ist mit mir, damit du direkt weißt, worauf du dich einlässt, werde ich dann nur mit Skepsis begrüßt in dem Sinne und eher mit Abwertung. Und wenn ich es dann nicht sage und in dem Sinne verheimliche, finde ich das auch irgendwie total wild, weil ich dann denke, okay, ich habe quasi das erste Date oder das erste Kennenlernen schon auf einer Lüge aufgebaut.
1: Das kann ich verstehen, ja. Ich weiß gar nicht, ob ich es gerade überhört habe. Hast du schon verraten, um welches Handicap es sich handelt?
6: Nee, hatte ich nicht. Also ich habe leider Gottes aufgrund von traumatischen Erfahrungen jegliche psychische Erkrankung, die man sich vorstellen kann, was sich halt auch körperlich äußert. Das heißt, ich habe zum Beispiel psychogene Krampfanfälle oder Spastiken temporär in den Extremitäten, die ich halt nicht dauerhaft habe, aber wenn, ist es halt auch sichtbar. Deshalb ist es eher so, ja, so ein Misch aus einer in Anführungsstrichen unsichtbaren Behinderung psychischer Natur und halt sichtbarer Natur, wenn es halt wieder um die körperlichen Geschichten geht.
1: Verstehe.
6: Okay. Ja.
1: Und damit gehst du schon direkt beim Kennenlernen, also offen um, also beim Date. Moment, beim Kennenlernen, also ich weiß jetzt gar nicht, ob du online datest, ob du quasi schon Tage schreibst, bevor du dich triffst, oder ob du anders vorgehst. Ja.
6: Also ich habe sowohl als auch versucht, quasi Online-Dating bin ich immer so ein bisschen skeptisch gegenüber. Wahrscheinlich habe ich auch einfach noch nicht die richtige Plattform dafür entdeckt, weil ich einfach gemerkt habe, wie oberflächlich das ist.
1: Da kann ich dir gerade auch keine empfehlen, weil ich finde, die sind alle oberflächlich, wenn du mich fragst.
6: Ja, also da ist jetzt noch nicht so ein richtig gutes Gespräch oder generell ein Treffen zustande gekommen. Mhm. Und wenn es dann doch mal zum wirklichen Date kommt, weil ich lerne Leute lieber in Persona kennen, als vorher wochenlang mit denen zu schreiben. So, das finde ich irgendwie ein bisschen weird. Und bin dann eher so dafür, so, okay, komm, wir haben jetzt irgendwie schon ein paar Fakten ausgetauscht. Lass uns mal einen Kaffee trinken gehen, auf neutralem Boden, uns einfach mal kennenlernen. Mhm. Es funktioniert nicht.
1: Also wenn man dich jetzt auf Fotos sieht, online und so weiter, da sieht man ja nichts. Da kann man ja, Psyche kann man ja am Foto nicht unbedingt erkennen, ne? Und auch keine Spastiken oder Krampfanfälle. So, das heißt, die schreiben erstmal ganz normal, sympathisch, dann sagt man vielleicht, du, bevor wir jetzt hier tagelang schreiben, lass uns mal treffen. Und wie kann ich mir das vorstellen? Also du sitzt dann mit denen am Tisch und sagst, hallo, war cool, jetzt sitzen wir uns endlich mal gegenüber. Du, ich muss dir gleich von Anfang an was sagen, oder wie? Also rückst du da sofort mit der Sprache raus oder wartest du immer auf einen Moment, wo du sagst, komm, erstmal eine halbe Stunde Smalltalk, damit man nicht gleich irgendwie schon dieses Thema auf den Tisch hat. Wie gehst du da um?
6: Das ist halt genau mein Problem. Also ich habe sowohl als auch schon mal versucht. Ich habe quasi direkt mit dem Hallo offeriert, okay. Nach dem Motto, pass auf, so und so sieht es aus. Einfach aus dem Hintergrund, weil für mich meine Wohlfühlzone ist, wenn ich einen fremden Menschen das erste Mal treffe, neutraler Boden. Das heißt irgendwo außerhalb, Café oder Restaurant oder irgendwie so. Was für mich aber gleichzeitig mit meinem Handicap bedeutet, da sind überall potenzielle Triggerpunkte, die eventuell Krampfanfälle auslösen könnten und oder Spastiken. Also da muss ich halt wirklich immer mit rechnen. Und wenn ich da jemanden gegenüber habe, der vielleicht gar keine Berührungspunkte hat, dann macht ihm das vielleicht auch Angst, verständlich. Und meine Idee war zu dem Zeitpunkt, okay, ich muss ihm das direkt sagen, weil falls irgendwas passiert, kann ich ihn direkt schon mal beruhigen nach dem Motto, ey, das sieht total schlimm aus, aber beruhig dich einfach, alles cool. Ich trage für mich selbst die Verantwortung, alles gut.
1: So eine Dating-Situation ist ja manchmal auch, man ist aufgeregt, also man kommt immer drauf an, manchmal ist man unglaublich aufgeregt, weil man sagt, oh mein Gott, jetzt gleich treffen wir uns und so weiter. Ich will nur wissen, ob das die Symptome eventuell verstärkt, weil ich könnte mir das vorstellen, dass gerade in solchen, oh mein Gott, ich bin voll angespannt, gerade und aufgeregt, nicht vor Angst, dass es passiert, sondern vor Angst, dass wen man da gerade trifft und so weiter, dass es dann vielleicht dazu kommt, eher, oder würdest du sagen, nee, nicht unbedingt?
6: Schon, also das kommt auch sehr auf die Tagesform an. Also ne, diese üblichen Faktoren, wie hat man geschlafen, hat man ausreichend geschlafen, hat man genug gegessen, so. Also ne, wie ist einfach gerade so das körperliche Befinden. Mhm. Und es gibt Tage, wenn ich sage, okay, ey, mir geht's wirklich gut, so wirklich gefestigt gut, dann kann die Aufregung klar immer dazu führen, aber das Risiko ist geringer.
1: Okay, so.
6: Aber es sind so Minimalfaktoren, wie zum Beispiel ein Wetterwechsel, wenn es warm war und dann an dem Tag plötzlich kalt, reagieren meine Muskulatur und mein ganzer Körper darauf. Also sind so Minimalfaktoren. Oder wenn es doch im Café ein bisschen lauter ist, dann kann ich mich vorher richtig gut gefühlt haben. Aber dann mit dieser Dating-Situation und der Lautstärke ist auch schon wieder ein Triggerpunkt. Mhm. Also im Endeffekt würde mir beim ersten Date nichts anderes übrig bleiben, als direkt zu sagen, ey, pass auf, so und so sieht's aus. Es kann passieren, auch jetzt. Nur, dass du Bescheid weißt.
1: So, und was ist dann in den meisten Fällen die Reaktion?
6: Ablehnung.
1: Wie äußert sich das?
6: Dann,
1: ich muss mal kurz auf Toilette und dann kommst du nicht mehr wieder? Oder was ist das?
6: Na, die erste Reaktion ist sofort so, wie man umgangssprachlich so schön sagt, dem fällt alles aus dem Gesicht. Und dann eher so, ja, okay. Ach so, also du kannst das immer haben. Und muss ich dann irgendwas machen? Also da ist sofort dieser, oh Gott, jetzt habe ich da jemanden, ich habe keine Lust, mich darum zu kümmern, Faktor. Wo ich dann schon wirklich versuche nachzudenken, ey, ich bin für mich selber verantwortlich. So, das ist mein Rucksack, den trage ich weiß darüber Bescheid. Mhm. Du hast damit gar nichts zu tun. Mhm. Und dann ist es eher, wie soll ich das erklären, dass es bei Smalltalk bleibt. Also so eine ganz unangenehme, krampfhafte Smalltalk-Situation. Da kann ich mir auch so viel Mühe geben, da irgendwie so ein bisschen Tiefe reinzubringen, weil ich denjenigen wirklich kennenlernen möchte, aber es bleibt sehr oberflächlich. Und wenn ich das merke, ist bei mir schon der Punkt, wo ich sage, okay, pass auf, ich erlöse dich, du musst nicht mit mir reden. Das ist vollkommen okay. Wir können jetzt auch gehen, also wir können das hier auch beenden, so, es ist in Ordnung. Es wird einfach dann keine Ehrlichkeit mir gegenübergebracht. Also wirklich so nach dem Motto, boah, das überfordert mich gerade. Es wird nicht mit mir darüber gesprochen, was ich eigentlich in meiner Welt als normal empfinden würde, sondern wirklich so eine Resignation und ja, okay, boah, ich bringe das hier irgendwie schnell hinter mich und nee, eigentlich keine Lust, weil ich möchte nicht in irgendwie Verantwortung gebracht werden. Ich will einfach nichts damit zu tun haben, sie ist bestimmt total durchgedreht wie im schlechten Horrorfilm.
1: Was? Okay. Aber da muss doch auch mal ein Date dabei gewesen sein, wo es anders lief. Du hattest doch bestimmt schon mal eine Beziehung, oder?
6: Jein, also ja. Aber nicht wirklich lange, weil ich sehr schnell gemerkt habe, dass ich wirklich nur immer zu jeder Zeit auf meine Handicaps reduziert wurde.
1: Dann war es nicht der Richtige. Dann hätte ich auch gesagt, du pass auf, ja. Weg mit dir. Gibt genug andere. Weiß ich nicht, also ich meine, weißt du, ich sage immer so, das meine ich jetzt gar nicht an dich, sondern das meine ich so allgemein und damit ziehe ich mich auch mit an die Nase, weil ich finde schon, wir ziehen uns immer die gleichen so Charaktere irgendwie. Ne? Wir stehen auf einen gewissen Typ Mensch, sage ich mal, und ziehen uns das immer wieder an und merken, das passt nicht. Es reizt zwar unglaublich, aber es passt einfach nicht. Kann es sein, oder hast du mal darüber nachgedacht, du, ich habe mir vielleicht immer wieder Männer angezogen, die, wo ich vielleicht einfach das Falsche getestet oder auf das Falsche geachtet habe?
6: Schwer zu beantworten, weil ich das tatsächlich noch nicht zur Gänze reflektiert habe, aber ich bin persönlich der Meinung, dass das nicht zutrifft, weil ich deswegen ist so Online-Dating auch nichts für mich, weil jeder stellt nur Bilder rein, die einen selber gut dastehen lassen und das zeigt mir nicht, wer du bist. Also ich habe das auch mal gemacht, dass ich wirklich jeden, der mir da angezeigt wurde, angeschrieben habe, weil ich wirklich einfach jeden gerne kennenlernen wollen würde. So ja. Ganz davon weg, wie der aussieht, wie der ist, weil den Charakter lerne ich erst kennen, wenn ich wirklich mit dem direkt in Kontakt bin.
1: Ja, ich kann mir halt bei der Vielzahl an heutigen Möglichkeiten einfach nicht vorstellen, dass da nicht irgendein Mensch dabei ist, der einfach sagt, ach, nicht nur einer, viele wird es da mit Sicherheit geben, die sagen, ja klar will ich die mal kennenlernen. So. Und mir ist es auch egal, ich komme damit klar. So, das spielt für mich weniger eine große Rolle.
6: Ja, das ist halt.
1: Die Frage, die ich mir jetzt gerade eher nur stelle, ist, würde die Steffi denen eine Chance geben? Weil es ist ja von beiden Seiten muss das Interesse ja da sein. Bringt ja nichts, wenn die dich gut finden, aber du dann sagst, nee, sorry, da kannst du mir nackt um den Hals binden, den fasse ich nicht an.
6: Nein, also da bin ich dann schon ehrlich. Also wenn ich auch merke, nee, das passt nicht, dann kommuniziere ich das auch. Aber ich bin grundlegend offen, nur die Beziehung, die ich bis jetzt auch hatte, da hat sich auch relativ sehr schnell, wie soll ich das benennen, wie so ein Versorgungsinstinkt rauskristallisiert. Das war erst alles wirklich Friede, Freude, Eierkuchen und man hat sich wirklich sehr, sehr gut verstanden und es war auch wirklich so, dass man sagt, okay, wir sind in einer festen Beziehung und mein Alltag sieht halt nie gleich aus durch diese ganzen Handicaps. Und dann wurde es aber schnell zu so einem Versorgungsding, dass der quasi mein Partner mich mehr oder weniger bemuttern wollte und helfen wollte, aber zu viel.
1: Und das magst du gar nicht?
6: Nein.
1: Also im gesunden Rahmen, Schatz, ich habe da mal an dich gedacht und hab dir was mitgebracht oder so, okay. Aber du brauchst keinen, der um dich herum tanzt.
6: Nee, das war als Beispiel. Das war, wir wollten einen schönen Ausflug planen, weil ich dachte, okay, habe ich mal wirklich Lust drauf, einfach irgendwo am See spazieren gehen, anschließend noch was essen. Würde ich mir wirklich wünschen, dass wir das mal machen, so freue ich mich total drauf. Und ich habe von vornherein gesagt, pass auf, es liegt in meiner Verantwortung, auch mit in einem Restaurant essen gehen. Ich kenne die ganzen Punkte, die gefährlich sein könnten für mich. Ich achte selber darauf, weil es meine eigene Verantwortung ist. Und dann artete das aber aus, dass mein Partner dann gesagt hat, ah nee, da können wir nicht hingehen, weil das ist dann und dann um die Uhrzeit zu laut und nee, da gehen wir nicht hin, da gehst du nicht hin und den Ausflug können wir nicht machen, weil das ist zu laut. Und dann wollten wir mal ins Kino gehen und dann sagte auch der, nee, lieber nicht, weil der Film ist total gut besucht, da sind total viele Menschen, das wird dann total eng und laut und das schaffst du nicht, das machen wir nicht.
1: Was?
6: Und da habe ich dann auch die Reißleine gezogen und gesagt, nein.
1: Also, da hätte ich aber auch gesagt,
6: ich lebe schon damit.
1: Ja, ich wollte gerade sagen, also wenn er sich mehr Gedanken um deine Handicaps macht, als du dir selber machst, das finde ich dann ein bisschen übertrieben, verstehe ich voll und ganz.
6: Ja, also...
1: Steffi, wir müssen ganz kurz eine Pause machen. Gleich reden wir weiter. Bleib kurz dran. Und ihr könnt gerne anrufen vom Handy und vom Festnetz. Die Nummer zu mir ins Studio. Kostet nichts. Freue mich auf euer Gespräch. Bis gleich.
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1: Unser heutiges Thema kommt aus der Community, ein anonymer Vorschlag, und zwar zum Thema Partnersuche mit Handicap. Mir hat eine Hörerin geschrieben, die bei einem Motorradunfall, ich glaube ein oder beide Beine, ich bin mir gerade nicht mehr sicher, verloren hat und mir über ihre Suche nach dem richtigen Partner erzählt hat, wie schwierig sich das manchmal kristallisiert. Und naja, jetzt möchte sie das ganz gerne mal hier als Thema in der Sendung haben. Es melden sich auch einige. Und Steffi habe ich gerade bei mir der Leitung aus Gütersloh. Sie hat auch einige Handicaps, wie sie selbst sagt. Krampfanfälle, Spastiken, psychisch auch ausgelöst viele Dinge. Und sie geht sehr offen damit um, sagt, du, wenn ich jemanden kennenlerne, ich lege das sofort auf den Tisch und sage, so und so sieht's aus. Leider mache ich aber die Erfahrung, dass viele dann, erstmal fällt denen alles aus dem Gesicht, hast du gesagt, und dann merkt man relativ schnell, dass sie eigentlich das Weite suchen. Du hast dich dran gewöhnt. Jetzt hast du aber auch mal die Erfahrung gemacht, jemanden kennenzulernen, der war eher das extreme Gegenteil. Der hatte jetzt nicht nur, dass er kein Problem damit hatte, sondern er hat sich auch viel zu viel um dich gesorgt. Das hat dich dann auch ein Stück weit so erdrückt, kann man sagen, ne?
6: Genau, und es war auch mehr oder weniger zum Selbstschutz ihm gegenüber, weil er es einfach nicht erkannt hat, in welcher Spirale er sich befindet. Und ich mochte diese Menschen einfach viel zu gerne, um das weiterlaufen zu lassen.
1: Ich habe das schon ein paar Mal gehört und muss auch sagen, es gibt ja auch Menschen, die suchen ganz gezielt nach Menschen mit Behinderung, weil sie das irgendwie, die wollen dann einen Partner, um den sie sich kümmern können. Und ich denke mir, das weiß ich nicht. Ich bin noch nicht so ganz zum, weiß nicht, was ich davon halten soll. Wie findest du das? Wie denkst du darüber?
6: Das finde ich absolute Red Flag. Also da sträuben sich mir alle Haare, weil das ist dann nur Fokus auf irgendwie Behinderungen und Handicap und die sehen halt nicht dich als Person.
1: Ich will jetzt auch gar nicht sagen, dass die alle böse Absichten haben, aber es schwingt bei mir immer so ein bisschen dieser Gedanke mit, da will jemand irgendwie so diese Abhängigkeit fast schon schaffen, ne? Und das finde ich nicht gesund dann, wenn man so eine Abhängigkeit schaffen will.
6: Ja, absolut nicht. Vor allem hat man aus meiner Erfahrung sowieso schon Schwierigkeiten, wenn man quasi aufgrund von Traumata Handicaps hat, Schwierigkeiten damit zu wissen, wer man selbst eigentlich wirklich ist. Also was man mag, weil man generell überall verhäuft, nur auf das Handicap reduziert wird. Und wenn man dann noch einen Partner hat, der auch Fokus nur oder ausschließlich auf das Handicap legt, weiß man überhaupt gar nicht mehr, wer ist man eigentlich außerhalb von diesem Handicap. Und das, finde ich, sollte eigentlich Grundlage für eine Beziehung sein. Dieses Ich außerhalb von meinem Handicap. Okay. Dass das auch Raum findet und das ist mit Handicap wirklich, wirklich schwer, so welche Menschen zu finden.
1: Steffi, jetzt habe ich die Zeit schon krass überzogen, aber ich muss noch eine Frage stellen. Ich würde nämlich gerne wissen, ob du bei der Partnersuche deine Ansprüche runtergeschraubt hast, weil du dir vielleicht selber sagst, du, pass auf, also inzwischen ist mir die Größe egal, die Haarfarbe ist mir egal. Ich will einfach nur bam, bam, bam. Die Punkte sind mir wichtig und der Rest ist mir inzwischen nicht mehr so wichtig. Oder sagst du, nö, warum soll ich meine Ansprüche runterschrauben? Ich habe die Ansprüche und wenn da halt keiner kommt, der genau meinem Prinzen entspricht, dann tschüss.
6: Also die einzigen Ansprüche, die ich halt habe, sind gar nicht auf die Person an sich bezogen, speziell. Also wie gesagt, mein Anspruch ist halt, dass man mich sieht und nicht mein Handicap. Und Anspruch Musikgeschmack. Das ist so das Einzige, wo ich wirklich gar nicht von abweiche. Und der Rest, der war mir sowieso immer schon relativ egal. Also
1: okay. Ja, Steffi, dann vielen Dank für den Anruf. Ich wünsche dir alles Liebe und Gute und freue mich, dass du heute angerufen hast. Pass auf dich auf.
6: Ja, danke schön.
1: Bis bald. Mach's gut. Tschüss.
6: Ja, tschüss.
1: So, anrufen dürft ihr vom Handy vom Festnetz. Partnersuche mit Handicap. Jetzt haben wir mal so eine ausführliche Geschichte gehört. Aus eigener Erfahrung. Wen haben wir in der nächsten Leitung? Schauen wir doch mal. Da ist wer dran mit der Endziffer 5-0. Hallo.
7: Hallo.
1: Hallo, wer dran? Woher?
7: Hi Daniel, der Sascha aus Herrenberg.
1: Sascha aus Herrenberg, freue mich, dass du da bist. Was führt dich heute zu mir?
7: Ich habe auch eine Story, die ich mitgemacht habe mit meiner damaligen ersten Freundin, wo es wirklich ernst wurde tatsächlich. Wo man auch sagen kann, das war wirklich eine Beziehung. War frisch, kurz vor Beendigung meiner Ausbildung. Und meine Freundin hatte frisch angefangen bei der BASF damals. Und hatte dann einen schlimmen Autounfall und Jawohl.
1: Tut mir leid, du warst gerade weg für 10 Sekunden. Kannst du es nochmal wiederholen, den letzten Satz?
7: Gerne.
1: Nach der Ausbildung Partnerin kennengelernt und dann nach hatte der, sie...
7: Schon davor. Und ich war gerade in den letzten Zügen meiner Ausbildung. Sie hat gerade frisch angefangen bei der BASF in Ludwigshafen. Dann hatten wir einen Autounfall und seitdem sitzt sie im Rollstuhl.
1: Du saß mit ihr im Auto?
7: Ich saß mit ihr im Auto.
1: Wow.
7: Ich habe nichts abbekommen, außer eine freche Gosche, aber sie sitzt seitdem im Rollstuhl.
1: Und ihr seid noch ein Paar?
7: Nein.
1: Nein.
7: Schon lange nicht mehr und ja.
1: Es wer ist damals gefahren von euch beiden?
7: Ich bin gefahren, ich war älter.
1: Okay. Was ist, also erstmal, das ist ja ganz furchtbar, das ist ja ein Schock irgendwie. Was ist unmittelbar dann danach, die Tage danach und so weiter passiert? War da schon spürbar, dass sie möchte das eigentlich nicht mehr mit mir weiterführen? Oder war das für dich irgendwie dann, das wurde alles zu kompliziert, wir haben uns dann gestritten? Was ist passiert?
7: Also am Ende, also ausgegangen ist es nicht gut. Sie hat sich damals von mir getrennt. Ich war immer da. Ich wäre auch immer noch da gewesen, weil ich kenne das. Ich habe meinen Opa gepflegt, jahrelang. Von daher kenne ich das, wenn jemand im Rollstuhl sitzt. Aber sie ist einfach nicht damit klargekommen, dass ihr Leben jetzt in Anführungsstrichen vorbei ist. Nur weil sie im Rollstuhl sitzt und ich habe ihr immer wieder gut zugeredet, hör zu, der Rollstuhl stört mich nicht, ich werde immer da bleiben, ich werde dich unterstützen, wo ich kann. Wir werden Physio, vielleicht kannst du doch eines Tages wieder laufen, wir werden das nicht aufgeben, wir werden das nicht wegwerfen, wir werden tun, was wir können.
1: Ganz kurz, da warst du wie alt, 18? Oder wie alt warst du damals?
7: Ich war 19.
1: Das sind natürlich schon große Worte für einen 19-Jährigen. Und du sagst, naja, familiär hatte ich da schon ein Stück weit die Erfahrung gemacht, mich um jemanden zu kümmern. Und trotzdem, wenn man sowas sagt, macht man, also ist man sich der Auswirkung im Klaren, was das bedeutet? Oder denkt man da gar nicht so weit? Denkt man einfach nur an das Hier und Jetzt und wir schaffen das schon irgendwie?
7: Nein, ich war mit der Frau 2 Jahre vorher schon zusammen. Ich wusste schon in etwa, wie sie tickt, wie in welche Richtung das Ganze läuft. Das wurde dann auch, also für mich war es richtig ernst. Ich hätte diese Frau wahrscheinlich auch sogar geheiratet, damals, jetzt nicht mehr, also nicht weil sie im Rollstuhl sitzt, sondern weil die Welten mittlerweile komplett anders sind. Aber zum damaligen Zeitpunkt wäre ich sogar bereit gewesen, die Frau zu heiraten. Weil ich war total verliebt in diese Frau und der Rollstuhl hat mich komplett gar nicht interessiert. Und ich kannte die Pflege mit Menschen im Rollstuhl ja aufgrund von meinem Opa. Deswegen hat mich das auch null abgeschreckt.
1: Weißt du, wie es ihr heute geht? Ich meine, jetzt bist du schon, wie alt bist du jetzt? Jetzt bist du schon paar und 30?
7: Ich bin paar und 30, 33 mittlerweile. Sie hat, glaube ich, 2 Kinder mittlerweile sogar.
1: Sie hat jetzt schon 2 Kinder?
7: Sie hat mittlerweile 2 Kinder und scheint wohl den Rollstuhl, so wie ich gesehen habe, abgegeben zu haben und auf einen Rollator gewechselt. Das heißt, sie kann sogar wieder laufen. So wie ich gesehen habe. Also Kontakt habe ich keinen. Wie gesagt, das ist damals nicht schön geendet.
1: Aber ich freue mich irgendwie für sie, dass sie dann doch...
7: Ich auch, tatsächlich.
1: Ich weiß, ihr seid wahnsinnig jung gewesen und ich kann mir das natürlich nicht vorstellen, wie es ist, aber ich verstehe sie so ein Stück weit, dass man dann, natürlich ändert das erstmal sehr, sehr viel und man ist sich so unsicher, man denkt sich auch so, hey, was will der eigentlich von mir, der könnte eine andere haben, eine, die laufen kann, die gesund ist und so weiter. Auch diese Angst vielleicht, ja, der ist ja in dem Alter ist man ja noch Party-Animal, ne? Da ist man ja auch noch auf Partys unterwegs, wie schnell ist man dann vielleicht, ja, schnell wird man sitzen gelassen oder so, das kommen viele Gedanken durch den Kopf.
7: Ich war tatsächlich nie der Partygänger. Ich war in meinem Leben 2-mal in der Disco und die Minuten kann schon einer an beiden Händen abzählen. Also das war 2-mal Geld rausgeworfen und ich war mehr so der Stadiongänger. Aber wie gesagt, also mich hat es damals gar nicht abgeschreckt. Ich fand es am Ende sehr, sehr traurig. Also ich war wirklich am Boden zerstört, nachdem das Ganze beendet wurde. Vor allem, ich habe es einfach nicht verstanden, wieso. Den richtigen Grund, so nach dem Motto, ja, du könntest ja jede andere haben, warum mich? Und das ist das, was so auch hängen bleibt. Ich wache manchmal auf, nachts, komplett schweißgeballt, weil mir diese Szene immer wieder durch den Kopf fährt.
1: Auch heute noch? Und,
7: ja, heute immer noch.
1: Wahnsinn, okay.
7: Solche Bilder wirst du nicht, so vergisst du einfach nicht, das ist furchtbar. Also, es gibt Momente, da wache ich tatsächlich nachts auf, komplett schweißgebadet. Einfach nur dieser kurze Film, 10 Sekunden, und du sitzt auf einmal senkrecht im Bett, schweißgebadet.
1: Du redest vom Unfall, ne, gerade?
7: Ich rede vom Unfall und...
1: Okay, ich hatte jetzt gerade eher die Trennung im Kopf, aber verstehe ich
7: nicht. Nein. Die Trennung habe ich verarbeitet schon ganz lange Zeit her. Ich verstehe auch, warum mittlerweile, warum sie sich damals getrennt hat. Aber ein Stück in mir akzeptiert es nicht. Vielleicht ist es das Ego, der Stolz, der einfach zu groß ist. Aber ich freue mich für sie, dass sie mittlerweile den Rollstuhl abgegeben hat, dass sie 2 gesunde Kinder hat und dass es ihr gut geht, dass sie im Leben steht. Das ist am Ende vom Tag das Wichtigste, glaube ich.
1: Du sagst, heute verstehe ich sie. Erklär's mir.
7: Naja, wie du schon gesagt hast, wir waren jung, ich war 19, sie war 17, ganze Leben noch vor sich. Ich habe damals sogar meine Ausbildung hingeschmissen, weil ich für sie da sein wollte. Und sie konnte gar nicht erst in die Chance kommen, eine Karriere zu machen, weil für sie war das Leben so von heute auf morgen gefühlt beendet. So nach dem Motto, ja, wäre ich doch lieber gestorben, statt jetzt im Rollstuhl zu sitzen. Das ging bestimmt 3 Monate so.
1: Wie lange hast du dir selbst so Schuldvorwürfe gemacht? Ich war der Fahrer, ich bin daran schuld. Gab es diese Gedanken?
7: Die gab es so bestimmt das erste halbe Jahr, aber...
1: Du hast gar nicht erzählt, wie es dazu gekommen ist zum Unfall. Was ist passiert?
7: Also wir waren auf der Landstraße unterwegs und einer ist vom Feldweg rausgezogen. Und ich hatte keine Chance mehr zu bremsen, es hat sofort gescheppert und war Gott sei Dank bei dem, der auf dem Feldweg kam, hinten das Heck. Sonst wäre der wahrscheinlich weg gewesen, aber das hat ordentlich gescheppert.
1: Auf der Landstraße zieht er plötzlich auf deine Spur?
7: Nein, der kam vom Feldweg rausgefahren.
1: Ach so, rausgefahren vom Feldweg, okay.
7: Und der muss mich entweder komplett ignoriert oder komplett übersehen.
1: Und dann ist er seitlich, Beifahrerseite, ist er reingefahren.
7: Nein, ich bin in ihn reingekracht.
1: Du in ihn, ja.
7: Weil ich hatte keine Chance mehr zu bremsen. Und mein Auto war total schaden. Bei ihm war das komplette Heck weg.
1: Oh mein Gott.
7: Und meine damalige Freundin saß danach im Rollstuhl.
1: Ihr habt gar keinen Kontakt mehr, ne? Ihr redet nicht mehr miteinander, oder?
7: Nein. Also ich sehe ab und an noch bei Facebook, sehe ich ab und an mal noch tatsächlich rein, was mich einfach interessiert.
1: Abgesehen von eurer Beziehung und eurem, wie das war, wie war dann ab dem Moment das Verhältnis zu ihren Eltern? Ich könnte mir vorstellen, das war auch extrem schwierig, oder?
7: Also die Eltern haben mir bestimmt 4 Wochen die Hölle heiß gemacht. Ich wäre schuld gewesen. Ich hätte nicht mit 100 über die Landstraße fahren sollen. Ich muss doch vorsichtiger fahren. Wie kannst du uns das antun? Wie kannst du ihr das antun? Ich musste mir 4 Wochen lang die Hölle anhören.
1: Und obwohl dich nicht die Schuld trifft, obwohl du jetzt nicht betrunken warst oder Sekundenschlaf oder was weiß ich, obwohl du auch genau sagen konntest, was passiert ist, wahrscheinlich hat das die Polizei auch bestätigt, trotzdem genau. Haben sie, für die warst du einfach der Schuldige, ne?
7: Genau, der Sündenbock.
1: Hat das dann, du sagst 4 Wochen lang, danach hat es aufgehört oder war danach die Beziehung vorbei und du hattest mit denen nichts mehr zu tun?
7: Es wurde ruhiger, weil sie auch ein Machtwort gesprochen hat, tatsächlich ihren Eltern gegenüber, weil auch sie das Ganze belastet hat. Und wir waren ja dabei, es zu versuchen. Und also man kann sagen, nach den 4 Wochen ging es immer kontinuierlich weiter bergab. Bis sie sich dann getrennt hat.
1: Verstehe ich. Keine leichte Geschichte. Aber vielen Dank, dass du sie mit uns geteilt hast, Sascha. Auch keine
7: Gerne.
1: Selbstverständlichkeit. Dir alles Gute und pass auf dich auf. Bis bald.
7: Mach's bis gut. Zum nächsten Tschüss. Mal, Daniel. Ciao, ciao.
1: Anrufen vom Handy vom Festnetz. 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
1: Und ich habe mich bewusst für das Wort Handicap entschieden, was ich damals auch schon in der Sendung getan habe, weil auch wenn unsere anonyme Hörerin, die das Thema vorgeschlagen hat, von einer Behinderung und Partnersuche gesprochen hat, finde ich, ein Handicap steht auch für irgendeinen Nachteil, den man hat, irgendeine Benachteiligung. Und das muss ja jetzt nicht unbedingt eine Behinderung sein, ja, weder körperlich noch psychisch. Nachteil kann, weiß ich nicht, irgendwas jetzt sein. Deswegen, ich wollte es relativ offen halten, das mache ich ja ganz gerne bei den Themen, so dass jeder sich angesprochen fühlt oder theoretisch mitmachen kann. Und wir gehen in die nächste Leitung zu meinem, ich kann das ruhig sagen, meinem Lieblingsrollstuhlfahrer. Mario aus Conrestheim ist bei mir. Hallo, das Rollkommando rückt an.
5: Mein Lieblingsmoderator.
1: Ach komm, das sagst du nur so, du Schleimer.
5: Ja, genau.
1: So, ich habe gerade schon gesagt, mein Rollkommando rückt an, aber das ist jetzt kein Wortwitz von mir, das ist dein Nickname, mit dem du mal einen Vlog hattest online.
5: Ja.
1: Oder nicht genau, Vlog, ja. Aber ja, einen ja, Blog. Genau. Blog damals, nicht Vlog.
5: Ja, Blog.
1: Vlogs
5: ja.
1: Sind ja Videologs.
5: Ja, nee. Blog, ja.
1: So, und jetzt bist du da. Ich weiß, wir haben ja schon öfters mal über Partnerschaften und so weiter gesprochen und gesucht hast du auch. Ja. Wie sieht die Datinglandschaft 2026 aus, wenn man ein Handicap hat?
5: Also ich meine, ich bin jetzt 46 und das hat sich natürlich aufgrund des Alters auch verändert. Aber ich sag mal so, ich bin jetzt in der Situation, dass ich allein bin, aber ich bin jetzt auch nicht aktiv auf der Suche. Ich habe mich sehr wiedergefunden in dem, was die Steffi vorhin gesagt hat. Weil ich habe auch schon vieles erlebt in früheren Jahren. Also bis zu dem Punkt, dass mir Frauen angeboten wurden, also vergebene Frauen von ihren Männern in Diskotheken. Und bis zu dem Punkt, wo ich öfters mal gehört habe, so von wegen, ja, du bist ja ganz lustig, du bist ja ganz cool, wir könnten auch gut miteinander reden und so. Und ich mag dich ja voll, aber du sitzt halt im Rollstuhl, ja.
1: Ja, ich weiß aber, Mario, weil jetzt habe ich den Vorteil, ich kenne dich jetzt hier schon durch die Sendung ein paar Jahre, du bist kein Kind von Traurigkeit. Also, da gab es schon öfters mal das ein oder andere Mal, dass nicht nur eine Beziehung im Raum stand, sondern natürlich auch diverse One-Night-Stands. Klar, im Alter ändert sich das, das ist natürlich klar. Aber trotz der Tatsache, dass du ja schon von Geburt an im Rollstuhl sitzt, ich hatte nie das Gefühl, dass das beim Daten dich in irgendeiner Art und Weise eingeschränkt hat.
5: Nee, weil ich meinen Rollstuhl nicht, also ich sag mal so, als mit 20 oder so habe ich meinen Rollstuhl oder meine Behinderung schon zum Hauptthema gemacht oder so als Hauptgrund gesehen, weil warum es nicht funktioniert hat. Aber irgendwann bin ich davon abgerückt und habe einfach gesagt, so hey, von wegen, wenn mich die Person möchte, dann mache ich mir gar keine Gedanken drüber, warum sie mich möchte, sondern sie möchte mich einfach. So, und wenn ich eine Person möchte, dann möchte ich die und dann, also ich sag mal so, ich habe auch schon Frauen kennengelernt, die auch eine Behinderung hatten. Ich hatte zum Beispiel mal eine Frau, die hatte keine Arme und keine Beine, aber ich fand sie trotzdem abartig irgendwie positiv abartig. Also ich hoffe, du verstehst, was ich meine.
1: Du meinst unnormal sympathisch.
5: Ich war einfach...
1: Weil abartig klingt komisch, okay. Aber du fandst sie unglaublich sympathisch und toll. Ja. Sie hat dich unglaublich angezogen. Ich muss jetzt fragen, weil ich bin mir nicht mehr ganz sicher, manche Sachen vergesse ich ja auch. Ich erinnere mich aber an die Aussage von dir, dass viele, die im Rollstuhl sitzen, sich dann auch jemanden dann suchen, der auch oder die auch im Rollstuhl sitzt, weil man dann sagt, hier, da kennt man die Probleme, da braucht man niemandem was erklären. Jetzt weiß ich aber von dir, letzte Aussage, die ich im Kopf habe, ist, ich war nie mit einer zusammen, die im Rollstuhl sitzt.
5: Also es wäre mir völlig egal. Also,
1: nee, aber es war nie der Fall, korrekt?
5: Du
1: warst nie mit einer zusammen, die im Rollstuhl
5: sitzt? Nee, es war nie der Fall. Also die Person, von der ich gerade gesprochen habe, die habe ich gesehen in der Diskothek und ich war damals 20 und habe mich einfach nicht getraut, sie anzusprechen. Ja. Also weil ich einfach nicht wusste, so von wegen, ich bin kein Fan davon, zu einer Frau in der Diskothek zu gehen und zu sagen, hallo, du auch hier oder so, oder hallo, wie geht's? Ja. Weil das finde ich voll langweilig. Ja, ich habe mal zu einer Frau gesagt, die mich beim Tanzen umgeschmissen hat, weil ich bin ja früher auf zwei Räder getanzt. Mhm. Und dann bin ich halt ein bisschen zu nah hingegangen und dann hat sie mich umgeschmissen. Also sie ist praktisch an mein Fußbett gekommen, als ich auf zwei Räder stand. Und dann bin ich halt umgeflogen und dann habe ich halt gesagt, ja, ich mach dir keine Sorgen, ich will dich umwerfend. Okay. Das war halt mein kreativster Spruch in der Diskothek, den ich mal gebracht habe.
1: Okay.
8: Aber ansonsten bin ich da kein Fan von. Also ich bin einfach, also ich bin schon ein kreativer Mensch, aber ich finde, sowas muss sich ergeben. Weißt du? Also ich gehe jetzt auch nicht irgendwie hin und sage so, hey, die muss ich jetzt unbedingt kennenlernen. Ja. Also das muss sich irgendwie ergeben. Ich bin da voll schlecht im so, ja, aus Interesse jemanden anzusprechen, weil du weißt ja, die Steffi hat gerade vorhin drüber gesprochen, dass sie Spastiken hat. Und ich habe ja auch Spastiken von Geburt an. Und bei mir ist es zum Beispiel so, wenn ich irgendwie nervös werde oder so, also wenn ich extrem nervös werde, was ich schon oft geworden bin, auch wenn man

0: mir das vorstellen könnte. Und dann habe ich gesagt, ja, und die Person hat dann zu mir gesagt, hey, du bist doch bescheuert, du sitzt doch selber schon im Rollstuhl. Und dann habe ich gesagt, hey, pass mal auf, in dem Moment, wo ich jemand nur weil er eine Behinderung hat, ausgrenzen würde, würde ich mich ja selber ausgrenzen. Also ich habe gesund im Verlangen, dass er mit mir zusammenkommt, wenn ich selber nicht in der Lage bin, mit einem behinderten Menschen oder mit einem Menschen mit Handicap zusammenzukommen. Weil ich finde, weißt du, das Handicap, je nach, also ist nur ein Teil von diesen Menschen. Aber dieser Mensch kann vielleicht noch andere Vorzüge haben, die ihn total sympathisch, angenehm und liebenswert machen.
1: Ja. Na, mit Sicherheit.
0: Und das vergessen halt viele Leute.
1: Jetzt hat ja Steffi vor dem gesagt, du, ich mache da kein Geheimnis draus, spätestens beim ersten Treffen in echt, dann lege ich die Karten auf den Tisch. Sagst du, das ist genau so, also gut, klar, du brauchst nichts sagen, man sieht es natürlich beim Rollstuhl, aber jetzt bei ihr, findest du es einfach wichtig und auch richtig, dass man da sofort irgendwie das sagt? Oder sagst du irgendwie, das muss jeder am Ende für sich selbst entscheiden, aber je länger man es hinauszögert, umso, ja, vielleicht größer die Enttäuschung am Ende?
0: Also ich sag mal so, ich habe ja also viele meiner Mädels, also die, also ich hört sich so extrem an, dass ich irgendwie brutal viele Mädels hatte, aber so ein Teil davon, sag ich mal, habe ich online kennengelernt. Ja. Und was ich gemacht habe, ich habe immer mit offenen Karten gespielt. Zum Beispiel, was du ja vorhin gesagt hast, Rollkommando. Ja, da fragen mich zum Beispiel viele, warum heißt Rollkommando? So. Dann sage ich, hey, ich bin Rollstuhlfahrer, bla bla bla und überhaupt, ja. Und ich habe halt die Erfahrung gemacht, dass ich mit, wenn ich mit Mädels gesprochen habe, also auch online oder geschrieben habe, dass man sich erstmal auf einer anderen Ebene kennengelernt hat. Ja. So. Also, dass die Behinderung erstmal im Online oder so oder halt auch im Telefon gar keine Rolle spielt. Ja. So. Und dann lernst du erstmal einen Menschen vom Charakter her kennen. Ja.
1: Das klingt für mich, als ob du sagst, du pass auf, wir treffen uns erstmal nicht, sondern erstmal schreiben wir und telefonieren und vielleicht irgendwann, wenn du das Gefühl hast, so jetzt wird es Zeit, dass wir uns mal treffen. Aber bis dahin sind vielleicht schon viele Gespräche vergangen, dass man dann...
0: Nö.
1: Ja, nee?
0: Also wenn jetzt mich morgen ein Mädel anruft oder so, oder wenn ich jetzt morgen ein Mädel irgendwie online sehen würde und die würde zu mir sagen, hey, wie sieht es aus, was machst du am Mittag? Natürlich. Also wenn die Person mir sympathisch ist, hätte ich keine Schmerzen, weil das bin ja ich in dem Moment, wo ich nicht zu meiner Bindung stehen würde. Oder wenn ich irgendwas vorschieben würde, von wegen, hey, wir müssen jetzt erstmal 4 Wochen miteinander reden online oder telefonieren, bevor wir uns treffen, dann würde ich ein Stück von mir selber verleugnen.
1: Jetzt weiß ich ja, und viele wissen das auch, die dir ja schon öfters zugehört haben, dass du kannst über dich selbst lachen, du machst Witze, du bist ein lockerer Typ und charmant von der Art. Und da frage ich mich gerade, wie hilfreich das ist und ob du anderen das auch raten würdest. Weil nicht jeder ist ein Typ dafür, Witze zu machen über das eigene Handicap. Ne? Ich gehöre zum Beispiel dazu, ich mache Witze über meine Handicaps. Ja? Also Handicaps bei mir, altersbedingte Handicaps. Ja, ja? Die Haare werden immer lichter und ja, was weiß ich. Also so die Falten werden immer mehr dann, oder der Bauch wurde größer und was weiß ich nicht alles. Da mache ich dann halt selber Witze drauf. Warum mache ich da Witze drüber? Weil ich will den Leuten irgendwie in dem Moment die Zielscheibe wegnehmen, weißt du? Weil wenn ich es ausgesprochen habe, dann... Ja, dann kann es mich nicht mehr so sehr verletzen, wie wenn es von denen kommt. Mhm. Und jetzt frage ich mich gerade, ob du sagen würdest, so ja, dass die beste Verteidigung ist, sich ja selber darüber vielleicht zu lachen oder weiß ich nicht, einen Spruch zu machen, irgendwas in die Richtung, du wunder dich nicht, wenn ich gleich irgendwie also, komisch ausflippe und so weiter. So, keine Ahnung.
0: Also ich sag mal so, du kennst mich jetzt auch schon ein paar Jährchen und ich hatte schon einen Fall, dass zum Beispiel eine Dame bei mir zu Hause war und ich habe mich angezogen. So, und die Dame saß bei mir auf dem Sofa und ich habe mir die Schuhe angezogen. So. Und dann hat sie erst so überlegt, so, soll ich mit helfen, soll ich nicht helfen, bla bla bla, und hat mich halt ganz komisch angeguckt. Dann habe ich zu ihr gesagt, du, ich bin behindert, ich weiß, das sieht behindert aus, aber das darf nicht, ich bin auch behindert. So. Und dann haben wir beide gelacht und dann war das gut und nimmst auch durch den Humor. Ja, ich möchte nicht irgendwie dem anderen zuvorkommen, sondern ich probiere dann immer dem anderen so die Angst zu nehmen, die Berührungsängste zu nehmen.
1: Aber deswegen frage ich ja gerade, rätst du

0: das anderen Menschen? Oder sagst du, nee, das kann man jetzt nicht irgendwie als Allgemeintipp an andere geben?
1: Das kann ich nicht pauschal sagen. Es muss jeder für sich irgendwie eine Technik finden, mit der er sich wohlfühlt. Ja. Mhm. Zum Beispiel, was auch die Steffi gesagt hat, wo ich mich auch sehr drin gesehen habe, war, dass Leute, die einfach wenig mit Handicap zu tun hatten, also so Berührungspunkte hatten bis jetzt in ihrem Leben, die probieren immer so ein bisschen in Phase zu packen. So, die oftmals, wie soll ich sagen, malen sie sich die größten Szenarien aus. Ja, was könnte passieren, wenn? Mhm. Und ständige Bullshit. Weil ich sage mal so, ich bin 46 auf dieser Welt. So, ich habe auch vorher ein gutes Leben gehabt, was ich meine.
0: Absolut.
1: Und deswegen muss man da nicht irgendwie jemanden in Watte packen. Man kann fragen, was zum Beispiel irgendwie, wenn ich jetzt mal liege, ich weiß, ich kenne ja diese Steffi nicht, so, aber sie sagt ja, sie hat auch noch psychische Sachen und so. Hey, natürlich würde ich dafür zum Beispiel jetzt, wenn wir jetzt zum Beispiel auf dem Date wären, würde ich jetzt nicht unbedingt beim Date, aber wenn wir uns unterhalten würden oder so, austauschen würden, würde ich sie vielleicht fragen, so wie äußert sich das, ja? Mhm. So, oder wie kann ich damit umgehen? Was macht dir die Situation leichter? Aber ich würde das nicht zum Mittelpunkt machen, das Ganze, ne? Also das ist völliger Bullshit. Weil wie gesagt, nur weil sie jetzt diese psychischen Sachen hat und ich weiß ja nicht, was sie noch alles hat. Und ich denke mal trotzdem, jeder Mensch hat irgendwo tausend andere Punkte, die ihn trotzdem liebenswert machen. Ja.
0: Schön gesagt. Mario, ich ziehe weiter. Jetzt. Ich wünsche dir einen schönen Abend.
1: Okay.
0: Alles Gute dir. Gleich und Spaß. Wir hören uns bald wieder.
1: Bis dann.
0: Ciao, ciao. So, anrufen dürft ihr auch vom Handy vom Festnetz. Wir machen ein kleines Update. Was ist denn online passiert? Was habt ihr abgestimmt? Wie habt ihr abgestimmt?
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0: So, die erste Frage. Wie erlebt ihr Partnersuche mit einem körperlichen Handicap, wollte ich in unserem WhatsApp-Kanal von euch wissen. Und da haben auch ein paar mitgemacht. Schauen wir uns das Ergebnis an. Die Partnersuche erlebe ich als leicht, sagen 3,3%. Ich erlebe sie als normal. Normal bedeutet für mich nicht anders wie ohne Handicap, sagen nur 10%. Die Partnersuche mit körperlichem Handicap ist schwer, sagen 86,7%. Da ist jetzt die Frage, sind das Menschen, die selbst ein Handicap haben und daher der Überzeugung sind, dass es schwer ist oder vielleicht einfach nur der Meinung sind, dass das vermutlich sehr schwer ist. Zweite Frage, wann ist für euch der richtige Moment, offen über das Handicap zu sprechen? Gleich am Anfang, nach ein paar Tagen, beim ersten Date oder am liebsten gar nicht? Und abgestimmt habt ihr wie folgt. Am liebsten gar nicht sagen 4,8%. Beim ersten Date sagen 0%. Nach ein paar Tagen sagen 11,9%. Und gleich am Anfang schon, also beim Kennenlernen, beim Schreiben beispielsweise, telefonieren, sagen 83,3% ist die Top-Antwort heute Abend. Wahnsinn, hätte ich jetzt nicht gedacht, dass ihr das so seht. So, ein paar Mails habe ich auch noch bekommen. Und zwar hat uns geschrieben, na, wer ist es diesmal? Manuel hat uns geschrieben, 29 Jahre jung, schreibt er. Ich habe eine körperliche Einschränkung seit Geburt und zwar humpel ich. Viele sagen dann sofort, ach, das ist doch gar nicht so schlimm, nett gemeint, aber es gehört eben trotzdem zu meinem Alltag. Beim Daten habe ich oft gemerkt, dass Unsicherheit auf der anderen Seite ein riesiges Thema ist. Manche wissen einfach nicht, wie sie damit umgehen sollen und ziehen sich lieber zurück. Das Verrückte ist, wenn man dann einmal ehrlich ins Gespräch kommt, merken viele schnell, dass ich ein ganz normaler Typ bin mit Humor, Job, Macken und Träumen. Ich finde es wichtig, nicht mit Mitleid behandelt zu werden. Ich will keine Sonderrolle, ich will echtes Interesse. Und am schwersten ist für mich nicht das erste Match, sondern der Moment, in dem klar wird, meinst du wirklich mich? Oder traust du dich am Ende doch nicht? Okay, auch interessant, danke dir. Geschrieben hat mir Jasmine. Jasmine, sie ist steht kein Alter dabei. Na gut, habe ja auch nicht gehört, dass alle das Alter dazu schreiben müssen. Sie hat mir geschrieben, hallo Daniel, ich habe durch eine Krankheit sichtbare Einschränkungen beim Gehen und habe früher versucht, das beim Kennenlernen möglichst lange zu verstecken. Ich dachte, wenn mich jemand erstmal als Mensch mag, ist alles leichter. In Wahrheit hat mich das aber nur unter Druck gesetzt. Heute bin ich viel offener damit. Und sie schreibt, ich habe gelernt, dass Selbstbewusstsein attraktiv ist, selbst wenn man sich nicht an jedem Tag stark fühlt. Okay, schön. Marcel hat geschrieben, wobei ich will mal was anderes. Ich nehme mal jetzt, sorry Marcel, ich lese mir später die Nachricht von dir durch, aber ich will gerade mal gucken, ob es hier noch was gibt, was wir heute noch nicht in der Form gehört haben. Oh ja, das nehme ich mal. Mirko hat uns geschrieben, ich habe nach einer Krebserkrankung bleibende körperliche Folgen behalten und muss mein Selbstbild komplett neu aufbauen. Vorher war ich sehr selbstsicher, danach habe ich mich beim Dating oft kleiner gemacht, als ich wirklich bin. Ich dachte, jede Frau würde zuerst sehen, was nicht mehr so ist wie früher. Mit der Zeit habe ich aber verstanden, dass Ausstrahlung viel damit zu tun hat. Und zwar, wie ehrlich man mit sich selbst ist. Ich muss meine Geschichte nicht verstecken, aber ich muss sie auch nicht beim ersten Satz direkt auf den Tisch legen. Ich möchte, dass sich etwas natürlich entwickelt. Die schwierigsten Momente sind für mich einfach nicht die Frage, sondern die Blicke, in denen man dann schon irgendwo auch spürt, dass jemand innerlich auf Abstand geht. Guck mal, das ist mehr oder weniger das, was Steffi vor dem gesagt hat und was ich auch so richtig gespürt habe, während sie gesprochen hat und erzählt hat, wie sie sich beim Date manchmal fühlt. Ich glaube, das ist genau das. Wie schaut jemand? Wie ist der Blick? Na, wie reagiert die? Körpersprache verrät wirklich viel. Muss man sagen, so wie es ist. So, dann haben wir noch eine Nachricht von Chantal. Bei ihr ist es Multiple Sklerose. Und sie schreibt gerade, hey Daniel, ich stelle mir oft die Frage, wann sage ich es zu früh und ich werde vielleicht vorschnell in eine Schublade gesteckt, zu spät und ich habe Angst, dann unehrlich gewirkt zu haben. Auch sehr gut. Ja, wie oft kriegt man dann ausgerechnet von den, ich nenne sie jetzt mal die Gesunden, die körperlich Gesunden, von denen kriegt man dann gesagt, ja, das war nicht ehrlich von dir, das hättest du viel früher schon sagen müssen. Warum? Also, ja, warum muss man das denn vorher sagen? Ja, wie viele kleine Dinge gibt's vielleicht, die wir an uns nicht perfekt finden? Das legen wir ja auch nicht auf den Tisch und sagen, du, pass mal auf, ich finde, meine Nase ist schief und ich finde, mein Fußzeh ist zu kurz und so. Also Quatsch. Also, na gut, aber erstmal vielen Dank für die ganzen Nachrichten. Wir gehen in die nächste Leitung und ihr könnt anrufen.
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0: So, gehen wir mal in die nächste Leitung. Wen haben wir denn dran? Da ist jemand dran mit der Endziffer 65. Hallo.
3: Hallöchen, hier ist Marcello vom Festnetz.
0: Ich glaube, wir kennen uns. Marcello, du hast schon mal angerufen.
3: Aber sowas von. Es geht um Beziehungen, da kann ich auf jeden Fall was zu beitragen.
0: Ich habe vergessen, aus welcher City du bist. Woher bist du nochmal?
3: Lüneburg.
0: Das stimmt. Na gut, hätte ich an der Vorwahl erkennen können. Das ist ja eine Festnetznummer. Freue mich, Marcello. Dann leg los. Was hast du erlebt zu sagen?
3: Also zu Beziehung mit Handicap auf jeden Fall. Ich habe da nichts gegen.
0: Betrifft dich nicht? Hast du noch nie erlebt? Kontakt, Verbindung, irgendwas, Berührungspunkte?
3: Ich habe auch ein leichtes Handicap, wenn ich ganz ehrlich bin. HADS oder wie sich das nennt, so eine kleine Lernschwäche. Und so ein ganz leichtes, wie nennt sich das? Tourette-Syndrom, das ist, wenn die Augen so blinken, so, keine Ahnung, wie man das beschreiben soll. Die Augen gehen dann immer auf und zu. Mhm. Das ist mir ein bisschen peinlich.
0: Aber klingt so, als ob du sagst, das ist jetzt gar nicht so sehr das Thema, was mich jetzt tagtäglich umtreibt.
3: Ja, stimmt. Man versucht einfach eine Beziehung zu suchen.
0: Okay, also du hast gelernt, damit umzugehen und das stört dich. Also ist jetzt nicht so, dass du sagst beim Kennenlernen, du, ich muss dir mal was sagen. Nee, das nicht.
3: Das ist nicht schlimm, nee.
0: Nee, das machst du nicht. Ja, okay, also geht's quasi um Meinung. Hattest du schon mal irgendwie ein Date mit einer Person mit Handicap?
3: Nee, ich leider noch nicht.
0: Warum sagst du leider?
3: Ich habe bis jetzt noch gar keine Freundin.
0: Das ist ja ein Problem. Und leider, aber warum sagst du leider? Du würdest gerne eine Person mit Handicap kennenlernen oder sagst du,
3: nee? Das ist egal, Hauptsache ich will einfach eine Freundin haben. Ich bin voll einsam.
0: Okay. Und warum Freundin? Warum Freunde hast du genug oder sagst du, nee, die habe ich auch nicht?
3: Ich würde sagen, zwei beste Freunde, aber ich brauche eine Freundin, eine Partnerin.
0: Du sehnst dich nach Nähe.
3: Auf jeden Fall.
0: Verstehe. Wie alt bist du jetzt?
3: Ich bin jetzt 30. Ich sag nur Anastasia. Ich fand die so süß.
0: Ja, sie hat leider nicht auf dein Dating reagiert. Tut mir leid, Marcello, da konnte ich nichts machen.
3: Hast du ihr denn Bescheid gesagt?
0: Ja, das hat sie mitbekommen.
3: Hä? Wann denn das?
0: Naja, nach den Sendungen, weißt du?
3: Ach, okay.
0: Ja.
3: Krass. Schade.
0: Marcello, nicht traurig sein. Es gibt, wie sagt man so schön, ganz viele Mütter haben schöne Töchter oder so ähnlich. Ja. Irgendwie so geht das. Ja, aber weißt du, das ist ja auch ein Kompliment zu hören, so hey, die klingt sympathisch und nett. Das ist endlich mal irgendwie, sowas hört man nicht so häufig. Und da hat sie sich sehr gut, sehr drüber gefreut.
3: Hat sie dir das gesagt?
0: Ja.
3: Echt jetzt? Wann hat die denn telefoniert?
0: Ja, nach den Sendungen reden wir manchmal.
3: Privat? Geil.
0: Ja, privat. Ich sitze zwar noch im Studio, aber man kann es privat nennen.
3: Cool.
0: Kannst
3: cool.
0: du auch gerne mal. Also jeder, der nach der Sendung noch in der Leitung bleibt, mit denen rede ich dann noch.
3: Kommt sie denn nachher noch rein?
0: Das weiß ich nicht, Marcello. Ich weiß nicht, wer anruft. Also der Zufall wird es richten.
3: Dann grüß sie mal bitte von mir, wenn du sie das nächste Mal hörst.
0: Oder sie hört dich jetzt. Man weiß es nicht.
3: Das wäre geil.
0: Marcello, also du bist immer noch auf der Suche nach der Partnerin fürs Leben. Ich habe dir ja damals gesagt, du, was hältst du davon, ein bisschen weniger Druck in die Geschichte zu nehmen, sondern so mal auf sich zukommen zu lassen. Was davon hast du schon mal ausprobiert?
3: Ich warte. Ich warte jetzt, bis sich irgendeiner bei mir meldet.
0: Aber bist du denn irgendwo sichtbar? Gibt es ein Profil, wo man dich dann anklicken kann? Weiß ich nicht. Probierst du sowas überhaupt aus oder sagst du, ach, ich will gar kein Dating?
3: Nur im Radio.
0: Warum denn im Radio? Du hast doch Internet.
3: Ja, aber Radio ist besser.
0: Weil?
3: Bei Big FM rufen sehr viele Leute an, sehr junge Leute. Und vielleicht findet man da die Partnerin des Lebens.
0: Ja, aber man kann ja, also ich stelle mir das gerade vor wie so ein Angler, man kann doch mehrere Angeln ins Wasser werfen. Warum denn nur eine? Warum denn nur die Radioangel?
3: Weil Radio ist geil.
0: Ach ja, schön, das freut mich natürlich als Radioschaffender. Allerdings würde ich sagen, Marcello, bevor du jetzt irgendwie nur auf eine Sache wartest, geh mal raus, ins Café, in die Stadt, sag mal Hallo, find dich sympathisch.
3: Kriegen wir hin. Ja. Beim nächsten Mal, wenn ich dich anrufe, sage ich dir Bescheid.
0: Ich bin gespannt. Alles Gute dir.
3: Dir auch.
0: Bis dann.
3: Ciao.
0: Tschüss. So, weiter geht's in die nächste Leitung.
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0: So, wen haben wir in der nächsten Leitung? Da haben wir wen mit der Endziffer 13. Guten Abend, hallo.
4: Hier ist der Michael Schneider.
0: Wer ist dran?
4: Michael Schneider ist mein Name.
0: Markus?
4: Ja.
0: Hallo Markus, aus welcher Ecke rufst du an?
4: Aus Karlsruhe.
0: Aus Karlsruhe. Du hast das Radio noch an, ich höre mich so doppelt, so
4: ja.
0: Echomäßig.
4: Das Radio ist jetzt das Radio aus. Ja.
0: Schön.
4: Ich wollte also an der Stelle mal meine Frau herzlich loben, weil die seit 15 Jahren mit mir einen Pflegefall hat. Ich habe vor 15 Jahren Parkinson bekommen und die ist immer noch bei der Stange und hilft mir, wo sie kann. Die macht alles für mich.
0: Markus, wie alt bist du heute?
4: 60.
0: 60 mit 40, also schon sehr früh.
4: Ja, es ist ein bisschen früh. Normalerweise kriegen es eher die Opas.
0: Wie hat sich das am Anfang geäußert? Was waren die ersten Symptome?
4: Wir sind jeden Sonntag im Schwarzwald spazieren gegangen, wandern. Und auf einmal sagt sie, du guck mal, was ist mit deinem Arm los? Der schwingt ja gar nicht mit beim Laufen. Der hängt ja gerade so runter. Und dann bin ich zum Doktor, habe Physiotherapie bekommen, ein Vierteljahr. Und das hat nichts genutzt. Und dann zum Neurologen. Der hat dann alles Mögliche untersucht, war alles in Ordnung. Und dann hat er mir Tabletten gegeben. Hat er gesagt, wenn ich die nehme und die helfen, dann habe ich Parkinson. Ja, und dann war es so.
0: Dann hat er dir Medikamente für Parkinson-Patienten gegeben und dann wirkte das plötzlich.
4: Ja, und da hatte ich dann das Parkinson. Kann man sonst nicht irgendwie nachweisen, positiv oder so ähnlich. Hm.
0: Ja. Was macht das in dem Alter mit einem?
4: Haut einem um. Mich hat es umgehauen, meine Frau noch mehr, glaube ich, die leidet das sehr drunter, dass ich nicht mehr so aktiv sein kann.
0: Von dem ersten Anzeichen, nenne ich es jetzt mal, der Arm, der nicht mitschwingt, Wie schnell ist das dann, du sagst ja erst mal ein halbes Jahr gab es dann nur medizinische, was war das hier, so Gymnastik und so weiter.
4: Physiotherapie, ja.
0: Also erst mal 6 Monate keine Medikamente genommen.
4: Nee, nichts genommen.
0: So, und schreitet das dann sehr schnell voran, wenn es erstmal anfängt? Oder wie,
4: kommt drauf an, wie man sich verhält. Wenn man viel Sport macht und viel Gymnastikübung, kann man das Fortschreiten verzögern. Man kann es nicht verhindern, es wird immer fortschreiten, aber man kann es verzögern durch gesundes Essen und Gymnastik und alles.
0: So, und die Medikamente, die du nimmst, ich kenne mich nicht aus, du musst mich korrigieren, die helfen, die Symptome zu unterdrücken, aber sie sind keine Lösung, richtig?
4: Nee, es kann nicht geheilt werden.
0: Kann nicht geheilt werden.
4: Nur die Symptome können unterdrückt sein.
0: Jetzt sind 20 Jahre seit dem ersten Symptom quasi vergangen. Wie steht es heute um dich?
4: Natürlich anders. Ich fall jeden Tag 3-4 Mal stürzig, wenn ich nicht aufpasse. Ich wundere mich schon, dass ich mir noch einen Hals gebrochen habe. Wenn ich jetzt die Treppen runterfliege, muss ich sehr aufpassen. Das ist im Moment das größte Problem, dass ich noch aktiv sein will und die Ruhe, die ich mir geben sollte, nicht mir gebe. Mhm. Ich fange alles an und hetz rum und auf einmal liege ich wieder auf der Nase. Und sie hilft mir immer auf.
0: Das ist schön. Was hat das mit euch gemacht? Du sagst ja, für sie war das auch, für dich war es, Boden unter den Füßen ist weg, sie hat das auch total schockiert, aber ihr habt es ja geschafft.
4: Meine Frau ist total überfordert jetzt. Die ist total überfordert, die bei der kleinsten Kleinigkeit explodiert sie und geht in die Luft und hinterher tut sie wieder leid. Wir kriegen jetzt einen Ganztagespfleger, kommt jemand zu uns ins Haus, wir haben noch ein Zimmer übrig, der ist dann den ganzen Tag für mich da, dass sie entlastet ist.
0: Verstehe.
4: Dass sie einmal weg kann, muss immer ins Schwimmbad, die kann dann ins Schwimmbad gehen und kann gar nichts machen. Wenn die zur Tür rausgeht und ich fliege um, dann ist niemand da.
0: Das heißt, du schaffst es nicht mehr aus eigener Kraft aufs Bett, auf den Stuhl oder so?
4: Normalerweise schon, aber es gibt auch Momente, wo es dann nicht geht. Mhm. Und sagen wir, von 10 Mal schaffe ich es 9 Mal, aber das eine Mal, da brauche ich halt dann jemanden. Mhm.
0: Hast du dir dabei auch schon schlimme Verletzungen zugezogen? Beinbruch, nee, Armbruch?
4: Gott sei Dank noch nicht, aber alle, die mich stürzen gesehen haben, haben gesagt, ob ich Stuntman wäre oder was. Anscheinend mache ich das von Natur aus recht gut. Aber es sollte trotzdem sein, mir tut jeder Knochen weh im Körper.
0: Nutzt du eine Gehhilfe oder sowas? Irgendwas?
4: Ja, ein Rollator.
0: Mit so einem dann. Das heißt, du sagst jetzt nicht, ach nee, weg damit, ich mach das alleine und.
4: Nee, geht gar nicht.
0: Geht gar nicht.
4: Ich kann nicht. Länger steigen kann ich sowieso nicht mehr laufen. Und hier im Haus ist der Rollator auch bestens, also ist ja angesagt.
0: Kannst du heute noch Sport machen? Weil du sagst ja, Sport hat geholfen, es zu bremsen. Es ist ein bisschen.
4: In diesem Umfang halt, ich mache meine Gymnastik. Habe einen Fitnesstrainer gehabt eine Zeit lang. Und jetzt gehe ich wieder auf Physiotherapie. Ich kann in dem geringen Rahmen Sport machen. Also ist nicht mehr vergleichbar mit jemandem gesunden. Ich kann aber noch 10 Liegestütze machen, weil ich da immer trainiere und sowas. Das kann ich schon noch.
0: Als das Gespräch vor 20 Jahren, als das dann Thema wurde und man auch wusste, was es ist, ne, habt ihr euch da je so hingesetzt und dann einfach gesagt, also du zum Beispiel zu ihr, du pass auf, du bist jetzt 40, also ich gehe jetzt mal davon aus, sie ist so ungefähr in deinem Alter, gehe ich mal von aus, oder?
4: Ja, genau, so alt, 60. Ja.
0: Dass man dann einfach sagt, so du bist jetzt 40, 41, ich verstehe, wenn dir das zu viel wird und ich verstehe, wenn du jetzt nicht mehr weitermachen möchtest. Gab es dieses Gespräch?
4: Da habe ich ja einmal drauf angesprochen, habe gesagt, wenn sie das will, bin ich ja nicht böse, wenn sie geht. Allerdings schwerer Schritt. Das zu ihr zu sagen.
0: Was hat sie damals gesagt?
4: Sie hat gesagt, kommt überhaupt nicht in Frage.
0: Wie schön.
4: Kommt überhaupt nicht in Frage.
0: Wow, ich krieg gerade Gänsehaut. Das ist so toll. Ja, das sind 20 Jahre vergangen, wow. Deine Frau steht dir beiseite. Du merkst aber auch, wie viel Kraft sie das gekostet hat.
4: Die ist fertig. Nichts mehr, sie ist total überlastet und überfordert schon lange. Ich sage immer, sie soll jemanden suchen, jetzt habe ich jemanden gefunden, der kommt und das macht. Schauen wir mal, dann wird das Ganze auch nicht entlastet und auch nicht mehr so spannungs. In letzter Zeit treten schon oft Spannungen auf und Streitereien wegen nichts. weil sie eben also in die Luft geht. Wenn ich jetzt zum Beispiel habe einen Kuchen gebacken, wenn ich die Küche jetzt nicht ganz sauber verlasse wieder und sie kommt am Morgen früh rein, dann gibt es ein Donnerwetter. Aber ich mache alles ganz sauber.
0: Da bist du nicht allein, das trifft uns alle, wenn wir die Küche nicht sauber hinterlassen. Ja, das verstehe ich. Jetzt klingt das so, die letzten 20 Jahre, alles war nur schlecht. Das glaube ich nicht. Ich glaube, ihr hattet auch sehr viele schöne Momente in diesen 20 Jahren.
4: Wir haben schöne Zeiten gehabt. Vorher natürlich mehr, aber in den 20 Jahren auch. Sie ist nur sehr aktiv. Sie möchte rausgehen zu Freunden auf Partys. Und ich kann das nicht mehr so. Ich bin abends um 8 Uhr, 9 Uhr, macht schon irgendwann einen Klick und dann liege ich da.
0: Aber du verbietest es ja auch nicht. Du sagst dann auch nicht, nee, ich möchte nicht, dass du gehst.
4: Nee, die kann nicht. Die ist schon. So losgehen, soll sich ihre Hörner abstoßen.
0: Okay.
4: Nee, die hat extra ein Auto jetzt bekommen, neues wieder. Und fährt in die Gegend rum. Ja, ich möchte die ganz herzlich loben. Kann sie das irgendwo hören? Morgen oder so?
0: Entweder jetzt im Radio oder dann als Wiederholung kann sie sich's gerne anhören.
4: Ja, wo ist denn das?
0: Du suchst einfach Night Lounge, beispielsweise auf Google, und gibst einen Night Lounge Podcast. Da gibt es alle Folgen.
4: Night Lounge Podcast. Vielen Dank.
0: Markus, dir vielen Dank für deinen Anruf. Ich wünsche dir alles Gute und euch natürlich auch.
4: Dankeschön.
0: Tschüss. Bis dann. Tschüss. Wow, was eine Geschichte. Anrufen dürft ihr vom Handy vom Festnetz.
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0: So, wen haben wir in der nächsten Leitung? Muss man gerade mal gucken. Wer wartet am längsten? Da haben wir wen mit der Endziffer. Muss man gerade gucken. Nee, steht ein Name dabei. Es ist Uwe aus Freudenstadt. Hallo Uwe, grüß dich.
5: Es ist Freudenstadt.
6: Ja, grüß dich Daniel, hallo. Daniel, heute geht es mal nicht um mich, sondern um eine Freundin von mir und meiner Frau. Eine sehr gute Freundin. Hallo?
0: Ja, ich höre zu. Ich wollte dich jetzt nicht unterbrechen.
6: Also, okay,
0: was hat sie, diese Freundin?
6: Genau. So, sie hat vor 4 Jahren einen schweren Unfall gehabt, einen Chemikalienunfall, und hat sich dabei das ganze Gesicht verätzt. So, und
0: wie konnte das passieren?
6: Das weiß keiner so genau, ja. Es gab irgendwo eine, so wie sie sich erinnern konnte, gab es so irgendwie eine chemische Reaktion, wo ihr das dann genau ins Gesicht geflogen ist, ja. Oder gespritzt ist, ja. Genau, ja. Unzählige Operationen seitdem, ja. Und sie kommt uns auch besuchen und ihr Freund, damaliger Freund, ist auch mein bester Freund, die sich natürlich dann auch getrennt haben, was von ihm ausging. Und somit sitzen wir praktisch zwischen zwei Stühle, ja. Und wenn sie uns besuchen kommt oder so, ja, da kommt dann schon mal die Frage, ja, weil sie sehnt sich jetzt nach Zärtlichkeit, Nähe und so, ja. Aber findet eben keinen Partner, ja. Also sie schreibt wunderbar, wenn die mit Leuten schreibt oder so, dann kommt es auch zum Treffen, aber ich glaube, die Leute, die gucken schon durch die Scheibe und laufen dann weg, ja. Und es war früher eine Partymaus, ja. Und heute ist sie einsam, alleine, ja. Und mit gerade mal 40, ja. Und ich weiß auch nicht, also wenn ich so mit meiner Frau spreche darüber und so, und wenn sie dann mal so zu Besuch kommt, ja, was macht sie denn falsch, oder bin ich denn, wie nennt sie sich, wie hieß der damals, der da weggesperrt wurde und so, ja, wie hier Graf, nicht in der Frankenstein oder so, ja, und ich meine, es sieht jetzt schon viel besser aus, ja, viel besser, wie vor 2 Jahren, sag ich jetzt mal, ja. Aber ich weiß auch nicht, was ich ihr da sagen soll, ja. Weil ich kann ja auch nicht sagen, ja gut, okay, ich würde das auch nicht machen, ja. Weil man will sie auch nicht verletzen oder so, ja. Und das ist, wenn sie kommt zu Besuch, das ist so verdammt schwer für mich auch, ja. Also, ich weiß nicht, ja.
0: Was ist für dich schwer?
6: Ja, dass so erstmal sie so leiden zu sehen und dann, wenn die Angst dann eben, dass sie mich fragt, ja, was macht sie falsch oder sehe ich denn so abartig aus oder so, ja? Was ich da sagen soll, ja?
0: Was würdest du denn gerne sagen? Was sagt dein Herz, dein Bauch? Was würdest du denn gerne sagen?
6: Ich kenne sie ja. Ich kenne sie, ich weiß, wie sie ist. Und wenn man sie kennenlernt, dann ist es ja so, ja. Dann ist das auch super. Man kann mit ihr lachen, selbst jetzt in der Phase, ja. Kann man gut mit ihr lachen und so, ja. Aber ich denke mal, der erste Blickkontakt, der schreckt ab, ja. Aber ich kann ja jetzt nicht für andere Männer sprechen oder so, ja. Und das ist also verdammt schwer, ja. Verdammt schwer. Und mein Kumpel, der kommt ja gar nicht drüber weg, ja. Und für den geht das auch nicht, ja.
0: Der mit ihr zusammen war damals?
6: Schreiben, genau, richtig, ja.
0: Aber warum? Er kennt sie noch vor dem Unfall? So.
6: Genau, er kennt sie vor dem Unfall, ja.
0: Und er hat sich von ihr getrennt oder sie sich von ihm?
6: Er hat sich von ihr getrennt, ja. Eben durch die unzähligen Operationen und so, das war zu viel für ihn, ja. Das war richtig zu viel für ihn.
0: Was denkst du als Mann darüber? Und denkst du so, ja, ich verstehe ihn da auch ein Stück weit? Oder sagst du, ich find's feige? Wie siehst du das?
6: Ja, einerseits sehe ich, dass er feige ist, ja. Und auf andere Seite sage ich aber, wenn das jetzt meine Frau passiert wäre oder so, ja, jetzt nach 20 Ehejahren, ja, da wäre mir das auch egal, ja. Und ich glaube, bei ihr wäre mir das auch egal, weil ich kenne sie ja. Ich weiß, wie sie ist, ja. Aber und sie leidet so sehr darunter, ja. Diese Zärtlichkeiten und so, ja, die sie nicht mehr kriegt jetzt, ja. Und die schreiben alle wunderbar, ja, wann können wir uns treffen und ja und da. Ja, und dann sitzt sie da und wartet und keiner kommt, ja.
0: Wenn sie, du sagst, sie lernt die Leute dann irgendwie anscheinend auch im Internet kennen, ne, online?
6: Ja, im Internet, genau.
0: Welches Bild lädt sie von sich da hoch oder macht sie das ohne Bild? Weil
6: sie macht das ohne Bild.
0: Ohne Bild?
6: Sie macht das ohne Bild, genau.
0: Ich dachte jetzt gerade, dass sie vielleicht ein Bild nimmt, wo man nur wenig erkennt. Gibt es ja heute auch zigtausend Filter, die man so aufs Gesicht klatschen kann. Sieht man aus wie eine Katze oder wie ein Hund oder was weiß ich. Mhm. Oder, das war mein Gedanke, dass sie vielleicht ein Bild vor dem Unfall online stellt.
6: Nee, das wird sie nicht tun. Das wird sie nicht tun.
0: Ohne Bild. Nee. Sagt sie beim Schreiben auch schon, sagt sie das, du Uwe, ich erzähl denen das auch schon beim Schreiben, was mir passiert ist, oder?
6: Ja, dass da wohl passiert ist schon, aber jetzt nicht so grundtiefend, ja. Okay. Aber eben, dass eben, eben das Gesicht drunter gelitten hat, ja. Hm. Aber jetzt nicht eben so extrem, ja. Und ich finde es schon extrem, ja, wenn man sie sieht, ja.
0: Was würdest du an ihrer Stelle machen?
6: Boah, ich weiß es nicht. Also wir haben nur Angst, dass sie das so tief runterreißt, ja, dass sie sich irgendwas antut oder so, ja. Dass sie das, weil sie hat ja gar keine Freunde mehr, ja. Alle Freunde sind weg. Mhm. Und wir sagen ja schon zu ihr, ne, ja, dann waren die falschen Freunde, ja. Aber es ist krass und ich habe einfach die Angst davor, dass die Frage irgendwann kommt, ja, was mache ich denn falsch? Warum sind die Kerle nicht so wie ich oder so, ja? Das ist schon hart, ja. Aber man kann jetzt auch nicht dabei gehen und sagen, ja, pass mal auf, lern die da erstmal besser kennen, ja. Das ist eine ganz süße Partymaus.
0: Aber, ne, das kann man schon sagen. Das ist immer die Frage, ne? Ist dieser Mensch wirklich bereit, einen Menschen hier kennenzulernen und legt da nicht so großen Wert auf äußere Dinge?
6: Ja gut, einer hat ja schon mal zurückgeschrieben, mein Gott, bei ihr, da braucht man ja eine Tüte.
0: Was?
6: Ja, also ja.
0: Das
6: ja,
0: hat er geschrieben?
6: Gab's auch, ja. Das hat er geschrieben, also muss er ja da gewesen sein, ja. Und muss sie dann gesehen haben, ja. Wo er dann zurückgeschrieben hat, ja.
0: Das ist sehr verletzend.
6: Ja.
0: Hat er das zu ihr geschrieben?
6: Das ist das eben. Das hat er ihr geschrieben, ja.
0: Ach du mein Gott.
6: Ja, mit dem Portal, wo sie sich auch kennengelernt haben, ja. Ja. Genau.
0: Das ist, ja, gut, aber solche willst du auch nicht kennenlernen, ne? Ich muss sagen, diese sehr, sehr hässlichen Sprüche und so weiter, die bekommst du ja heutzutage auch mit, wenn du kein Handicap hast. Du kriegst ja auch sehr viel Mobbing heutzutage im Internet, sehr viel Hass und so weiter.
6: Ja, das ist krass, das ist so krass, das ist... Ja. Also wir wissen einfach nicht, wie wir damit umgehen sollen, ja, oder wie wir ihr helfen können, ja.
0: Ja.
6: Weil es sind nun mal eben auch 500 Kilometer dazwischen, ja. Und wenn sie kommt, dann kommt sie für 14 Tage, ja. Und ist dann eben hinterher wieder weg, ja. Ich meine, wir schreiben jeden Abend, ja, oder meine Frau schreibt mit ihr, ja, oder telefonieren sehr viel, ja. Wenn es jetzt eben gerade zulässt, ja, wenn sie nicht gerade frisch operiert ist, ne. Aber das ist schon, also ich weiß auch nicht, ja, wie ich jetzt reagieren würde, ja, wenn ich jetzt diese Frau kennenlernen würde, ja. Und das ist eben das, bin ich ein guter Freund? Also, das ist schon krass, ja.
0: Ich überlege die ganze Zeit so, was würde ich jetzt an ihrer Stelle machen? Also nicht an ihrer Stelle, an deiner Stelle, wenn ich jetzt gefragt werden würde, was mache ich falsch, was soll ich anders machen?
6: Genau.
0: Und ich muss ganz ehrlich sagen, ich habe da auf Anhieb jetzt auch keine Antwort. Ich glaube, ich würde ihr den Rat geben, den ich auch anderen Menschen gebe. Auch vorhin Marcello, der auch gerade händeringend nach einer Partnerin sucht. Nimm den Druck raus. Also das macht enorm viel kaputt, auch wenn man sich so selbst diesen Druck macht. Ich will jetzt aber, ich will nicht mehr alleine sein, ich will jetzt jemanden finden,
6: genau,
0: und so weiter.
6: Genau.
0: Das muss doch sein.
6: Genau.
0: Ich würde sagen, hör auf zu daten und fang an, Menschen kennenzulernen. Also, dass du einfach dir selber sagst, mir geht's hier gar nicht mehr ums Daten. Mir geht's einfach nur darum, Menschen kennenzulernen. Egal, ob ich sie jetzt nur für eine Busfahrt kennenlerne, von A nach B, oder ob ich sie für ein Essen oder in einem Café kurz spreche, ich lerne sie kennen. Und ich bin der Meinung, irgendwann spürst du, da schaut dich ein Mensch an und du spürst, da ist was, da funkt was.
6: Genau, und das ist ja eben das, was sie auch sagt. Sie wohnt ja in Duisburg, sondern sie fährt jeden Tag mit der Bahn. Und die Leute gucken alle. Die gucken alle. Ja? So, dass sie dann schon sagt, wenn da jetzt so ein junger, attraktiver Mann da ist oder so, der jetzt längere Zeit sie anguckt, da fragt sie ja, guckst du mich jetzt an, weil ich so scheiße aussehe, oder guckst du an, weil du ein Date mit mir haben willst? Ne? Dass sie das dann schon so sagt, ne?
0: Okay. Aber ich würde das nicht als Scheiße bezeichnen. Das finde ich, das macht man sich ja selber runter.
6: Ja, und das ist das. Und den Punkt, den hat sie jetzt wirklich schon erreicht, ja.
0: Okay. Uwe, lass uns noch 2, 3 Sätze tauschen nach der Sendung. Euch da draußen erstmal vielen Dank fürs Zuhören, fürs Mailschreiben, fürs Posten. Danke auch nochmal für den Themenvorschlag, anonymerweise. Und ja, wir hören uns wieder. Und zwar ab 0 Uhr mit einem neuen Thema und hoffentlich auch wieder spannenden Geschichten von euch. Bis dahin. Bleibt gesund und munter. Ich habe das Gefühl, ich kriege gerade eine Erkältung. Ich hoffe nicht. Und wir hören uns dann wieder später. Bis dann, macht's gut. Ciao, ciao.
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7: Ich bin David Riemer. US-Präsident Trump hat einen angeblich für heute geplanten Angriff auf den Iran abgesagt. Er habe das Militär angewiesen, die Attacke nicht durchzuführen, schrieb er auf der Plattform True Social. Gleichzeitig soll das Militär bereit sein, einen umfassenden, groß angelegten Angriff zu beginnen, falls keine akzeptable Vereinbarung mit dem Iran erzielt werde.
8: Einige Golfstaaten, darunter Katar und Saudi-Arabien, hätten ihn gebeten, von dem geplanten Militärschlag zunächst abzusehen, weil gerade ernsthafte Verhandlungen im Gange seien, erklärte Trump weiter. Aus Respekt sei er dieser Bitte nachgekommen. Zuvor hatte Trump den Druck auf den Iran wieder mal hochgeschraubt und gedroht, den Krieg wieder aufzunehmen. Die Uhr ticke, der Iran solle nun schnell handeln, hatte Trump gewarnt. Seit Anfang April gilt eine von ihm einseitig verhängte, oftmals sehr wackelige Waffenruhe. Aus den USA, Tina Eck.
7: Union und SPD sind sich einig, dass die automatische Diätenerhöhung für Bundestagsabgeordnete in diesem Jahr ausgesetzt werden soll. Er sei dafür, diese Idee aus der Union schnellstmöglich umzusetzen, sagte SPD-Generalsekretär Klüssendorf.
9: Man könne nicht bei Krankenversicherung, Rente und Pflege über Einsparungen diskutieren und sich gleichzeitig eine Diätenerhöhung von 500 Euro pro Monat genehmigen, so SPD-Generalsekretär Klüssendorf. Auch Unionsfraktionschef Spahn hatte sich offen gezeigt für einen Verzicht auf die anstehende automatische Diätenerhöhung zum 1. Juli. Er verstehe, dass Bürger, wenn sie verzichten müssten, das auch von Abgeordneten erwarteten, so Spahn.